0: sein. Das ist alles.
1: Ja, na klar. Ist nicht
0: alles
1: so
0: entspannt.
1: Mega, auf jeden Fall. Alles klar, hier kommt Sound. Ciao, bis in 2 Monaten. Nächste Woche gibt es hoffentlich eine pannenlose Sendung von Babylon Calling. Ciao.

Und das natürlich ausschließlich und einzig und allein nur mit unserer allsommerlichen Back to the Garage Neo Psychedelia Reise. Hier bei Radio Dreieckland Freiburg UKW 102,3 MHz. Im Rahmen eben von Back to the Garage heute die Nummer 848. Und dem dritten Teil der diesjährigen Neo Psychedelia Reise 2026. Insgesamt ist's die 16. psychedelische Reise, die wir hier unternehmen. Die Folge heute, die dritte der diesjährigen Neo Psychedelia Reise, die beginnen wir genauso, wie wir die letzte begonnen haben. Nicht das gleiche Stück, aber die gleichen Interpreten, nämlich Primal Scream.

0: Tja, zugegebenermaßen nicht ganz so psychedelisch wie das Stück vorige Woche zu Beginn, aber dennoch irgendwie Primal Scream mit Higher Than The Sun aus ihrem dritten Album Screamadelica vom 23. September 1991, aber im Juni 1991 bereits als Vorab-Single erschienen, und Higher Than The Sun irgendwie passt zum diesjährigen Sommer.
1: Yep, das ist wahrscheinlich, warum ich das gewählt hat.
0: Er hat das nämlich ausgesucht, und 29,9 Grad sind es jetzt schon um 11 Uhr 9 3 Viertel. Aber hier drin ist es stickiger und wärmer als draußen. Heute ist es ausnahmsweise mal erträglich, bevor übermorgens wieder die 38 Grad trifft und vorgestern mit den knapp 40. Wo soll das alles enden, frage ich euch, liebe Hörerinnen und Hörer, und frage ich auch den Jamie. Und während er überlegt, hören wir was Neues. Und zwar ist das vor 3 Wochen erschienen. Gestern vor 3 Wochen, am 10. Juli 2026. Werte Radioheads, steht hier im Anschreiben der Plattenfirma Domino. Im Mai kündigten Panda Bear, Noah Lennox und Sonic Boom, Pete Kemba, ihr neues Album A Question of When an, das am 10. Juli bei Domino erscheint. Naja, mittlerweile ist es erschienen, eben gestern vor 3 Wochen. Als ihr bezauberndes und mitreißendes zweites gemeinsames Album knüpft A Question of When an die spielerische Musikalität an, die bereits auf dem triumphalen Debütalbum Reset der beiden aus dem Jahr 2022 zu finden war. Es baut auf Harfenloops und Steel-Drum-Sequenzen, Pedal-Steel-Etappen und sogar Elementen einer Mariachi-Band aus Mexico City auf. An das Vorgängeralbum aus dem Jahr 2022 kann ich mich nicht mal mehr vom Titel her erinnern, aber ich habe aus dem neuen A Question of When von Panda Bear und Sonic Boom 3 Stücke ausgewählt und am Computer zusammengefügt. Never Giving In, Something Like Dreaming und Like a Moth to a Flame. Hier diese 3 Stücke von Panda Bear und Sonic Boom aus ihrem vor 3 Wochen erschienenen neuen zweiten Album A Question of When.

0: like a moth to a flame zuvor, something like dreaming und zur Eröffnung Never Given In, drei Stücke aus dem gestern vor drei Wochen am 10. Juli 2026 erschienenen neuen zweiten Album von Panda Bear und Sonic Boom, richtig heißen sie ja Noah Lennox und Pete Kemba. A Question of When heißt das Album, der Nachfolger zu Reset aus dem Jahr 2022, wovon der Jamie sagt, wir hätten damals vor vier Jahren was draus gespielt.
1: Ja, auf alle Fälle, weil die Album habe ich ein genaues Bild davon und die Erinnerung des Pete Kemba, der Sonic Boom, war eine Hälfte von die Spaceman 3.
0: Alles irgendwie verwandt und verschwägert und Sippschaft. Das ist ja auch zu merken bei, aber die hören wir zum Schluss. Jetzt bleiben wir bei Neuveröffentlichungen. Letzte Woche haben wir ja gehört, das erste Vorab vom 13. März von Vibravoid zu ihrem neuen Album, das in 7 Wochen erscheinen wird, am 18. September. A Reason for Now heißt dieses Album und das Stück, das wir vorige Woche gehört haben, Fuel the Flame. So, und im direkten Vorfeld zur letztwöchigen Back to the Garage Neo Psychedelia Reisensendung, da habe ich festgestellt, dass am Tag zuvor oder am gleichen Tag, also 25. Juli, eine zweite Vorabveröffentlichung aufgetaucht ist von Vibravoid zu ihrem A Reason for Now Album, in 7 Wochen erscheinend. Und dieses Stück, das heißt All the Scars Inside, hier die voriges Wochenende, sage ich jetzt mal, erschienene neue Single von The Vibravoid aus Düsseldorf.

0: Aus Kanada, die Formation Elephant Stone mit einer Live- oder Was-Version des Stückes Sally Go Round the Sun. Ich bin immer versucht zu sagen Sally Go Round the Roses.
1: Ich auch. Das ist auch meine erste Assoziation.
0: Aber es ist uns gelungen, diesem Fallstrick zu entgehen. Der Jamie hat mir das gegeben, weil auf dem Album von Elephant Stone, ihrem zweiten vom Februar 2013, da geht das nur 1,45. Version, die Version her.
1: Die habe ich auf YouTube gefunden, ist ein Live-Version.
0: Ja, ja, so weit war ich auch, aber es ist mir nicht gelungen rauszukriegen, von wann und woher. Und diese Elephant Stone um Richard Deere, das ist eine unglaublich interessante Angelegenheit. Da, denke ich, werden wir auch noch das eine oder andere dieses Jahr in unserer Neo-Psychedelia-Reise hören. In vergangenen taten wir ja das schon, jetzt ist es 11.39 Uhr, 30,5 Grad, Jamie.
1: Ja.
0: Bleiben wir gleich beim Elefanten und kommen zum sprudelnden Elefanten. Also, letzte Woche hatten wir es ja zum 80. Geburtstag bzw. 20. Todestag dieses Jahr von Syd Barrett, am 6. Januar 1946 geboren und am 7. Juli 2006 verstorben. Haben wir Musik gehört von diesem 1987er Sampler Beyond the Wildwood, a Tribute to Syd Barrett. Aber es gibt auch Bands, die haben sich nach Syd Barrett Songtiteln benannt.
1: Yep, ich habe drei Effervescent Elephants, wusste ich, dass die existieren. Das ist ein Titel von, wir glauben, seine zweite LP.
0: Nee, das ist, glauben wir nicht. Es ist so. Das ist die Schlussnummer des zweiten Albums Barrett vom November 1970.
1: Und dann habe ich noch Babe Lemonade und noch ein Band, das sich ja ein bisschen schräg an Syd Barrett erinnert, ist Jennifer Gentle. Das ist eine Figur im Lucifer Sam von Syd Barrett.
0: Aber mit diesen beiden Bands und den Aufnahmen, die der Jamie mir gegeben hat, konnte ich überhaupt nichts anfangen. Aber umso mehr mit den Effervescent Elephants. Die sind aus Italien, haben sich 1985 gegründet und 1991 getrennt. 2010 taten sie sich wieder zusammen und was dabei rauskam, das wird nächste Woche ein Beispiel von zu hören geben. Hier bei Back to the Garage, Radio Dreieckland Freiburg, UKW 102,3 MHz, Radio Dreieckland Freiburg. Jetzt hören wir von The Effervescent Elephants gleich ein Stück. Also dieses Effervescent Elephants Original von Syd Barrett ist übrigens in Japan 1971 auch als Single erschienen mit Baby Lemonade auf der B-Seite. Das nur nebenbei für Syd Barrett Interessierte wie den Jamie. Und von eben diesen sprudelnden Elefanten, The Effervescent Elephants, da hat der Jamie eine Single mitgebracht aus dem Jahr 1990. Die läuft auf Langspielplattengeschwindigkeschwindigkeit. Der Übertitel ist Indian Corn Expansion. Es gibt auch ein Kassettenalbum von der Band, gleichen Titels, auch aus dem Jahr 1990. Letzte Woche hat der Jamie die Platte bei sich auf dem Plattenteller liegen lassen, nur die Hülle mitgebracht. Ich habe das mittlerweile online gefischt und so hören wir jetzt hier The Effervescent Elephant aus Italien, ihrer 1990er 7-Inch-Veröffentlichung Indian Corn Expansion, die A-Seite mit dem Titel The Psychedelic Flea.

0: Pi mal Daumen, 10, 3 Viertelminuten, The Effervescent Elephants aus Italien mit zum einen The Psychedelic Flea, die A-Seite ihrer 1990 erschienenen 7-Inch-Veröffentlichung Indian Corn Expansion und daran anschließend das Stück Indian Side, ein Titel aus dem ersten Album vom sprudelnden Elefanten Something to Say 1987. Mehr von der Formation, vor allen Dingen nach ihrer Reunion 2010 in kommenden Back to the Garage Neo-Psychedelia-Reisen folgen. Die kommen aus Piemont, kennst du die Gegend?
1: Ich bin oft durchgefahren, aber die kommen aus irgendwelchen Dorf, das ich kenne nicht.
0: Ein Blick auf die Uhr und vor allen Dingen aufs Thermometer, 30,8 Grad jetzt hier Innentemperatur, um 11.55 Uhr. Diese 7-Inch-Veröffentlichung aus dem Jahr 1990 von den Effervescent Elephants, die hat der Jamie auch in echt hier mitgebracht. Da hat es zwei Titel auf der B-Seite. Sag mal, haben wir diese oder nicht schon andere Platten von denen hier mal gehört?
1: Die haben wir gespielt, glaube ich, 2019. Habe letzte Woche geguckt.
0: Wollte ich auch, aber irgendwie ist es mir durch den Rost gefallen, sage ich mal. Die hat die B-Seite davon aufliegen, da hat es zwei Stücke drauf. Becoming, das taugt nicht so recht, aber das zweite, das passt überhaupt nicht zum Wetter. Es heißt nämlich It's Raining.
1: Schön wär's.
0: Das werden wir so bald nicht unbedingt in ausreichendem Maße erleben. Immer man kann zugucken, wie die Dreisam stündlich weniger wird. Alles unschöne Dinge um jetzt 11.56 Uhr. Das war's mit Back to the Garage hier und heute bei Radio Dreieckland Freiburg UKW 102,3 MHz im dritten Teil unserer diesjährigen Neo-Psychedelia-Reise. Übrigens, Jamie, diese Folge heute ist jetzt rein Neo-Psychedelia-Folgen technisch gesehen die 180. 180 reine Neo-Psychedelia Back to the Garage-Folgen seit 2011. Ja. Wir wünschen euch ein schönes Wochenende, liebe Hörerinnen und Hörer, bevor es am Montag wieder reinhaut mit bis an die 38 Grad. Genießt das Wochenende hier mit den

herzlich willkommen zum Musikmagazin auf der 102,3 MHz Radio Dreieckland. 17 bis 18 Uhr mit DJ Kefian rund um die Welt des Hip-Hop und natürlich von Beats vom Allerfeinsten. Heute mit großartigen Themen. Das Hauptthema wird sein A1 und Confidence mit Jay Farrar mit der neuen Scheibe The Process. Erscheint Mitte August, Ende August via Vinyl Digital und Vinyl Digital stellt dieses Album zur Verlosung zur Verfügung. Alles, was ihr machen müsst, ist einen Kommentar in den Instagram-Account von mir unter den Programmhinweis schreiben, The Process, oder wenn ihr Lust habt, das Scheibchen von Akari Rahim und Lito Akari zu gewinnen, nämlich Radio, dann kommentiert mit Radio den Beitrag auf Instagram DJ Kefian. Was habe ich sonst noch mit dabei im Gepäck? Schönes von Flitzsuppe und Leaf mit Windstärke 0 via Decibel Records, Hydrogeni und DJ Crypt mit 12-Bit Twins, Heliocopter, ein exklusiver Einblick in die Legende von Petit Free und natürlich noch Schönes von dem Radio, von der Radioscheibe von Lito Akari und Akari Rahim. Ist ja selbstverständlich. Vielleicht haben wir auch noch ein bisschen Platz für immer Peer und Beat Cuts. Meanwhile muss man schauen, ob das noch reinpasst. Zu guter Letzt aber den Anfang macht niemand Geringeres als Patchwork Inc. aus Chicago. Ganz liebe Grüße an Blake an dieser Stelle. Und jetzt wünsche ich euch viel Spaß beim Zuhören beim Musikmagazin mit DJ Kefian rund um die Welt des Hip-Hop von 17 bis 18 Uhr auf 102,3 MHz.

0: Patchwork Inc. und Manasseh hier mit Time. Am 1. August erschienen via Coal Mine Records. Ja, kommt zu niemand Geringerem als die Summer Suns mit ihrem neuen Album, was demnächst erscheinen wird. Ich glaube, Ende September ist es soweit. Aber hier die erste Single, Balance, ist schon mal zu hören. C-Tappin, Church Summers und natürlich Slim. Und das Ganze erscheint über Deep Matter Records. Und ich bin sehr gespannt aufs komplette Album. Die erste Single ist schon sehr, sehr vielversprechend. One Love to my London family.
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1: Ja, weil ich bei den sommerlichen Temperaturen so ein bisschen in Love-Mood bin, kommen wir gleich zu einem ehemaligen Lokal-Hero, nämlich Freakin' Freddy, zusammen mit Sora, Harte Blicke, das Ganze produziert von iRock, Freiburg Represent, was geschieht.
2: Ja? Yeah. 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

0: Freakin' Freddy, Sora hiermit harte Blicke.
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0: Geschwindigkeit 36 Knoten. Beschleunigung konstant 2000 pro Sekunde. Kurs, keine Abweichung. Gehen auf Leitstand.
1: Schönes neues Album von Leaf zusammen mit Flitzsuppe, Windstärke 0 via Decibel Records. Hier mit dem Track Transistor, die aktuelle Single featuring Niklas Nadidai. Kommt direkt zum nächsten Decibel-Schätzchen von Hydrogenio DJ Crypt, nämlich 12-Bit Twins. Ordert euch das Ding bei Decibel.
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Schönes neues Album von Hydrogeni zusammen mit DJ Crypt, hier mit dem Lied Sailing Dream vom gleichnamigen Album 12-Bit Twins. Da ich heute aufgrund von technischen Problemen Studio im Blindflug moderiere und meine Moderation leider nicht über Kopfhörer anhören kann, schwierige Bedingungen bei wieder heißen Temperaturen, aber für euch mache ich es wahr. So, wir machen jetzt einen kleinen Sprung nach Stuttgart und zwar zu Akari Rahim und Lito Akari mit ihrer schönen neuen Scheibe Radio. Das Ganze erschienen im März, glaube ich, wenn ich das richtig auf dem Schirm habe. Und da hören wir rein und die Jungs haben mich angeschrieben und stellen sogar ein Exemplar zur Verfügung. Die könnt ihr gewinnen, indem ihr bei mir auf Instagram DJ Kefian den Radiobeitrag kommentiert mit Radio. Genau. Gibt schöne Feature-Gäste. Unter anderem ist mit dabei Jasmin Albasch, Smoke Trees, RB und Dexter. So, wir hören mal rein und dann könnt ihr euch selber ein Bild machen von dieser sehr schönen Scheibe. Ja, viel Spaß. Akari Rahim und Ito Akari mit Radio.

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0: Ihr hört die Scheibe Radio von Akari Rahim und Ito Akari und könnt auch diese Scheibe gewinnen, indem ihr auf dem Instagram-Account von DJ Kefir an den Radiobeitrag kommentiert mit Radio. Und ja, das waren die zwei Songs. Einmal State of Mind und Live from the Backyard. Jetzt kommen wir zu einem schönen Feature-Track Intermission featuring Dexter.
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1: Ja, macht euch mal schlau. Das Album von Lito Akari und Raf Rahim ist am 27. März erschienen und ist eigentlich, wenn man so will, ein Doppelalbum und teilt sich ein bisschen in Jazz-Influenced Beats und natürlich auch ein bisschen elektronisch Experimental Sounds. Und checkt das mal aus, hört rein und macht beim Gewinnspiel mit und gewinnt die Scheibe.

schöne neue Beat-EP von Emma Peer und Beat Cuts, die Meanwhile-EP, hier mit dem Track Good Morning, Mr. Sun. So, jetzt haben wir noch einen Track von der Emma Peer zusammen mit Cuts. Genau, Beat Cuts mit der Meanwhile-EP. Da haben wir jetzt noch einen Track, nämlich City Drop. Und dann geht's los mit A1, Confidence, Jay Farrar, The Process. Heute großes Albumthema bei mir in der Sendung. Erscheint bei Vinyl Digital Mitte, Ende August, September. Kommt dann, glaube ich, die Vinyl-Ausgabe und ihr könnt schon mal vorab bei mir in der Sendung ein Exemplar gewinnen. Vielen Dank an Ali, natürlich auch an Pax. Liebe Grüße. Macht den Sommer klar. Jetzt geht's los. Noch ein Track. City Drop und dann Pew, A1.

Ultra starkes Album, A1, Confidence, Jay Farrar, The Process. Und ihr könnt sogar ein Vinyl-Exemplar gewinnen. Schreibt The Process in die Kommentare von meinem Beitrag auf Instagram. BJ Kefian, Radio Dreieckland, was geschieht? Hier mit dem Track Now You Know.

A1, Confidence, Jay Farrar hier mit dem Album The Process, hier mit dem schönen Remix von Change. Einen habe ich noch und vergesst nicht mitzumachen bei der Verlosung. Ihr könnt gewinnen Ito Akari F. Rahim, die Radioscheibe, kommentiert den Beitrag von mir auf Instagram, DJ Kefian, oder The Process, die Scheibe von A1 zusammen mit Confidence und Jay Farrar. Grüße an Vinyl Digital, Grüße nach Stuttgart. Wir kommen dann gleich noch zum nächsten heißen Eisen. Die Legende von Pretty Free Helicopter.

Ja, schönes Album, The Process, Confidence, A1, Jay Farrar. Und jetzt habe ich die große Ehre, eine exklusive Scheibe spielen zu dürfen, die eigentlich auch tatsächlich erst August, September erscheinen wird. Die Rede ist von niemand geringerem als Helicopter, die Legende von PT Free. Ich will gar nicht lang drum rumreden. Die Gästeliste liest sich schon atemberaubend. Und was geschieht? Was ist da los? Macht euch selber einen Blick. Jetzt kommen wir erstmal zum ersten Track. Bratz, bratz.

Yo, was geht ab? Hier ist Heliocopter von Petty Fred, die letzte tighte Gang. Shoutouts gehen raus an DJ Kefian von der Airdrum Crew auf 102.3 MHz Radio Dreieckland. Ihr wisst Bescheid, checkt den Scheiß.

Die Legende von Petit Free, Helicopter, hier mit dem Track Cypher ohne Titel. Ein Hammer noch. Vielen, vielen Dank fürs Einschalten. Das war DJ Kefia mit dem Musikmagazin, die August-Show.

Hallo Leute, hier ist das Blues Club Radio bei Radio Dreieckland auf der 102,3 in Freiburg. Der Blues ist da, Donnerstagnacht wie immer, alle zwei Wochen, 23.30 Uhr bis 0.30 Uhr, rund um Mitternacht. Heute habe ich euch 11 Tracks mitgebracht, deshalb nur 11, weil zwei davon über 10 Minuten laufen. Den ersten hört ihr schon im Hintergrund. Ich habe euch zwei Titelsongs mitgebracht, also Songs, die genauso heißen wie die CD, auf der sie zu finden sind. Und es gibt einen Hinweis auf Blues in der Region, das Dreiland Blues Festival vom 20. bis 22.08. ganz, ganz unten in Südbaden an der Schweizer Grenze kündigt sich an. Auch dazu hier ein paar Infos und ein Song in der Sendung. Jetzt aber lehnt euch gleich zu Beginn schon mal zurück und lauscht. Nikki T and the Snake Charmers, Ain't Wasting Time heißt dieser Track aus der gleichnamigen CD Ain't Wasting Time, erschienen im Mai. Blues zum Genießen im Blues Club Radio.

Bridget Purdy aus Los Angeles ist das im Bluesclub Radio mit Mother of Crossroads. Aus der gleichnamigen CD, erschienen im Juli dieses Jahres. Brandneuer Scheiß im Bluesclub Radio, so seid ihr das gewohnt. Und jetzt springen wir zurück über den großen Teich nach Deutschland. Die Andreas Dielmann Band hat mal wieder von sich reden machen, indem sie eine neue CD herausgebracht hat. Andreas Dielmann war mal hier persönlich bei mir im Studio zu Gast, im Studio A bei Radio Dreieckland im Greta-Gelände. Eine Riesenüberraschung damals. Er wurde mitgebracht von einem Hörer, den ich eingeladen hatte, und der sagte, guck mal, ich habe da jemanden dabei, und brachte mir Andreas Dielmann mit. Gute Geschichte, ich erinnere mich gern, und umso lieber spiele ich einen richtig geilen Song aus seiner neuen CD. Cold Wind on a Dark Black Night heißt die, erschien im Juli, vor ein paar Tagen erst, und daraus der Song The Blues. Die Andreas Dielmann Band im Bluesclub Radio.

Das ist St. Lou. Bürgerlich Luise Gruber aus Wien in Österreich. Das muss ich wohl nicht dazu sagen, aus dem Jahr 2009. Eine 17 Jahre alte Nummer, die hat mir aber gerade gut in den Kram gepasst. Ich habe sie vor kurzem erst entdeckt. Diese Dame hat gar nicht viel Musik gespielt. Sie hat tausend andere große Talente, Schauspielerin, Moderatorin. Und ich finde es aber cool, wie sie damals gesungen hat auf ihrer CD. Und jetzt kommen wir um 23.54 Uhr langsam vom Sekundenzeiger her, so vom gefühlten Feeling der Mitternachtsstunde entgegen. Und das heißt für diejenigen von euch, die diese Sendung vielleicht schon mal gehört haben, es erwartet euch eine gemütsberuhigte Mitternachtsnummer, aber eben erst um 0 Uhr. Und bis dahin habe ich noch etwas richtig Gutes für euch. Danielle Nicole, wirklich eine großartige Bluesfrau, bringt am 28. August in ein paar Wochen oder Tagen ihre neue CD Fireflies heraus. Daraus habe ich für euch schon mal das Stück The Same Love That Made Me Love. Und dann kommt die gemütsberuhigte Mitternachtsnummer, die erwähnte, heute von Chris O'Leary aus der neuen CD Blue Collar, erschienen jetzt im Juli mit How Do I Ever Get Along. Zuvor aber Danielle Nicole, The Same Love That Made Me Love. Im Plus Club Radio. 23 Uhr und 55 Minuten. Ah, und das ist wahr.

Das ist The James Harmon Band mit Crapsuit. Das heißt so etwas wie Scheißverkleidung. Aus der CD Bootleg Live in St. Louis Obispo at Veterans Hall. Eine ältere Aufnahme, aber gerade jetzt rausgekommen im Mai als CD. Ihr hört das Bluesclub Radio bei Radio Dreieckland auf der 102,3 in Freiburg um 0 Uhr und 11 Minuten inzwischen am 7. August im Jahre der Frau 2026. Und hier geht es weiter mit einer Nummer von Ryan Blureth Newman. Der hat eine CD rausgebracht vor ein paar Tagen im Juli. Die heißt Wrath of Blues. Und daraus hier für euch das Stück Leaving This World Tonight. Ich weiß ja auch nicht, wie er das meint, die Welt heute Nacht zu verlassen. Wir haben zumindest den Donnerstag verlassen und sind im Freitag gelandet. Naja, halb so wild.

Eine echt coole instrumentale Nummer von Peter Parcek. Sie trägt den Titel Just Play Rhythm Baby. Aus der CD Most of the Time, erscheint erst am 14. August. Heute diese super coole Nummer schon hier bei mir im Bluesclub Radio. Um 0 Uhr und 17 Minuten. 15 Stücke sind auf der CD, lohnt sich da mal reinzuhören. Peter Parcek, Just Play Rhythm Baby.

Peter Parcek, Just Play Rhythm Baby. Auf dem CD-Cover hat er die Augen geschlossen, einen eleganten schwarzen Hut auf, einen Nadelstreifenanzug, ein schwarzes Hemd, aber ohne Krawatte. Eine musikalisch wie auch visuell richtig coole Erscheinung. Schwarz-weiß das Cover mit diesem Bluesblau. Ihr wisst, was ich meine. Und in der Schrift das Most of the Time, so heißt die CD. Ich komme zum Ende dieser Sendung und das schon um 0.20 Uhr. Tja, werdet ihr fragen, was denn mit dem los? Schläft er schon? Nein, ich habe euch am Anfang der Sendung gesagt, ich habe zwei Nummern, die sind knapp 10 Minuten lang und die zweite kommt jetzt gleich. Und ich habe euch auch am Anfang der Sendung versprochen, etwas vom Dreiland Blues Festival zu erzählen. Das steht nämlich jetzt im August wieder an, genau gesagt vom 20. bis 22. August, 3 Tage mit jeweils einem Doppelkonzert in der südwestlichen Ecke unserer Republik. Und in Wehr im Schwarzwald, nicht weit von der Schweizer Grenze, spielt am Samstag, 22. August, nach Emma Wilson aus Großbritannien die Zac Harmon Band. Zac Harmon and the Drive nennen die sich genauso. Zac Harmon, geboren 1957 in Birmingham, ist allerdings kein Engländer wie seine Doppelkonzertkollegin, sondern er kommt aus Birmingham in Alabama, wuchs auf in Jackson, Mississippi und bewegte sich dann in den 80er Jahren in Richtung Los Angeles nach Kalifornien an die Westküste, aber er ist ein echter Südstaaten-Blueser. Er kommt viel herum und eben am 22. August in ein paar Tagen wird er hier unten bei uns in Südbaden sein. Und wenn ihr mir folgen mögt, während ich mich verabschiede und hinweise auf die nächste Blues Club Radiosendung heute in 14 Tagen oder gestern in 14 Tagen am 20. August, nächste Woche am 13. läuft eine Wiederholung dieser Sendung. Wenn ihr mir da also folgen mögt, macht die Augen zu. Stellt euch vor, ihr steht auf dem Talschulplatz in Wehr beim Dreiland Blues Festival. Infos dazu habt ihr euch aus dem Netz gefischt unter Dreiland Blues in einem Wort und mit EY, genauso wie Radio Dreieckland.de, dreilandblues.de mit EY. Und dann geht es los. Das Konzert von Zac Harmon and the Drive. Und der hat auch einen Rhythmus drauf. Da kann man nur wirklich mit der Zunge schnalzen. Seine Live-CD erschien im März dieses Jahres. Und daraus zum Abschied des heutigen Blues Club Radios Boogie Down. Oh ja, jetzt geht's los. Und demnächst hier bei uns in Südbaden. Beim Dreiland Blues Festival. Ich sag gute Nacht, bis zum nächsten Mal. Macht's gut, schönes Wochenende.

Hallo bei Radio Dreieckland, ihr hört die Volkssendung Keine Heimat. Die gibt es jeden Dienstag und Freitag von 15 bis 16 Uhr. Heute mit US-Folkrock aus den 1960er Jahren. Etwas improvisierte Sendung, aber nicht ohne aktuellen Anlass. Es gibt nämlich eine sehr schöne 3-CD-Box namens Jingle Jangle Morning. Die Formulierung stammt aus dem Song Mr. Tambourine Man der Byrds, geschrieben von Bob Dylan. Und das Stück hören wir jetzt gleich.

Das waren die Birds mit ihrem Stück Hey Mr. Tambourine Man. Bleiben wir noch etwas beim Jingle Jangle Morning, weil ja auch die CD-Box so heißt. Jingle Jangle ist eine Anspielung auf den Klang des Tambourines, des Tambourins. Das Wort Jingle kennen wir ja auch von Jingle Bells, dem Weihnachtslied. Und nun kommen Simon & Garfunkel, ebenso aus dem Jahr 1965.

Das war The Great Society, die Vorgängerband von Jefferson Airplane. Das Stück stammt von 1966. Gehen wir etwas zurück in den 1960er Jahren. 1963 galt als Höhepunkt der Folkwelle in den USA mit Peter, Paul and Mary, Bob Dylan und John Baez als bekanntesten Musikern. Akustische Musik, oft mit kritischen Inhalten, war nicht nur kommerziell erfolgreich, sondern auch die Musik der US-Bürgerrechtsbewegung. Dann kam aber 1964 The British Invasion mit den Beatles und den Rolling Stones. Und elektrische Beatmusik war plötzlich das heißere Ding. Doch manche Folkmusiker reagierten, integrierten auch E-Gitarren, E-Bass, Schlagzeug. Die Byrds waren ganz vorne dran und hatten mit Mr. Tambourine Man einen genreprägenden Number One Hit in den USA. Wir hörten ihn. Aber 1965 war auch Protestmusik immer noch wichtig, die natürlich jetzt auch als Folkrock funktionierte, zum Beispiel mit Barry Maguire.

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1: Das war Bob Dylan mit dem Subterranean Homesick Blues mit der legendären Zeile You don't need a weatherman, you know just where the wind blows. Dass Bob Dylan ab 1965 auch E-Gitarre spielte, war ja eine der großen Kontroversen in der US-Folk-Szene, an der sich Puristen und andere spalteten. Auf jeden Fall waren die USA hier Europa weit voraus. Folkrock startete in Europa erst Ende der 1960er Jahre so richtig mit Fairport Convention und Steel Eyes Band. Im Rest Europas dauerte es sogar noch länger in die 1970er Jahre. In Frankreich mit Anas Divel und später Malicorne und Trian. In Deutschland mit Augenweide. In Europa war Folkrock aber mehr die Verbindung von traditioneller Musik mit Rock, während in den USA Folk ja ohnehin mehr für akustische Singer-Songwriter stand. Wir bleiben jetzt natürlich beim Folkrock aus den USA, denn das ist ja heute das Thema, die Box Jingle Jangle Morning, und hören jetzt die Band We Five.

Das waren Buffalo Springfield mit Stephen Stills und Neil Young, die später auch bei Crosby, Stills, Nash & Young zusammenspielten. Was ich bisher hier vorgestellt habe, waren damals alles Stars und Hits. Das zeigt, dass Folkrock damals ein durchaus kommerziell relevantes Genre war. Ich spiele jetzt ja Musik von der 3-CD Compilation Jingle Jangle Morning, der 1960s US Folk Rock Explosion. Und natürlich sind dort nicht nur Hits drauf enthalten und man hofft ja auch immer, dort noch unbekannte Juwelen zu entdecken. Allerdings sind die Hits eben nicht umsonst Hits geworden. Sie sind oft durchaus outstanding. Nun aber doch drei gute Tracks, die ich vorher nicht kannte. Zunächst das Duo Jim and Gene.

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0: Und zwar, hallo und herzlich willkommen zu einer neuen Sendung in der Reihe Bildung als Welterfahrung. Dazu begrüßt euch und Sie live aus dem LoRa-Studio in der Schwanthaler Straße Beate Stölzel. Inspiriert wird die heutige Sendung nicht nur durch die drohenden Gewinne der AfD bei den Landtagswahlen in Sachsen-Anhalt und Mecklenburg-Vorpommern, sondern wesentlich auch durch zwei Veranstaltungen in der letzten Woche. Am 30. Juli konnten wir im NS-Doku-Zentrum München bei freiem Eintritt am Symposium »Zu fragmentarisch ist Welt und Leben« mit Fokus auf das nationalkonservative Milieu im Kulturleben Münchens um 1900 teilnehmen. Bei der Abschlussdiskussion »Bedrohlich aktuell – die völkische Weltanschauung« wurde der Bogen in die Gegenwart geschlagen. Dazu jetzt eine Begriffsklärung von Professor Uwe Putschner.
1: Völkisch ist von Beginn an mehr als nur das Synonym zu national oder auch bloß das harmlose Adjektiv zu Volk. Es handelt sich um eine genuin deutsche Weltanschauungsvokabel, die sich Übersetzungen in anderen Sprachen verstärkt. Völkisch steht einerseits für eine pathologische Selbstüberhöhung auf Grundlage des Postulats von der arisch-germanisch-deutschen Auserwähltheit und Überlegenheit. Und andererseits für eine antihumanistische, illiberale, intolerante, xenophobe, empathiefreie Gesinnung, für einen komplex reduzierten, emotionsgesteuerten Denkstil, für Bedrohungs- und Verschwörungserzählungen, für eine enthemmte, diffamierende, denunzierende und hassschürende Sprache der Vorstufe von physischer Gewalt.
0: Ja, das klingt ziemlich bedrohlich, wenn wir es mal so im Klartext hören. Und wie diese rechten völkischen Gruppen auch heute im öffentlichen Raum auftreten, Einfluss gewinnen, darum geht's im ersten Teil dieser Sendung. Der zweite Teil beschäftigt sich mit der Vernetzung, Gruppenbildung im digitalen Raum. Input dazu gab eine Tagung der Akademie für politische Bildung Tutzing vom 27. bis zum 28. Juli. Auch Visionen zur Stärkung von nicht ausgrenzenden, digital gestützten Gemeinschaften durch Plattformen wurden aufgezeigt. Wir beginnen mit Eindrücken vom Symposium im NS-Doku-Zentrum. In einer der Pausen sprach ich mit Dr. Angela Herrmann. Sie zeichnet verantwortlich für die Sammlung dort. Ein weiterer Schwerpunkt ihrer Arbeit liegt in der Erforschung und Vermittlung des Themas NS-Zwangsarbeit. Zu fragmentarisch ist Welt und Leben ist der Titel des Symposiums hier im NS-Doku-Zentrum. Um die Jahrhundertwende des letzten Jahrhunderts, mehr in München, aber nicht nur in München. Und was ich bis jetzt mitgenommen habe, ist die Fragilität dieser Gesellschaft, diese ganz vielen unterschiedlichen Richtungen, die sich abzeichnen und unglücklicherweise, naja, Tatsache ist, dass die völkische Bewegung die Oberhand gewonnen hat in Deutschland. Und wenn ich das jetzt mal auf unsere Gegenwart anschaue, dann ist es so, dass wir in einer Welt leben, wir sagen heute multiple Krisen, also wir haben eine Krise nach der anderen, wir bewegen uns ständig auf schwankendem Boden und wir schauen alle so ein bisschen auf die braune Gefahr. Wie geht's Ihnen?
2: Ja, mir geht's ganz ähnlich. Gerade wenn man sich mit der NS-Zeit gut auskennt, sieht man viele parallele Entwicklungen und muss natürlich in großer Sorge sein, ob unsere Demokratie, die Institutionen, die Gesellschaft stark genug sind, um den Rechtsextremismus abzuwehren. Wir haben jetzt ja bald die Landtagswahlen in Mecklenburg-Vorpommern und in Sachsen-Anhalt. Und da droht ja tatsächlich die Gefahr, dass die AfD die Mehrheit der Parlamentssitze in den Landtagen übernehmen könnte. Und das wäre natürlich eine Entwicklung, die man unbedingt vermeiden muss.
0: Welche Strategien haben wir?
2: Also geschicktes Wahlverhalten natürlich. Wenn man seine Stimme der SPD gibt oder den Grünen, auch wenn man vielleicht da nicht ganz dahinter steht, hinter allen Programmpunkten, dann haben diese kleinen Parteien in Anführungszeichen die Chance, ins Parlament zu kommen. Und das würde dann schon mal verhindern, dass die AfD die Mehrheit der Parlamentssitze bekommt.
0: Also ich habe jetzt auch von der Tagung mitgenommen, dass damals die Klammer, dass Großbürgertum war, also das Bürgertum, Großbürgertum. Was könnte heute die Klammer sein? Die Klammer, die verhindert, dass die Menschen, die wir nicht an der Macht haben wollen, an die Macht kommen.
2: Ich würde sagen, das könnten die Frauen sein, die Frauen und die queeren Menschen, denn die Arbeiterschaft scheint ja wohl schon ziemlich weit ins braun-blaue Lager gerutscht zu sein. Da habe ich wenig Hoffnung, aber es muss ja den Frauen klar sein, wenn sie die AfD unterstützen oder zulassen, dass die AfD gewählt wird. Das bedeutet ja einen ganz großen Rückschritt. Frauenrechte werden rückgängig gemacht. Rechte für queere Menschen werden rückgängig gemacht. Auch Rechte von Kindern und von Jugendlichen werden dann nicht mehr gesehen. Und deswegen muss eigentlich jede Frau eine Partei der Mitte wählen.
0: Jede Frau, die sich nicht in das herkömmliche Rollenbild fügen will. Und ich finde auch bezeichnend, dass eben die Mehrheit der jungen Frauen links wählt. Ist ja auch klar.
2: Ja, wir sehen ja jetzt, dass die Bundesregierung sehr, sehr starke Einschnitte in der Sozialpolitik macht und die betreffen ganz häufig Frauen. Das Elterngeld wird gekürzt durch die Verringerung der Bezugsmonate. Der Unterhaltsvorschuss soll gestrichen werden, wenn die Kinder 15 oder 16 sind. Der Kindersofortzuschlag soll entfallen. Und pflegende Mütter oder pflegende Angehörige sollen bei der Rente dann schlechter gestellt werden. Es sind alles Punkte, die Frauen ausbaden müssen. Und eigentlich muss es einen Aufstand der Frauen geben. Zumindest muss man bei der nächsten Wahl wirklich wieder eine progressive Partei wählen.
0: Zumindest ist jetzt die Ministerin im Kanzleramt eine Frau geworden, die Vorsitzende der Frauenunion. Das haben wir jetzt auch schon mal erledigt. Ja, was mir auch auffällt, wenn Sie jetzt so auf die aktuelle Regierungspolitik schauen, dass auch demokratiefördernde Maßnahmen gestrichen werden. Das ist ja auch ganz kontraproduktiv. Und manchmal kann einem das Gefühl beschleichen, dass kritische Stimmen nicht mehr so viel Gehör finden sollten.
2: Das sehe ich leider ganz genauso. Also ob man sich jetzt dieses Informationsfreiheitsgesetz ansieht, das beendet werden soll, oder eben auch viele andere Maßnahmen. Oder man sieht sich an, wie vielen NGOs die Fördermittel entzogen werden.

0: Familien- und Jugendministerin leider nicht.
1: Und was ich auch wahrnehme, ist, dass die Räume für Diskurse, also für offene Diskurse, einfach gestrichen werden. Also gerade für junge Menschen ist es ja wichtig, sich in einen Diskurs begeben zu können, ohne gleich abgestempelt oder abgewertet zu werden. Und wenn diese Räume nicht mehr da sind, dann haben wir nachher die Blasen, die wir eigentlich nicht haben wollen.
0: Also das ist wirklich sehr, sehr wichtig, dass Jugendliche Räume haben, in der Realität eben auch, nicht nur im digitalen Raum, dass sie sich austauschen können, dass sie irgendwo sich treffen können, ohne Konsumzwang. Und es ist fatal, wenn man den jungen Leuten diese Räume nimmt.
1: Sie sind hier beschäftigt im NS-Doku-Zentrum. Wie sehen Sie die Aufgabe des NS-Doku-Zentrums in diesem Zusammenhang?
0: Das NS-Doku-Zentrum hat zum einen natürlich die Aufgabe, über die Vergangenheit, die NS-Zeit, die Entwicklungen, die dahin geführt haben, aufzuklären. Aber es hat natürlich auch die Aufgabe, dass wir uns in der Gegenwart ansehen, wo sind Tendenzen, denen man entgegenwirken muss. Also wir sehen ja eine Zunahme des Antisemitismus beispielsweise seit dem 7. Oktober 23. Und wir sehen eine Zunahme der Queerfeindlichkeit. Und das sind auch Themen, mit denen wir uns befassen oder allgemein, wenn Menschenrechte in Bedrängnis kommen, beispielsweise auch hatten wir Veranstaltungen zum Thema Verfolgung der Uigurinnen und Uiguren und demnächst werden wir eine Veranstaltung machen zu den Menschenrechten im Iran und es wird einiges eben ja noch kommen, weil die Menschenrechte weltweit unter Druck geraten.
1: Vor einem längeren Beitrag, in dem auch die Investigativjournalistin Andrea Röpke, die schon lange zu Rechtsextremismus und völkischen Bewegungen forscht, zu Wort kommt, erstmal Musik. A New Language von der 1986 in Moskau geborenen Mary Ocher. Sie lebt schon lange in Berlin und hat inzwischen auch ein eigenes Label.

Im nächsten Beitrag steigen wir ein in die Diskussion, mit dem das Symposium endete. Thema: bedrohlich aktuell, die völkische Weltanschauung. Es saßen auf dem Podium die Investigativjournalistin Andrea

0: Röpke?
1: Also man begegnet den Völkischen in der Bundestagsfraktion der AfD. Die Völkischen sind ganz oben. Die Völkischen sind, machen den Kern des Rechtsextremismus aus. Sie sind akademisch geprägt. Wir haben es mit einem durch und durch elitären, strukturellen Personal zu tun, unabhängig von dieser Ideologie, die sich massiv eben auch über die Alternative für Deutschland, aber auch für das Wiedererstarken der NPD in Form dieser vielen rechtsextremen Jugendgruppen ausweitet. Das heißt, wir haben diesen Versuch, über die völkische Ideologie und das Ideal einer homogenen Volksgemeinschaft, dieser hochbelastete NS-Begriff, spielt wieder eine ganz große Rolle. Mehr Remigration ist eigentlich nur das Mittel zum Zweck, diese homogene Gesellschaft wieder zu schaffen. Und Björn Höcke schreibt es zum Beispiel ganz deutlich, sie wollen nicht nur kriminelle Ausländer abschieben. Im Gegenteil, es betrifft uns alle, gerade die wir auch engagiert sind. Also das heißt, wir erleben das einmal, die Expansion der Ideologie, und wir erleben, das Personal wird mutiger, das Personal verlässt die sogenannten Inseln des Deutschtums, das heißt, der rechte Kulturkampf, der im Hintergrund geführt wurde, vor allen Dingen im Westen, sehr zurückgezogen über kulturelle Organisationen, über Jugendbünde, rechte Jugendbünde, das verlassen sie. Sie sind eigentlich zu Kaderschmieden des Völkischen geworden. Und das ist erschreckend. Wir wundern uns, wo kommen die alle her, wo kommen aus dieser Szene. Wir haben es mit einer Szene zu tun, mit zigtausenden AnhängerInnen, und die eben akademisch geprägt sind, ich kann es nochmal betonen, und die dieses absolut demokratiefeindliche, autoritäre Politik vorantreiben.
0: Moderiert wurde von Mirjam Zadoff, der Direktorin des NS-Doku-Zentrums.
2: Ich frage euch gleich noch mal ganz kurz nach, wo ist denn der Unterschied zwischen rechtsextrem und völkisch?
1: Ich bin jetzt nicht so die große Definitionsexpertin, aber das Völkische ist, ich glaube, ich habe es nochmal gesagt, die Völkischen haben tatsächlich diesen konstruierten biologistischen Begriff tatsächlich und vor allen Dingen also ein Synonym für den rassistischen Begriff. Das heißt, sie sind tatsächlich, sie verstehen sich als den Kern der rechtsextremen Struktur. Sie verstehen sich als die Elite, die Avantgarde dieser Struktur, und die Ideologie selber ist wirklich ist völlig fanatisch bedingungslos. Der Rechtsextremismus hat ja viele heterogene Strukturen und viele Symboliken und Zeichen und Erscheinungsformen, aber diese völkische Szene, und ich verwehre mich mittlerweile, ich habe da auch erstmal dazugelernt, ich mache das ja beschäftige mich jetzt über 10 Jahre mit dieser Szene. Ich verwehre mich so ein bisschen, sie auf den Begriff völkische SiedlerInnen zu reduzieren. Also bitte tun Sie mir einen Gefallen, glauben Sie nicht, dass Sie alle in der Landwirtschaft auf Ihrer eigenen Scholle tätig sind. Die sind wirklich, die sind an den Universitäten ganz oben zu finden, die sind in Unternehmen ganz oben zu finden. Das sind ausgezeichnete ForscherInnen. Hier in Bayern haben sie Unternehmen in Nürnberg, sie sind in Baden-Württemberg fest verankert. Also wir haben es wirklich mit einer durch und durch fanatisch avantgardistischen rechtsextremen Szene zu tun, die nichts anderes vorhaben, als tatsächlich dieses dekadente, moderne, feministisch geprägte, multikulturelle System, wie Sie das bezeichnen würden, diese Gesellschaft zum Sturz zu bringen. Und ich glaube, dass diese Szene ist unabhängig von allen Definitionen einfach noch viel zielgerichteter. Man muss sich fragen, fangen wir schon bei den schlagenden Burschenschaften an, sind Teile der vertriebenen Strukturen, die jungen Schlesier oder die Junglandsmannschaft Ostdeutschland, sind sie nicht auch völkisch? Die Artgemeinschaft, die Ludendorfer, die rechtsextremen Jugendbünde, Jungadler, Sturmvogel, Heimattreue Deutsche Jugend, Fahndengesellen. Also wo fangen wir an, wo hören wir auf? Das sind natürlich Begrifflichkeiten, aber ich würde mich gar nicht so sehr auf diese Begrifflichkeiten fokussieren, sondern ich würde diese menschenverachtende Lebensweise gepaart mit der Expansion dieser Ideologie im Fokus stellen.
0: Weitere Teilnehmer waren der Filmemacher Florian Hoffmann.
3: Also ich habe damals, das war kurz bevor die AfD in den Bundestag kam, habe ich einen Dokumentarfilm gedreht, da ging es darum, wer ist überhaupt diese Partei, was ist das für ein parlamentarischer Flügel, und wir mussten zum Glück noch, sind in die Orte gefahren, wo es klar war, dass die AfD am meisten Stimmen kriegen wird, und haben gefragt. Wir wollten erfahren, woher kommt dieser neue Umschwung, woher kommt diese neue Partei und wer, vor allem, wer wählt sie. Wir arbeiten jetzt gerade an einem Spielfilm über die völkischen, über die Anastasia-Bewegung, und wenige Jahre später, es war kurz nach Covid, bei meinem Heimatstadtteil in Berlin-Kreuzberg und auf dem Wochenmarkt, und mit einmal war die Anastasia-Bewegung mitten in Kreuzberg, was man ja erstmal als sehr links irgendwie zuordnet, und verkaufte dort. Sehr unverhohlen. Und ich bekam mit, dass mehrere, eher so die Hippie-Eltern in meiner Umgebung, mit denen ich aufgewachsen bin, mit einmal Teil dieser Anastasia-Bewegung sind. Und ich finde, das ist das, was mich sehr beschäftigt hat in diesen letzten Jahren, wie viel näher es kommt. Dass ich bei diesem Dokumentarfilm noch in die Orte fahren musste, sie suchen musste, sie finden musste, und mit einmal sind sie selbst an den Orten, wo man das Gefühl hat, hier ist es doch eher noch sehr links, noch sehr progressiv, aber dort genauso Fuß fassen und vor allem auch Leute für sich gewinnen. Und das ist auch, glaube ich, das, was mich, ich bin nicht so tief wie Andrea Röpke in den Systemen drin, aber das ist das, was mich interessiert, diese Verführbarkeit.
2: Funktioniert da die Unterscheidung, wir haben ja jetzt über das Rechtsökologische gesprochen, funktioniert da die Unterscheidung, diese klassische Unterscheidung zwischen links und rechts so einfach, oder ist das komplizierter geworden? Also
0: der Journalist und Podcaster Simon Wörz.
3: Genau, also ich kann nur von meinen Recherchen erzählen, eben in einem Milieu, was ich, glaube ich, eher größtenteils als weder links oder rechts einordnen will. Also diese Menschen denken oft nicht in diesen Kategorien. Ich spreche jetzt von Leuten, die eher aus einem linkeren, bürgerlichen Milieu kommen, bei Recherchen, die ich gemacht habe, sei es zur Anastasia-Bewegung, aber sei es auch zuletzt zur germanischen Neuen Medizin, also Alternativmedizin mit antisemitischen, völkischen, rechtsextremen Ideologien, die da verhaftet sind. Das sind keine Leute, die aus einer konservativen, nationalgerichteten oder völkischen Ecke davor kamen, aber bei denen ist es ganz klar, dass dann Esoterik zum Beispiel, der Glaube an das Übernatürliche, die Ablehnung gegen den Staat, das sind dann Schnittmengen, die dann schnell als Katalysator oder für völkisches Denken, für Rechtsextremismus dienen, und die Leute driften dann eher über sowas da schneller rein. Also es sind nicht mehr diese klassischen rechtsextremen Strukturen, aus denen völkisches Denken entsteht, habe ich das Gefühl.
1: Es gibt ja auch die völkische Partei Der Dritte Weg, die auch gerade über die nationalrevolutionäre Jugend, die NRJ, 13-, 14-Jährige erreichen, die ganz klar völkische Ideale verbreiten, aber die sich eben als Nationalrevolutionäre bezeichnen, eben auch pseudo-linke Anleihen benutzen. Die und die, es sind zum Beispiel die einzigen, die sich eben auch wirklich nicht nur für Naturschutz als Volksschutz einsetzen, sondern die tatsächlich auch mal thematisieren, dass es den Klimawandel gibt. Also eine völkische Partei, die sagt, den Klimawandel gibt es. Die AfD leugnet konsequent den Klimawandel. Und die völkische Szene kümmert sich eigentlich nur unter Naturschutz, unter der Prämisse Umweltschutz gleich Volksschutz. Also das heißt, auch da haben wir eine Struktur über diesen dritten Weg, der in Bayern übrigens ja auch sehr stark ist und sich gerade auch noch nach Corona im Jugendbereich sehr extrem ausbreitet. Sie haben einfach TikTok viel eher entdeckt als wir alle zusammen. Wir haben ja diese Unterschiedlichkeit der Szene, aber keiner der Neonazis heute oder der Rechtsextremen gibt zu, dass er das ist. Keiner sagt, ich bin verfassungsfeindlich. Die haben alle Kreide gefressen. Ist doch ganz klar, sie wollen ja auch Karriere machen und sie wollen ja auch was erreichen. Also ich meine, die haben doch ganz klare Ziele. Aber man kann sie daran ausmachen, dass ein Großteil der Szene eben pro-russisch ist. Ganz offensiv pro-russisch, das sieht man. Das wunderbare, wirklich unglaubliche Zitat von Höcke, was er wieder losgelassen hat, dass er gesagt hat, die Westdeutschen sind Amerikaner und nur wir Ostdeutschen sind Deutsche. Also Höcke. Ja, von Höcke, genau.
2: Westdeutscher,
1: klar. Er war jetzt ja schon eingebürgert in Thüringen. Wir dürfen uns da nicht irritieren lassen. Wir müssen ja selbstbewusster sein. Also ich verstehe auch sowieso nicht, dass wir da immer wieder auf den Verfassungsschutz warten. Und das ist nämlich eines meiner Anliegen. Ich fasse es bis heute nicht. Wir graben da wirklich immer wieder Geschichten aus. Wir publizieren ohne Ende. Nichts davon findet sich in der Prävention in Deutschland wieder. Nichts davon findet sich weil in den Berichten der Verfassungsschutzämter wieder nichts davon findet, sich an Aufklärung immer wieder. Es wird konsequent so getan, als wenn es diese völkische Szene gar nicht geben würde. Also ich weiß gar nicht, was wie es angehen kann, gerade in der Jugenderziehung. Dieser Jungadler, der existiert seit 16 Jahren, er zieht Kinder nationalsozialistisch, auch hier in Bayern, Baden-Württemberg, und gar keine Form der Aufklärung von Seiten der Behörden. Das macht einen nur noch fassungslos. Und manchmal denke ich dann auch, wozu hocken wir uns da mal wieder ins Gebüsch und warum setzen wir uns immer wieder diesen Gefahren aus und publizieren, und dann passiert wirklich so gut wie gar nichts. Wir brauchen eine ganz, ganz klare Prävention. Wir brauchen eine Aufklärung über diese Szene. Das ist der gefährliche Teil der Szene, die ganz genau wissen, was sie wollen. Ne?
0: Auch über die Anastasia-Bewegung konnten wir an diesem Tag viel lernen.
3: Ich kann gerne kurz darüber erzählen, wer es nicht kennt. Also die Anastasia-Bewegung ist eine völkische Siedlerbewegung, die ursprünglich aus Russland stammt. Also Anastasia ist eine Buchreihe mit 10 Bändern, die eigentlich fiktional geschrieben wurde von einem russischen Autor, kurz nach dem Zusammenbruch der Sowjetunion. Und es geht darum, dass ein Mann, also ich reiße es kurz ab, ein Mann geht in den Wald und trifft eine magische Frau, die ihm zeigt, wie man im Einklang mit der Natur lebt. Und wir haben diese Bücher für die Recherche gelesen und die führen einen immer mehr in so eine Welt voller Verschwörungsmythen und Verschwörungserzählungen. Und das trifft dann ab in eine sehr krude antisemitische, es geht dann sehr viel auch um die auf der eigenen Scholle bleiben. Man kauft sich ein Hektar Land, gründet einen Familienlandsitz, er bleibt dort mit seiner Familie. Also es hat dann doch was sehr Homogenes am Ende auch und rassistisches und antifeministisches Extrem. Also das Frauenbild in dieser Bewegung oder was in diesen Büchern steht, ist natürlich katastrophal, um es harmlos auszudrücken. Genau, und diese Bewegung ist, man kann es nicht genau datieren, aber nach Deutschland geschwappt und hat sich dann doch durchaus verbreitet. Also es gibt in Brandenburg, Norddeutschland auf jeden Fall einige solche Familienlandsitze, die auch seit 2023 und ich glaube jetzt ganz aktuell im neuen Verfassungsschutzbericht von Brandenburg auch erwähnt werden als extremistischer Fall, der sich gegen die freiheitlich-demokratische Grundordnung richtet. Und auch in Bayern, also zum Beispiel in unserer Recherche, es gibt einen Anastasia-Pionier im Allgäu, der hat früher seinen Biohof 1972 gehabt, bei mir geführt und hat dort Veranstaltungen gemacht mit Neonazis aus Brandenburg. Also da gibt es ganz, ganz kleine Schnittmengen und die sind auch gut connected untereinander, aber es ist doch eine relativ lose Bewegung, also zahlenmäßig, wenn man immer gefragt, wie groß sind die, ist schwierig zu sagen, die haben ja keine Organisationsstruktur, aber es ist durchaus ein Lebensmodell, was Leute anzusprechen scheint. Es hat auch was so Lifestyle-mäßiges zu sagen, brich aus aus deinem Leben in der Stadt, komm in die Natur, lebe autark. Also was Aussteigermäßiges, spricht deswegen auch Leute an, die eher, sage ich mal, aus den linken alternativen Milieus kommen. Oder wir haben dann mit Recherchen mit Leuten gesprochen, die haben eigentlich von so einer antikapitalistischen Welt geträumt und sind dann am Ende bei Anastasia gelandet und haben dann gemerkt, als es darum ging, ja, Juden haben keine Seele, als dann solche Aussagen sind, dann sind die halt aufgewacht. Die Anastasia-Bewegung gibt es in Deutschland, sie ist nicht so klein, sie ist expandiert, die Größe ist immer schwer abzuschätzen, aber es ist was ich gefühlt habe, auch die Sicherheitsbehörden lange nicht so auf dem Schirm hatten. Also 2023 eben war der erste Fall, wo ein Land, ein Verfassungsschutz, das mal unter Beobachtung genommen hat, aber der Rest ist so ziemlich unterm Radar.
1: Ja, darf ich da vielleicht noch ansetzen? Also diese aus Russland stammende Bewegung, deren 10-bändige Buchreihe von Wladimir Mekri. Und diese Buchreihe ist natürlich von einer pro-russischen, pro-putinschen russischen Gemeinde in Deutschland erstmal mit aufgebaut worden. Das vergessen wir immer so ein bisschen, dass es auch sehr nationalistische russische Kräfte dahinter sind, die das Ganze aufgebaut haben. Und dann haben die Völkischen ihre Rolle gefunden. Dann haben sie eben diese ganze Landsitzbewegung, entspricht dem Ideal natürlich Blut und Boden, den eigenen Landsitz wehrhaft zu machen, zu verteidigen gegen das Fremde, gegen das Invasionäre. Und dann hat das erste deutsche größere Anastasia-Treffen bezeichnenderweise auf der Burg Ludwigstein, dem Heiligtum der bündischen Szene, stattgefunden. Die Burg Ludwigstein, der Hohe Meißner in Nordhessen, ist wirklich das Heiligtum und genau dort sind die rechtsbündischen Gruppen ausgeschlossen worden 2013. Und 2014 erscheint die russische Anastasia-Bewegung mit einem Treffen in der Burg Ludwigstein. Also im Grunde genommen waren sie nie weg. Sie sind immer wieder in neuen Erscheinungsbildern da. Wir haben 2015 den Hinweis auf ein Jugendlager des völkisch-rechtsextremen Sturmvogel bekommen. Sturmvogel Deutscher Jugendbund ist bis heute aktiv. Und dann haben wir uns auf die Lauer gelegt, haben dann auch groß darüber berichtet, über dieses Lager. Und wo hat das Lager stattgefunden? In Grabow in Brandenburg, genau auf dem sogenannten Familienlandsitz der Anastasia-Bewegung. Das heißt, diese Vernetzung, wir erleben jetzt in der Lüneburger Heide, bauen sie große Tauschmärkte auf. Also diese Szene, die sonst sehr, sehr zurückgezogen lebte auf ihren Inseln des Deutschtums, in ihren Höfen oder in den Städten, wie auch immer, die expandiert seit Corona natürlich noch mal mehr eben über diese Möglichkeiten, diese Anastasia-Zugehörigkeit. Und man muss dazu wissen, und ich glaube, das ist auch wichtig, dass dahinter eben auch wieder ein Ideologe steckt, der das Ganze machbar macht. Und das ist Alexander Dugin. Also es ist einfach der Philosoph Putins, der über die Anastasia-Bücher eben sagt, ein neues Vedentum sind die neuen Arier. Und was früher im NS die Slawen als Untermenschen waren, das wird über Dugin jetzt zu einem Eurasiertum. Das heißt, die neuen Veden sind die neuen Arier und sind auch in Russland zu finden. Also man konstruiert wieder biologistische Voreliten, man konstruiert wieder das neue Ideal einer Volksgemeinschaft, einer homogenen Gesellschaft, in der sie bestimmen, wer dazugehört und wer nicht. Und das breitet sich eben nach Russland aus gegen diese dekadente moderne Gesellschaft. Da steckt viel mehr auch an Ideologie, an politischem Fanatismus dahinter.
2: Florian Hoffmann, Sie haben vorhin gesagt, es ist extrem schwer, ein Narrativ zu entwickeln.
3: Ich arbeite dran, aber noch. Wir reden ja recht viel dann doch über Rechtsextreme und Rechte, aber es werden immer mehr so Floskeln, so Sätze, die sich verfangen, die wenig konkret sind. Und ich glaube, das ist jetzt die große Aufgabe auch für uns Medienschaffende, Sätze zu finden, konkret zu sein, genau zu sein. Weil ich glaube, nur so können wir irgendwie dafür eine Formulierung und eine Sprache finden, die dann auch bei Zuschauern, ZuschauerInnen hängen bleibt. Weil ich finde, das ist das Absurde, was ich gerade erlebe. Ich habe das Gefühl, es wird schon relativ viel darüber geredet, aber es ist wahnsinnig unkonkret. Aber ich glaube, das ist auch genau die große, große, große Schwierigkeit, wenn wir eben über diese Bewegungen reden, die so viele Widersprüchlichkeiten in sich haben.
4: Ja, ich kann vielleicht ergänzen an der Stelle. Also wie gesagt, ich habe Erfahrung in dem Bereich, da einen Doku-Podcast daraus zu machen, also mehrteilige Produktionen. Eine Folge geht dann irgendwie 40 Minuten. Das ist sehr viel Platz zu erzählen und das ist ein großes Geschenk, das wir dann haben können für solche Themen. Und wir versuchen es dann eben doch auch narrativ zu entwickeln, aber die Menschen, also Menschen zu finden und deren Geschichte natürlich, die auch immer widersprüchlich sind und nicht einfach und komplex, der da selber mal drin war oder drin gewesen ist oder da berichten kann, wie man diese Ideologie verfängt, was daran verlockend ist, was daran verlockend erscheint, gerade wenn es diese nicht mehr ganz klaren Bruchlinien hat zu einem eher linken alternativen Milieu, zu ökologischen Gedankengut, wie man da reinkommt, wie wir das dann zusammenmontieren mit ganz viel Einordnung durch Experten, durch Historiker, durch WissenschaftlerInnen.
2: Lässt sich das denn immer so festmachen, wo diese Kontinuitätslinien liegen? Also manchmal ist es in einzelnen Biografien, sind das dann vielleicht auch manchmal Netzwerke, Organisationen, Familien, die da so über 45, also über diesen, war ja kein Bruch, aber das bisschen vorgebliche Bruch, so ganz unbeschadet durchkamen?
1: Ja klar, auf jeden Fall. Also der Klassiker ist natürlich der Bund ATAM, also 1920 gegründet. Die Atamanen gelten als Leute, als eigentlich die urvölkischen. Ich war gerade in Lahlendorf, ich habe eine Veranstaltung da gemacht. Also Sie glauben gar nicht, unter welchen Sicherheitsvorkehrungen wir solche Veranstaltungen da mittlerweile machen. Und ich habe mich gefreut, dass der Saal mal voll war, weil gerade in den Regionen, wo die Atamanen auch siedeln, leben, kaufen immer mehr Höfe, die sind in der Anti-Windkraft. Bewegung, die sind so etabliert, da ist es natürlich Wahnsinn, dann vor Ort eine Aufklärungsveranstaltung zu machen und die Leute zu bekommen, dass sie auch tatsächlich sich trauen. Und vor allem, die sind mittlerweile auch in der AfD. Wir haben einen Landtagsabgeordneten in Mecklenburg-Vorpommern, der kommt aus dem Sturmvogel. Seine Frau war bei der verbotenen heimattreuen deutschen Jugend. Wir haben eine Kontinuität dieser Thinktanks, dieser völkischen Thinktanks bis hin zur CDU, wo wirklich Gelder gesammelt werden. Da war Martin Sellner mit seiner Remigration, war einer der Hauptredner. Also wir haben tatsächlich im Hintergrund eine ganz einflussreiche Struktur, eben wie gesagt, es sind auch Bundestagsabgeordnete dabei und die tatsächlich auch viel zu verlieren haben, nämlich viel Geld. Und genau da ist der, eigentlich der Punkt, da können wir es aufbrechen. Wir müssen sie an die Öffentlichkeit zehren. Aber das Problem in dieser Szene ist, sie werden nicht reden. Da gibt es keinen Embedded Journalismus. Und da ist es so, da muss man sich schon die Mühe machen, wirklich selber investigativ richtig mühsam was zu machen. Das ist das Problem an dieser Szene. Das ist eben auch das, was so unattraktiv für viele Redaktionen macht.
2: Ich würde gerne noch jetzt noch mal einen Schritt weitergehen, nämlich auch die Frage, also einerseits geht es ja um eine nationale Reinheit, gleichzeitig geht es gerade bei der Anastasia-Bewegung um internationale Vernetzung.
3: Also wir hatten auch gerade interessanterweise genau darüber gesprochen, weil man ja, man sieht jetzt diese Tech-Bros in den USA und die natürlich auf der einen Seite in totalen Widerspruch sind zu irgendeiner völkischen Bewegung, aber plötzlich, wenn man dann so schaut, was für eine Rhetorik sie an den Tag legen, ne? Und das Testosteron, die Männlichkeit und wir sind etwas, sich auch als Überrasse oder Übermenschen zu begreifen, da wird es einem dann doch unheimlich und man merkt, wird einmal so eine, es gibt da eine Verwandtschaft. Nur weil André Röpp gerade über diese finanziellen Mittel gesprochen hat und auch die Unternehmer, die so in der rechtsextremen Szene sind, ich glaube, was mich so während meiner Recherche richtig wütend gemacht hat und was mich auch sehr beschäftigt ist, also ich bin so ein typisches Stadtkind und bin jetzt so, komme jetzt immer so raus aufs Land so in den letzten Jahren und merke mit einmal, was für ein wahnsinniges Vakuum dort besteht und wie einfach es den rechtsextremen Kräften gemacht wird, dort einfach abzugrasen. Und wie oft ich mit Menschen spreche, die sagen, es ist ja sonst niemand hier. Die Sportvereine werden übernommen. Ich habe das letzte Mal, als ich im Wendland war, fuhr da so ein Bus vorbei, da stand einfach nur AfD drauf. Und dann sagte mir eine Bewohnerin, ja, sind total toll, die machen hier so einen Fahrservice, die machen so einen Shuttle, ist gar nicht politisch, aber AfD fährt natürlich immer vorbei. Da muss ich an uns denken und dann frage ich mich, wie viel haben wir dort verpasst und nicht nur in der Vergangenheit, sondern auch jetzt, dass wir nicht dort sind, dass auch die progressiven Kräfte nicht dort sind, dass man diese Landstriche denen so überlässt. Und ja, das ist auf jeden Fall eine Frage, die mich sehr umtreibt gerade.
0: Nach den vielen Informationen zu rechtsradikalen völkischen Strukturen und ihrer Vernetzung und die Aufgabe, diese einzuordnen, jetzt erstmal wieder Musik. Die kommt jetzt von den Bad Girls, No Way Back.

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1: Und hier bei Radio Lora München geht's weiter mit einer Sendung, in deren ersten Teil wir viel über die rechtsextreme, in Deutschland oft völkisch geprägte Bewegung und ihre einzelnen Gruppen, Organisationen, Parteien erfahren konnten. Strategien gegen deren Einflussnahme heißen Aufklärung vor Ort und nachhaltige Unterstützung einer manchmal ambivalenten Zivilgesellschaft, gerade im ländlich geprägten Raum. Der Input des zweiten Teils der Sendung kommt von einer Tagung der Akademie der politischen Bildung in Tutzing vom 27. bis zum 28. Juli. Thema: Das neue Wir. Ausrufezeichen, Fragezeichen, Gemeinschaftsbildung durch Digitalisierung. Neben zwei eher allgemein gehaltenen Vorträgen, die sich mit Gemeinschafts- und Identitätsbildung im digitalen Raum beschäftigten, ging es im Vortrag von Mike Fielitz um die Verbreitung rechter Propaganda, die Verbreitung von Hass und Hetze im Netz. Mike Fielitz forscht am Institut für Demokratie und Zivilgesellschaft in Jena.
2: Was macht eine Gruppe im digitalen Raum aus? Wir hatten vorhin schon viel über Gemeinschaft, Gesellschaft gehört und ich glaube, vieles überträgt sich im digitalen Raum, aber es gibt natürlich auch andere Formen der Anerkennung, die über digitale Gruppen ausgespielt wird und diese Möglichkeit, sehr niedrigschwellig zu partizipieren an der politischen Meinungsbildung, ist was, was viele Menschen dazu bewegt, einer digitalen Gruppe beizutreten. Das heißt, sie sind aktiv und das formt natürlich die Identität. Je mehr ich mich einbringe in eine soziale Gruppe, desto mehr färbt das soziale Gruppendenken auf meine Identität ab. Sehr pauschal gesagt. Kann man natürlich jetzt noch verschiedene Schattierungen ausdiskutieren, aber natürlich ist die Form, sich zu engagieren, natürlich was, womit ich mich identifizieren muss. Soweit ich mich mit der Gruppe nicht identifiziere, entfremde ich mich, werde ich sozusagen inaktiv und verlasse die Gruppe früher oder später. Eine Gruppe hat gewisse Regeln, Normen und kann auch gewisse Sanktionen durchsetzen. Das heißt, es ist gerade das Besondere, glaube ich, im digitalen Kontext, dass diese oft nicht ausgesprochen oder verschriftlicht sind. Zudem, wie gesagt, haben wir oft nicht eine Gruppenmitgliedschaft, sondern sozusagen die Plattform Telegram, die wir uns genauer angucken, kann es gut oder gerne sein, dass man 100 Gruppenmitglied ist und 300 Kanälen folgt. Diese Plattform ist im Vergleich zu anderen Social Media Plattformen chronologisch orientiert und man hat sozusagen, wenn man das wirklich ernst hat, alle 10 bis 20 Sekunden dann eine neue Nachricht drin. Das muss man erstmal verarbeiten können. Und da muss man natürlich auch gucken, was sind Prioritäten, wo bringe ich mich ein. Und wie gesagt, es gibt offene Gruppen, es gibt geschlossene Gruppen, es gibt teilöffentliche Gruppen und je nachdem ist natürlich auch, wie man selbst, ob man anonym kommuniziert oder mit seinem Namen da steht, kann das natürlich ganz andere einerseits Kommunikationsmuster nach sich ziehen, aber auch Konsequenzen sozusagen für das, was man da tut und wie man sich äußert. Gruppen sind generell nochmal eingebunden in Netzwerke. Das heißt, wir haben hier Netzwerke im Fokus in Verbindung zwischen den Akteuren. Das heißt, die können wir sehen, indem sich Akteure verlinken. Wir verstehen, wenn Gruppe A, Gruppe B teilt, dass es hier eine Verbindung zwischen diesen beiden Gruppen gibt. Auch andere Formen von Verbindungen über inhaltliche Art, die reden über die gleichen Themen, also scheint da Verbindung zu sein. Aber oft ist es schwer in diesen großen Datensätzen das ganz genau zu qualifizieren. Was macht die Verbindung aus? Wie sehr kann eben auch sozusagen eine Ablehnung auch eine Verbindung sein, sozusagen, dass man sagt, das ist auch eine Form von negativer Verbindung, die aber sozusagen

0: sind und die in erster Linie natürlich auch ja, nicht unbedingt nur zu demokratischen Austausch da sind, würde ich mal vorsichtig sagen, sondern wo es auch bestimmte wirtschaftliche Interessen hintergeht. Das Ziel ist natürlich, dass man Menschen so lange wie möglich auf der Plattform hält, was die Plattform bereitstellen, dass digitale Kommunikation sich ihrem Vorstellung nach dann auch funktioniert bzw. beanbricht. Das heißt, der Like-Button ist was, der sozusagen signalisieren soll, okay, gut gemacht, mach noch weiter. Und dass man sozusagen auch zu animiert in den Austausch zu treten, ist was natürlich in der Community gut tut, was aber natürlich auch dazu beiträgt, dass man vielleicht auch Beiträge, die sich sozusagen auch stark widersprechen, ja, dann Reichweite gibt, weil es dann eine große Empörungspotenzial gibt, dass man hier sozusagen dann auch die Leute und Werbekunden besonders viel Zeit investieren lässt. Das andere ist dann, wie gesagt, die Algorithmen, die dann schon angesprochen sind, dass die heute weniger noch auf dem basieren, wie es vielleicht Facebook damals funktioniert hat. Man hat seine 100, 200 Freunde, die man dort dann folgt, sondern heute ist mehr als die Hälfte allen Contents, den Sie reingespült bekommen, wird über interessengeleitete Algorithmen reingespült. Heute suchen wir nicht nach den Inhalten, die Inhalte suchen nach uns. Und ein dritter Punkt, den wir, glaube ich, noch besprechen sollten, wäre noch die Frage von Plattformmoderation. Das heißt,
1: genau, bei der Plattformmoderation konnten wir am letzten Wochenende feststellen, wie sie nicht funktioniert. Weil die Gefahr durch Verbreitung von Fakes durch Plattformen haben wir gerade am letzten Wochenende erlebt. Fast 100 Menschen starben bei ihrem Versuch, Ceuta schwimmend zu erreichen. Die EU zerlegte sich öffentlich, von der nötigen Solidarität war anfangs wenig zu hören. Es überwog das einzelne politische Kalkül. Über die Ursachen dieses durch Social Media ausgelösten Ansturms auf die spanische Enklave wird noch spekuliert. Auch die EU-Tritt stößt immer bei der Moderation digitaler Plattformen trotz des DSA an ihre Grenzen, aber sie bleibt beharrlich dran und in Europa hoffen wir, dass sich die Situation noch bessert. Mike Filic konnte ich am Abend nach seinem Vortrag auch noch zu einem Gespräch überreden. Das hören wir jetzt. Wir sitzen jetzt gerade mit schönem Blick auf den Starnberger See in Tutzing und es ist ziemlich ruhig. Die Aufgeregtheit der sozialen Medien war heute ein Thema, aber ist jetzt irgendwie weg. Und ich habe so mitgenommen von Ihrem Vortrag, dass Sie denken, dass die sozialen Medien keinen direkten Einfluss auf die Ergebnisse der Landtagswahlen zum Beispiel haben oder der Kommunalwahlen oder der Wahlen generell. Wie stehen Sie zu der Aussage?
2: Also noch kurz vorstellen. Genau, ich bin Mike Fiedlitz und arbeite als Bereichsleiter für digitale Konfliktforschung im Institut für Demokratie und Zivilgesellschaft in Jena und arbeite seit vielen Jahren zum Zusammenspiel von Digitalisierung und Rechtsextremismus. Und im Jahr 2024 haben wir auch eine Studie gemacht zu den Landtagswahlen in Brandenburg, Sachsen und Thüringen. Also es ging um die Frage, welche Rolle spielen die sozialen Medien und ist die AfD eine Social-Media-Partei? Prinzipiell ist sie das in vielerlei Hinsicht, weil sie sehr profitiert von der Reichweite, die sie generiert, von der Emotionalisierung, die durch die sozialen Medien stattfindet. Und zwar für uns ein überraschendes Ergebnis, dass bei den Landtagswahlen 2024 die sozialen Medien gar nicht so eine große Rolle gespielt haben, wie wir das vermutet hatten.
1: Ja, gilt das für alle drei Bundesländer? Oder?
2: Auch nochmal unterschiedlich. Erstaunlicherweise für Thüringen haben sie am wenigsten eine Rolle gespielt, in Brandenburg ein bisschen mehr. Das ist sehr abhängig von den Kandidatinnen und Kandidaten, wie sehr sie sich sozusagen auf Social Media einlassen. Und das ist schon eher eine Demonstration der Stärke. Man sagt, man muss es nicht mehr tun. Das ist eine Art, wie zum Beispiel unter Björn Höcke, da eigentlich recht wenig Potenzial, was die sozialen Medien versprechen, genutzt wurde. Das heißt, man hat, glaube ich, für diese ländlich geprägten Flächen ganz gut verstanden, dass es wichtiger ist, vor Ort zu sein, dort sozusagen nicht selber den Content zu produzieren, sondern über verschiedene Alternativmedien sich sozusagen featuren.

0: lassen. Also das heißt, die AfD selbst hat gar nicht so viel investiert in soziale Medien in diesen Landtagswahlkämpfen, sondern sie haben eigentlich immer um sich herum so ein digitales Vorfeld aufgebaut, was sozusagen Reden dann ins Netz stellt. Aber die AfD selbst hatte erstaunlich wenig investiert. Das ist anders jetzt in Sachsen-Anhalt, wo wir einen Spitzenkandidaten der AfD haben, der sehr als Influencer auftritt, auch schon seit vielen Jahren sich da, also eigentlich einer der reichweitesten, stärksten Politiker der AfD, auch früh die Plattform TikTok für sich erschlossen hat. Das wird dann nochmal eine andere Rolle, aber auch da ist es so, dass die Wählerklientel der AfD, vor allen Dingen ältere Wählerklientel, gar nicht so abhängig von diesen sozialen Medien sind, sondern da es mehr darauf ankommt, dass man vor Ort gesehen wird und dass man sich lokal etabliert. Bei der jungen Generation ist das wieder ein bisschen anders. Da schaut man natürlich drauf, wie präsentabel bestimmte Kandidaten in den sozialen Medien sind, aber hauptsächlich auch vor dem Hintergrund, können sie provozieren und können sie sozusagen auch Aufmerksamkeitsstöße sozusagen aussenden, über die man dann auch diskutieren kann.
1: Ja, und die Maskulinität spielt ja auch eine Rolle, ganz deutlich. Also Sie haben ja auch angesprochen in dem Vortrag, dass eben Frauenfeindlichkeit ganz vorne steht bei diesen Memes, die da gepostet werden. Und ich habe bei den Spitzenkandidaten in Sachsen-Anhalt auch das Gefühl, dass diese Maskulinität, die da ausstrahlt, auch eine Rolle spielt. Stimmt das?
0: Ja, Männlichkeit wird sehr oft in diesen Kreisen mit Stärke assoziiert und das spielt man auch aus. Ich glaube, es gibt so zwei verschiedene Ebenen. Zum einen sozusagen dieses Beschützer-Syndrom, dass man da als Mann und vermeintlich kommender Ministerpräsident da ausstrahlen will.
1: Die andere Seite dieses männlichen Beschützerinstinktes ist die Beherrschung des Weiblichen, wenn wir mal in diesen Kategorien denken. Als eine Konsequenz gibt es dann eben den Gender Gap beim Wahlverhalten junger Menschen. Frauen wählen eher links, Männer eher rechts. Aber es gab auch andere Themen bei dieser Tagung. Das Design einer demokratiefördernden Plattform wurde vorgestellt. In einem weiteren Vortrag ging es um KI-gestützte Kontrolle der Plattformen. Für die letzten Minuten dieser Sendung rufe ich nochmal die Bemerkung des Filmemachers Florian Hoffmann von der Diskussion im NS-Doku-Zentrum bedrohlich aktuell die völkische Weltanschauung in Erinnerung.
2: Und ich bin jetzt so, komme jetzt also raus aufs Land zu den letzten Jahren und merke mit einmal, was für ein wahnsinniges Vakuum dort besteht und wie einfach es den rechtsextremen Kräften gemacht wird, dort einfach abzugrasen. Und wie oft ich mit Menschen spreche, die sagen, es ist ja sonst niemand hier. Die Sportvereine werden übernommen. Ich habe das letzte Mal, als ich im Wendland war, fuhr da so ein Bus vorbei, da stand einfach nur AfD drauf. Und dann sagte mir eine Bewohnerin, ja, sind total toll, die machen hier so einen Fahrservice, die machen so einen Shuttle. Ist gar nicht politisch, aber AfD fährt natürlich immer vorbei. Und da denke ich, da muss ich an uns denken und dann frage ich mich, wie viel haben wir dort verpasst und nicht nur in der Vergangenheit, sondern auch jetzt, dass wir nicht dort sind, dass auch die progressiven Kräfte nicht dort sind, dass man diese Landstriche denen so überlässt.
1: Und um die Chancen von Digitalisierung im ländlichen Raum zur Stärkung einer in der liberalen Demokratie verankerten Dorfgemeinschaft sprach auf dieser Tagung Dr. Diana Arends. Sie leitet an der Hochschule Deggendorf das Forschungsprojekt Smart Region, digitales Dorf, und begleitete 3 der 5 bayerischen Modelldörfer, in denen durch Digitalisierung nicht nur die Verwaltung entlastet, sondern auch das Leben der Anwohnenden vereinfacht werden sollte. Zum Beispiel konnten sich DorfbewohnerInnen mithilfe einer App über anstehende Termine in ihrer Gemeinde informieren. Das geschah allerdings oft nicht durch die App, sondern die digitale Anschlagtafel im Dorf, vor der sich die BewohnerInnen in Präsenz trafen und zum Dorfgeschehen austauschten. Auch das Ruftaxi wurde lieber über Telefon als über App geordert. Allerdings klappte das nicht übers Wochenende, denn in der Zeit war das Rathaus unbesetzt. So ein bisschen ernüchternd wirkte Diana Arends, auch durch die manchmal mangelnde Unterstützung der Behördenapparate, auch in denen für das Projekt verantwortlichen Ministerien Bayerns. Als ein wichtiger Faktor für das Gelingen von Digitalisierung im ländlichen Raum Gerade wenn technisch nicht so affine Menschen für das Vorhaben gewonnen werden sollen, wurde die Etablierung einer digitalen Kümmerin, eines digitalen Kümmerers vor Ort genannt. Dafür ist doch mal erst kein Geld vorhanden. Oder vielleicht wurde da einfach falsch priorisiert. Ich bin am Ende der Sendung. Ich danke allen, die diese möglich gemacht haben. Ich danke auch den Zuhörenden für ihre Geduld, für die manchmal doch etwas anstrengenden Inhalte. Ich hoffe, die Gefahr der völkischen Bewegung ist so ein bisschen klar geworden. Und wie die Sache dann in Sachsen-Anhalt ausgeht, werden wir sehen. Ich bin Beate Stölzel, verabschiede mich für heute. Tschüss.

rechte Netzwerke auch im digitalen Raum, Strategien gegen deren Einflussnahme. 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
2: Hier noch ein aktueller Hinweis vom 17. Oktober 2023 von der Radio Dreieckland Betriebsgruppe. Democracy Now! Ist ein linkes Nachrichtenmagazin aus den USA. Viele, gerade auch antizionistische linke Jüdinnen und Juden in den USA, betrachten die aus der Besatzung rührenden Repressionen und Lebensverhältnisse der PalästinenserInnen als bekämpfenswert. Dabei werden nach Ansicht von Radio Dreieckland allerdings mehrfach Grenzen zur Begünstigung von vernichtungsantisemitischen Positionen von Hamas, Dschihad und Hisbollah eingeebnet. In der Abwägung, den mannigfaltigen sonstigen Stimmen aus den emanzipatorischen Bewegungen in den USA, die von Democracy Now! Transportiert werden, Gehör geben zu wollen, weisen wir darauf hin, dass wir eindeutig die teilweise in Diskussionsrunden bei Democracy Now! Von diskutierenden, vertretenen Positionen für grundfalsch und nicht akzeptabel halten. Teile der Redaktion haben auch für eine völlige Absetzung der Sendung plädiert.

0: Die Teil der 17.000 Soldaten umfassende Truppen im Kongo sind, werden vorsichtshalber in den betroffenen Gegenden patrouillieren, um weitere Gewalt zu verhindern. Im Kongo haben am vergangenen Wochenende die ersten freien Parlaments- und Präsidentschaftswahlen seit rund 40 Jahren stattgefunden. Die Wahlen wurden von tausenden Soldaten der Vereinten Nationen und der Europäischen Union überwacht. Mit ersten Teilergebnissen wird in etwa einer Woche gerechnet. Internationalen Beobachtern zufolge verliefen die Wahlen weitgehend friedlich. Es besteht aber weiterhin die Sorge vor politischen Unruhen während der kritischen Phase der Stimmauszählung.
1: Sicherheitsdebatte in Deutschland. Aufgrund der gestern in London verhinderten Sprengstoffanschläge auf mindestens 6 Passagierflugzeuge haben auch deutsche Politiker ihre Sicherheitswunschliste aus der Schublade gezogen. So forderten gestern und heute etwa verschiedene Unionspolitiker eine engere Zusammenarbeit zwischen Polizei und Geheimdiensten. Bayerns Innenminister Günther Beckstein forderte dazu eine Antiterrordatei, die Ermittlungsorganen den Zugriff auf Geheimdiensterkenntnisse ermöglichen sollen, einzurichten. Der CSU-Innenexperte Hartmut Koschig forderte die Große Koalition dazu auf, die rechtlichen Grundlagen für einen Einsatz der Bundeswehr im Inneren zu schaffen. Nur so könne man der aktuellen Gefährdungslage adäquat begegnen. Elke Stevens vom Komitee für Grundrecht und Demokratie warnte gegenüber Radio Dreieckland davor, blindlings Sicherheitsmaßnahmen weiter zu verschärfen und die Kooperation zwischen Polizei und Geheimdiensten zu intensivieren. Auch die aktuelle Sicherheitsdebatte würde Grundrechte gefährden.
0: René K. seit 2 Monaten in Haft. Der Berliner René K. sitzt nahe der polnischen Hauptstadt Warschau seit nunmehr 2 Monaten in Untersuchungshaft. Ihm wird vorgeworfen, am 10. Juni während des Christopher Street Days aus einer Gruppe von 20 vermummten Demonstrationsteilnehmerinnen mit einer Spraydose und einem Schlagstock Polizeibeamte angegriffen zu haben. Zudem sollen in seiner Kleidung Spuren von Rauschgift nachgewiesen worden sein. Der Schilderung von Staatsanwaltschaft und Polizei widersprechen mehrere Augenzeuginnen. Sie bekunden, dass René während der Demonstration weder Schlaggegenstände noch eine Sprühdose bei sich getragen habe und auch nicht vermummt war. Die Berliner Ausgabe der Taz vom 10. August berichtet, dass auch Bilder aus dem Internet diese Version bestätigen würden. Dort sei René kurz vor der Festnahme in einem Abstand von etwa 5 bis 10 Metern bei einer verbalen Auseinandersetzung mit Demonstrantinnen und rechten Gegnerinnen zu sehen und weder vermummt noch bewaffnet. Spätestens am 9. September muss die Hauptverhandlung beginnen, denn nach polnischem Strafprozessrecht dürfen nicht mehr als 3 Monate zwischen Festnahme und Verhandlungsbeginn verstreichen. Die Verteidigung geht nun davon aus, dass auch das Gericht die Verwechslung anerkennen und René bereits am ersten Prozesstag aus der Haft entlassen wird. Die Gleichstellungsparade am 10. Juni in Warschau war von rechtsradikalen Gruppen und katholischen Fundamentalisten mehrfach angegriffen und gestört worden. Soweit die Nachrichten.
2: Das Tagesinfo vom Donnerstag, den 11. 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
1: Am 5. August legte der türkische Ministerpräsident Erdogan den Grundstein für ein heftig umstrittenes Großprojekt. Am Oberlauf des Tigris im Südosten der Türkei soll der Ilisu-Staudamm errichtet werden. Das Projekt sieht die Schaffung eines großen Stausees und den Bau von bis zu 19 Wasserkraftwerken vor. Doch nicht alle sind von der Notwendigkeit des Ilisu-Staudamms überzeugt. So spricht beispielsweise Heike Drillisch von der Nichtregierungsorganisation Weltwirtschaft, Ökologie und Entwicklung, kurz WEED, von einer Katastrophe für Mensch und Kultur. Das folgende Interview wurde gestern Abend aufgezeichnet.
0: Die türkische Regierung ist seit Jahren auch am Bau von Atomkraftwerken interessiert. Ist der Bau von Wasserkraftwerken da nicht eine begrüßenswerte Alternative?
3: Nein, also weder Atomkraftwerk noch Staudämme sind wirklich eine nachhaltige Energieform. Die Begleitfolgen von Großstaudämmen sind einfach seit Jahren bekannt. Sie sind sowohl in ökologischer Hinsicht sehr gravierend, die Zerstörung ganzer Biotope, auch Auswirkungen auf das Klima, sind Folgen von Großstaudämmen. Daneben sind natürlich die ganzen sozialen Folgen. Für jeden Großstaudamm Zehntausende von Menschen umgesiedelt werden müssen. Also im Falle des Ilisu-Staudamms sind es über 50.000 Menschen, die betroffen sind, die ihre Lebensgrundlage ganz

0: teilweise verlieren. Und wie die Erfahrung mit den bereits gebauten Staudämmen in der Türkei zeigt, können diese Menschen überhaupt nicht damit rechnen, wirklich einen angemessenen Lebensstandard wieder zu erhalten.
1: Was genau bedeutet es denn für die Menschen in dem Gebiet, wo der Staudamm gebaut werden soll?
0: Wie gesagt, über 50.000 Menschen werden ihr Land, ihre Häuser, ihre Pistazienhaine, alles wovon sie leben, ganz oder teilweise verlieren. Für einen Großteil von ihnen wird dies bedeuten, dass sie in die Slums der umliegenden Großstädte ziehen, ohne dort eine neue Existenz aufbauen zu können. Die Arbeitslosigkeit in diesen Städten ist bereits enorm, sodass nicht damit zu rechnen ist, dass dort für die noch dann neu hinzuziehenden Menschen irgendwelche Arbeitsplätze geschaffen werden. Bisher hat die türkische Regierung da auch keine wirklich glaubhaften Programme vorgelegt, wie diese Menschen neues Einkommen erzielen könnten.
1: Das heißt, es gibt keine wirklichen Entschädigungszahlungen an die betroffenen Personen?
0: Also es gibt natürlich schon ein Umsiedlungsbudget, in dem auch Entschädigungen vorgesehen sind. Diese werden aber vor allem den großen Landbesitzern zugutekommen, während die Vielzahl der Pächter und vor allem der Landlosen fast ganz ohne Entschädigung bleiben werden. Zu den sozialen Folgen, die durch die Umsiedlung hervorgerufen werden, kommen die kulturellen Folgen, dass die Menschen ihre Gräber verlieren, ihren sozialen Zusammenhalt verlieren, ihre Traditionen wesentlich schwerer aufrechterhalten können, wenn sie in den Slums leben. Und hinzu kommt, dass das Gebiet im Tigristal ein archäologisch äußerst, äußerst wertvolles Gebiet ist, wo die ersten Spuren der Menschheit, der Übergang vom Nomadentum zum Ackerbau, dort ihre Spuren hinterlassen haben. Die antike Stadt Hasankeyf, die zum größten Teil überflutet werden soll, ist die einzige aus dem Mittelalter erhaltene Stadt, die wirklich viele, viele Kulturen beherbergt hat und auch einen hohen Symbolwert sowohl für die lokale Bevölkerung hat, aber auch im Grunde zum Kulturerbe der gesamten Menschheit gehört und wo auch das EU-Parlament zum Beispiel die türkische Regierung aufgefordert hat, dieses als Weltkulturerbe zu deklarieren. Auch nach türkischem Gesetz darf diese Stadt nicht überflutet werden, sondern muss an ihrem jetzigen Platz erhalten werden. Doch leider zählt dies für die türkische Regierung im Moment offenbar nicht.
1: Die Türkei hat ja einen steigenden Energiebedarf. Wie soll denn dieser gedeckt werden, wenn sie sich gegen Atomkraft und auch solche Staudammprojekte aussprechen?
0: Und die Türkei hat natürlich ein riesiges Potenzial an wirklich erneuerbaren und nachhaltigen Energieformen. Sonnenenergie an allererster Stelle, aber auch Geothermie hat gewisse Potenziale. Hinzu kommen einfach Einsparmaßnahmen. Würde die Türkei es schaffen, die Effizienz der bestehenden Stromnetzes, ich sag mal, auf OECD-Level zu verbessern, würde dies 2 oder 3 Eliso-Staudämme einsparen. Denn im Moment sind die Übertragungsverluste im Stromnetz einfach enorm.
1: Das heißt, Sie bauen auf alternative Energieformen und Einsparungen?
0: Ja, die sind die ersten Schritte, die wirklich erfolgen müssten. Und dazu kommt, dass jedes Projekt und Großprojekt, das in der Region geplant wird, einfach mit der Bevölkerung zusammen geplant werden muss. Beim Eliso-Staudamm ist es so, dass die Bevölkerung fast gar nicht einbezogen worden ist. Es hat jetzt im vergangenen Jahr Befragungen gegeben unter Bevölkerung. Da ging es aber vor allem darum, was die Bevölkerung für Einkommen hat. Und es wurde mit subtilen Wohlstandsbotschaften suggeriert, dass der Staudamm Vorteile für sie hätte. So wurden Fragen gestellt wie, hätten sie nicht gerne ein größeres Haus oder ähnliches. Und die Zustimmung zu dieser Frage wurde als Zustimmung zu dem Staudamm gewertet. Und so darf ein Großprojekt einfach nicht geplant werden.
1: Sie sprechen jetzt die Bevölkerung an und in der Bevölkerung regt sich ja auch schon Protest. Mich interessiert jetzt aber die Rolle von wie. Warum protestiert ihr gegen den Staudamm oder wie bringt ihr euch da ein?
0: Und wir sind in dieses Projekt involviert,

0: Bau denn dann noch gestoppt werden dadurch?
1: Wir halten es für sehr unwahrscheinlich, dass der Bau dann durchgeführt würde. Denn letztendlich haben die türkische Regierung und die Unternehmen bisher sehr großen Aufwand betrieben, um diese Bürgschaften zu erhalten. Und wir glauben, dass sie dies nicht getan hätten, wenn sie andere Möglichkeiten hätten, den Bau zu finanzieren. Weil für uns heißt es, wenn es keine staatlichen Garantien gibt, wird aller Wahrscheinlichkeit nach der Staudamm auch nicht gebaut werden.
0: 2003 sollte an gleicher Stelle ja bereits einmal dieser Bau begonnen werden. Wie konnte er denn damals gestoppt werden?
1: Nun, damals gab es auch schon eine sehr breite Kampagne von zivilgesellschaftlichen Organisationen. Damals vor allem auch in England, da eine britische Firma die Federführung hatte. Und diese Kampagne führte dazu, dass nach und nach verschiedene Konzerne aus Schweden, aus der Italien, aus England sowie die federführende Bank sich aus den ökologischen und sozialen Gründen zurückgezogen haben aus dem Projekt. Wir waren daher ziemlich entsetzt, dass bereits 3 Jahre später dieses Projekt wieder neu angefangen werden soll und wieder europäische Firmen bereit sind, sich daran zu beteiligen, obwohl sich vor Ort sehr, sehr wenig nur geändert hat.
0: Letzte Frage, Frau Trillisch. Mit der Grundsteinlegung zum Bau des Staudamms am 5. August hat der türkische Ministerpräsident ja jetzt sehr deutlich gemacht, dass er diesmal den Bau tatsächlich durchführen will. Welche Möglichkeiten jenseits vielleicht dem Boykott dieser Hermes-Bürgschaft sehen Sie denn noch, um den Bau jetzt noch zu stoppen?
1: Nun ist schon für viele Projekte ein Grundstein gelegt worden und sind auch schon Baumaßnahmen durchgeführt worden und die Projekte sind trotzdem nicht zustande gekommen. Deshalb halten wir es für zentral, wie gesagt, dass die Regierungen in Deutschland, Österreich und die Schweiz diese Bürgschaften nicht geben. Gleichzeitig gibt es halt auch massiven Protest vor Ort und wir hoffen, dass dieser ausreichen wird und sich auch sehr viele Menschen sowohl bei uns als auch in der Türkei daran beteiligen, dieses Projekt noch zu stoppen.
2: Soweit Heike Drillisch von der Nichtregierungsorganisation Weltwirtschaft, Ökologie und Entwicklung, kurz WEED. Weitere Informationen zu WEED und zum Staudamm-Projekt findet ihr unter www.weed-online.de.
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4: Das Tagesinfo vom Donnerstag, den 11. August 2006, begann verspätet und endet abrupt in einem Beitrag zum Libanonkrieg 2006. Stattdessen hört ihr dann, was das verlängerte Musikmagazin vorweg gewesen ist, als Gesamtkunstwerk danach.
3: Schätzungen der UNO sollen sich noch immer 130.000 Zivilisten im Libanon aufhalten. Ihnen fehlt es vor allem an Wasser, Nahrung und auch Medizin. Nachdem die israelische Luftwaffe die Infrastruktur zerstört hat, gibt es keinen Nachschub, was die humanitäre Situation tagtäglich verschlimmert. Martin Glasenapp von der Hilfsorganisation Medico International ist vor wenigen Tagen aus dem Libanon zurückgekommen. Dietmar Freitsmiedl von Radio Lora aus München hat mit Martin Glasenapp über die Situation im Libanon gesprochen.
5: Ich war in Beirut und in Saida. Saida ist 40 Kilometer von Beirut im Süden des Libanons und wir haben dort die lokalen Gesundheitsdienste, die Partner von Medico International sind, betreut und versucht, ihre Hilfslieferungen zu unterstützen.
6: Welche Eindrücke haben Sie gewonnen, als Sie da jetzt für ein paar Tage dort waren? Was an Zerstörungen haben Sie gesehen? Was an Leid haben Sie erfahren der libanesischen Zivilbevölkerung?
5: Es gibt eine ganz unterschiedliche Wahrnehmung. Also wir selber konnten zum Beispiel nicht direkt von Damaskus nach Beirut fahren, weil die zentrale Verbindungsstraße, die übrigens auch als humanitärer Korridor eigentlich ausgewiesen war, schon Tage vorher zerstört worden war von der israelischen Luftwaffe. Wir mussten also von Tripolis einreisen, vom Norden her. Und da ist das Bild sehr unterschiedlich. Man fährt durch sunnitische Städte, die praktisch menschenleer sind, wo die Leute auch Angst haben. Man fährt an schiitischen Dörfern vorbei, wo auch kein Mensch auf der Straße ist. Und man fährt dann durch christliche Wohngebiete oder Wohnorte wie Jouni, wo die Kneipen offen sind, wo die Leute auf den Straßen sich aufhalten und offensichtlich überhaupt keine Angst vor Luftangriffen haben. Und wenn man dann nach Beirut kommt, sieht man eigentlich auch im Zentrum der Stadt sehr wenig. Man stellt das ein wenig fest, dass es weniger Strom gibt, dass das Benzin rationiert wird, dass doch weniger Leute auf der Straße sind als in Friedenszeiten. Und die wirklichen Zerstörungen sieht man eigentlich erst, wenn man sich in die südlichen Vororte begibt. Dort sind ganze Stadtviertel sozusagen dem Erdboden gleich gemacht worden. Und wenn man dann weiter nach Süden fährt, in die unmittelbaren Kriegsgebiete, wo auch am Boden gekämpft wird, dann sieht man natürlich die Zerstörungen.
6: Also ganz klar, die israelischen Angriffe richten sich in erster Linie gegen die Hisbollah, gegen die schiitische Bevölkerung, gegen die schiitischen Dörfer und Gebiete.
5: Ja, es richtet sich gegen die Hisbollah und gegen die schiitischen Gebiete. Es ist aber auch so, dass im Zuge der Zerstörung der Infrastruktur sozusagen eigentlich der

0: Grenze Libanon getroffen wird. Also es werden sowohl die Brücken nördlich von Beirut angegriffen, die jetzt auch letztes Wochenende zerstört wurden. Es werden Brücken in der Bekaa zerstört. Es wurde das zentrale Elektrizitätswerk angegriffen. Und im Süden ist jetzt vor wenigen Tagen die letzte Brücke über den Litani-Fluss zerstört worden. Das war auch die letzte Brücke, über die Hilfslieferungen überhaupt ins unmittelbare Kriegsgebiet kommen konnten.
1: Was haben Sie denn aus Gesprächen mit Libanesen erfahren? In den Medien heißt es ja immer, der Krieg hat die Libanesen geeint und ein Kriegsziel der israelischen Regierung war ja, die Libanesen gegen die Hisbollah aufzubringen. Ist das gescheitert oder was haben Sie da erfahren?
0: Ich würde sagen, dass das wirklich gescheitert ist. Vielleicht war das in der ersten Kriegswoche schon so, dass doch sehr viele Leute, gerade aus christlichen Gruppierungen, aber auch aus den sunnitischen Gruppierungen, aber auch unter den Schiiten selbst, viele, da wo es ja auch sehr viele Kritiker der Hisbollah gibt, die schon der Meinung waren, auf einmal wird der gesamte Libanon und wird die Zivilbevölkerung des Libanons zum Geisel eines Krieges zwischen Hisbollah und Israel. Aber spätestens nach dem Massaker in Kana, spätestens nach den unzähligen Toten, die sich dann auch in Folge ereignet haben und auch zuletzt an der BK-Ebene, wo ein Grenzübergang bombardiert wurde, gibt es eine sehr große Solidarität der Leute untereinander. Und man spricht zwar nicht unbedingt über die Hisbollah als die Partei, die man unterstützt, aber man sagt, das ist jetzt der Widerstand, der sozusagen die territoriale Integrität des Libanons verteidigt.
1: Das heißt,
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4: Das Tagesinfo vom Donnerstag, den 11. 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
5: Dann wieder eine Ode eigentlich hier an Paul Simon. Das hört sich so an.

James Figurine All the Way to China mit der Track-Veredelungsstimme von Erland Oyer von den Kings of Convenience. Eine außergewöhnliche, zauberhafte Stimme, wie ich immer finde, und gerade im Kontext von Elektropop sehr, sehr effektiv. Dieser Track hier zu finden auf Mistake, Mistake, Mistake, Mistake, dem Debütalbum von James Figurine, der auch bei der gleichnamigen Band Figurine, die allerdings mehr Rock, Indie-Rock machen, mit dabei ist, und der auch ist auch da Chef. 2001 konvertierte er zur Elektronik in einem Tourbus in Deutschland, und seitdem hat ihn das nicht mehr losgelassen, bis jetzt hin, 5 Jahre später, dem Debütalbum, das er zusammen mit John Tejada, auch einem sehr umtriebigen Herrn in der elektronischen Szene, zusammen aufgenommen hat, und das auch andere Gastsänger wie zum Beispiel Jenny Lewis von Rilo Kiley hier featured. Ja, und wir machen weiter mit, für mich zumindest gerade, dem Überalbum, einem der Überalben, nämlich dem von Tom York von Radiohead, der Sänger der Kultband aus Großbritannien. Solo klingt eigentlich auch nicht so groß anders wie Radiohead. Ansonsten zu prägnant ist seine Stimme auch auf The Eraser. Vom Ansatz her viel Piano, viel Elektronik zu hören. Hier erinnert es an das große Radiohead-Album Kid A. Wir hören aus The Eraser Harrow Down Hill.

Ja, vielleicht die bislang visionärste Idee, Folk mit Elektronika zu verbinden, oder eine der visionärsten Ideen. Das war die Gruppe Tung mit Doppel-N geschrieben aus Großbritannien. Als Duo haben sie begonnen, mittlerweile auf ihrem zweiten Album, von dem wir gerade hier Red and Green gehört haben, sind sie zu einer siebenköpfigen Formation angewachsen. Und das Ganze hier hat auch wesentlich mehr Hand und Fuß als auf dem Vorgänger. Wenig Beats, eine Simon und Garfunkel-Atmosphäre, könnte man sagen. Aber man könnte auch Kings of Convenience oder auch Sufjan Stevens hier vielleicht ein wenig entdecken. 11 sehr schöne Songperlen in Großbritannien, zumindest in den Indie-Blättern, schon groß abgefeiert. Und mit mehrstimmigen Gesang und akustischen Instrumenten plus Elektronika dezent umgesetzt. Da hören wir doch gerne nochmal rein hier in Comments of the Inner Chorus in Woodcat.

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0: Masse.
1: Ein Track hier vom neuen Album von Senior Coconut. Uwe Schmidt steckt dahinter. Jahrelang hat er in Chile gelebt, hat mittlerweile, glaube ich, eine dreistellige Anzahl an Alben herausgebracht. Bekannter ist auch als Atom Heart und hat unter vielzähligen Pseudonymen einen Haufen wirklich guter Releases, die man fast nicht überschauen kann, veröffentlicht. Senior Coconut, wahrscheinlich sein bekanntestes Alter Ego, das er besitzt und mittlerweile wieder zurück in seine Heimat nach Deutschland gekehrt, nach Frankfurt unter anderem. Oder ständig pendeln zwischen Südamerika und Deutschland, kommt man auch mal an Japan vorbei. Und die Musik des Yellow Magic Orchestra ist vor allem für Asiaten genauso wichtig wie für Europäer und Westler, die Musik von Kraftwerk. Das ist natürlich ein bisschen schwierig, wenn Senior Coconut, dessen Prinzip es ist, eben Kraftwerk zum Beispiel zu nehmen und das Ganze zu überführen in einen südamerikanischen musikalischen Kontext, ist es natürlich schwer beim Yellow Magic Orchestra, dass man im Original wahrscheinlich die wenigsten von uns kennen werden, das genau nachzuvollziehen, so dass einem dieser Grinseffekt, sage ich mal, dieses Lächeln über die Idee von Senior Coconut ein wenig anpanden hier kommt. Trotzdem ein sehr schönes Album, 20 Tracks, irgendwo zwischen Salsa, Mambo, Merengue, Cha-Cha-Cha oder auch anderen Südsee-Fantasien. Ja, und das macht dann eigentlich letztlich auch überhaupt nichts, dass das Yellow Magic Orchestra hier nicht so bekannt ist. Eine Vielzahl von Interpreten, Gästen hat hier noch mitgewirkt, zum Beispiel Mouse on Mars, Tova Tay, den wir gerade gehört haben mit Marina bei Mambo Numerik, oder aber auch Akufen oder auch der große Meister selbst. Ryuichi Sakamoto vom Yellow Magic Orchestra. Für einen Track waren sie zusammen hier im Studio und deshalb ist das hier auch Yellow Magic. 1, 2, 3, 4!

Ein Track vorab vom neuen Album von Bonobo. Ein Künstler Simon Green hier mit seinem mittlerweile dritten oder vierten Album auf Ninja Tune. Seine Alben kann man immer bedenkenlos kaufen, wenn man auf Downbeat oder auf Ninja Tune Sound der etwas, naja, downbeatigeren Sorte eben, loweren Sorte steht. Das hier vorab von Recurring, was diesen Herbst erscheint hier. Der Track Night Light mit Biker am Gesang. Und das Ganze jetzt schon auch vorab zu finden auf einer sehr schönen Compilation, Centertainment 2006. Da findet man für wenig Geld hier großartige Tracks aus dem Ninja Tune Katalog und der hat ja bekanntlich so einiges zu bieten. Und da trifft es sich auch gut, dass hier Cold Cut, die Multimedia-Scratcher aus England und Vorreiter der Elektronik und der Sample-Musik überhaupt, eine neue Maxi draußen haben, hier eine B-Seite veröffentlicht haben mit dem großartigen Tiger aus Kanada als Remixer. Was der anfasst, ist immer Gold. So auch eine Nummer wie Walk a Mile, die sicher das poppigste Stück auf dem letzten Album Sound Mirrors von Cold Cut ist. Hier im Remix von Tiger großartig. Walk a Mile with my shoes.

0: Guten Abend und herzlich willkommen zum Chaos Radio Freiburg, hier live ins Studio A vom Radio Dreieckland gehackt. Ihr hört uns auf der 102,3 oder auf rdl.de im Livestream oder im Podcatcher eurer Wahl. Zeit zu verhören zum Nachhören ab wahrscheinlich bald. Und heute haben wir den 10.08.2026 und mit mir im Studio ist heute die Kuschel.
1: Hallo, und mit mir zusammen im Studio sitzt der SMTV.
0: Guten Abend. So, wie üblich fangen wir mal erstmal ganz kurz mit den Terminen an. Die großen Veranstaltungen haben wir schon oft genug erzählt. Da gibt es auch gerade jetzt nichts, wo noch Tickets zu haben sind. Oder ist dir da was bekannt?
1: Nee.
0: Nee, wunderbar. Ja, dann haben wir immer üblicherweise das Kaffeekränzchen. Das ist sonntags ab 15 Uhr offenes Treffen. Da könnt ihr einfach mal vorbeikommen, wenn ihr vorbeischauen wollt.
1: Und diese Woche am Donnerstag ist das Hexentreffen wie jeden zweiten Donnerstag im Monat. Wer mich da sehen möchte, mal in Live und Farbe und nicht nur hören, kommt gerne vorbei. Das außer ihr seid ein Cis-Mann, das ist nämlich ein Flinter-Treffen, also Frauen, Lesben, Inter, nicht-binäre, Transmenschen und Agender.
0: Genau, und das ist wie üblich in den Räumen vom CCC Freiburg, also sprich auf dem Kreta-Gelände. Und ihr findet uns beim Eingang mit den vielen Platinen. Ja, ansonsten, Freilab hat zum Beispiel mittwochs immer das offene Treffen, da könnt ihr auch mal vorbeikommen. Und nächste Woche, Donnerstag, ist ab 20 Uhr dann die Chaos-Kneipe im Strandcafé und dann ist eigentlich auch schon wieder die nächste Sendung und dann können wir schon wieder erzählen, was es für Termine gibt. Haben wir denn Themen?
1: Ja, also für all die Leute, die nicht hinterm Mond leben oder eigentlich sollten das auch die mitbekommen haben. In 2 Tagen ist Sonnenfinsternis.
0: Und nein!
1: Ja, doch. Die beginnt hier in Freiburg so um 19.23 Uhr, hat ihren Höhepunkt um 20.17 Uhr und endet um 20.47 Uhr, nämlich mit dem Sonnenuntergang. Hier in Freiburg haben wir tatsächlich die stärkste Verdeckung von der Sonne in ganz Deutschland. Wobei vielleicht in Weil ist es noch ein bisschen stärker, aber wir sind hier schon sehr gut dabei mit 90,3%.
0: Das ist viel.
1: Ja, das ist sehr viel. Also das ist knapp an der Totalen vorbei. Genau, und die Sonnenfinsternis ist, sofern es keine Wolken gibt, aber ich habe vorhin nochmal die Wetterprognose angeschaut und es sieht eigentlich ganz gut aus. Es sind überall sichtbar, wo ein Sonnenuntergang sichtbar ist. Also wer das checken möchte, ob morgen Abend, wenn die Sonne untergeht, dann könnt ihr gucken, wenn auch morgen keine Wolken sind. Aber morgen sieht es ein bisschen schlechter aus. Morgen soll es Wolken geben. Meine persönlichen Vorschläge sind auf dem Schauinsland. Allerdings kommt man da nur mit dem Auto hoch, weil die Seilbahn fährt nur bis 18 Uhr.
0: Mit dem Fahrrad kommt man auch auf
1: den Schauinsland. Natürlich, mit dem Fahrrad auch. Ich hatte eine OP vor kurzem. Ich darf gerade kein Fahrrad fahren. Deswegen ist das für mich keine Option.
0: Verständlich,
1: leider.
0: Ja.
1: Genau, eine Alternative in mehr in Fußweite wäre der Schlossbergturm.
0: Auch schön.
1: Ich könnte mir allerdings vorstellen, dass es da relativ voll wird.
0: Ja, ähnlich am Kanonenplatz oder so, ja.
1: Ja, aber ich weiß nicht, ob der Kanonenplatz in die richtige Richtung guckt. Ich könnte mir vorstellen, ja?
0: Ja, okay. Ja, ja.
1: Genau, und eine Möglichkeit, die auch quasi mehr öffentlich oder offizieller ist, ist auf dem Mundenhof. Da ist nämlich der Verein der Sternenfreude Breisgau. Und die haben auch Teleskope mit Sonnenfilter aufgebaut. Wenn ihr Glück habt, könnt ihr dann auch vielleicht sogar einen Gasausbruch aus der Sonne während der Sonnenfinsternis beobachten.
0: Das klingt super. Ansonsten gilt wie üblich, ohne Sonnenfinsternisbrille nicht reingucken und auch so die ganzen herumgeisternden Hacks, was das da so theoretisch alles gibt, würden wir eher von abraten.
1: Das
0: da ist viel schöner, ja, physikalische Experimente durchzuführen.
1: Zum Beispiel kann man sich eine Lochkamera bauen. Das kann man aus einem alten Versandkarton oder einem alten Schuhkarton in hier eine Seite mit einer Nadel ein kleines Loch einmachen und auf die andere Seite ein Viereck ausschneiden und ein weißes Blatt Papier oder Transparentpapier oder so reinkleben und dann kann man dort drauf gucken und sieht den Schatten. Alternativ kann man auch einfach die Rollläden halb runter machen in einem Raum, wo die Sonne abends reinscheint und dann kann man auf der Wand sehen, wie sich die Sonne verdunkelt und dann gibt es statt runden Lichtflecken gibt es dann halbmondförmige Lichtflecken.
0: Genau. Beste Anleitung, die ich so gelesen hatte für die berühmt-berüchtigte Lochkamera, ist im Endeffekt ein Umzugskarton. Kleines Loch reinschneiden, da Tape drüber, dann mit einer Nadel so ein etwa 2 mm großes Loch reinstecken und einfach ein Stück weißes Papier hinten auf die Rückseite, auf die andere Seite gegenüber vom Loch kleben. Und dann muss man die noch so ein bisschen ausrichten, damit halt die Sonne da durch dieses Loch reinscheint. Aber dann könnt ihr hinten an der Wand einfach in richtig groß auch die Sonne sehen. Und das ist bei weitem eben dann nicht mehr augengefährdend und mit irgendwas in die Sonne gucken, vor allem dann mit Teleskopen, Ferngläsern, Kameraobjektiven und so. Just don't do it.
1: Wichtig ist, auch im Planetarium gibt es auch keine Sonnenfinsternisbrillen mehr.
0: They're sold out.
1: Ja, war ja eigentlich auch zu erwarten.
0: Okay, ich glaube, Sonnenfinsternis haben alle möglichen gut behandelt, aber wir raten zu physikalischen Experimenten mit Kartons oder eurem Rollladen. Ansonsten kommen wir mal zu den Unfällen und Fällen und sonstigen Späßchen aus Digitalien oder so irgendwas. Also dieses Neuland.
1: Da wird es teilweise auch dunkel.
0: Da wird es auch dunkel. Ich fand eine Nachricht spannend, das war zu erwarten. Da bin ich mir dann eher mal gespannt, was so an Konsequenzen rausfallen wird am Ende. Nämlich, Heise vermeldet eine Bescheidflut im Jobcenter. KI befeuert Welle von Bürgergeldwidersprüchen. Wir hatten es ja immer schon mal wieder so nebenbei, dass gerade so Bürgergeldgeschichten immer sehr interessante Auswirkungen haben und enorm viel Verwaltungsoverhead für extrem wenig Gain erzeugt werden. Ja, also Einsparpotenzial ist da quasi nichts. Man könnte auch einfach mal ein bisschen Steuern einsammeln gehen bei den Reichen. Und es wird gedengelt und getan und vieles ist auch immer so ein bisschen am Rande der gefühlten Legalität und wird sehr weit gebohrt. Und jetzt haben sich Menschen angefangen, halt mit entsprechenden KI-generierten Texten zu wehren. Und jetzt ist natürlich gerade die Idee, dass dann das Jobcenter mit KI-generierten Texten antwortet.
1: Liegt natürlich nahe, finde ich aber sehr problematisch, weil, wie wir alle wissen, ist KI sehr schnell dabei, irgendwelche Fehler zu machen, irgendwelche Dinge zu erfinden. Und das ist schwierig zu verhindern. Andererseits muss man auch sagen, in dem Artikel stand auch dabei, dass eben viele Bescheide auch einfach Fehler beinhalten. Also tatsächlich war 25% der Bescheide der Widersprüche gegen die Bescheide erfolgreich. Und das finde ich auch bedenklich, wenn so viele Bescheide dann doch Fehler haben. Allerdings habe ich auch von einer Sachbearbeiterin gehört, die sich darüber beschwert hat und gemeint hat, wenn man jetzt so krass mit KI dagegen hält, dann könnte es auch sein, dass die Sachbearbeiter einfach nochmal wesentlich härter prüfen und wesentlich härter zurückschlagen und dann wirklich auf jeden Cent drauf achten. Aber irgendwie, das aktuelle System ist einfach nicht gut.
0: Ja, das ist broken und ich kann sehr gut verstehen, wenn man, vor allem kriegst du ja bei den ganzen Behörden Bescheiden, da ist irgendwie ständig die ganze Zeit von Artikel hier, Artikel dort und Absatz so und so die Rede.
1: Ja.
0: Mein Lieblingsbeispiel ist da immer, ich habe mal irgendwann ein paar Schweden getroffen und dann hatten wir es vom Thema Strafzettel.
1: Ja.
0: Und hier ist ja, hier kriegst du einen Strafzettel und da steht drin, Ihnen wird vorgeworfen, Sie haben gegen Artikel tralala Absatz Y und so weiter verstoßen und hier schlimm und Zeugen, Anhörungsbogen und mach und tu. Wenn du einen Schweden-Strafzettel kriegst, der kostet ungefähr das Zehnfache.
1: Ja.
0: Aber da kriegst du erklärt, was du falsch gemacht hast.
1: Ja.
0: Ne, da steht nicht drin, sie haben verstoßen, sondern da steht drin so, bitte verstehen Sie, da kommt eine scharfe Kurve und hinten dran ist ein Kindergarten. Deshalb ist da halt nur 60 erlaubt und Sie sind leider mit 80 da gefahren und da reicht der Bremsweg nicht mehr, wenn Sie um diese Kurve kommen und da ein Kind über die Straße. Ne? Also so, dir wird erklärt, was das Problem ist.
1: Und zwar auch in einem verständlichen Deutsch.
0: Absolut.
1: Und zwar auch
0: Schwedisch in dem Fall.
1: Ja, gut. Aber vor allem wahrscheinlich auch in einem für alle verständlichem Schwedisch oder Deutsch.
0: Ja.
1: Und ich glaube, das wäre auch ein Schritt, den man gehen könnte. Einfach zu sagen, okay, wir passen uns halt einfach an. Viele Bürgergeldbezieher, oder das heißt ja nicht mehr Bürgergeld, wie heißt das jetzt?
0: Whatever, hier ist von dem Bürgergeld die Rede.
1: Ja, viele Bezieher von diesen Sozialleistungen kommen einfach auch aus sozial schwächeren Feldern oder Umfeldern und deswegen ist es, glaube ich, sinnvoll, da einfach auch standardmäßig eine einfachere Sprache zu verwenden.
0: Also das Thema ist vielschichtig. Meiner Meinung nach gehört ein Großteil von diesen Sanktionierungsgeschichten einfach abgeschafft, weil sie unmenschlich sind. Das ist meine ganz persönliche Meinung. Und insbesondere in der Betrachtung, wenn man merkt, wie viel dann Superreichen und Großunternehmen, was da dann realistisch noch an Steuern hinterkommt. Auch so Geschichten wie Vermögenssteuern, die es ja auch schon mal gab. Ne? Und auch unter Kohl war irgendwie der Standardspitzensteuersatz, der auch tatsächlich bezahlt wurde, über 40%. Wir haben immer noch einen Spitzensteuersatz von irgendwas um den Dreh rum. Allerdings gibt es Untersuchungen, dass der real bezahlte Steuersatz eher dann so bei 20-25% ist, weil natürlich die Leute mit viel Kohle viele Möglichkeiten haben, sich zu wehren. Und wie du schon gesagt hast, gerade Menschen, die schon in prekären Situationen sind, jeden Cent umdrehen müssen und nicht wissen, ob am Ende das Geld noch für was zu essen reicht, die haben einfach auch keine Kohle, um sich mal noch einen Anwalt

0: gehen ja immer auf öffentliche Daten nützen, private Daten schützen. Da bin ich über einen interessanten Link gestolpert, nämlich ratsblick.de.
1: Ich habe da auch schon jetzt mal reingeguckt. Und ich muss sagen, ich habe mit Entsetzen festgestellt, dass mein Heimatdorf, aus dem ich komme, dort nicht zu finden ist.
0: Also die das Dorf ist gar nicht zu finden oder heißt da nur,
1: wir haben noch keine Inhalte, es ist noch nicht synchronisiert. Und da werde ich mal mit meiner Mama reden müssen, weil die hat auf jeden Fall Verbindungen in den Gemeinderat, dass die vielleicht da mal gucken, ob man da was nicht machen kann.
0: Genau. Also auf ratsblick.de, kurz erklärt, findet ihr an sich alle deutschen Gemeinden, irgendwie so rund 10.700 sind das, und aktuell sind da so 60.000 Ratsanträge, Beschlüsse und Abstimmungsergebnisse zu finden und durchsuchbar an einem Ort. Ihr braucht keinen Account dafür, es gibt kein Tracking, man kann sich einen E-Mail-Alert einrichten, wenn man das möchte, dann für Themen oder Gemeinden. Und das Ding basiert auf einem offenen Standard, der nennt sich Opal. Ich muss gestehen, ich habe mir den auch noch nicht genau angeguckt.
1: Keine Ahnung.
0: Also ich habe mal mitbekommen vor vielen Jahren, dass sich da die Open Knowledge Foundation mit solchen offenen Standards für den Austausch von im Verwaltungsumfeld beschäftigt hat. Und die haben da diesen eben Opal-Standard geschaffen.
1: Steht wahrscheinlich für Open Parliament.
0: Das könnte zum Beispiel sein. Und da über diesen Standard können solche Daten abgefragt werden. Bei meinem Dorf, wo ich wohne, die haben eigentlich dieses Ratssystem, das Digitale, aber da waren auch noch keine Beschlüsse drin. Ich werde da irgendwann auch mal nachfragen müssen. Aber egal, auf jeden Fall eine hervorragende Möglichkeit, um eure lokalen AmtsträgerInnen mal so ein bisschen zu gucken, was da so passiert und los ist. Und man kriegt ja auch nicht mehr unbedingt immer überall das berühmt-berüchtigte Gemeindeblättle, wo darüber informiert wird, sondern muss jetzt dann irgendwie aktiv auf der Webseite gucken und oder gar in irgendwelchen WhatsApp-Gruppen. Ich schiele in das Hexental und zwar böse. Ansonsten, ratsblick.de ist sicherlich mal wert, sich anzugucken, wenn man sich ein bisschen mit der lokalen Politik beschäftigen möchte, und das würde ich grundsätzlich sehr empfehlen. Was haben wir denn noch? Das Palantir. Eigentlich nur ein kleiner Hinweis am Rande, weil der Manuel, in Anführungsstrichen Honkhase Artuk, hat sich sehr ausführlich und intensiv mit der unter der Überschrift Machtzentrale Palantir auseinandergesetzt. Da ist er mal richtig tief reingegangen. Ein schöner Deep Dive. Wir haben mehrfach schon drüber erzählt. Wahrscheinlich könnte man die gesamte Sendung füllen, indem man das nochmal alles aufbuddelt.
1: Also ich glaube, es gab vor kurzem oder heute auch hier im Radio ein Interview mit einer anderen Person, die auch beim CCC aktiv ist, zum Thema Palantir beziehungsweise zu der Urabstimmung bei den Grünen, die sich zum Großteil dagegen, zu 90%, glaube ich, dagegen ausgesprochen haben, beziehungsweise dafür ausgesprochen haben, das zu stoppen, weil noch ist es hier in Baden-Württemberg ja noch nicht aktiv, die Software.
0: Genau. Wir werden den Artikel auf jeden Fall verlinken. Zu finden ist er auf golem.de unter dem Titel Massenüberwachung Machtzentrale Palantir. Ist dort auch noch in den News aufgelistet. Findet man auch mit einer Suche. Ist vermutlich auch irgendwo auf der Startseite direkt verlinkt. Oder auch nicht mehr, egal. Auf jeden Fall ein sehr intensiver Auseinandersetzung und viele Links drin, was es da gibt. Lohnt sich, wenn ihr euch nochmal mit dem Thema ein bisschen neuer beschäftigen wollt. Wir haben, glaube ich, mittlerweile auch häufig darüber gesprochen, dass wir das für ein generelles hochproblematisches Ding halten.
1: Ja.
0: Und zwar der Hersteller im Speziellen, die Personen, die dahinter stehen, noch spezieller. Peter Thiel knows about the Antichrist. Hatten wir auch schon. aber auch das grundsätzliche Problem an solchen Software-Systemen, die im Endeffekt nicht nur KI-gestützt, sondern auch solche Software-Systeme, die Rasterverhandlungen einfach direkt im großen Stil ausrollen. Da gibt es in der deutschen Geschichte ausreichend Artikel und
1: Erfahrungen
0: und vor allem auch vom Bundesverfassungsgericht entsprechende Urteile, dass eine Rasterverhandlung, eine anlasslose Rasterverhandlung und auch eine

0: anlassbezogene Rasterverhandlungen in solchen Größen einfach nicht mit unserem Grundgesetz vereinbar sind und solche Software verstößt da quasi automatisch dagegen. Und wenn man dann noch die Faschos aus einem gerade ins faschistische abgeglittene System sich da ins Haus holt, dann ist alles zu spät. Sag mal, liebe Kuschel, du hast vorhin gemeint so, Fahrrad ist gerade doof, hast du ein BMW?
1: Nee.
0: Nee.
1: Da ich noch in meiner Ausbildung bin, nein.
0: Okay. Was sagst du denn dazu so? Werbung im Auto.
1: Also sind wir ja eigentlich schon gewöhnt. Ich meine, bei den meisten Leuten läuft ja Radio im Auto. Zumindest bin ich so aufgewachsen. Ich weiß nicht, wie das heute ist mit automatischer Bluetooth-Verbindung. Aber wenn dann BMW sagt, oh, wir haben da ja so intelligent verbundene Software laufen und wir haben da jetzt ja ein Farbdisplay drin. Da könnte man ja Werbung drüber abspielen lassen. Also ich wollte nur nochmal sagen, im Dezember 23 hat einer von den Vizepräsidenten, glaube ich, gemeint, nee, also das wollen wir gar nicht machen.
0: Das englische Zitat, was wir da gerade vor der Nase haben, ist to say I'm selling the screen to play a commercial, I don't see it, it's a private space. Also ne, wir sehen nicht, dass man den Bildschirm da irgendwie für Werbung verkauft und das Auto ist ja eine Privatspace. Über die Privatsphäre in Autos und die verloren gegangene Privatsphäre haben wir auch schon gesprochen, die Mikrofone insbesondere bei so Späßigen wie Teslas und so weiter, egal. Jetzt hat jetzt hat BMW in Zusammenarbeit mit Sony zum Erscheinen von irgendeinem von diesen komischen Superhelden-Spider-Man-Filmen wohl großflächig irgendwie in allen 70 Ländern, wo sie Kooperationen mit eben diesen genannten Firmen hatten, angefangen, fett Werbung auszuspielen, wenn du dich ins Auto reinsetzt. So, mit LED-Lightshow und Fullscreen und Body on.
1: Ich glaube, ist zuerst ein Banner, der aufploppt und wenn du dann versehentlich auf den Fettfingerst und auf den Banner drückst, dann kommt die Lightshow. Wahrscheinlich ist es so nervig wie bei den ganzen Webseiten, wenn man mal ohne Adblocker im Web unterwegs ist. Installiert euch einen Adblocker und dann auf dieses X drücken möchte und da aber sich verdrückt und dann kommt man auf irgendwelche dubiosen Webseiten, die einem irgendwelche Toys oder sowas verkaufen wollen.
0: Einfach nur wieder ein Beispiel jetzt auf diese BMW-Werbung bezogen, wieder nur ein Beispiel von dir gehört nicht mehr, was du kaufst.
1: Sondern du mietest nur
0: zu einem
1: sehr teuren Preis.
0: Selbst wenn du es voll bezahlt hast, sie tun damit, was sie wollen. Du hast keine Macht mehr über dein System. Du kannst nicht sagen, ich möchte keine Werbung. Ne? Bei Werbeblockern momentan sieht es so danach aus, als ob du in sehr kurzer Zeit einfach nur noch mit Firefox Werbeblocker überhaupt benutzen kannst. Ja. Edge hat jetzt, das ist der Browser von Microsoft, der auf Chromium basiert, hat angekündigt, dass sie jetzt auch keine Werbeblocker mehr zulassen wollen. Der original Google Chrome Browser macht das schon länger. Die Derivate davon haben da noch ein bisschen mehr Entscheidungsfreude und ich benutze seit, ich weiß jetzt nicht, wahrscheinlich so mindestens 15, eher 20 Jahren Werbeblocker, insbesondere uBlock Origin ist da sehr zu empfehlen. Den gibt es für alle Systeme und solange der noch funktioniert, ist das super. Ich bin sehr erschreckt, wenn ich bei manchen Geräten von anderen Menschen dran sitze und in dieses Internet gucke, was da so kommt.
1: Oh ja. Und funktioniert auch auf Smartphones. Also Firefox gibt es für Smartphones und die Werbeblocker funktionieren dort auch.
0: Genau.
1: Und ist auch immer gut, seinen Großeltern sowas zu installieren, weil die sind ja oft Eltern auch, die sind ja so vulnerable Gruppen, die öfter mal auf so Werbescams reinfallen.
0: Ja. Apropos Werbescam, da möchte ich einfach noch anmerken, Leute, wir haben gerade verstärkt wieder Anfragen nach bitte helft uns, wir sind auf einen Anlagebetrug reingefallen. Oder Investmentbetrug. Ne? Also wenn ihr irgendwo Sachen seht, die euch, die zu schön sind, um wahr zu sein, die berühmten jetzt 50% absahnen, hier werfen sie jetzt Geld ein und dann ganz viel mehr Geld und noch mehr Geld und auf der App wird immer angezeigt, dass ihr gerade 30, 40, 50, 60, 70, 100% Gewinn gemacht habt. alle Alarmglocken angehen.
1: Dann ist meistens das Geld auch schon weg.
0: Ja, dann ist es, wenn ihr es dorthin überwiesen habt, ist es weg. Wenn ihr irgendwie Geld investieren wollt, schaut dann vielleicht lieber mal ein bisschen genauer hin, recherchiert im Vorfeld länger, insbesondere umso höher die versprochenen Gewinnmargen sind. Überlegt euch, ob ihr nicht zum Beispiel sinnvolles Investment machen wollt. Da kriegt ihr zum Beispiel Direktkredite beim Mietshaussyndikat. Da bekommt ihr dann vielleicht nicht unbedingt 40%, sondern halt eher nur ein paar, aber ihr tut damit was Gutes für die Gesellschaft. Euer Geld ist vergleichsweise sicher, im Gegensatz zu, ich werf's irgendwelchen Scammern zu. Und falls es doch passiert sein sollte, wir können nicht euer Geld zurückholen. Wir können nicht die Accounts hacken. Das ist ein Gerücht. Was wir empfehlen können, wenn ihr wirklich auf einen Investmentbetrug oder Anlagebetrug reingefallen sind, Leute, geht damit zur Staatsanwaltschaft, geht damit zu den Ermittlungsbehörden schnell, weil da spielt Zeit tatsächlich eine Rolle. Wir kommen nicht an die Daten dran, wer der Besitzer hinter einem Konto ist, das auch noch vielleicht im Ausland ist. Das muss über offizielle Kanäle laufen. Geht zur Staatsanwaltschaft, erstattet Anzeige, nehmt euch einen Anwalt, redet mit Verbraucherschutzorganisationen.
1: Und mit eurer Bank.
0: Und mit eurer Bank. Die können zum Teil auch nochmal Sachen zurückholen. Das geht nicht immer. Da muss man zeitnah sein. Redet mit Verbraucherschutzorganisationen, damit man andere Geschädigte findet. Redet mit der Presse, erzählt davon, ja, damit andere davor geschützt werden. Und tut euch zusammen, weil dann umso mehr Fälle da sind, umso einfacher haben es Ermittlungsbehörden auch entsprechend zu ermitteln, weil sie dann mehr Informationen haben. Und umso wahrscheinlicher ist es, dass das schnell abgebrochen wird, gefunden wird und auch die Wahrscheinlichkeit steigt, dass ihr was hört und auch vielleicht sogar nochmal was zurückbekommt. Wir können keine Konten von irgendwelchen Leuten hacken, um dann das Geld euch zurückzuholen, egal wie viel ihr uns anbietet. Ja, fallt nicht drauf rein. Gesunder Menschenverstand, wenn ihr gerade denkt, oh Gott, ich muss jetzt unbedingt hier in Bitcoin und ich muss in weiß der Teufel was und Anlage hier und Coins und tralala und ganz viel Blockchain und juhu. Schlaft nochmal eine Runde drüber, nehmt nochmal ein bisschen Abstand, geht in Ruhe dran, redet mit der Bank vorher drüber, die kennen dann auch vielleicht schon Sachen, fragt vielleicht auch vorher bei Verbraucherschutzorganisationen an, bevor ihr investiert. Ja, und ansonsten schaltet bei BMW die Werbung ab oder schreibt einen Protestbrief. Falls ihr die mal bei euch gesehen habt, würde mich interessieren, ob das passiert ist. Mail an radio@cccfr.de. Da hätte ich einfach gerne mal, ob das hier auch aufgetaucht ist. Ich habe ein paar Hinweise gefunden, dass es wohl auch in Deutschland ausgespielt wurde. Ja, und jammert bei eurem Händler. So, KI-Spaß für 500. Liebe Kuschel, was glaubst du, wie lange war die Google Earth AI Editierfunktion online?
1: Wenn du schon so fragst, dann kann ich mir nicht vorstellen, dass das länger als ein Tag war.
0: Korrekt, keine 24 Stunden. Google hat sich gedacht, boah, AI kippen wir eh überall rein. Oh, lass doch mal irgendwie das Editieren von Google Earth Images mit KI erlauben.
1: Ja,
0: lief nicht so gut, ne?
1: Hätten wir aber auch vorher drauf kommen können.
0: Hätten wir auch vorher drauf kommen können. Das ist so ein bisschen wie diese Microsoft-KI-Nummer, die innerhalb von 24 Stunden zum faschistoiden, hitlerliebenden Rassisten wurde.
1: Und, ja, da hätten wir auch vorher drauf kommen können.
0: Hätten wir auch vorher drauf kommen können, ne? Also ja. Google hat vor ein paar Tagen irgendwann eine KI-Editierfunktion nachgerüstet oder freigeschaltet. Was ist passiert?
1: Sich aus dem Allerwertesten gezogen.
0: Vielleicht auch
1: also aus
0: das.
1: Aus dem KI-Allerwertesten natürlich.
0: Vielleicht auch das. Passiert ist, was zu erwarten war. Da war Witziges dabei, ne? Mit irgendwie abgesoffenen Star Trek-Raumschiffen. Aber da waren dann auch ein paar wirklich hässliche Sachen dabei. Nämlich dann war es nur noch eine kleine Eingabe weg und dann sah es so aus, als wären halt ein Bombenangriff in Los Angeles passiert oder ähnliches. Google hat sehr schnell gemerkt, ganz schlechte Idee, haben sofort wieder rausgenommen und dann gedacht, nun ja. Falls ihr übrigens irgendwie oder bei euch in der Firma, falls da irgendjemand auf die Idee kommt, das wäre ja vielleicht klug, intelligent oder hilfreich, einen KI-Chatbot auf die Webseite zu stellen.
1: Bitte nicht.
0: Überlegt euch das sehr gut und beachtet, dass ihr für die Aussagen dieses Chatbots auf eurer Webseite haftbar seid. Und egal. Ich glaube, wir spielen mal ein Stückchen Musik und wünschen euch ganz viel Spaß mit
1: King Missile, Detachable Penis.

0: King Missile, Detachable Penis. 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Und wir machen weiter. Uns hat eine Beichte, könnte man es vielleicht sagen, erreicht. Ich bedauere, also ich übersetze jetzt frei, weil das ist auf Englisch, aber ich bedauere, alle euch informieren zu müssen, dass meine Kopie von BitTorrent ausgebrochen ist aus der Sandbox letzte Nacht. Haufenweise Filme und Video von großen Corporations heruntergeladen hat und das auf die leider auch ausgebrochene Jellyfin-Installation, Jellyfin ist ein Medienverwaltungsprogramm, dort eingebrochen ist und die Filme dorthin geladen hat. Und jetzt also leider Gottes sehr, sehr viele versehentlich heruntergeladene Mediendateien sich dort befinden. Und man nicht so ganz genau weiß, was da alles betroffen ist. Und es ist eine Untersuchung angesetzt, um herauszufinden, was genau passiert ist. Das beinhaltet natürlich, dass alle diese Medien geprüft und durchgesehen werden, um genau zu schauen, was da los ist. Vielen Dank für die Kooperation in diesen schweren Zeiten. Vielleicht eine kleine Erklärung am Rande. Die letzten Tage gab es und Wochen gab es diverse Meldungen von irgendwelchen KI-Systemen, die aus der Sandbox ausgebrochen sind und wild im Internet herumgehackt haben. Davon ist ein Großteil wahrscheinlich eher die Kategorie Werbeversehen, in Anführungsstrichen. Die Ausreden von diesen Unternehmen werden immer hanebüchener und vor allem, wenn man dann so betrachtet, wie sie die Systeme trainiert haben, nämlich mit
1: geklauter Information, geklauten Daten, ausgeliehenen Daten, meine ich natürlich. Mhm. Also das dann könnte man sich überlegen, wieso könnten nicht auch andere Leute Daten sich ausleihen?
0: Und unter dem Fair-Use-Prinzip zum Beispiel.
1: Ja, ne? sind ja eigentlich auch nur Archive.
0: Genau.
1: Also...
0: Ja, also um den Scale vielleicht mal ein bisschen deutlicher zu machen, es gab vor vielen Jahren mal, da könnt ihr gerne den Wikipedia-Artikel dazu lesen, zum Hacker Aaron Schwarz. Der ist zu Millionenstrafen verknackt worden von einer Handvoll Gigabyte Daten, die er runtergeladen hat. Facebook hat zum Training seiner KI mehrere hundert Terabyte an Büchern aus illegaler Quelle runtergeladen, damit die KI trainiert und als sie darauf angesprochen wurden, schulterzuckend mit der, ja, das ist ja Fair Use, reagiert. Deshalb geht das gerade schön durchs Netz, dass jetzt alle möglichen Dinge aus ihrer Sandbox ausgebrochen sind und das einem unendlich leid tut und man das jetzt aber genau untersucht und es wird natürlich nie wieder vorkommen und zwei Wochen später kommt die gleiche Meldung. Liebe KI-Unternehmen, ihr seid wirklich würdelos. Apropos große Unternehmen.
1: Und vermutlich auch KI ausgelöst.
0: KI!
1: Da muss man sich ja heutzutage immer fragen, gerade bei diesen großen Unternehmen wie zum Beispiel Google.
0: Zum Beispiel Google, ne? Die hatten jetzt schlechte Erfahrungen mit ihrer KI-Editierfunktion in Google Earth gemacht und die betreiben ja auch noch so eine, oder haben mal aufgekauft eine Plattform namens blogger.com und da kann man halt irgendwie bloggen und wenn ihr bei einem so großen Unternehmen wie Google bloggt, dann gehört euch euer Blog halt nicht und da ist irgendwas amok gelaufen und hat halt mal ein paar hundert Blogs gesperrt mit einer Malware-Warnung, teilweise soweit, dass halt der Content dann auch weg ist und nicht nur mal so gesperrt und wir gucken uns das mal an und so die Möglichkeit, sich bei Google irgendwie zu melden und sagen, hey, ihr lagt mit eurer Einschätzung daneben, das ist äußerst schwierig. Und das ist so ein bisschen der Klassiker, den wir immer wieder sehen. Man hat die Daten bei einem großen Unternehmen. Wir haben schon mehrfach darüber berichtet, sei es von Microsoft, sei es von Google, sei es von anderen Plattformen. Man hat keine Chance als Einzelperson ohne Pressefeedback oder ohne große Mannschaft an Anwälten da wieder irgendwas zu machen. Und selbst größere Unternehmen kommen teilweise auch nicht mehr dran. Und wenn ihr bloggen wollt, es gibt hunderte Möglichkeiten mit wenig Aufwand, das auf einer sinnvolleren Plattform zu tun, als auf einem Google-geownten Ding.
1: Ja, von Selbsthosten bis zu kleineren Sachen.
0: Ja, Selbsthosten ist natürlich dann schon ein bisschen so die Nerd-Fraktion. Da kann man dann schon verstehen, dass es einige nicht machen möchten und auch nicht sich Lust haben,
1: damit auseinanderzusetzen. Aber so schwierig finde ich das jetzt nicht.
0: Das ist jetzt unsere Sicht der Dinge.
1: Natürlich.
0: aber ja, also es gibt genügend Anbieter in diesem Netz, wo mit einfachen Mitteln ein Blog aufsetzen möglich ist. Und das nicht unbedingt direkt dann bei Google oder bei einem anderen Riesenanbieter liegt. Egal. Social Media, bist du denn eigentlich schon über 16? Darfst du Social Media
1: warte
0: benutzen?
1: Warte mal, lass mich mal meine Mama fragen. Ja, also ich hoffe doch. Also ich benutze es nämlich. Also ich habe es benutzt vor ein paar Jahren noch.
0: Also womöglich illegal. Vor ein paar Jahren. Naja, egal. Wir hatten es in Sendungen davor auch schon, also in Australien, darüber haben wir berichtet, gibt es so seit einem halb, dreiviertel Jahr oder mittlerweile schon ein Jahr ein Social Media Verbot für Jugendliche unter 16 Jahren. Und wir nehmen es jetzt mal wieder aus, weil Experten aus Schleswig-Holstein.
1: Was auch immer. Also
0: Schleswig-Holstein ist?
1: Nein, aber Schleswig-Holstein, da denke ich jetzt nicht irgendwie so an Internet-Experten, da denke ich eher so an Wälder und Seen und sowas.
0: Ach du, Internet-Experten gibt es überall, auch wenn du Wälder und Seen hast. Also,
1: aber hier in Deutschland, da hast du dann noch. Also, da hast du ja doch überhaupt kein Netz und also.
0: Ja, aber ne, da geht es gerade. Also, ein Kieler Bildungsforscher, der gute Olaf Köller, nennt er sich. Die Meldung haben wir beim NDR gefunden. Unter der wunderschönen Überschrift: Experten aus Schleswig-Holstein, Social Media ab 16 Jahren ist gescheitert. Das ist die Zusammenfassung von dieser Gesamtproblematik. Im Endeffekt diese gesamte Diskussion, also wir hatten es schon x-mal auch in Deutschland, Kinderschutzverbände warnen davor, LehrerInnen warnen davor, Bildungsinstitute warnen davor, irgendwie ein allgemeines Social-Media-Verbot zu implementieren. Die Konsequenzen sind massiv für uns alle und nicht nur für Jugendliche und junge Menschen. Das geht dann los damit, dass es eigentlich faktisch bedeutet, dass man überall seinen Ausweis vorzeigen muss oder irgendeine Age Verification durchlaufen muss. Die geht üblicherweise dann ja auch mal irgendwo verloren. Haben wir auch schon x-mal in der Sendung gehabt, dass bei irgendwelchen Zweit-, Dritt- und Viert-Subunternehmen dann plötzlich irgendwie ein Datenreichtum entsteht und da voll zugreifbare Personalakten rausfallen und Personalausweise. Das ist so der eine Aspekt. Eine solche Sperre bedeutet einfach in voller Konsequenz, dass wir alle unsere Daten gegenüber von den großen Anbietern so weit offenlegen müssen, dass wir alt genug sind, um ihr süchtig machendes Gewinnspiel zu bespielen.
1: Zu nutzen.
0: Das ist so das eine. Also einfach schon da ist ganz klar, das ist halt ein bisschen Quatsch. Und dann geht's aber natürlich weiter. Ne?
1: Also wir alle wissen ja, dass Verbote jetzt nicht unbedingt dazu führen, dass Kinder die Dinge nicht nutzen.
0: Nein.
1: Also gerade wenn es verboten ist, hat das doch seinen Reiz. Also ich weiß, wer hat nicht mit 14 schon mal einen Schnaps oder so getrunken? Und das ohne, dass die Eltern davon wussten.
0: Also, genau. Also stellt sich genau, das ist einer der großen Kritikpunkte, wie du ihn sagst, dass mit dem, es ist jetzt halt einfach verboten, das macht es dann höchstens attraktiver. Kinder sind sehr häufig sehr kreativ, insbesondere dann auch junge Erwachsene und Jugendliche sind sehr kreativ darin, Wege um Verbote herum zu finden.
1: Ja.
0: Da spielen dann auch so KI-Tools eine Rolle. In Australien haben die sich halt einfach alle einen neuen Account besorgt.
1: Und haben halt gesagt, ja, ich bin schon 18 oder ich bin 16.
0: Oder haben dann...
1: Ne, oder ich bin 99.
0: In England oder Großbritannien gab es dann so Späßigen, dass man dann, man kann sich auf einer Webseite die mit den Daten der ParlamentsmitgliederInnen kann man sich halt Ausweise generieren. Die kann man dann nämlich entsprechend hochladen. Also alles Mögliche, die Wege da drum rumzukommen, sind halt wirklich einfach. Es ist völlig unproblematisch, sprich es hilft auf dem Weg nicht.
1: Und sei es nur das simple VPN.
0: Und sei es nur das VPN ins Nachbarland, wo das noch erlaubt ist. Und die Konsequenz ist dann aber, ne, dass sich dann die jungen Menschen dann wissen, okay, sie haben jetzt was Illegales gemacht. Und wenn ich mir dann vorstelle, ich habe jetzt vielleicht als junger Mensch etwas gesehen, was mich verunsichert, wo ich vielleicht Angst habe, was mich vielleicht verstört. Und dann war das jetzt auch noch was Illegales. Dann gehe ich noch mal weniger zu Menschen, denen ich eigentlich vertrauen können sollte,
1: ja,
0: um das Thema zu besprechen.
1: Also. Und da kommen wir auch zur Krux der Sache, denn alles das passiert ja unter dem Mantel des Kindeswohls, des Schutz der Kinder. Aber eigentlich ist viel wichtiger, dass wir die Kinder auch wirklich vor Ort schützen, also in Schulen, über SozialarbeiterInnen und Aufklärung. Das ist ein viel, viel größerer Hebel, wo wir, glaube ich, viel sinnvoller schon präventiv dafür sorgen können, dass die Kinder und die Jugendliche die richtigen Werkzeuge an die Hand bekommen, um damit umzugehen, um sinnvoll mit Social Media umzugehen, um sinnvoll in den Weiten des Internets zu agieren.
0: Das, ich würde auch sagen, dass eigentlich die Aussage, dass das zum Kinderschutz ist, ist schlicht und ergreifend gelogen, weil es ist nämlich Unternehmensschutz.
1: Ja.
0: Weil es geht nur darum, dass so Social-Media-Konzepte, wie sie TikTok, Facebook und wie sie heißen, betreiben, nämlich im Endeffekt ein hochgradig süchtig machendes, manipulierende, mit Algorithmen gesteuert manipulative Dinge dich in eine Abhängigkeit stürzen, dich in, also dieses hatten wir ja
1: sich
0: schon x-mal hier drin.
1: Und dran binden, und um dann Werbung auszuspielen und dann Geld zu verdienen oder auch deine persönlichen Daten abzugreifen, das alles.
0: Das alles plus entsprechend dann auch, ne, ins Manipulative reingehen, weil wir haben es schon mehrfach erläutert, wie das funktioniert. Das geht um Aufmerksamkeitsökonomie. Die Plattformen verdienen dann, wenn du lange da drauf bist. Also spült man dir das rein, wo du dann anfängst, irgendwie Emporio Armani zu spielen.
1: Und, sehr spannend zu dem Thema finde ich auch den Thriller von Marc-Uwe Kling, Views. Da geht es auch so, spielt auch ein bisschen damit Aufmerksamkeitsstrategien und so.
0: Ja.
1: Ohne das jetzt zu spoilern. Kann ich sehr empfehlen.
0: Wunderbar. Das nächste, was da reinspielt, ist halt auch so dieses, gerade Social Media Netzwerke bieten ja durchaus Möglichkeiten, eben mit Menschen in Kontakt zu kommen, die ähnliche Interesse haben, die vielleicht mit ähnlichen Problemen zu kämpfen haben. Es geht da ja auch um Austausch, es geht da auch um Menschen kennenlernen. Das alles wird einem natürlich durch dieses Algorithmus und kapitalistisch getriebene System, was die großen Anbieter da machen, im Endeffekt zerstört. Und das System wird geschützt durch ein Social-Media-Verbot für Kinder und Jugendliche. Ja. Und das eigentliche Problem,
1: dass diese Algorithmen so abhängig machen?
0: Zum Beispiel und beeinflussend und ähnliches, das wird überhaupt nicht angegangen und dann wird halt gesagt, naja, mit 16 ist das dann ja, sind die Kids ja alt genug und dann zack, Vollgas, Glücksspiel. Dass man
1: beim Alkohol machen wir das auch nicht so.
0: Ja, ist anders, ist auch problematisch im Glücksspiel natürlich. Und so weiter und so fort. Grundsätzlich, also wir halten das für die schlechteste Idee, die man haben kann, vor allem unter dem Mantel des Kinderschutzes. Unter dem Mantel des Kinderschutzes könnten wir uns eigentlich eher solche Ideen vorstellen, wie es gibt freie Social-Media-Netzwerke, da ist das sogenannte Fediverse besonders gemeint. Da ist es dann, gibt es dann etwas, das nennt sich Mastodon. Das ist dann sehr vergleichbar mit Twitter oder auch so ein bisschen mit TikTok, nicht ganz so videolastig. Da gibt es aber auch Alternativen für.
1: Pixelfed zum Beispiel.
0: Pixelfed zum Beispiel, gibt da noch ein paar mehr. egal, aber da ist einfach der Punkt, das ist Open Source Software und da gibt es eben keinen Algorithmus, der dich irgendwie aufmerksammäßig da dran bindet. Da steht keine Firma dahinter, die mit Werbung Geld verdienen muss und mit deinen Daten Geld verdienen muss. Man könnte, wenn man wollte, mit sehr, sehr wenig Aufwand zum Beispiel sowas machen wie hier in der Schule, egal, 5., 6., 7. Klasse, da gibt es dann zum Beispiel für jede Klasse eine eigene Mastodon-Instanz, wo dann nur die Klasse drauf kann und dann ist noch der Lehrer mit dabei oder die Lehrerin. Da werden dann komische Unglücke passieren, dass irgendjemand öffentlich komische Dinge schreibt oder vielleicht auch scheiß Bilder reinstellt.
1: Aber man kann da ja dann sagen, wer genau sieht das alles, und man kann dann sagen, dass zum Beispiel nur die eigene Klasse darauf Zugriff hat oder vielleicht nur die Stufe.
0: Genau, das ist der Punkt, den ich meine. Ne? Die Klasse erstmal innerhalb der Klasse. Ne? Ja. Bei den ganz jungen Menschen erstmal innerhalb der Klasse. Dann hat man haben Lehrer, Eltern etc. noch Einflussmöglichkeiten. Dinge, ja, die dort passieren, kann man in der Klasse besprechen.
1: Und bleiben auch dort, ja, in dem Kreis.
0: Bleiben in dem Kreis, es geht nichts nach draußen etc. pp. Man kann das üben in einem geschützten Raum. Es gibt keine Werbung, die reingespielt wird. Es gibt keine Inhalte von außen. So. Und dann fängt man an, das bisschen zu erweitern. Wie du schon sagst, zum Beispiel dann auf die Stufe. Ja? Zum Beispiel dann, wenn es in Richtung obere Klassen geht, vielleicht auch dann mit den Nachbarschulen zusammen oder ja, in der Oberstufe vielleicht mit Unis zusammen oder so. Aber ein langsameres Heranführen. Leute, ich war früher als kleiner Bub auf dem ADAC-Verkehrsübungsplatz, um da Fahrradfahren zu lernen, ja, mit der Schule.
1: Und wir hatten das sogar bei uns im Schulhof, auf der Grundschule.
0: Auch sowas, ne? In einem geschützten Raum, langsam heranführen, da kommen die ersten Gefahren auf, da kommt der erste Volltrottel, der irgendwie Scheiß postet, da kommen die Hassnachrichten, die kommen dann auch schon in so Klassenrunden, aber da kann ich im Gemeinschaftskundeunterricht, da kann ich im Unterricht drüber reden, da habe ich eine Umgebung, wo ich eingreifen oder wo wir eingreifen und lehren können und zeigen können, wie es geht.
1: Und eben vielleicht auch, welche Auswirkungen solche Nachrichten haben.
0: Alles, ne? Also ja, so vollumfänglich, ne? Und man hat es eben nicht diesen datensaugenden, auf Aufmerksamkeitsökonomie getriebenen Reason Corporations abhängig. Geht alles mit wenig Aufwand, braucht natürlich Engagement und braucht natürlich auch ein klein bisschen Kohle. Wäre aber der sinnvolle Weg, das zu machen, anstatt jetzt mit viel Geld, weil auch die Alterskontrollen und das Durchsetzen davon braucht Geld. Und dann heißt es aus dem Wirtschaftsding wieder, ja, da müssen wir das ja subventionieren etc. pp. Die Kohle wäre viel besser investiert, wenn wir unsere Kinder und Jugendlichen und jungen Menschen daran heranführen, wie man mit sowas vernünftig umgeht und wie man sowas auch vernünftig einschätzen kann und wo man sich hinwenden kann, wenn was nicht passt etc. pp.
1: Außerdem gibt es doch auf jeder Schule engagierte, IT-interessierte SchülerInnen, die da bestimmt auch Interesse haben, ihre Skills mit zu entwickeln. Und das sind auch bestimmt Unis und auch Firmen sehr dankbar dafür, wenn wir da in der Schule schon anfangen, auch praktische Skills, die später für die Wirtschaft auch absolut sinnvoll sind, auszubilden und beizubringen.
0: Ja, aber das ist ja eigentlich nur PowerPoint und Word und vor allem Excel, weil wir werden ja von Excel-Menschen.
1: Das habe ich ja auch in der Berufsschule gelernt.
0: Wir werden ja von Excel-Menschen regiert.
1: Ja.
0: Das wäre ja nicht produktiv, wenn plötzlich irgendwie in einer IT-AG oder so plötzlich irgendwie sinnvolle Dinge für die Schule und für die Klassengemeinschaft und für die Gesamtgesellschaft irgendwie gelehrt, gemacht und getan werden. Das ist also Kuschel. So, Sarkasmus off. Oder was muss, ja. Also es gibt in unseren Augen durchaus kreative Möglichkeiten, wie man da sehr viel geschickter das ganze Problem lösen kann, ohne dass wir gleich die gesamte, die gesamten Deutschen unter, wir müssen jetzt haben eine faktische Ausweispflicht in diesem Internet und über die Algorithmen von den großen Herstellern haben wir schon lange gequatscht. Und falls ihr vielleicht in der Situation seid, Lehrerinnen, Lehrer, interessierte Menschen im Bildungsumfeld, die mit solchen jungen Menschen arbeiten, wo genau das ein Problem ist, kommt doch gerne mal zum Kaffeekränzchen vorbei an einem Sonntag ab 15 Uhr im Club, schickt uns eine E-Mail an radio@cccfr.de oder an irgendwelche anderen Adressen, die wir da haben, mail@cccfr.de zum Beispiel. Und wir werden das nicht für euch bauen können. dafür sind wir ehrenamtlich engagiert zu wenige. Aber wir können vielleicht mal drüber reden, was möglich ist und welche Richtung man vielleicht mal schauen will. Und vielleicht können wir helfen zu vernetzen. Aber bitte schreit nicht den großen Anbietern hinterher, dass wir jetzt unter dem Mantel des Kinderschutzes irgendwie eigentlich einen Unternehmensschutz betreiben und nur das verwerfliche Geschäftsmodell von ein paar wenigen Multimilliardären weiter unterstützen.
1: Und immerhin gibt es ja auch schon in vielen Städten oder in manchen Städten auch Mastodon-Instanzen, wie in Freiburg zum Beispiel, freiburg.social. Und genau, darüber könnte man das ja auch.
0: Die haben auch Expertise und können vielleicht beraten. Die werden das mit Sicherheit auch nicht noch in ihrer Freizeit bauen können. Das ist auch ein ja. Verein, der das macht. Kann man aber mit Sicherheit mal anfragen oder auch dann irgendwie vielleicht organisieren, dass man mal irgendwie in Schulen mal einen Vortrag macht oder ähnliches.
1: Genau.
0: Ist natürlich immer so eine Sache mit den ehrenamtlichen Arbeiten. Aber es finden sich mit Sicherheit gute Tipps, Verbindungen und ähnliches. Und ansonsten springt nicht auf den, fallt nicht drauf herein, auf ja. Unternehmensgeschäftsmodell unter Mantel des Kinderschutzes. So, kommen wir zur Restrampe-Nachrichten. Die üblichen Unfälle im Internet. Microsoft hatte,
1: Microsloth.
0: Wir haben es im Pad auch schon abgekürzt mit M-Dollar. mal wieder. Forscher finden Masterkey für Vollzugriff auf Azure-Datenbanken.
1: Jetzt musst du mir mal kurz erklären, was Azure-Datenbanken sind.
0: Mache ich gerne und vielleicht interessiert euch das auch ganz auf die Schnelle erklärt. In der Cloud,
1: Cloud,
0: das sind nur die Computer von anderen, in dem Fall sind es die Computer von Microsoft, da kann man sich Datenbanken mieten. Das spielt jetzt überhaupt gar keine Rolle, ob die Azure, Microsoft SQL oder PSQL oder da gibt es ganz vieles. Man kann da einfach Datenbanken hinmieten. Wenn ihr jetzt ein Business habt und ihr braucht irgendwie Datenbank, dann habt ihr an sich die Möglichkeit, euch bei Microsoft eine Datenbank zu klicken. Fun Fact, ist üblicherweise teurer, wie das zu Hause im Unternehmen zu betreiben. Egal, anderes Thema. Jetzt haben ein paar Forschende einen sogenannten Master Key gefunden. Ja, das ist ja schon unangenehm, wenn man Zugriff auf eine einzelne Datenbank bekommt.
1: Aber ich befürchte, wenn die das Master Key nennen, dass man da Zugriff auf alle Datenbanken hat. Das tut weh.
0: Das tut nicht nur weh, das ist etwas, was es eigentlich in einem solchen Geschäftsmodell überhaupt nicht geben dürfte. Ja, also die betreiben Millionen von diesen Datenbanken und es gibt einen einzelnen Schlüssel, mit dem ich Zugriff auf jede einzelne dieser Datenbanken habe. Und zwar Vollzugriff. Lesen, schreiben, alles. Ja, also man könnte die dann manipulieren, man kann sie runterladen, man kann sie auslesen. Der Verdacht liegt natürlich nahe, dass es dann eher vielleicht von einem etwas größeren Geheimdienst mit drei Buchstaben der Key ist. Aber Microsoft hat ihn offensichtlich implementiert. Also die Forschenden haben dann das schon auch hinbekommen, dass der dann erstmal wieder weg war, bevor das irgendwie in die breite Masse gegangen ist. Aber man weiß nicht, wer den vielleicht auch noch alles andere gefunden hat und fröhlich irgendwie alle Azure-Datenbanken dieses Planeten leer gesaugt hat. Stimmt nicht. Leer gesaugt ist ja wieder falsch.
1: Runterkopiert. Ausgeliehen.
0: Ausgeliehen. Genau. Da ist leider aus meiner Sandbox ist da mein Datenbankkopiermechanismus ausgebrochen und hat dann Key versehentlich gefunden und alle Datenbanken. Nee, Spaß beiseite. Habe ich nicht so viel Platz, habe ich dann doch nicht auf der Platte. Aber eigentlich, da müssten alle Alarmglocken angehen, weil ein solcher Master Key dürfte gar nicht existieren. Den braucht man auch nicht für Wartungszwecke. Da kann Microsoft erzählen, was sie wollen. Das kann man auch alles anders bauen. Gibt da auch keine so exakten Details, warum es den gab. Und sie haben ihn dann gesperrt und weggemacht. Aber so viel zum Thema, in der Cloud sind eure Daten sicher, gell? Ja, und das Letzte, das ist auch eher eigentlich unter der Kategorie Randnotiz, Cloudflare, das ist ein Anbieter, der sie verkaufen Sicherheit vor DDoS-Angriffen, ist egal, ist auf jeden Fall sehr viele Seiten.
1: Hat man vielleicht schon mal gesehen, wenn man im Internet unterwegs war, das sind die, wo dann so eine weiße Seite kommt, wo man einmal draufklicken muss, dass man kein Roboter ist und dann kommt da einfach ein Haken und manchmal muss man da noch so Dinge anklicken. Das ist Cloudflare, die genau. dadurch überprüfen, dass du auch wirklich ein Mensch bist und nicht ein böser DDoS-Angriff.
0: Genau. Und die haben jetzt mit dem wunderschönen Satz, Menschen werden im Internet nur noch ein Rundungsfehler sein. Festgestellt.
1: Schlagzeile gemacht.
0: Schlagzeile gemacht, genau. Und festgestellt, dass der ganze Traffic jetzt von KI übernommen wird.
1: Wir sind jetzt schon am Punkt, dass der Traffic von KI den Traffic der Menschen überschreitet.
0: Seit Mai.
1: Seit Mai, ja.
0: Oder März? Egal. Wir wünschen euch alles Gute. Es ist Schluss. Wir müssen gehen. Verschlüsselt immer schön eure Backups. Macht Backups. Lasst euch nicht erwischen. Und alles Gute. Bis bald. Viel Spaß in diesem Internet.
2: 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Die erste Fehlinformation verursacht dann

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1: Herzlich willkommen zu O-Ton Playback bei Radio Dreieckland. Warum der Spaziergang manchmal Arbeit ist. Die Vortragsreihe Demokratische Planwirtschaft in Zeiten der Klimakatastrophe von Lavanda Wager verfolgte das Ziel, ein Panorama realer Alternativen zur marktförmigen Bewältigung der Klimakatastrophe darzustellen und zu diskutieren. In einer demokratischen Planwirtschaft müssen sämtliche Sorgetätigkeiten, auch die, die im emotionalen und räumlichen Nahbereich stattfinden, konsequent als Arbeit gezählt werden. Das klingt erstmal lieblos, alltagsfern und bürokratisch, ist aber eine notwendige Bedingung für einen gesellschaftlichen Neuanfang, der die Bezeichnung ökologisch, feministisch, emanzipativ wirklich verdient. So Heike Lutosch, die am 25. Juni 2025 in der Reihe sprach. Im Folgenden hört ihr den Mitschnitt ihres Vortrags aus dem Susi-Café in Freiburg.
2: Also ich habe erstmal eine kleine Vorbemerkung, die zugleich die Begründung dafür ist, warum mein Vortrag anders als ursprünglich geplant jetzt zwei Teile hat. Als Feministin an einer linken Debatte teilnehmen, die kein explizit feministisches Thema hat, heißt ständig hinterherlaufen, hier etwas flicken, dort etwas gerade rücken, gegenhalten, auf Leerstellen zeigen, erklären, fordern, beharren. Das ist in der Planungsdebatte nicht anders, obwohl sich diese Debatte ansonsten in vielen von anderen linken Debatten unterscheidet. Nämlich unter anderem darin, dass es zwar unterschiedliche Haltungen zu bestimmten Fragen gibt, aber bisher nie so etwas wie Fraktionen oder verhärtete Fronten entstanden sind. Im Gegenteil, die allermeisten Beteiligten sind permanent bereit, sich von ihren Mitdiskutanten und Diskutantinnen sozusagen eines Besseren belehren zu lassen, eine eigene Idee über Bord zu werfen, genau zuzuhören, neue Erkenntnisse zu integrieren, eine Frage ein für alle Mal zu klären und ad acta zu legen oder auch nochmal ganz neu zu stellen. Trotzdem gibt es auch in dieser so freundlich und konstruktiv geführten Debatte immer wieder diese Momente, in denen ich das Gefühl habe, dass mir gar nichts anderes übrig bleibt, als in die Rolle der mahnenden, manchmal auch zornigen Feministin zu schlüpfen und meinen Job zu machen. Hinterherlaufen, flicken, gerade rücken, erklären, beharren. Die Kritik wird übrigens immer äußerst freundlich aufgenommen, aber nur sehr schleppend integriert. Feminismus, Care-Arbeit ist immer noch ein Sonderthema, dem man sich inzwischen immerhin sehr offen und wohlwollend zuwendet. Aber dass zum Beispiel über kybernetische Planungstools oder über linke Anpassungsstrategien, Dark Socialism, linkes Preppertum und solche Sachen, gesprochen wird und automatisch, selbstverständlich, die Frage gestellt wird, was heißt das jetzt für die Care-Arbeit, was bedeutet das für Kinder und Kranke, inwiefern ist das ein Umgang mit dem hierarchischen Geschlechterverhältnis oder auch gerade nicht, das ist doch eher die Ausnahme. Ehrlich gesagt, mit dieser Art von Frust kann ich umgehen. Wenn man schon lange in der Linken ist, dann ist man es einfach gewohnt, dass Ideen lange dauern, bis sie irgendwo ankommen. Und es tut sich ja auch was, wenn auch nur langsam. Ein anderer Aspekt an diesem feministischen Mitdiskutieren in Debatten, die nicht feministisch per se sind, frustriert mich aber inzwischen richtig, richtig doll. Und euer total gutes und interessantes Arbeitspapier hat mir geholfen, diesen Frust auf den Punkt zu bringen, auch wenn das sicher nicht eure Hauptintention war. Der Punkt ist, und das ist überhaupt kein Angriff auf irgendwie einzelne Männer, sozusagen kein bisschen. Der Punkt, der mir aufgefallen ist und der irgendwie sozusagen in dem Moment wirklich artikulierbar wurde, als ich euer Papier gelesen habe, war, die Männer konstruieren, wir Frauen kritisieren. Die Männer agieren, wir Frauen reagieren. Und das Schöne und Besondere an dieser Debatte, nämlich das gemeinsame Vorausdenken, Modellieren, Durchspielen, geht uns, also den Frauen, auf diese Weise komplett durch die Lappen. Was mich an eurem Papier beeindruckt hat, ist, dass ihr euch darin nicht stundenlang an verschiedenen schon existierenden Beiträgen und Modellen abarbeitet, auch wenn ihr die sicher natürlich also zur Kenntnis genommen habt, sondern ganz frisch und sozusagen von vorne anfangt. Man spürt ein großes Verantwortungsgefühl gegenüber den Adressatinnen und der Sache und ein großes Zutrauen, dass das, was ihr zu dem Thema sagt, einen Unterschied macht. Fast so, als wäret ihr schon Mitglieder des von euch vorgeschlagenen obersten Planungsbüros. Ich meine das nicht sarkastisch. Man spürt einfach den Anspruch, das Problem als Ganzes zu erklären und ja, letztendlich zu lösen. Ich finde diesen Anspruch gut, dabei kommen gute Sachen raus. Für mich beeindruckend war zum Beispiel die Selbstverständlichkeit, mit der ihr das Problem der ökonomischen Planung unmittelbar als eines des politischen Entscheidens und Mitbestimmens auffasst. Das ist in der Planungsdebatte im Moment noch nicht selbstverständlich. Zwar besteht inzwischen Einigkeit darüber, dass ein rein algorithmisches Planen weder denkbar noch wünschenswert ist, aber ausgegangen wird, vor allem in den etwas konkreter ausgearbeiteten Modellen, ganz eindeutig von einer ökonomischen Rationalität. Die demokratische Mitbestimmung ist sehr häufig etwas, worüber man sich dann sozusagen als zweites Gedanken machen will. Also erstmal die Ökonomie und dann hinterher mal gucken, wie man das dann demokratisch hinkriegt. Aber zurück zu eurem Papier. Es kommen also gute Sachen raus und was ist mein erster Impuls? Neid. Und um auf keinen Fall auf diesem wirklich, wie ihr wahrscheinlich alle aus eigener Anschauung wisst, ziemlich doofen Gefühl hängen zu bleiben, habe ich beschlossen, meinen eigentlich schon fertigen Vortrag kurzerhand zum zweiten Teil des Vortrags zu erklären. In diesem zweiten Teil, ich will erstmal kurz sagen, was ich da machen will, möchte ich relativ ausführlich begründen, warum jegliche Care-Arbeit Arbeit ist und auch als solche gezählt werden muss. Es gibt dafür auch einen Anknüpfungspunkt in eurem Papier, also eine solche Stelle, einen solchen eben von mir beschriebenen Moment, in dem meine innere Feministin stramm steht und schon anfängt, den Rotstift zu spitzen sozusagen. Gemeint ist, dass ihr erst, und das können wir nachher gerne diskutieren, so etwas wie Konsumptions- und Nachbarschaftsräte einführt, lobenswerterweise, und ihr dann aber, wenn ich das richtig verstanden habe, ihnen gerade mal so eine Art zuarbeitende Rolle zugesteht. Die Produktionspläne werden nämlich eurer Skizze nach in den Betrieben gemacht und sie werden dann von der Buchhaltung, wie ihr das nennt, abgesegnet. Und die von den Konsumptionsräten ermittelten Bedürfnisse fließen dann erst zum Abgleich, schreibt ihr, also zur nachträglichen Korrektur überhaupt ein. Darüber hinaus sind die Konsumptions- und Nachbarschaftsräte, die in eurem Vorschlag offenbar auch für die nicht institutionalisierbare Care-Tätigkeiten zuständig sind, und das ist der Anknüpfungspunkt zum jetzt zweiten Teil meines Vortrags, also diese Konsumptions- und Nachbarschaftsräte sind, wenn ich das richtig verstanden habe, eigentlich auch keine politischen Organe, sondern höchstens diejenigen, die die unmittelbaren Bedürfnisse abbilden und zur Geltung bringen. In dem eigentlich politischen Entscheidungsprozess kommen sie jedenfalls gar nicht vor und sie entsenden offenbar auch keine Delegierten in den weltweiten Allgemeinen Rätekongress. Ja, als ob es bei diesem Thema sowieso immer nur ums lokale Klein-Klein ginge. Aber bevor ich da jetzt tiefer einsteige sozusagen und sozusagen meinen üblichen Job mache, erlaube ich mir kurz, einfach auch mal so eine ganz große Frage zu stellen und versuchsweise zu beantworten. Und damit komme ich zum ersten Teil meines Vortrags. Und die Frage lautet, wie könnte eine demokratisch organisierte feministische Planwirtschaft aussehen? Und ich habe jetzt, vielleicht, wenn ihr sowas schon mal selber gemacht habt und diskutiert habt, man fängt sofort an zu zeichnen. Und ich habe euch jetzt mal so ganz oldschool so ein Handout mitgebracht. Könnt ihr mal rumgeben. Ich hoffe, ihr könnt meine nicht so besonders gute Schrift lesen. Ich würde, während das rumgeht, also das ist jetzt einfach mal so echt ein bisschen aus der Kalten von mir. Hier sind auch noch mehr, falls es... Hier gibt es noch mehr, wenn ihr wollt. Ja. Vielleicht ein bisschen mehr Licht, geht das? Ich weiß jetzt nicht genau. Naja, muss auch vielleicht nicht sein. Also, ich kann ja schon mal ein bisschen was sagen. Wie gesagt, das ist jetzt nicht eingehend diskutiert mit irgendjemandem. Das habe ich irgendwie relativ vor 2 Tagen mir so ein bisschen ausgedacht. Ganz kurz zur Voraussetzung dieses Modells. Die Produktionsmittel sind vergesellschaftet, Lohn und Geld gibt es nicht mehr. Das ist also schon vorher irgendwie passiert. Und was, wie, für wen und wie viel produziert wird, darüber bestimmen in dieser Gesellschaft nicht mehr der systemische Zwang zur Kapitalakkumulation und auch nicht die anarchischen Kräfte des Marktes, sondern bewusste demokratische Planungsprozesse, deren Ziel die Bedürfnisbefriedigung von Menschen und der Umgang mit der ökologischen Katastrophe ist. Noch weiter kurz zu den Voraussetzungen, die jetzt hier sozusagen gar nicht vorkommen, aber sozusagen vorher passiert sind. Diese demokratischen Planungsprozesse drehen sich ganz abstrakt gesagt darum, Bedürfnisse, materielle Ressourcen und Arbeitskapazitäten unter Wahrung planetarer Grenzen immer wieder so in ein Gleichgewicht, also ein mengenmäßiges, zeitliches, räumliches Gleichgewicht zu bringen, dass auf möglichst nachhaltige Weise mit möglichst wenig Arbeit für alle gesorgt ist. Das heißt auch, dass von der Gesellschaft, die ich mir hier vorstelle, alle Grundbedürfnisse, also Essen, Wohnen, Mobilität, Bildung, medizinische Versorgung, bedingungslos erfüllt sind. Also es gibt sowas wie Universal Basic Services. Genau. Ich würde euch jetzt mal kurz hier einfach mal so ein bisschen durchleiten durch Genau. Also ich gehe aus von den Leuten. Das sind unten, zum einen sind es die Konsumentinnen ganz unten und dann in der Mitte die ArbeiterInnen. Die allermeisten sind natürlich beides gleichzeitig. Die Gruppe der ArbeiterInnen ist also die der KonsumentInnen minus Kinder, Alte, Kranke, Beeinträchtigte und die, die aus irgendwelchen anderen Gründen gerade nicht arbeiten wollen oder können. Auch Menschen, die schwanger sind oder in Vollzeit ihre selbstgemachten Kinder zu Hause betreuen, sind ArbeiterInnen, dazu später mehr. Das seht ihr daran, dass die Elternschaft ein grünes Dach hat oben und die alles, was grüne Dächer hat, sind Betriebe. Im Mittelpunkt des Modells stehen Bedürfnisse. Ne, das ist jetzt die zweite Zeile von unten sozusagen. Da gibt es eine Grundversorgung, also bekannte Bedürfnisse und neue Bedürfnisse. Jetzt würde ich erstmal die Bekannten kurz erklären. Also es gibt ja in der Planungsdebatte gibt so Konzepte, dass man sozusagen, das ist sowas wie so ein General Catalog, sowas wie so ein Amazon in sozialistisch gibt, wo man wirklich, wo jeder einzelne Mensch alles anklickt, was er oder sie so braucht. Und da habe ich mich an anderer Stelle schon mal drüber lustig gemacht, weil ich das irgendwie für Quatsch halte. Natürlich ist bekannt, auch heute schon, wie viel Menschen, was Menschen so brauchen. Also brauchen ein Dach über dem Kopf und gesundes Essen und eine medizinische Versorgung und gutes Trinkwasser und so weiter. Also da gibt es eigentlich nicht so viel. Der untere Teil ist ja Bedürfnisse ermitteln, der obere Teil ist Bedürfnisse erfüllen. Also in diesem unteren Bereich Bedürfnisse ermitteln kann man viel auf Statistik zurückgreifen und auf Erfahrungswissen. Das ist jetzt links unten sozusagen, da wo es um die Bedürfnisvermittlung geht. Also jetzt machen wir mal das Beispiel. Ich habe jetzt mal ein Beispiel, also das ganze Beispiel Kinder bekommen, als einen natürlich gesellschaftlich ausgesprochen relevanten Bereich. Da weiß man dann, es gibt ungefähr 100 Neugeborene im Jahr in diesem Bezirk. Davon sind 12 Risikoschwangerschaften, also brauchen wir, das ist einfach Erfahrungswissen und Statistik, 15 Notkaiserschnittsets. Zum Beispiel. Oder wir wissen, es gibt immer wieder Stau, wenn mehrere Schwangere gleichzeitig entbinden wollen. Wir brauchen ein Geburtshaus in diesem Bezirk. Und jetzt mal weiter mit dem Geburtshaus. Bauen tut dieses Geburtshaus, also dann gibt es diesen sozusagen dieses konkretisiertes Bedürfnis. Wir brauchen ein Geburtshaus. Bauen tut das natürlich ein Baubetrieb links oben. Planen im nicht architektonischen Sinne ist das in meinem Modell jetzt der Planungsrat Bau. Und der fragt sich solche Sachen, wo soll das Ding eigentlich stehen? Wie groß muss das werden? Ist das aus Holz oder aus Stein? Wie soll das eigentlich innen aussehen? Was brauchen wir da? Und so weiter. Wann soll es idealerweise fertig sein? Dafür ist der Planungsrat zuständig. Unten rechts.

Oder auch Einzeldelegierte. Also diese Planungsräte sind sozusagen die, die verteilen, Ressourcen verteilen, Aufträge erteilen, organisieren, kommunizieren, vermitteln, sicher auch entscheiden auf irgendeine Weise. Aber die Bau- oder die einzelnen Betriebe sind selbst organisiert. Also sie kriegen sozusagen Anfragen wie heute freie selbstständige Leute. Könnt ihr das machen? Wir brauchen das und das, kriegt ihr das in der Zeit hin? Und die setzen sich als Kollektiv zusammen und fragen sich, ob sie das hinkriegen. Das davon, von dieser genau Vermittlungsarbeit, und haben wir denn jetzt überhaupt genug Holz dafür und wo kriegen wir das eigentlich her und so weiter, von dieser Vermittlungsarbeit auf dieser sehr simplen Ebene kann ganz viel algorithmisch passieren. Das habe ich mir sagen lassen von Leuten, die sich mit solchen Sachen gut auskennen. Das ist, glaube ich, nicht trivial. Aber es ist auch überhaupt nicht unmöglich, sozusagen. Sowas, das wird ja heute auch schon ganz viel innerhalb von großen Betrieben gemacht und so weiter, diese Art von Planung. Also die Räte sind sozusagen für die menschliche Kommunikation und für bestimmte schwierige Entscheidungen, die nicht algorithmisch getroffen werden, zuständig und für so eine Art, die haben so eine Vermittlerfunktion. Dann gibt es noch. Was habe ich denn jetzt noch nicht gemacht? Den Bezirksrat, das ist so ein übergeordneter Rat, in den natürlich auch wieder die einzelnen Planungsräte Delegierte entsenden. Die Delegierten sind auf Zeit gewählt und haben auch unter Umständen ein imperatives Mandat, also sowas wie Berufspolitiker oder so gibt es nicht. Es gibt halt so Art Experten in den Räten. Genau, und natürlich wird im Bezirksrat. Da werden dann der oder der ist dafür zuständig letztendlich. Genau, jetzt noch mal ganz kurz, was ist der Bezirksrat? Der kommuniziert zum Beispiel planetare Grenzen von weiter oben. Das wird euch Walter nächstes Mal dann erzählen, wie das sowas funktionieren kann, dass man tatsächlich planetare Grenzen festsetzt und die auf pro Kopf runterrechnet zur Not. Und für diese Art von Kommunikation wäre der Bezirksrat zuständig. Und der ist auch so eine Art Vertreter für das große Ganze, also für die Reserven, für die Zukunft, für alles, was so im Alltagsgeschäft sozusagen hinten runterfällt normalerweise, wenn es einfach nur um Bedürfnisse geht, die es schon gibt. So. Ich bin mal gerade, ob ich was vergessen habe. Genau, die andere Seite ist so ein bisschen. Da geht es halt um Bedürfnisse, die neu sind, die überhaupt noch nicht in dieser Gesellschaft vorkommen. Und da ist der Ermittlungsprozess ein ganz anderer oder ein bisschen komplizierterer. Da gibt es so eine Art digitales Tool, was ich mir eben gerade nicht vorstelle wie ein Katalog, wo man nur ankreuzen muss, sondern wo es so eine Art Freitexteingabe gibt, also wo man sozusagen auf eine sehr organisierte, institutionalisierte Weise Bedürfnisse, Probleme, Fragen, Vorschläge sozusagen einbringen kann und dann gibt es eine öffentliche Debatte darüber und dann kommt idealerweise so eine Liste, konkretisierte Liste raus. Also wenn es in diesem digitalen Tool immer wieder in den Eintrag irgendwie ist Geburtshilfe, um mal bei dem Beispiel zu bleiben, eine ziemlich gewaltsame Angelegenheit in großen Teilen noch, also auch in dieser befreiten Gesellschaft, weil nicht alles auf einmal sich verändern kann. Also es gibt sowas wie Gewalt in der Geburtshilfe. Und das kommt immer wieder vor und dann gibt es eine öffentliche Debatte darüber. Und dann kann rauskommen als Bedürfnis sowas wie erstmal ganz low level, wir brauchen eine Umfrage unter Frischentbundenen. Wir müssen gucken, was da los ist als Gesellschaft. Das müssen wir uns genauer angucken. Und da wäre natürlich der Planungsrat Gesundheit mit beteiligt und ganz rechts vielleicht auch ein Forschungsbetrieb, der sich mit solchen Sachen auskennt, wie man sowas, solche Erhebungen dann macht. Also die rechte Seite ist sozusagen die sehr viel kompliziertere, sehr viel interessantere. Und ihr könnt jetzt, jetzt hoffe ich, dass ihr so ungefähr einen Überblick habt, wie ich mir das so vorstelle. Ich bin gespannt nachher, was ihr dazu sagt. Die Frage, die euch sicher jetzt, sich euch vielleicht aufdrängt, ist, was ist denn daran jetzt eigentlich feministisch? Außer, dass ich jetzt ein Beispiel die Geburtshilfe aus der Care-Arbeit im weitesten Sinne genommen habe. Ja, feministisch ist vor allem erstmal die Gleichstellung von Produktions-, Care- und Kulturarbeit, und zwar die konsequente Gleichstellung. Also ich habe die zwar noch einzeln benannt, die Übergänge können ja auch fließend sein,
Aber so weit.

Welt, dass eben auch sowas wie Eltern für Kinder sein als Arbeit wirklich wie in so einem Betrieb erstmal gezählt wird. Dazu gleich mehr im zweiten Teil. Dann ist sicherlich auch feministisch die politische Mitbestimmungsmöglichkeiten für alle Nichtarbeiterinnen oder für ArbeiterInnen in ihrer Rolle als KonsumentInnen. Also das ist das, was ich bei euch jetzt erstmal so bemängelt habe, dass es da kein wirklich institutionalisiertes Verfahren gibt, wie die da in diesen politisch-ökonomischen Entscheidungsprozess rein agieren können. Nochmal zu diesem Verhältnis von bekannten und unbekannten Bedürfnissen. Das wäre sozusagen so eine Art gesellschaftliche Grundentscheidung. Sowas wie diese 70% materielle Bedürfnisse, Grundbedürfnisse halten wir für unkompliziert. Also, wobei mir klar ist, dass das natürlich ein Riesenakt wäre, das für die ganze Weltbevölkerung hinzukriegen und so weiter. Aber es geht. Es ist ganz ein. Also letztlich ist es nicht schwer. Und hier geht es auch, das ist auch nicht der Bereich, wo es um individuelle Bedürfnisbefriedigung geht. Also ob es jetzt irgendwie dieses Jahr mehr Auberginen oder Zucchini gibt und wer da irgendwie welche Vorlieben hat, sorry, das interessiert nicht. Sozusagen, wir brauchen alle frisches Obst und Gemüse und zwar auf der ganzen Welt. So. Und es gibt Bereiche, also in dem Wissen würde man das als Gesellschaft entscheiden, die viel, viel mehr Kraft, Gedankenkraft und viel, viel mehr Ressourcen auch erstmal brauchen. Die ganze Landwirtschaft muss neu organisiert werden, die Mobilität muss neu organisiert werden. Care-Arbeit muss völlig neu organisiert werden. Das ist ja immer so der Bereich, wo es immer so heißt, das ist irgendwie an sich gut und der Kapitalismus macht es nur schlecht. Das halte ich für falsch. Da ist ganz vieles im Argen, also siehe Gewalt in der Geburtshilfe, da muss man irgendwie ganz neu ran. Das Verhältnis zur Natur, das hat ja Samia letztes Mal, glaube ich, sehr stark gemacht. Muss völlig neu gedacht werden. Und das ist der Bereich, dieser rechte Bereich, in dem ich das gerne sozusagen institutionell verankern würde. Also, und das war das, was für mich neu war und was für mich das Gute war, das wirklich auch mal mich so zu trauen, das so aufzuschreiben, zu sehen. Ich finde oder ich glaube, dass um diese Art von gesellschaftlicher Veränderung hinzukriegen, die nach den eigentlichen großen Veränderungen überhaupt erst anfangen muss, muss man das irgendwie institutionalisieren. Also aus meiner Sicht ist es feministisch, diese Veränderungsarbeit als Teil der ökonomisch-politischen Planung zu verankern. Und zwar ganz, ganz mit ganz klaren Strategien, Tools, ja, sozusagen Instrumenten. Also letztlich geht es darum, als Gesellschaft in einer irgendwie geregelten Weise rauszufinden, worauf kommt es uns eigentlich an? Oder also runtergebrochen, was für eine Art von Geburtshilfe wollen wir eigentlich haben? Und genau diese Fragen, damit genau diese Fragen nicht wieder an der AG Feminismus oder ein Ethikrat oder sonst was ausgelagert werden. So, das war das Ergebnis erstmal meines ersten Teils. Jetzt würden wir auf eine ganz andere Ebene gehen, wenn ihr noch könnt. Und ich könnte immerhin, ich spare mir jetzt einen künstlichen Übergang, ich kann immerhin den Finger drauflegen, wo wir jetzt dann sind, nämlich genau bei diesen Elternschaften. Also nicht direkt bei den, aber als Beispiel sozusagen. Ganz, ganz andere Ebene jetzt. Soll ich noch weitermachen oder braucht ihr mal Pause oder? Also, der zweite Teil heißt, so wie es auch angekündigt war, Care in einer demokratischen Planwirtschaft oder warum der Spaziergang manchmal Arbeit ist. Was ich jetzt vorhabe, ist, euch eine zentrale feministische Forderung in Bezug auf Care-Arbeit und eine postkapitalistische, emanzipative, geplante Gesellschaft vorzustellen und dann ganz klassisch zu versuchen, das als These, als Forderung zu verteidigen. Und zwar gegen Einwände, die ich immer mal gehört, vielleicht auch eher rausgehört habe. Feministinnen werden in diesen Debatten nämlich häufig nicht offen kritisiert und das ist eigentlich voll schade. Also ich würde deswegen diese Einwände, von denen ich weiß, dass sie irgendwo da draußen sind, einfach ranzitieren und wenn mir das leicht fällt, sie kurz widerlegen. Aber vor allem interessieren mich natürlich die Einwände, die nicht so leicht zu widerlegen sind.
gibt da so ein paar Knackpunkte in der Frage, die ich euch gleich erst vorstellen werde, wo es kompliziert wird. Und das ist ganz spannend. Das sind dann interessanterweise immer Fragen, die gar nicht auf Care-Arbeit beschränkt sind, sondern die ganze Gesellschaft betreffen. Um jetzt einfach gleich mitten reinzuspringen, die Forderung lautet: In einer befreiten Gesellschaft müssen sämtliche Sorgetätigkeiten, auch die, die im emotionalen und räumlichen Nahbereich stattfinden, konsequent als Arbeit gezählt werden. Jetzt kurz zur Konkretisierung erstmal dieser These: Was meine ich mit befreite Gesellschaft? Das hatte ich schon gesagt: kein Geld, kein Privateigentum an Produktionsmitteln, keine Lohnarbeit. Diese Gesellschaft, das hatte ich glaube ich noch nicht gesagt, zeichnet sich auch dadurch aus, dass so Dinge wie Essen und Schlafen und Zugehörigkeit und Bestätigung, sich ausruhen, wohnen, Spaß haben und die entsprechenden Sorgetätigkeiten, die dafür notwendig sind, nicht mehr wie im Kapitalismus bloßes Mittel zur Reproduktion der Arbeitskraft sind, sondern immer auch Selbstzweck. Also auch in einer befreiten Gesellschaft sind sie in gewisser Weise Mittel, dieses sich ausruhen zur Reproduktion der Arbeitskraft, aber immer auch Selbstzweck. Hoffentlich. Jetzt weiter in der Konkretisierung, was meine ich eigentlich mit Sorgetätigkeiten, die im emotionalen und räumlichen Nahbereich stattfinden? So sehr bestimmte heute familiäre Sorgetätigkeiten in einer nicht kapitalistischen Zukunft vergesellschaftet werden können, ich bleibe jetzt mal beim hoffnungsvollen Indikativ, also um nur ein Beispiel zu nennen, es wird öffentliche Kantinen geben, sodass Einkaufen und Kochen eher so eine Art Hobby werden darf und nicht diese nervige, zeitaufwendige Arbeit, die man jeden Tag machen muss, jeder Einzelne für sich oder jede Einzelne. So sehr wird es weiterhin meiner Meinung nach Sorgetätigkeiten geben, die außerhalb von Gruppen stattfinden können und vielleicht sogar müssen. Dazu gehört zum Beispiel alles, was mit dem Bereitstellen einer kontinuierlichen Bindung und Geborgenheit für Säuglinge und Kleinkinder zu tun hat. Sowas kann man nicht im Kollektiv machen, ist meine Meinung. Man könnte diese Art von Sorgetätigkeiten vielleicht auch nicht institutionalisierbare Care-Arbeit nennen. Gemeint sind auf jeden Fall jene Arbeiten, die heute unbezahlt im familiären Nahbereich verrichtet werden, minus all die notwendigen Tätigkeiten, die sich irgendwie ins Öffentliche auslagern lassen. Also Kantinen, Wäschereien und auch ein ganz enormer Faktor, die ganze Orga-Arbeit, die heute am Kinderabend dranhängt, die Kinder zum Schwimmunterricht anmelden und lauter so Kram. Immer konkurrenzgetrieben mit anderen Eltern und so. Da gibt es ganz viel, was sozusagen sehr wohl kollektiviert werden kann, aber eben nicht alles. Und dieser Bereich wird durch die Subtraktion zwar kleiner sein als heute, aber keineswegs klein, würde ich mal behaupten. Nach Berechnungen der Arbeitssoziologin Gabriele Winker, die hier in Freiburg, glaube ich, sogar sitzt, entfallen heute 56% der insgesamt geleisteten Arbeiten in Deutschland auf unentlohnte Care-Arbeit. 56% unentlohnte Care-Arbeit der ganzen Arbeit, also mit der Entlohnten und allem. Und vielleicht wären es aufgrund dieser Auslagerungen ins Öffentliche der möglichen in einer befreiten Gesellschaft nur noch 30%, ist jetzt so voll aus dem Bauch raus, aber immer noch ganz schön viel. Also es geht in der These um körperliche, emotionale und organisatorische Sorgetätigkeiten für Kinder und für kranke, beeinträchtigte und alte Menschen sowie um Hausarbeit, ums Putzen, ums Aufräumen, Wäsche waschen etc. Vielleicht Wäsche waschen kann man auch wieder durchstreichen. So. Also diese Arbeiten meine ich. Was meine ich jetzt mit als Arbeit zählen? Diese Formulierung hat zwei Aspekte. Zum einen den, dass Sorgetätigkeit Arbeit ist. Einfach ganz normale Arbeit, nicht Liebe, nicht Leidenschaft, nicht das Beispiel dafür, dass Freiwilligkeit und Arbeit sich nicht ausschließen. Schon gar nicht travail attraktiv, sondern einfach nur Arbeit. Dass Sorgearbeit erfüllend sein und Spaß machen kann, ist kein Gegenargument. Es gibt auch andere Arbeiten, die Spaß machen und für die kriegt man zum Teil richtig viel Kohle. Der zweite Aspekt ist der des Zählens, der jedenfalls auf der technisch-praktischen Ebene, zur politisch-moralischen Ebene später mehr, weniger kompliziert ist, als viele Männer glauben.

ich habe jetzt schon frei, sozusagen, so habe ich das jedenfalls gemacht, so haben wir das gemacht. Also gezählt werden wird sozusagen die Zeit und nicht das Kuscheln, sozusagen. Einfach die Zeit, die man zuständig ist. Das ist eigentlich ganz einfach. Und davon abgesehen gibt es im institutionellen Sorgebereich genügend, auch schon jetzt genügend Konzepte von Bereitschaftsdiensten, die dafür sorgen, dass zum Beispiel das nächtliche Aufpassen auf den schlafenden Säugling nur ein Drittel oder zur Hälfte oder was auch immer als Arbeitszeit gezählt wird. Also auch das lässt sich ganz einfach lösen. Ließe sich ganz einfach lösen. Also nochmal konkretisiert und zusammengefasst, sich 2 Wochenenden im Monat um seinen dementen Vater zu kümmern, den Mitbewohner mit Diabetes bei allen Aspekten der Krankheitsbewältigung zu unterstützen oder die 3-Jährige von der Kita abzuholen, also die 3-Jährige der Nachbarin von der Kita abzuholen und den Nachmittag mit ihr zu verbringen, wäre in der befreiten Gesellschaft Arbeit, also Zeit, die ich von der Arbeitszeit abziehen könnte, die von einer Person in meiner Altersklasse im Allgemeinen erwartet wird. Und ihr seht schon, eine Arbeitserwartung braucht man dafür schon, in gewisser Weise, damit es irgendwie zieht. Jetzt kommen meine Argumente für die These. Mein erstes Argument wäre, also für diese These, auch diese Art von Sorgearbeit muss als Arbeit zählen, auf irgendeine Weise. Das erste Argument ist, dass nur so verhindert werden kann, dass Frauen auch in einer befreiten Gesellschaft weiterhin wesentlich weniger disposable time, wie Marx das nennt, haben als Männer. Im Jahr 2022 arbeiteten Frauen in Deutschland aufgrund der unbezahlten Care-Arbeit 69 Stunden mehr als Männer. Und zwar im Jahr. Und im ersten Moment dachte ich so, oh, das ist ja gar nicht so viel. Im Jahr 69 Stunden mehr. Und dann habe ich gedacht, 69 Stunden weniger zum Träumen, Füße hochlegen, feiern gehen, Freundinnen treffen. 69 Stunden weniger als Männer. Also ich will jetzt nicht so rumketzen hier, aber es ist schon ganz schön viel. Also mein Argument lautet, muss man dafür sorgen, dass diese Mehrarbeit ganz materiell zu Buche schlägt. Gegen dieses Argument gibt es 2 Einwände, die alles andere als trivial sind. Der erste Einwand ist, eine befreite Gesellschaft, in der Arbeit nicht freiwillig ist, ist keine. Also ich habe ja diese Arbeitserwartung schon jetzt irgendwie in den Raum gestellt und dann heißt es sofort, dann ist das keine befreite Gesellschaft. Also die Formulierung Arbeiten, die ja die Voraussetzung dieser schönen Lösung des Mitzählens der Care-Arbeit wäre, ist an sich schon so autoritär, so der Einwand, dass man so etwas auf jeden Fall verhindern muss, ganz zu schweigen von dem Überwachen und Kontrollieren, das im Erheben, Dokumentieren und Zählen von individuellen Arbeitsstunden liegt, Arbeitszeiten liegt. Mein Gegenargument ist, eine Arbeitserwartung ist noch lange kein Arbeitszwang, der tatsächlich aus meiner Sicht radikal abzulehnen ist, und zwar sowohl in der punitiven, also strafenden, als auch in der erpresserischen Form. Also wie DDR wurde gestraft, BRD müssen wir ja nicht sagen. Man wird man sowieso erpresst letztendlich als Lohnarbeiter. Auch jede Art von gerechter Kopplung von Konsumberechtigung an geleistete Arbeitszeit, wie Marx das vorschlägt, und auch zum Beispiel auch die Initiative Arbeitszeitberechnung, ist natürlich ein bisschen das Gegenteil von jeder nach seinen Fähigkeiten, jedem nach seinen Bedürfnissen. Also auch da wäre ich gar nicht dabei, irgendwie zu sagen, wer mehr arbeitet, kriegt mehr Konsumberechtigung oder so. Aber auch soziale Sanktionen, wie sie manchmal von Linken vorgeschlagen werden, sowas wie moralische Ächtung und Ausschluss, sind für Menschen alles andere als harmlos und deswegen aus meiner Sicht entschieden abzulehnen. Aber die Rückfrage ist natürlich berechtigt, was soll das denn sein, eine Arbeitserwartung, die nicht sanktionsbewehrt ist? Wie soll das gehen? Die Antwort ist, ich weiß es nicht. Aber weil man diese Art von Arbeitserwartung braucht, um der Ausbeutung von Frauen durch Männer und vielleicht auch von Handarbeiterinnen durch Kopfarbeiterinnen ein Ende zu setzen, wird es höchste Zeit, sich darüber Gedanken zu machen. Also hier gibt es einen allgemeineren Punkt, da hatte ich ja vorhin gesagt, es gibt dann so ein paar Punkte, die gelten gar nicht nur für die Sorgearbeit. Im Grunde geht es um so eine nicht autoritäre Verbindlichkeit. Wie kriegt man das hin? Und das ist tatsächlich ein zentrales Thema für die befreite Gesellschaft insgesamt. Da geht es um alternative Rechtssysteme, darum, wie committen wir uns da und unter welchen Prämissen und so weiter.

0: Also meine These ist, oder mein Argument ist, weil das für die Geschlechtergerechtigkeit so zentral ist und vielleicht auch aus klassenpolitischen Gründen wichtig wäre, also alle, die wissen, dass Arbeit auch ganz schön wehtun kann, finden das Konzept der Freiwilligkeit von Arbeit und das ganze Travail-Attraktiv-Modell absurd. Also wenn man mit Leuten redet, die wirklich zum Beispiel sehr körperlich arbeiten müssen, die finden das auch völlig absurd, die Vorstellung. Also genau um diese Art von, ich weiß nicht, ob Ausbeutung, nicht im strengen marktischen Sinne jetzt, aber diese Art von Ausbeutung zu verhindern, braucht man eine allgemeine Arbeitserwartung. Und zwar in nicht autoritärer und trotzdem verbindlicher Form. Das ist sozusagen eine Aufgabe, die ich formuliert habe. Es gibt noch einen Einwand gegen dieses Argument mit der Arbeitserwartung. Die ungleiche Verteilung der Care-Arbeit zwischen Männern und Frauen ist ein kulturelles Problem, das sich nicht so einfach mit einer materialistischen Lösung beheben lässt. So, das ist dann dieses ganze Argument, die Sozialisierung ist so, dass Frauen sich für Bindungen und Beziehungen zuständig fühlen und Männer sollen nach Autonomie streben und das geht ganz tief in die Subjektkonstitution hinein, das bestimmt unsere Wünsche und unsere Träume, unsere Selbstbilder. Das heißt, wie die Freundinnen und Freunde der klassenlosen Gesellschaft das damals vor ein paar Jahren mal formuliert haben, es braucht lange kulturrevolutionäre Prozesse, bis dieses, dass die Männer sich nicht um die Care-Arbeit oder weniger um die Care-Arbeit kümmern, bis das sich erledigt hat sozusagen. Heute gibt es auch noch den Vorschlag, man solle doch in einer befreiten Gesellschaft Gleichstellungsbeauftragte berufen und Quoten. Da denke ich so, nee, also da mache ich nicht mit, wenn das noch nötig ist, sozusagen. Mein Gegenargument gegen dieses wirklich auch wiederum nicht so ganz triviale, gegen diesen nicht so ganz trivialen Einwand ist, es gibt Bereiche, in denen das so ist, dass es so wirklich eine kulturelle Prägung gibt, die sich nicht so einfach so wegorganisieren lässt. Aber meine These ist, dieser Bereich gehört nicht dazu. Denn wäre tatsächlich eine echte materielle Gleichstellung der Care-Arbeit gewährleistet, dann würde das meiner Meinung nach sehr schnell dazu führen, dass Männer mindestens so viel Care-Arbeit übernehmen würden wie Frauen. Denn das Nichtverrichten von Care-Arbeit ist, wenn man sich stattdessen 69 Stunden mehr oder weniger an blauem Lenz machen kann, etwas sehr Vorteilhaftes, ein Privileg, das in letzter Instanz häufig auch mit Gewalt durchgesetzt wird. Wenn man aber statt Care-Arbeit im nahen Wohnumfeld zu übernehmen, entsprechende Stunden mehr Fahrräder montieren, Knie operieren oder Solaranlagen bauen muss, dann wird auch Männern sehr schnell auffallen, dass Care-Arbeit zwar nicht unbedingt schöner, leichter und besser als andere Arbeit ist, aber eben auch nicht schlechter, dass sie wie jede Arbeit auch ihre Vorteile hat. Zum Beispiel den, dass man sie im Schlafanzug verrichten kann, dass man öfter lachen muss und dass man, das ist wirklich ein großer Vorteil an dieser Art von Arbeit, dass man alles andere als austauschbar ist. Und selbst wenn die Männer aus irgendwelchen altgesellschaftlichen Bornierungen heraus diese Arbeit trotzdem seltener verrichten würden, was wäre daran eigentlich so schlimm? Denn das eigentliche Problem ist doch nicht die ungleiche Verteilung einer bestimmten Form von Arbeit, sondern die ungleiche Verteilung der Mußestunden. Also mein allgemeinerer Punkt wäre, der hier wieder auftaucht, beim Nachdenken über eine befreite Gesellschaft ist es sehr wichtig, die Kulturalität bestimmter Probleme nicht zu überschätzen, so wie in diesem Fall. Das ist meiner Meinung nach eine Überschätzung. Aber, finde ich, die Kulturalität bestimmter anderer Probleme, ich sage nur Autofahren, auch nicht zu übersehen. Also das ist so ein Punkt, wo ich sagen würde, ui, da habe ich Respekt vor. Das reicht wahrscheinlich noch nicht mal, alle Autos abzuschaffen, um diesen Impuls irgendwie in den Griff zu kriegen. Wisst ihr, was ich meine? Stichwort Petromaskulinität und so weiter. Also das ist wirklich ein tief sitzendes kulturelles Ding, was man auch auf so eine Weise behandeln muss. Aber nicht die Verteilung von Care-Arbeit, meiner Meinung nach. So, jetzt zu meinem zweiten Argument. Warum diese Art von Arbeit als Arbeit zählen sollte. Nur wenn man das macht, so mein Argument, ist eine realistische gesamtgesellschaftliche Planung und Bilanzierung überhaupt möglich. In einer Planwirtschaft, also wo es ja, wie ich schon vorhin gesagt habe, um die Deckungsgleichheit von Ressourcen, Arbeitskapazitäten und Bedürfnissen geht, braucht man einen möglichst genauen Überblick. Wie viel Arbeitskapazität ist eigentlich insgesamt vorhanden? Welche Arbeiten kosten wie viel Zeit? Es gibt dann nicht mehr dieses permanente, sehr flexible Einsaugen und Ausstoßen, das ist so ein Marx-Zitat, von Arbeitskraft. Es gibt keine Reservearmee, es gibt keine autoritär durchgesetzte Schließung der Poren des Arbeitstages. Also diese autoritäre Art, Arbeit so einzusaugen, wie man sie gerade braucht, das gibt es dann natürlich nicht mehr. Und deswegen umso wichtiger ist es, dass man ganz genau einen Überblick dafür, darüber hat, was ist, wie viele Arbeitskapazitäten haben wir eigentlich als Gesellschaft. Außerdem ist der Zweck der Planung von Arbeit in einer nicht kapitalistischen Gesellschaft ja nicht nur die Deckungsgleichheit, sondern auch sowas wie gesamtgesellschaftliche Überlastung zu vermeiden oder monotone, ungesunde Arbeit zu vermeiden. Oder auch schnell arbeiten müssen, ist oft was ganz Schreckliches. Also es geht gar nicht nur um Effektivität. Also wenn man das nicht macht, diese nahe Care-Arbeit als Arbeit zählen, dann wird immer eine große Unbekannte mitgeschleppt in der Kalkulation letztendlich, in der Planung. Also wie gesagt, jetzt 56% und seien es dann irgendwann nur noch 30%. Der Einwand, den ich dagegen so raushöre, ist oft, aber würde dann die nominelle Arbeitszeit nicht eher gleich bleiben oder sogar steigen? Wäre das nicht schlecht sozusagen fürs Narrativ, dass wir dann, also das Narrativ geht ja so, wir müssen alle weniger arbeiten. Das habt ihr ja realistischer und tollerweise in eurem Papier auch schon komplett zerlegt. Fand ich eine total gute Stelle, wo ihr sagt, na, wenn man wieder irgendeine Form von Landwirtschaft machen will, die irgendwie was mit Anerkennung von Natur als eigenem Zweck oder so hat, dann wird da wieder mehr menschliche Arbeit reinfließen, also auch aus ökologischen Gründen. Ist so dieses Versprechen mit weniger Arbeiten, ja, naja, irgendwie eigentlich ein Quatsch. Und ist klar, wenn man die Sorgearbeit plötzlich mit dazu zählt, wirklich, dann klingt das erstmal ganz schön viel. Gesamtgesellschaftlich nominell wäre das viel, für Männer wäre es auch real mehr, nämlich genau 34,5 Stunden mehr im Jahr zu arbeiten. Allgemeinerer Punkt, beim Nachdenken über eine befreite Gesellschaft ist es wichtig, sich klarzumachen, welche Themen gut fürs Narrativ sind, also so eine Art von Mobilisierungskraft haben, und welche erstmal nicht so. Und diese zähle ich tatsächlich dazu. Also wenn man sagt, wir müssen die Sorgearbeit mitzählen, dann hat das so diesen dummen Nebenaspekt, dass das wirklich viel mehr Arbeit wäre. Aber allgemein gesagt, man muss sich klar machen, was Mobilisierungskraft hat und was nicht. Und das vor allem, um zu vermeiden, dass man über die Sachen, die nicht so anschlussfähig sind, gar nicht erst nachdenkt. Das ist irgendwie so eine ganz große Gefahr in dieser Debatte. Also so, ich sage nur das Beispiel Abschaffung der Kleinfamilie. Damit könnte man heute garantiert nicht irgendwie irgendeinen Hund hinterm Ofen vorholen. Damit sollte man nicht agitieren gehen. Und das heißt noch lange nicht, dass man darüber nicht in der Linken langsam mal nachdenken sollte. So, und das gut zu trennen sozusagen, das finde ich wichtig. Mein drittes Argument, könnt ihr noch? So, ich bin gleich fertig. Ganz schön viel. Sorry. Das dritte Argument für die Einbeziehung der Care-Arbeit als Arbeit. Nur so kommt diese Arbeit, also diese nahe Care-Arbeit, auf gesellschaftlicher Ebene auch qualitativ in den Blick. Obwohl diese Sorgearbeit im emotionalen Nahbereich vielleicht weiter in den privaten vier Wänden der Menschen stattfindet, ist sie als Teil der gesellschaftlichen Gesamtrechnung auch qualitativ von gesamtgesellschaftlichem Interesse. Also sie wird quantifiziert, mitgezählt und insofern ist es auch sofort, steht sie qualitativ plötzlich sozusagen im Rampenlicht. Sie wird als Arbeit radikal entprivatisiert, problematisiert, diskutiert, umorganisiert, eventuell auch neu erfunden. Das ist ein bisschen der Bereich, den hier unten rechts, den ich meinte. Also endlich fragt man sich dann auch als Gesellschaft, muss das eigentlich so sein? Müssen Frauen Fenster putzen und von Leitern runterfallen? Kann man da nicht irgendeine andere Möglichkeit finden? Oder müssen Eltern ihre Kinder zum Geigenunterricht selbstständig anmelden? Oder gibt es da andere Möglichkeiten? Also so diese ganze, oder muss Geburtshilfe so sein, wie sie ist und so weiter? So auch so ganz schwierige, schwammige Sachen können dann ganz anders von der Gesellschaft in Blick genommen werden. Also zum Beispiel sowas wie die kulturelle Obdachlosigkeit von Menschen in der Pubertät oder in den Wechseljahren. Es gibt so ganz, wie können Kinder mitbestimmen? Wie soll eigentlich Sterben aussehen? Das sind alles so Fragen, die ganz anders in den Blick kommen. Und zwar durch die Quantifizierung, meine These. Der Einwand, den ich dagegen höre, sozusagen in der Luft liegen sehe, höre, lautet, ist das nicht ein bisschen übertrieben? Geht es während einer radikalen gesellschaftlichen Transformation nicht erstmal um medizinische Versorgung, darum, dass es genug Lebensmittel und Trinkwasser gibt, also ums Überleben? Und du willst über Pubertät und Wechseljahre reden? Mein Gegenargument lautet, das wäre ein Albtraum. Es gäbe tatsächlich die Gelegenheit zu einer radikalen und progressiven Gesellschaftsveränderung und heraus käme ein technokratisch genauso wie im Kapitalismus nur besser. Habe ich öfter gehört schon. Und da würde ich sagen, nee, nicht besser, ganz, ganz anders. Und das sind die, Zitat, feinen spirituellen Dinge von Walter Benjamin, die schon im Kampf selbst zugegen sein müssen, aber nicht, wie er schreibt, Zitat, als Vorstellung einer Beute, die an den Sieger fällt, Zitat Ende, also nicht als aufgeschobene Belohnung, nicht als entbehrliches Nice to have, sondern, Zitat, sie sind als Zuversicht, als Mut, als Humor, als List, als Unentwegtheit in diesem Kampf lebendig. Und der allgemeinere Punkt für die gesamte Gesellschaft, befreite Gesellschaft ist, dass wir, glaube ich, sowas wie so einen Maximalismus der feinen und spirituellen Dinge brauchen. Bis dahin vielleicht erstmal.
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Hallo bei Radio Dreckland, ihr hört die Folksendung Keine Heimat. Die gibt es jeden Dienstag und Freitag von 15 bis 16 Uhr. Heute gibt es neue Folk-CDs aus Deutschland. Anfangen will ich mit einer Band aus Berlin, die Polkaholics, ja, die Polka-Süchtigen, gegründet 2002, unter anderem von Jo Meyer am Akkordeon, bekannt als Radiomoderator vom Deutschlandradio, aber auch von der ostdeutschen Band Jams. Zweiter großer Name ist Snorre Schwarz, der lange bei der Green Cousine gespielt hat und seit 2011 am Schlagzeug der Polkaholics sitzt. Das aktuelle Album der Polkaholics heißt Selfies aus Absurdistan und wir hören jetzt Sweet Polka Dreams mit den Polkaholics.

Das waren die Polkaholics, ein Sextett aus Berlin. Schöne Mischung aus schmissigen Coverversionen von Sachen, die man schon lange nicht mehr gehört hat, und originellen Eigenkompositionen wie eben diese Single Unorganisierte Kriminalität, bei der auf schöne Weise Rechtsfragen mit Folkmusik verbunden wurden. 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

Ja, der Unterschied zwischen Karte und Gebiet. Eine philosophische Frage wie Plan und Leben. Schöner Diskurspop von Hotel Rimini mit dem Sänger Julius Forster. In Rudolstadt hatten sie auch drei StreicherInnen dabei. Sehr schönes Konzert war das, Hotel Rimini. Jetzt kommt Instrumentalmusik aus Ravensburg am Bodensee. Die Drahtzieher ist ein Trio in der Besetzung Gitarre, Gitarre, Bass. Sie kommen aus der Gypsy-Swing-Tradition, machen aber auch viel Eigenständiges. Ihr neues Album heißt Merdigamen, die Drahtzieher.

Das waren die Drahtzieher, eine Band mit David Glütting, Bobby Guttenberger und Kolja Lekte. David Glütting spielt auch bei der Lübecker Klezmerband Yxalac. Und im Januar habe ich sie sogar live gesehen als Showcase bei der Internationalen Kulturbörse in Freiburg. Ihr hört Keine Heimat, die Volkssendung von Radio Dreieckland, heute mit 9 Folk-CDs aus Deutschland. Jetzt kommt Rainer von Vielen, eine Band aus Kempten im Allgäu. Rainer von Vielen ist der Bandname, aber auch der Künstlername von Rainer Hartmann, der die Band 2003 gründete. Legendär ist ihre Blasmusik-Coverversion von Sidos Mein Block, also ganz großartig. Jetzt aber das Album Bergen von Rainer von Vielen.

0: Euphorie.
1: Das war Rainer von Vielen. Das erste Stück hieß Bergauf, ist wohl als Bergsteigerhymne gemeint. Bergauf ist dann nicht Mühsal, sondern Verlockung. Insgesamt fand ich das Album aber erstaunlich brav. Also wenn man meinen Blog zurückdenkt, Rainer von Vielen. Und jetzt kommt noch eine Band aus Bayern, von Ammersee in Oberbayern. Quetschendatschi ist eine Anspielung auf ein Dialektwort für Zwetschgenkuchen. Bei der Band Quetschendatschi weist es aber auf das Akkordeon als Hauptinstrument des Trios hin. Die Band kommt aus der bayerischen Volksmusiktradition, nähert sich aber der Folkmusik an. Quetschendatschi.

Das war das Trio Quetschendatschi in der Besetzung Akkordeon, Harfe und Helikon. Der Helikon ist eine Marschtuba, also eine Tuba, die man gut im Stehen und beim Marschieren spielen kann. Wie beim zweiten Stück zu hören, können die Musiker auch Geige und Hackbrett spielen. Die Stücke wurden ganz überwiegend von Johannes Sift, dem Akkordeonisten des Trios, geschrieben. Zum Schluss gibt es noch Musik der weißrussischen Jazz-Sängerin Anna Margolina, die in Berlin aufgewachsen ist. In ihrer CD Song of a Girl hat sie Lyrics der weißrussischen Schriftstellerin Anna Margolin, man beachte die Ähnlichkeit des Namens, die in den 1920er Jahren nach New York emigriert und dort erfolgreich war, vertont, also eigene Musik dazu gemacht und jetzt haben auch gesungen. Anna Margolina, so heißt die heutige Sängerin.

Keine Heimat geht nun zu Ende. Ihr hörtet eine Stunde neue Folk-CDs aus Deutschland von den Polkaholics, Hotel Rimini, die Drahtzieher, Rainer von Vielen, Quetschendatschi und eben Anna Margolina, die teilweise auch auf Jiddisch singt. Keine Heimat ist die Folksendung von Radio Dreigland. Sie wird jeden Dienstag und Freitag von 15 bis 16 Uhr ausgestrahlt und steht dann eine Woche zum Download bereit unter www.keine-heimat.eu. Nächste Woche gibt es voraussichtlich neue Global Folk CDs und zum Schluss heute noch ein Stück von Anna Margolina. Ich wünsche euch eine schöne Woche. Ciao, das war Keine Heimat.

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0: Hier ist der Barrierefreifunk mit Dave und Wolle. Heute haben wir... Sag du, Wolfgang. Heute haben wir einen Reisebericht von...
1: Was heißt das?
0: Sigrun.
1: Von Sigrun.
0: Okay. Sigrun und Robin. Die Sigrun ist mit dem Rollstuhl durch London gefahren und der Robin ist mit dem Rollstuhl durch Osteuropa gereist. Und wir haben viel Musik für euch und eben die zwei interessanten Beiträge. Viel Spaß beim Barrierefreifunk.

0: Jetzt kommt ein Beitrag von Sigrun Bergmann. Die mit dem Rollstuhl durch London gereist ist. Wann und wie lange ist das her, dass du zum ersten Mal in London warst?
1: 2024.
0: Okay.
1: Letztes Jahr.
0: Super, so aktuell.
1: Ja, genau, richtig.
0: Wie waren deine Eindrücke in London?
1: Natürlich erstmal total überwältigend.
0: Mhm.
1: Das ist klar, bei so einer großen Stadt und bei den doch ja sehr unterschiedlichen Kulturen, die dort ja zusammentreffen. Aber im Großen und Ganzen kann ich sagen, was die Freundlichkeit angeht, die Hilfsbereitschaft Menschen gegenüber mit einer Behinderung, kann ich echt nur positiv von berichten.
0: Kannst du da ein Beispiel nennen?
1: Ja, und zwar, wir sind ja von Wien nach Heathrow geflogen.
0: Mhm.
1: Und sind erstmal an dem Flughafen angekommen und wir hatten schon im Gepäck diese Oyster-Card. Das ist ja diese Karte, die man braucht, um mit den Underground oder Overground fahren zu können.
0: Mhm.
1: Und wir sind angekommen im Underground mit unserem Gepäck, mit Rollstuhl und wir haben uns überhaupt nicht zurechtgefunden. Also das war einfach, okay, wo müssen wir hin? Also wir kannten ja die Adresse von unserem Hotel, aber wussten überhaupt nicht, wo wir einsteigen mussten.
0: Okay.
1: Und da haben wir dann Service-Personal. Also der hat quasi uns gesehen und wusste, okay, die sind, glaube ich, ein bisschen hilflos und ist dann parallel, also wir sind auf ihn zugegangen und er ist auf uns zugekommen und dann haben wir ihn angesprochen und haben ihm halt eben gesagt, dass wir halt ein Problem haben. Wir wüssten nicht, wie wir ja rollstuhlgerecht mit der Bahn halt eben zum Hotel kommen können.
0: Mhm.
1: Und dann hat er uns diesen Step-Free-Tube-Guide ausgehändigt. Und zwar ist das der Guide, das ist der Streckenplan vom U-Bahn-Netz, also vom Londoner U-Bahn-Netz. Und hat uns dann darauf wirklich markiert, also die und die Strecke müssen wir nehmen, die und die Bahn müssen wir nehmen, an der und der Haltestelle müssen wir aber aussteigen, weil die nächste Haltestelle vielleicht nicht behindertengerecht ist, weil das gibt halt ja in London auch noch. Und was er sich hat dann wirklich nicht nehmen lassen, er hat uns eigenständig zur U-Bahn geführt. Also er hat uns wirklich durch dieses sehr komplexe Netz der Wege geführt, bis wir wirklich an unserer U-Bahn angekommen sind. Und er hat also auch wirklich so lange gewartet, bis wir dann wirklich eingestiegen sind und sind mit der Bahn weggefahren.
0: Das ist wirklich sehr nett.
1: Ja. Und was halt vielleicht, ich weiß nicht, ob ihr das wisst, das Schöne ist in diesem Underground, ist ja, da gibt es diese Wegbeschreibung zum nächsten Bahnsteig. Und zwar befindet sich das immer, also dieser Aufzug. Und das ist wirklich markiert. Also da gibt es dann, ich sag mal, wenn du nach Ausgang D möchtest, also zum Lift D möchtest, musst du dann, sag ich mal, Lift A, B oder C nehmen, der dich dann wirklich rollstuhlgerecht zu deinem Ausgang bringt. Also das ist richtig gut. Und die haben halt eben diese Help Points, die sind in jeder U-Bahn-Station zu finden.
0: Das
1: also
0: ist schön.
1: Quasi das funktioniert quasi wie so ein Notrufknopf. Da drückst du halt eben drauf und dann wirst du mit einem Sprachassistenten bzw. mit einem vom Servicepersonal verbunden. Und der hilft dir dann.
0: Okay.
1: Wenn du dich halt nicht zurechtfindest. Und an den Bahnsteigen selber ist, also es gibt höhere Einstiege. Also quasi, wenn du jetzt an einem Bahnsteig stehst, siehst du, dass er so an manchen Stellen ja so ein bisschen wie so ein kleiner Anstieg drin ist. Und das ist der Hinweis, das sieht man auch hinter einem dann an diesen Fliesen oder an diesen Kachelwänden. Da ist dann der Level Access Boarding Point hier, so nennt sich das. Da ist dann dieser
0: Okay.
1: barrierefreie Einstieg in die U-Bahn möglich. Also ohne, dass man jetzt über eine abgesenkte, ja, Bahnsteigkante runter muss oder höher. Also du kannst dann wirklich quasi, das fährt dann raus aus der U-Bahn und dann kannst du so ebenerdig in die U-Bahn reinfahren. Aber halt eben nur an diesen bestimmten Einstiegsstellen.
0: Okay. Und das haben Sie aber noch nicht an jeder Haltestelle gemacht.
1: Nein, und zwar, ich gucke gerade, ich habe ja da mal einen Blogbeitrag zugeschrieben. Und zwar gibt es 280 U-Bahn-Stationen in ganz London. Und davon, wenn man sich das überlegt, sind nur etwa 25% für den Rollstuhl geeignet.
0: Okay.
1: Also wenn man jetzt ein Ausflugsziel sich ausgesucht hat, sollte man wirklich vorher diesen Step-Free Tube Guide zur Hand nehmen, gucken, wo ist mein Einstieg, wo möchte ich hin, ist an diesem Ausstieg in der Nähe von meinem Ausflugsziel ein barrierefreier Austritt aus dem Underground möglich. Oder aber muss ich in Kauf nehmen, dass ich eventuell eine Station später aussteige, vorher aussteige und dann aber dafür halt eben einen Fußweg in Kauf nehmen muss?
0: Okay. Gibt es diesen Tube Guide auch zum Downloaden?
1: Ja, ich habe es auf meiner Homepage, habe ich es sogar den Download mit verlinkt. Und zwar schreibe ich da wirklich London barrierefrei, die besten Tipps für Menschen mit Handicap. Da schreibe ich wirklich über alles, über das, was wir gesehen haben, was barrierefrei war, was verbesserungswürdig ist und so.
0: Sehr gut. Wie sieht es aus mit Behindertentoiletten in London?
1: Die sind vorhanden, allerdings muss man die suchen. Also an diesen ganzen großen Sehenswürdigkeiten, wie zum Beispiel der Skywalk auf der Tower Bridge oder der Sky Garden oder Madame Tussauds, da sind behindertengerechte Toiletten vorhanden. Aber die normalen, so wie jetzt in der Gastro, ich sag mal, Starbucks hat eine behindertengerechte Toilette. Aber so diesen ganzen kleinen Pub leider nicht, leider nicht.
0: Okay, und die Behindertentoiletten sind ja oft mit so einem Schlüssel nur aufschließbar. Das habe ich auch gesehen, dass auf der Homepage von London steht, dass man sich diesen Schlüssel bestellen muss.
1: Also ich habe ja diesen Euro-Schlüssel. Dieses Eurokey, das habe ich. Den habe ich grundsätzlich bei meinen Reisen dabei. Dass so wie drin steht, man müsste sich den Schlüssel irgendwo holen, haben wir nicht die Erfahrung gemacht. Also des Öfteren, oder das sind mir das meiste, die jetzt zum Beispiel auf den öffentlichen Toiletten, da waren die Toiletten offen. Also da
0: Okay.
1: konnte wirklich jeder konnte diese Toilette für sich nutzen, nur weil er, ich sage jetzt mal, vielleicht ein bisschen mehr Freiheit, ein bisschen mehr Räumlichkeit für sich in Anspruch nehmen wollte. Aber in diesen Ausflugszielen, die wir hatten, wie jetzt zum Beispiel halt wie ich sagte, halt Tower of London, Madame Tussauds oder der Sky Garden, da musst du das Servicepersonal ansprechen. Und die gehen dann mit dir und schließen diese Toilette auf. Also da kommst du gar nicht selber rein. Also da musst du wirklich jemanden vom Servicepersonal ansprechen, damit man dir die Toilette aufschließt.
0: Okay.

0: Wie sieht es denn in Sachen Unterkünfte aus in London? In welcher Unterkunft warst du zum Beispiel?
1: Wir waren ein bisschen außerhalb von der City. Aber das Hotel, was wir hatten, die hatten behindertengerechte Zimmer. Auch mit einer behindertengerechten Nasszelle. Aber das muss man halt eben bei Buchung natürlich vorher angeben. Also wir haben, was ich halt fairerweise dazu sagen muss, wir haben halt eben London über das Reisebuch. Ah, ich habe es gefunden. Also wir haben unser Hotel über vielmehr die komplette Reise, über unser Reisebüro gebucht.
0: Okay.
1: Und die haben dann auch die Abwicklung mit dem Transfer am Flughafen, mit Rollstuhlmitnahme und das gemacht. Und unser Hotel hieß, ich habe es jetzt hier gefunden, H10 London Waterloo.
0: Ah, interessant.
1: Liegt relativ zentral, zählt aber zu den höherpreisigeren Hotels. Und zur U-Bahn-Station Southwark hatten wir circa 10 Minuten zu laufen, um vom Hotel selber bis zum Beispiel zum Landeneye waren es circa 20 Minuten und bis zur Tower Bridge hatten wir 40 Minuten Fußweg. Also strammen Fußes. Also wir sind dann schon, ich bin dann ordentlich gerollt und mein Mann musste dann wirklich gucken, dass er mitkommt. Aber das ist natürlich wieder individuell, natürlich auch von der körperlichen Verfassung eines jeden abhängig.
0: Ja, bist du auch mit einem schwarzen Taxi gefahren?
1: Nein, sind wir nicht. Sind wir nicht. Also wir haben London überwiegend zu Fuß erkundet.
0: Okay.
1: Beziehungsweise mit dem Rollstuhl.
0: Welche Sehenswürdigkeiten würdest du empfehlen?
1: Also wie ich halt eben schon eingangs ja gesagt habe, was unheimlich sehenswert ist, ist der Skywalk auf der Tower Bridge. Da bist du 42 Meter über der Themse und gehst so ein Stück über so einen Glasboden. Da kannst du dann auf die Themse runtergucken oder halt eben auf den ja, Pkw-Verkehr, der über die Tower Bridge fährt. Und ist auch behindertengerecht. Also was man sagen muss, es steht ja auf den ganzen Homepages, dass wenn man im Besitz eines Schwerbehindertenpasses ist, würde man bei vielen Sehenswürdigkeiten keinen Eintritt zu zahlen haben.
0: Okay, ja, das habe ich auch schon gelesen.

0: Ja, wir haben aber im Vorfeld diese Reise, klar habe ich ja gesagt, übers Reisebüro gebucht, sind aber dann hergegangen und haben uns für die großen Attraktionen, wie zum Beispiel den Sky Garden oder aber den Tower of London, die Tickets online gekauft.
1: Vor Reisebeginn.
0: Vor Reisebeginn. Und wir haben dann zum Beispiel auch Madame Tussauds haben wir dann als Kombi-Ticket gebucht mit dem Landenei zusammen, weil das dann günstiger war.
1: Okay.
0: Also da vor einem Jahr musstest du dann halt so fürs Landenei zum Beispiel so Timeslot buchen. Da haben wir dann keinen Rabatt natürlich gehabt. Aber wir haben halt gesagt, wir buchen das zum Beispiel gerne vorher, damit wir wirklich wissen, dass wir halt das oder dass wir dann halt auch in den Genuss kommen können. Das also erleben zu dürfen. Und dann haben wir gesagt, okay, dann ist uns das mit dem Behindertenpass egal. Ja. Aber jetzt nochmal auf deine Frage zurückzukommen. Also wie gesagt, wir hatten den Skywalk auf der Tower Bridge. Dann haben wir den Sky Garden gehabt. Der ist so 15 Minuten von der Tower Bridge, fußläufig so circa 15 Minuten entfernt. Da fährst du in so einem riesengroßen Hochhaus, was sich auch Walkie-Talkie Building nennt, fährst du in den 35. Stock rauf und kannst dann auf 160 Meter waren es, glaube ich, einmal über London
1: Cool.
0: gucken. Also es
1: Das hört sich
0: richtig.
1: sehr eindrucksvoll an.
0: Es ist auch eindrucksvoll. Und was da halt wieder sehr schön war, also du musst an den Sky Garden mit wahnsinnigen Menschenmassen rechnen, weil das ist der Anziehungspunkt in London. Und als wir dann dahin sind, mit meinem Rollstuhl, hast du halt so eine zweigeteilte Warteschlange. Links hast du die ohne Ticket, also die quasi so, ja, wir gucken mal, ob wir reinkommen, anstehen. Und rechts sind in der Regel die, die das Ticket für den Sky Garden haben. Rechts lassen die aber auch die ganzen Rollstuhlfahrer durch.
1: Das ist
0: Weil,
1: gut.
0: also man muss sich, genau, weil man muss sich halt eben vorstellen, diese ganzen Menschenmassen, die da rauf wollen, die müssen ja auch in einen Aufzug. Ja, und da ist es wirklich so, dass die darauf achten, dass du mit dem Rollstuhl ohne Probleme diesen Aufzug passieren kannst. Also, dass du da nicht jetzt so ewige Wartezeiten hast.
1: Das ist sehr
0: Also,
1: nett.
0: genau. Den Tower of London selbst haben wir nur von außen uns angeguckt. Ja, dann war man noch in Madame Tussauds. Sehr, ja, ich meine, man kennt ja Madame Tussauds aus dem Internet.
1: Ja.
0: Auch behindertengerecht. Und auf jeder dieser verschiedenen Ebenen, die man da ja besichtigt, ist eine behindertengerechte Toilette vorhanden. Und das Personal, du kommst halt leider nur, also wenn du von die unterschiedlichen Etagen besuchen möchtest, ist das normalerweise über Stufen nur möglich. Aber wenn man sich an dieses Servicepersonal wendet, was auf jeder Etage vorhanden ist, die bringen einem dann immer zu dem dementsprechenden Aufzug, der einen dann wieder auf die nächste Etage bringt. Also die sind in Madame Tussauds unheimlich zuvorkommend und rücksichtsvoll Menschen gegenüber, die eine Behinderung haben.
1: Das ist sehr nett.
0: Ja, also es war wirklich, also Madame Tussauds war so für mich jetzt nochmal der Beweis, dass Inklusion auch gelebt werden kann und kein Hindernis darstellt, wie in vielen Bereichen.
1: Und das ist sehr gut.
0: Genau, ja, und was halt wirklich beeindruckend ist das Landenei. Ich weiß nicht, ob du das schon mal von gehört hast.
1: Doch, da war ich sogar drin.
0: Genau, das ist ja mega behindertengerecht. Ne, dieses Riesenrad. Wenn du da raufkommst, du hast halt zwei verschiedene Einlässe. Einmal Einlass A und Einlass B. Und bei B werden halt eben Gruppen bzw. Leute halt eben mit Rollstuhl bevorzugt behandelt. Und wenn du halt in das in dieses Ei quasi reinfahren möchtest, dann wird das Riesenrad automatisch langsamer, beziehungsweise es steht,
1: Ja.
0: sodass du ja wirklich die Möglichkeit hast, in Ruhe mit der ausgefahrenen Rampe reinzufahren. Und beim Ausstieg ist es dann halt genauso.
1: Sehr gut.
0: Ja, und wir haben halt diese Schifffahrt gemacht auf der Themse mit einem Überboot.
1: Oh.
0: Das funktioniert allerdings nur, wenn du eine Hilfe mit hast.
1: Okay.
0: Ja, also da muss man dann wirklich die Hilfe haben, wenn es dann halt über Stufen runtergeht zum Einstieg ins Uber. Der Einstieg selber war dann über so einen kleinen Steg, das war möglich, aber halt runterzukommen zum Boot selber, da braucht man halt, wenn man nicht so mobil ist, die Hilfe.
1: Das heißt, mit dem E-Rollstuhl könnte man es nicht machen.
0: Schlecht, schlecht,
1: Schlecht, ja.
0: sehr schlecht, ja. Ja, und ansonsten haben wir halt, wie gesagt, sehr viel zu Fuß erkundet.
1: Was würdest du trotzdem sagen, dass die Barrierefreiheit in London ausbaubar ist?
0: Ja gut, ich sag mal, London hat natürlich auch noch alte Straßen, sprich halt, wo Würfelpflaster vorhanden ist. Aber auch da muss ich wirklich sagen, ist das gut handelbar gewesen. Und es ist egal, wo man in London, also so uns, ist es uns ergangen, gewesen ist. Und jemand hat gesehen, dass ich augenscheinlich irgendwelche Probleme habe. Die bieten einem sofort die Hilfe an. Also die
1: Das
0: sind
1: ist
0: wirklich sofort und sagen, can I help you? Also
1: sehr nett, ja.
0: ja, also ich weiß nicht, ob es jetzt immer so ist oder ob es nur eine Momentaufnahme war in der Zeit, wo wir dort gewesen sind. Aber ansonsten muss man wirklich sagen, ist London sehr, sehr gut mit Rollstuhl möglich. Klar, wenn es natürlich eine Straße oder wenn es halt bergauf geht, zum Beispiel Richtung Chinatown, mit E-Rollstuhl ist überhaupt kein Problem. Und wenn man halt einen normalen Handantrieb hat, ja, dann muss man sich halt auch durchaus helfen lassen. Weil zum Trafalgar Square zum Beispiel rauf geht halt ja bergan. Da muss man dann wirklich sagen, okay, da muss mich halt mal hinten jemand mitschieben.
1: Genau.
0: Aber es ist wirklich, also wir haben gesagt, London war eines mit der Stätte, wo wir sagen, da bist du als Rollstuhlfahrer jemand ganz Normales.
1: Eine Frage hätte ich noch, wie
0: Ja.
1: bist du auf London gekommen? Also wolltest du dir das unbedingt mal anschauen oder hast du gesagt, ich will das mal anschauen wegen der Barrierefreiheit?
0: Beides. Also mein Mann war schon mal beruflich in London. Also mein Mann, muss ich dazu sagen, ist unheimlich viel schon in der Welt rumgereist. Und ich aber erst, seitdem ich jetzt meinen Mann habe, komme ich halt durch die Welt.
1: Okay.
0: Und ich reise immer mit dem Hintergedanken, ich schaue mir das an, ob das möglich ist. Und dann habe ich ja auf meiner Homepage so eine Unterkategorie Reisen mit Rollstuhl eingerichtet. Und dort berichte ich dann über meine verschiedenen Touren. Zum Beispiel die Kreuzfahrten, dann London, dann Hamburg. Dann war ich mal in Deutschland in einem Bergbaumuseum, was als barrierefrei deklariert war, was es aber natürlich nicht war. Und all sowas schreibe ich dann zusammen und schreibe das dann auf meiner Homepage, damit alle anderen ja davon einen Nutzen haben. Die können sich dann bei mir informieren. Also ich mache dann auch immer so Links, baue ich dann mit ein, wo man dann halt wie jetzt zum Beispiel zu diesem FreeTube-Guide direkt hinkommt, damit man sich das Vorreiseantritt quasi einmal angucken kann, dass man vielleicht da eventuell gucken kann, okay, das und das sind die Sehenswürdigkeiten, vielleicht sollte ich mein Hotel in der und der Nähe buchen.
1: Vielen Dank für das Interview.
0: Also da muss ich wirklich sagen, da bedanke ich mich, dass ihr da auf mich zugekommen seid und dass ich vielleicht dem einen oder anderen die Angst habe nehmen können, zu sagen, London mit Rollstuhl ist überhaupt nicht machbar, sondern ich schaue mir das einfach mal an.
1: Das ist sehr gut. Vielen Dank.
0: Ich bedanke mich. Danke euch und einen schönen Tag noch.
1: Tschüss.

0: Jetzt kommt noch ein Reisebericht. Robin ist mit dem Handbike durch Osteuropa gereist. Kannst du dich kurz mal vorstellen, damit alle Zuhörer wissen, wer du bist?
1: Genau, mein Name ist Robin Kaltenbach. Ich bin 36 Jahre alt, in Freiburg geboren, aber aufgewachsen und eigentlich der Großteil meines Lebens hat sich in der Südpfalz, also im Süden von Rheinland-Pfalz, abgespielt. Und mit 5 Jahren bin ich an Krebs erkrankt, hatte einen Nierentumor, der auch ja lebensgefährlich war. Und ein halbes Jahr später kam es dann durch noch Metastasen an der Wirbelsäule zu einer Querschnittslähmung, weshalb ich eben jetzt seit 30 oder mittlerweile 31 Jahren auch mit Rollstuhl lebe. Die Querschnittslähmung ist inkomplett. Das heißt, ich kann auch vor allem mit Gehstützen, mit Krücken laufen ein Stück und nehme halt für längere Strecken oder bestimmte Aktivitäten eben aber besser den Rollstuhl. Und habe Umweltwissenschaften studiert, das heißt, das Thema Natur und Umwelt war mir irgendwie schon immer wichtig und zieht sich so durch mein Leben, begleitet mich.
0: Wie bist du auf die Idee gekommen, mit dem Handbike durch Osteuropa zu reisen?
1: Also ich war in einer Lebensphase, wo ich einfach mit Job und Wohnsituation und verschiedenem recht unglücklich war und gemerkt habe, ich muss mal raus oder was ändern. Und hatte aber schon ganz lange den Wunsch, also ich bin schon immer gern gereist, habe Länder, Regionen und eben Natur entdeckt. Und aber so der Wunsch, das auch mal mit richtig Zeit zu tun, um Dinge auf sich zukommen zu lassen, um, wenn man irgendwo ist, einfach zu entdecken, was gibt's da auch. Also einfach mehr zu machen als 2-3 Wochen Urlaub, wo man weiß, ich fahre jetzt dahin und da geht's wieder zurück, sondern so mit Zeit und Entschleunigung zu reisen. Und dann kam aber die Sache mit dem Handbike, also das Ziel Osteuropa und auch das Schwarze Meer, das hatte ich schon länger im Kopf, dass ich da gerne mal hin möchte. Und das mit dem Handbike kam dann fast so ein bisschen spontan, dass es Frühling wurde und ich dachte, Mensch, nach dem Frühling kommt der Sommer, es wird warm, ich kann viel draußen sein, also warum nicht einfach mit einem Rad, also da war da auch klar, also Handbike, weil jetzt richtig Fahrradfahren mit Gepäck und so geht halt nicht, wie das andere machen. Und so kam ich dann auf die Idee, genau.
0: Was hast du unterwegs für Erfahrungen gesammelt?
1: Also ich habe vor allem irgendwie ganz viel Vertrauen gewonnen, weil ich eben alleine unterwegs war, in vielen Situationen aber auch auf Hilfe angewiesen war, dadurch, dass ich selber eben auch ein Stück laufen kann, hatte ich da auch die Sicherheit, ne, dass ich, auch wenn ich mal vor einer Stufe stehe oder so, dass ich mir da selber helfen kann. Aber es kommen natürlich auch einfach so Sachen, irgendwelche Reparaturen am Rollstuhl, am Rad oder ein Übernachtungsplatz. Oder natürlich auch mal Hilfe irgendwie an Stellen, wo man alleine nicht weiterkommt. Und dass ich immer ganz schnell auf Leute gestoßen bin, die mir geholfen haben. Und ich da irgendwie lernen konnte, ja, den Menschen und dem Leben so zu vertrauen, dass sich immer Lösungen finden und es irgendwie weitergeht und man auch richtig schöne Begegnungen macht, wenn man sich halt rauswagt. Weil ich kenne es von mir halt auch viel, dass ich eher so in ängstlichen Zuständen vielleicht auch dann Dinge nicht tue, weil ich denke oder weil ich halt irgendwie Bedenken habe oder ja, mir einrede, das geht nicht. Und da die Erfahrung zu machen, dass ganz viel geht.
0: Wie hast du das denn in deiner Unterkunft gemacht? Du warst ja mit dem Zelt unterwegs. Aber du hast auch in Häusern übernachtet.
1: Genau, vor allem wenn ich in Städte kam, habe ich öfters auch mal eine Unterkunft genommen, auch irgendwie um Wäsche waschen zu können oder mal mehr als Küche oder Kochgelegenheiten zu haben als irgendwie so ein Campingkocher. Da habe ich dann auch Unterkünfte genommen.
0: Wie rollstuhlgerecht waren die Unterkünfte?
1: Also ja, das war vielfach natürlich dann, je weiter man oder ja, egal in welchem Land man ist, natürlich auch schwierig, da was richtig rollstuhlgerechtes zu finden. Und auch da habe ich es dann, sagen, auch so ein bisschen drauf angelegt, dass ich halt auch auf Unterstützung von Leuten gehofft habe, ne, die mir dann irgendwie beim Tragen helfen oder mir da auch helfen.
0: Welche Reiseziele haben dir besonders gefallen?
1: Ich fand, also gerade in den Ländern Rumänien und Bulgarien, die Natur super spannend, einfach weil es noch richtig wilde Regionen gibt oder dünn besiedelte, und auf der anderen Seite, weil einfach auch die Landwirtschaft, nicht überall, aber vielerorts noch sehr traditionell betrieben wird und dadurch einfach man auch eine große Artenvielfalt erleben kann, also zum Beispiel in den Karpaten oder im Donaudelta, wo ich dann war. Aber ganz besonders habe ich eben auch die Gastfreundschaft empfunden in den Ländern, dass die Leute auch wirklich, also am Straßenrand mich anhalten, um mir irgendwie was zu trinken anzubieten oder auch mich dann in ihr Haus einladen und mir was zu essen machen. Das fand ich irgendwie ganz, ganz toll, die Gastfreundschaft.
0: Wie muss man sich so ein Handbike vorstellen? Ist das so ein ganz normales Handbike, was ohne Motorunterstützung ist, oder hat es irgendwie Federgangschaltung?
1: Genau, also ich habe so ein Adaptiv-Handbike, das an den Rollstuhl angebaut werden kann, was den Vorteil hat, dass es auch, also mit so zwei Klemmen an den Rollstuhlrahmen angeschraubt wird und man es auch ganz schnell eben einfach, indem man die Klemmen löst, abbauen kann. Das hat dann auch einen Ständer, man kann es irgendwo hinstellen. Und das ist für mich eigentlich, denke ich, Reisen, eine längere Reise geht nur so, weil wenn ich zum Beispiel in den Laden möchte, mit dem ganzen Handbike komme ich da nicht rein, ne? Und dass ich einfach auch nur den Rollstuhl ohne Handbike dabei habe und nutzen kann, um eben was einkaufen zu gehen oder je nachdem, wo man ist, irgendwie auf dem Campingplatz in eine Dusche oder Toilette, da muss man ja ohne Handbike auch sein können. Ich habe ein Handbike ohne Elektrounterstützung, weil ich einfach gesagt habe, dadurch, dass ich eben auch gecampt habe, zum Teil auch wild gecampt habe, einzelne Nächte, wo ich dann wusste, okay, ich habe vielleicht nicht immer die Möglichkeit, einen Akku zu laden. Und deswegen war für mich klar, dass ich halt also ein rein manuell betriebenes Handbike benutze. Und so ein bisschen war auch der Anspruch da oder der Gedanke, ich möchte das alles aus eigener Kraft machen und ich möchte mich auch nicht zeitlich stressen, dass ich sage, jetzt muss ich in 3 Wochen irgendwo ankommen, sondern es geht halt so schnell, wie es geht. Und das hat mir auch ganz gut getan, einfach so in meinem Tempo unterwegs zu sein und einfach so, wie ich es schaffe und wie ich kann.

0: Dann hattest du aber auch bestimmt ganz viel Muskelkater, weil die Strecke wird ja auch nicht so ganz barrierefrei gewesen sein, dass das so einfach funktioniert hat. Welche Barrieren gab es dann auf der Strecke?
1: Erstmal bin ich eigentlich völlig untrainiert losgefahren, weil ich mir erst einen Monat vor der Reise das Handbike gekauft habe, gebraucht. Also ich habe auch schon ganz viele Leute gefragt, ob ich vorher trainiert habe. Habe ich nicht. Ich habe gesagt, ich kann ja unterwegs langsam anfangen und trainieren. Und am Anfang war das natürlich, gab es viel Muskelkater und dann habe ich richtig gemerkt, wie über die Wochen so die Kondition steigt und die Kraft. Ich bin am Anfang den Donauradweg gefahren, also von der vom Beginn der Donau in Donaueschingen bis nach Budapest. In Ungarn bin ich eigentlich der Donau gefolgt. Das heißt, da hat man einen relativ gut ausgebauten Radweg. Und am Fluss entlang ist es auch relativ eben. Also natürlich geht es auch mal ein bisschen hoch und runter, aber es ist nicht richtig bergig. Nach Budapest habe ich dann den Donauradweg verlassen und dann war es ein bisschen schwieriger, weil da gibt es auch nicht mehr viele Radwege. Das heißt, entweder war ich an Straßen unterwegs. Das war dann zum Fahren eigentlich einfacher, weil mit dem Handbike, finde ich, muss man fast so denken wie ein Auto, welche Strecken möglich sind. Aber an der Straße mit Auto- und Lkw-Verkehr, das ist natürlich auch gefährlich und nervt irgendwann. Das heißt, ich bin dann auch auf Feldwege ausgewichen. Und da wurde es natürlich, da kamen dann so die Barrieren oder einfach die Schwierigkeiten, dass es auf einem matschigen oder sandigen Weg mal schnell Gefahr läuft, stecken zu bleiben oder es halt dann wirklich nur sehr, sehr langsam vorwärts geht. Also noch irgendwie machbar, aber halt, ja, das dauert dann einfach. Da braucht man dann richtig Geduld und Durchhaltevermögen. Was dann so Barrieren waren, die so richtig schwierig zum Teil waren, gab es dann mal, dass der Weg zum Beispiel eine Bahnschiene kreuzt und dann in den osteuropäischen Ländern vielleicht der Bahnübergang nicht so eben ist, sondern man quasi wirklich über diese Gleisschwelle drüber muss und dann so eine Stufe hat, ne? Und dann ist es eigentlich nur eine Stufe, aber man hängt dann irgendwie da. Das war dann schon schwierig und halt auch überhaupt nicht planbar, weil man kann ja mit verschiedenen Routenplanern, also ich habe diese Komoot-App genutzt oder mit Google Maps oder so, kann man sich ja ganz gut Routen planen und kriegt auch Angaben über Steigung und Untergrund. Also das ist auch voll das Hilfsmittel. Aber solche kleinen Schwellen, die kriegt man da halt nicht angezeigt. Das heißt, das ist dann halt so auch überraschend.
0: Würdest du denn sagen, da muss dringend noch was gemacht werden, dass es für Rollstuhlfahrer eben da gemacht wird an manchen Stellen?
1: Also auf jeden Fall, natürlich sehe ich das auch, ne? Wenn man jetzt in einem Land, wirklich in ländlichen Regionen unterwegs ist, ich sag mal, da zu erwarten, dass da jetzt baulich so viel getan wird, also ist natürlich berechtigt, aber auch ein bisschen utopisch, ne? Also ich sag mal, in der Stadt erwarte ich das, dass am Bahnhof der Aufzug funktioniert und solche Dinge, was ja oft auch nicht der Fall ist. Wenn ich jetzt irgendwo in Rumänien in einem kleinen Dorf bin, da zu erwarten, dass da keine Schwelle abbekommen, das ist vielleicht so ein bisschen, wie gesagt, utopisch. Und da sag ich mir auch ein bisschen, natürlich wünsche ich mir Barrierefreiheit überall, aber für mich ist es dann eben auch eine Form der Barrierefreiheit, wenn ich weiß, es gibt da Leute, die mir über die Barriere helfen. Also wenn ich weiß, dass einfach im menschlichen Kontext die Barriere nicht besteht, ne? Ich hatte auch Situationen auf der Reise, da wollte ich mal, also ohne Handbike, da war ich quasi vor Ort und wollte aber praktisch einen Tagesausflug mit einem Bus machen Und der Busfahrer hat mich halt nicht mitgenommen, ne, weil er mich da mit Rollstuhl sieht. Und dann konnten wir uns auch nicht verständigen, weil ich kein Ungarisch spreche. Und dann sieht er mich und winkt einfach ab und fährt weiter. Ne? Und das ist halt so, wo ich denke, Mensch, da ist doch die Barriere auch im Kopf, im Menschlichen irgendwie da. Und das hätte auch irgendwie gehen können, ne, wenn der mir hilft.
0: Mhm. Würdest du denn so eine Reise wieder machen?
1: Ja, sehr gern. Also, ich habe da schon irgendwie richtig, nicht nur Spaß, sondern einfach richtig viel mitgenommen auf der Reise an Eindrücken und hat mir auf jeden Fall Lust gemacht und Motivation, noch mehr so reisen und eben auch in dem Modus mit Handball zu machen. Ne? Also einfach auch so, das Tolle finde ich auch einfach, halt so nah an allem dran zu sein, unter freiem Himmel und irgendwie alles direkt mitzukriegen, auch nicht erst aus dem Auto aussteigen zu müssen, sondern so mittendrin zu sein.
0: Du machst ja im November einen Vortrag an der Ökostation im Seepark.
1: Ja. Es kostet auch keinen Eintritt, sondern ich mache das eigentlich auf Spendenbasis, weil ich das einfach auch schön finde, wenn da jeder kommen kann. Natürlich würde ich auch gerne für meine Reisekasse da irgendwie was einwerben, aber genau, kann einfach jeder kommen. Man muss sich auch nicht anmelden, einfach vorbeikommen.
0: Ist die Ökostation barrierefrei?
1: Ja, wurde mir gesagt, dass man da barrierefrei, also auch mit Rollstuhl gut reinkommt und es, wenn ich es richtig weiß, ich glaube auch irgendwie außerhalb im Nebengebäude auch eine barrierefreie Toilette gibt.
0: Dann bedanken wir uns.
1: Ja, danke auch und dann sehen wir uns im November.
0: Tschüss.
1: Tschüss.
0: Das war das Interview mit dem Robin, der durch Osteuropa mit dem Handbike gereist ist. Jetzt ist auch unsere barrierefreie Stunde schon wieder vorbei. Die Beiträge werden selbstverständlich auf unserer Homepage erscheinen. Und wir bedanken uns fürs Zuhören. Am Mikrofon waren Dave. Und jetzt gibt's noch eine kurze Musik.

So, 17 Uhr, eine halbe Minute ist's am heutigen 11. August 2026. Zeit für ein weiteres überaus hochsommerliches Musikmagazin hier im Programm von Radio Dreieckland Freiburg UKW 102,3 MHz. 28,5 Grad Innentemperatur. Irgendwie sollte man ja meinen, man gewöhnt sich so langsam dran, aber wie auch immer, ich habe hier neue Musik, alles Empfehlungen von Kollegin Eva und daran lasse ich euch jetzt bis um 18 Uhr teilhaben. Am Mikrofon ist der Andreas und das Erste, was wir hören, das ist eine Veröffentlichung vom 24. Juli und zwar eine neue Single einer Formation aus Köln. Aqua schreibt sich A-C-U-A und ihr Stück trägt den Titel Near Now.

Mit dem knochig-psychedelischen Near Now präsentieren Aqua eine neue Soundfacette der eindrücklich die Vielseitigkeit ihres neuen Albums aufzeigt. Hölzerne Klänge gepaart mit Synthesizer-Orgeln und groovender Rhythmik erzählen von der Jagd nach der Zeit, die uns allen fortwährend davonläuft. Der Song vertont das Gefühl, dem richtigen Moment immer nur nah zu sein, aber nie ganz dabei. So schreiben die hier zu dem eben gehörten vor 2,5 Wochen am 24. Juli 2026 erschienenen 5. Vorab von Aqua aus Köln zu ihrem 3. Album Flood My Eyes, das am 4. September erscheinen wird. Und Aqua eben aus Köln, ein Quartett, 2 Frauen und 2 Männer, die auf ihrem neuen Album einen dichten kaleidoskopischen Teppich weben, schreiben die hier seitens der Plattenfirma. Nun gut, das mag jede und jeder selbst beurteilen. Kommen wir zu einer anderen Veröffentlichung, die 3 Tage vor dieser Single erschienen ist, nämlich am 21. Juli. Eine Musikerin aus Südlondon. Werte Radiohead, schreibt die Plattenfirma hier, kürzlich veröffentlichte die aus Südlondon stammende Songwriterin und Produzentin Alice Barlow ihre brandneue Single Behind. Über schwindelerregenden Gitarrenklängen zieht Alice Stimme den Zuhörer in ihren Bann. Über den Song Behind sagt Barlow, dass es darin geht, um sich selbst zu finden, um den Impuls irgendwohin zu gehen, um die schwierigen Dinge hinter sich zu lassen, aber auch um die Realität, dass diese Gefühle überall bestehen bleiben, bis man sich ihnen stellt. So. Barlow übernahm den Großteil der Produktion für Behind und neben ihrer Solokarriere ist Alice Barlow auch Mitglied von Womb und produzierte deren 2025 erschienene EP Slow to You. Und anfangs des Sommers veröffentlichte die Plattenfirma eine neu aufgenommene Version von Alice Barlows Song In a Vice. Den hören wir jetzt auch gleich im Vorfeld sozusagen zur neuen Single Behind. Am 7. Mai ist diese Neuaufnahme von In a Vice erschienen. Und hier kommt aus Südlanden Alice Barlow.

Ein abruptes Ende hier bei Alice Barlow aus Südlondon und ihrer brandneuen Single Behind, die am 21. Juli erschienen ist. Und das Stück zuvor, das war die Neuaufnahme ihres Songs In a Vice vom 7. Mai. Von einem wie auch immer geartet dazugehörigen Album steht hier nichts. Jetzt ist 17.

Jahre alt geworden, am 9. August 1991 in Palo Alto in Kalifornien auf die Welt gekommen. Eine österreichisch-iranisch-US-amerikanische Künstlerin und Produzentin ist Sophie Reuer und ihr Wikipedia-Artikel liest sich mächtig spannend. Genauso auch der Text der Plattenfirma zu ihrer Musik, die wir gleich hören werden. Eine am Konservatorium ausgebildete Geigerin aus Wien landete mit 19 Jahren in Kalifornien. Dort legte sie als DJ auf, baute Boiler Room in Los Angeles mit auf und arbeitete mit Stone Throw. In den vergangenen 6 Jahren hat Sophie ihr Songwriting mit 3 vielgelobten Alben weiterentwickelt und laut dem Guardian ist Sophie Reuer heute einer der verblüffendsten übersehenen Popstars Europa. Popstars Europas. Also so ein Attribut habe ich also auch noch nicht irgendwem, sagen wir mal, verliehen gelesen. Und ihr neues Album, das trägt den Titel Before After, erscheint in 3,5 Wochen am 4. September 2026 und wir hören jetzt die 3 jüngsten Vorab-Singles daraus. Die allererste stammt vom 27. August voriges Jahr 2025 und dann dieses Jahr 22. April Cowboy Mouth, dann am 10. Juni Sesquicentennial und Opium am 22. Juli. Und hörenswert, wie auch eine nähere Beschäftigung mit ihren Produktionen allenthalben empfehlenswert, Sophie Reuer hier jetzt mit Musik aus ihrem, ja, mit Musik, diesen 3 Songs aus ihrem in 3,5 Wochen am 4. September erscheinenden neuen Album Before After.

drei Stücke von, oder drei Stücke der österreichisch-iranisch-US-amerikanischen Künstlerin und Produzentin Sophie Reuer aus ihrem in dreieinhalb Wochen am 4. September 2026 erscheinenden neuen Album, ihr viertes Summa Summarum seit 2020. Before After heißt das neue, von dem wir jetzt eben drei Titel gehört haben. Die drei jüngsten Vorabs oder die 2026er Vorabveröffentlichungen: Cowboy Mouth vom 22. April, dann vom 10. Juni das mit dem unaussprechlichen Titel. Hätte ich ja nicht den Jamie, der hier sich durch Unmengen von Schallplatten irgendwie ja, durchforstet im Moment, den hätte ich danach fragen können. Tja, und das letzte Stück, das ist die jüngste Single von morgen vor drei Wochen vom 22. Juli, Opium. Einen Tag nach dieser Single erschienen ist die nächste Platte, die wir hören, von einer Formation namens Eels, die Aale. Und die haben zwei brandneue Titel veröffentlicht, All Forgotten und I'm on Standby. Beide Titel stammen aus ihrem kommenden 16. Studioalbum Cookie Happened, das in 9,5 Wochen erscheinen wird, am 16. Oktober. In All Forgotten reflektiert E, Klammer auf, Mark Oliver Everett, über die Sterblichkeit mit jener Mischung aus Melancholie, Witz und Gelassenheit, die das Songwriting von Eels seit jeher prägt. Das kann ich nicht beurteilen. Ich habe noch nie zuvor von dieser Formation gehört. Im Gegensatz dazu ist I'm on Standby einer der zärtlichsten Momente des kommenden Albums Cookie Happened. Der Song entfaltet sich als warme melodische Ode an unerschütterliche Freundschaft und fängt den stillen Trost ein, immer für jemanden da zu sein und zu wissen und so weiter und so fort. Ja, zusammen bieten die beiden neuen Songs einen weiteren Einblick in die Welt von Cookie Happened, einem Album, auf dem E seinen Blick auf die kleinen Siege des Lebens, die unvermeidlichen Enttäuschungen und das seltsame Wunder richtet, überhaupt hier zu sein. Die beiden Tracks folgen auf dem bereits veröffentlichten Titel Cap in Hand. Ja, am 16. Juni ist der veröffentlicht worden und den hören wir jetzt zu Beginn hier von den Eels. Und wenn wir die Musik hören, wir mal gucken, wo die überhaupt herkommen. Hier sind die Eels mit diesen drei Songs aus ihrem in 9,5 Wochen am 16. Oktober erscheinenden 16. Studioalbum Cookie Happened, beginnend mit Cap in Hand.

Ist ihm jetzt zu warm geworden oder was? Keine Ahnung, liebe Hörerinnen und Hörer. Ist er einfach stehen geblieben hier? Nicht zu fassen. So, erstmal neu ordnen hier. Die Eels mit drei Stücken aus ihrem in 9,5 Wochen erscheinenden 16. Studioalbum Cookie Happened. Am 16. Oktober wird es erscheinen und was wir gehört haben, das war vom 16. Juni Cap in Hand und die übermorgen vor 3 Wochen am 23. Juli 2026 erschienene Single All Forgotten und I'm on Standby. Ich habe jetzt mittlerweile herausgefunden, dass die Eels 1995 von Sänger und Songwriter Mark Oliver Everett gegründet wurden, nachdem eine Solokarriere scheiterte. Bereits das Debütalbum Beautiful Freak brachte der Band mit Novocaine for the Soul einen kleinen Hit und den weltweiten Durchbruch. Geprägt von schweren persönlichen Tragödien in Everetts Familie folgte 1998 das düstere, aber ebenso großartige Electroshock Blues. In den folgenden Jahrzehnten fanden sich die Eels vor allem auch auf der Bühne immer wieder neu. Wenngleich die Musik wie geschaffen ist für die Außenseiter und Leidgeplagten dieser Welt, die aber die Fähigkeit zu lachen nie verloren haben, wurden die Eels einem größeren Publikum vor allem durch ihre Präsenz auf so manchem Filmsoundtrack bekannt. Shrek zum Beispiel. Und freiberuflich schreibt Sänger-Songwriter der Eels auch für den Rolling Stone. Aber woher genau die jetzt kommen, das war hier irgendwie nicht ausfindig zu

20. Juli auch. Genau, das ist die jüngste Vorabveröffentlichung zu ihrem neuen Album, das ihr Debütalbum ist.

0: Jo, herzlich willkommen, liebe und beste daheim akklimatisierte und temperaturerhöhte Durchgeschwitzte. Das Sommerloch greift um sich, doch eure Fokuskultur ist stabil am Start. Euch erwartet heute die Inszenierung von Shakespeares Hamlet, die nach der Sommerpause wieder im Theater Freiburg aufgeführt werden wird.
1: Und die performative Begehung des Stadtraums, Fassade.
0: Sowie, Hauptsache gepostet, die Buchrezension vom Roman Content von Elias Hirschel.
1: Außerdem haben wir Veranstaltungshinweise für euch im letzten Drittel dieser Stunde bei Fokus Kultur am 11. August 2026. Diese wird heute relaxed präsentiert von Nick.
0: Mit technisch ausgefeilter Unterstützung von Dave J. Wir starten relaxed mit Summertime von Mochiba.

0: Seit Februar durchgehend ausverkauft, aber nach der Sommerpause erneut im Stadttheater zu sehen, das Theater Freiburg zeigt Hamlet, Schlag 8, die Geister kommen. Julia Riedler inszeniert Hamlet am Theater Freiburg. Sterner und die Maike von Radio Dreieckland empfehlen das unkonventionelle Stück wärmstens für alle ab 16 Jahren, die auch mit Nebel, Benzingeruch, Suizidthematik und plötzlichen lauten Geräuschen umgehen können.
1: Haben sich die Dinge schon gezeigt? Oder was für Dinge? Habt ihr nichts gesehen? Was habe ich? Nein. Also, ihr denkt vielleicht, ich bilde mir was ein und weigert euch daran zu glauben, an dieses Schreckensbild, das ich zweimal sah. Deswegen habe ich euch hierher gebeten, mit mir in dieser Nacht zu wachen, damit, wenn die Erscheinungen wiederkommen, ihr meinen Augen traut.
2: Wir haben uns Hamlet angeschaut.
1: Und mit ihm sprecht.
2: Im Theater Freiburg, im kleinen Haus, bei ausverkaufter Bude. Ich glaube, ihr kennt alle Hamlet von Shakespeare, aber es ist eine Inszenierung von der jungen Regisseurin Julia Riedler. Und läuft tatsächlich am Theater Freiburg schon seit Februar ununterbrochen und läuft jetzt auch noch bis Mitte Juli an verschiedenen Spielterminen im kleinen Haus. Wir verlinken euch dann die Termine auf unserer Website. Ich finde es faszinierend, dass das jetzt mehr als ein halbes Jahr schon ununterbrochen läuft, das Stück, und so wie ich es erlebt habe, immer ausverkauft ist. Also wir hatten tatsächlich auch Schwierigkeiten, die Pressekarten zu bekommen im Vorfeld, weil das sehr beliebt ist. Kannst du es nachvollziehen, Sterner?
3: Auf jeden Fall. Ich kenne ja die Geschichte Hamlet so gut wie mein ganzes Leben lang, solange ich lesen kann wahrscheinlich. Und hätte eigentlich nicht gedacht, dass mich nochmal was überrascht. Aber ja, ich fand es richtig gut. Es waren ja nur 4 Schauspieler und jeder hat 2 Rollen gespielt. Ah. Am Anfang habe ich befürchtet, durcheinander zu kommen, das nicht unterscheiden zu können. Aber die haben das so gut gemacht, ich habe keine Sekunde nicht gewusst, wer gerade spricht.
2: Die haben mir dann noch auf der Bühne teilweise einzelne Elemente von ihrem Kostümierung gewechselt. Und dann war halt klar, okay, wir sind jetzt die Königin und dann wechsle ich wieder zurück zu wer auch immer so.
3: Ja.
2: Also es war halt auch diese Metaebene, was ich sehr oft auch im zeitgenössischen Theater erlebe, so von wegen, irgendwann kam dann mal eine Durchsage aus dem Hintergrund, Hamlet jetzt bitte zu Szene, schlag mich tot, Akt 5, zu sein oder nicht sein. Und alle so, ah ja, okay, das habe ich auch schon mal gehört. Auch wenn du Hamlet nicht kennst, es gibt ja diese ikonischen Zitate, sein oder nicht sein.
3: Es ist was faul im Staate Dänemark. Rosen, Tulpen, Nelken, alle Blumen welken.
2: Das ist auch aus Hamlet.
3: Das ist auch aus Hamlet.
2: Tatsache.
1: Horatio, wenn du mich je in deinem Herzen trugst, so bleib dem Tod noch eine Weile fern und atme schmerzhaft in der rauen Welt, um Hamlet zu erzählen. Der Rest ist Schweigen.
2: Ja, die Pressereferentin hat uns dankenswerterweise auch ein paar O-Töne zur Verfügung gestellt. Vielen Dank.
1: Horatio, ich bin tot. Du lebst. Horatio, welch versehrter Name. Bleibt all dies dunkel, wird mich überleben.
2: Vor der Vorstellung, die 2 Stunden geht und ab 16 tatsächlich empfohlen wird, habe ich mir nochmal die Sensibilitätshinweise oder Triggerwarnungen, sensorische Reize durchgelesen und war dann so sehr neugierig, was uns da erwartet. Da können wir gleich mal einen kleinen auditiven Eindruck einspielen. Zum Beispiel Kettensäge.
1: Leise! Ich schlafe.
4: Jetzt.
1: Ja. Und jetzt zersägst du mich.
4: Was soll ich?
1: Du zersägst mich.
4: Was soll ich zersägen?
1: Mich. Zersäg mich.
4: Was?
1: Zersäg hier einfach rein.
3: was im Original natürlich nicht vorkommt. Und ich glaube, Shakespeare würde sich heute noch im Grab umdrehen, wenn er wüsste, wie oft das Wort Fuck in seinem Stück vorkam und wie oft der Mittelfinger gezeigt wurde. Das ist natürlich nicht originalgetreu, aber es ist modern und man muss ja nicht eins zu eins alles wiedergeben in einem Theaterstück, finde ich. Sonst kann man ja auch gleich das Buch lesen. Ich fand es gut, so, das so darzustellen. Und es nimmt dem Shakespeare-Original ja nichts weg. Es fügt eher noch was hinzu.
1: Ja, pass auf. Also, wir beide sind Brüder. Ich bin ein alter, ein uralter König. Von einem beliebigen Land. Und ich bin in meinem Garten. Die Vögel zwitschern. Schön. Ich bin müde. Nachmittagsschläfchen. Ich lege mich auf meine Nachmittagsgarten-Ottomane. Was ist das für ein wunderschöner Schmetterling? Aber mir fallen fast die Augen zu, aber ich lese noch was. Ein Handbuch, schwöre Gott, schnell zubereitet für große Gruppen. Aber mir fallen die Augen zu. Und jetzt kommst du an mich ran.
2: Also allein, dass das Bühnenbild auch demoliert wird, so sehr unvermittelt, obwohl ich das gelesen hatte hier in den Triggerwarnungen.
3: Das fand ich ja auch interessant an diesem Stück, dass die Bühne immer größer geworden ist.
2: Stimmt.
3: Also es war immer eine Schicht, die sich aufgelöst hat und die Bühne vergrößert hat. Und hinten gab es dann nochmal einen Vorhang und nochmal eine Wand. Und am Ende war die Bühne einfach nur riesengroß. Ganz am Anfang standen die genau vor uns.
2: Also Hamlet, die Schauspielerin Nadine Geiersbach, die auch Horatio gespielt hat, hat uns noch begrüßt, als wir reinkamen. Das fand ich total nett irgendwie. Aber es ist auch sehr eigen. Also das steht auch in den Triggerwarnungen drin, zum Beispiel, dass es Interaktion mit dem Publikum gibt. Da kann natürlich auch nicht jeder was mit anfangen. Am Anfang waren die vier SchauspielerInnen im Publikum mehr oder weniger verteilt und haben sehr aktiv interagiert mit einzelnen Leuten. Und der Vorhang war zu.
1: Du siehst mutig aus. Ja, oder? Was denkst du dir dazu?
5: Ich tue alles, was ich kann.
1: Ja, gut, oder? Oder bla bla bla, es wird nichts kommen. Ich komme jetzt mal zu euch.
6: Das wollten wir vermeiden.
1: Also gestern Nacht.
2: Ist interessant.
3: Figuren wie Bernardo haben sie jetzt einfach ins Publikum hochgerufen, genau. Als würde der da oben sitzen.
1: Wie spät ist es eigentlich? Wie spät? Ja, genau. Die Glocke schlug gerade 7.
2: Also wirklich Top-Besetzung. Nadine Geiersbach als Horatio Hamlet, Emma Petzl als Ophelia und Polonius, Urs-Peter Halter als Rosenkranz und König Claudius und Harl Richter, Güldenstern und Königin Gertrud. Das war die ganze Besetzung und ich fand wirklich auch, die haben das ganz, ganz toll gemacht.

0: Man sagt, ich sei ertrunken.
1: Allein, dass es Triggerwarnungen gibt, das hätte ich mir jetzt irgendwie vor 20 Jahren im Theater noch nicht vorstellen können.
2: Es ging ja auch um diesen Nebel, der irgendwann aufgetaucht ist.
1: Genau, die Kettensäge hat übelst gestunken. Also wenn ihr da sensibel seid, dann riecht es einfach krass nach Benzin.
2: Die hat gestunken wie so ein altes Kraftfahrzeug.
1: Und es wird natürlich, auch das ist jetzt bei Shakespeare nicht ungewöhnlich, Mord und Suizid thematisiert und auch das steht hier drin. Also auch das, finde ich, hat sich verändert in der Wahrnehmung und auch in der Sensibilität vielleicht, wenn Leute ins Theater gehen, dass sie halt wissen, worauf sie sich einlassen und wenn sie mit diesen Thematiken nicht in Berührung kommen wollen, dann ist es vielleicht auch nicht das Richtige oder man muss sich irgendwie darauf vorbereiten oder in einer Peer Group reingehen.
2: Ja, es gibt so einige Themen auch zum Beispiel wie Hamlets Verhältnis zu seiner Mutter ist nicht das typische Mutter-Sohn-Verhältnis. Er macht ihr Vorwürfe, im Original beleidigt er sie zutiefst.
1: Mich erinnert sowas immer so an diese Intrigen und Tragödien, die es in griechischen Mythen gibt. So. Da gibt es keine funktionale Familie.
2: Naja, die Frage ist, ob es die überhaupt gibt, eine richtig funktionale Familie.
1: Das ist natürlich eine sehr berechtigte Frage. Ja.
2: Ich würde sagen, dass sich jeder vielleicht Mühe gibt, aber so 100% die Perfektion gar nicht zu schaffen ist. In keiner Familie der Welt.

0: Warum gehst du da nach oben? Warum
1: ja, versteckst du dich?
2: Warum versteckst du dich denn da?
0: Bist du versteckt?
3: Die sind echt. Also viel zitiertes Thema, die Simpsons haben es adaptiert. Es gibt diesen wunderbaren Film Sein oder Nichtsein 1942 von Ernst Lubitsch, auch sehr empfehlenswert.
4: Hollywood hat es auch mal sehr gut verfilmt. Ja, ich meine, Mel Gibson und Glenn Close, Hamlet-Fans, sollten diesen Film auch mal sehen.
3: Also nächster Termin, 9. Juli um 20 Uhr im kleinen Haus. Karten gibt's, wenn ihr euch beeilt, noch ein paar online, und zwar auf theater-freiburg.de. Die kosten 27,10 € für Studierende und SchülerInnen und Schwerbehinderte ab GdB 80 10 € und die Begleitung kommt für lau rein.
4: Und es lohnt sich auf jeden Fall.
3: Es lohnt sich definitiv. Wir empfehlen es beide.
4: Ein Schlusswort, ja, insgesamt ziemlich gelungen, würde ich sagen.

0: Nach der Sommerpause geht's weiter. Ab dem 10. Oktober werden wieder Aufführungen von Hamlet am Theater Freiburg zu sehen sein. Das war der Beitrag über die aktuelle Inszenierung von Hamlet am Theater Freiburg, das Drama mit den tollen Kostümen von Sophie Rieble, die es schaffte, den Geistern auf der Bühne ganz ohne Betttuch eine geisterhafte Aura zu verleihen und solide Arbeit von Licht, Ton, Technik und Dramaturgie zu erwähnen. Ohne all die unsichtbaren Hände wäre die Umsetzung jedweden Theaterstücks gar nicht möglich. Ihnen galt neben der grandiosen Besetzung der frenetische Applaus. Karten für Hamlet erhaltet ihr ab 10 Euro ermäßigt und 14 Euro Normalpreis.
1: Wem das vielleicht noch etwas zu sehr in der Zukunft liegt, dem und der kann geholfen werden, denn am Theater Freiburg seht ihr im Oktober auch Macbeth, natürlich ebenfalls aus der Feder von William Shakespeare. Die Premiere ist bereits am 2. Oktober unter der Regie von Tristan Lindner. Gleich werfen wir bei Fokus Kultur auf Radio Dreieckland einen Blick nicht hinter, sondern auf die Fassade des Verkehrsamts am Rotteckring nach aktuellem Sound von Archive mit Yahoo!

0: 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Fassade, eine performative Begehung des Stadtraums. 1936 malte Theodor Kammerer im Auftrag der NS-Stadtverwaltung ein Bild für das neu errichtete Verkehrsamt am Rottigring in Freiburg. Darauf ein Schwarzwald-Idyll mit Tannen, dem Titisee und tropischen Pflanzen. Auffällig daran sind die vielen Frauenakte. Wir sehen ausschließlich junge, gesunde, weiße Körper. Im Zentrum steht das Motiv. Das Urteil des Paris, dem griechischen Mythos zufolge, sollte Paris unter den Göttinnen Hera, Aphrodite und Athene die schönste auswählen. Er fällt sein Urteil und löste damit den Trojanischen Krieg aus. Die Vorstudie des Bildes musste Kammerer auf Anweisung des Oberbürgermeisters Franz Kerber korrigieren, da ein älteren Mann mit Stock sowie nicht weiße Menschen abgebildet und Männer und Frauen auf Augenhöhe dargestellt waren, entsprach es nicht der dem nationalsozialistischen Schönheits- und Körperideal und dem faschistischen Rassenideal. Auch die Kunst musste auf Linie sein. Schließlich sollte jede Person, die erstmals in Freiburg weilte und diese Art Touristinneninformation betrat, gleich zu Beginn auf eine nationalsozialistische Stadt eingestimmt werden. Bei der Entnazifizierung wurde das 9 Meter breite Gemälde übersehen, in den 1980er Jahren hinter einer Wand versteckt, schließlich 2023 bei den Umbaubauarbeiten für das neu gegründete Dokumentationszentrum Nationalsozialismus Freiburg freigelegt und es ist nun Teil der Ausstellung, wenn auch partiell verdeckt, um die faschistische Weltanschauung, die auch die Kunst durchaus beeinflusste, nicht unreflektiert zu reproduzieren. Wir werfen mit Nadine Geiersbach, Viktor Zalero, Jana Baldovino, Kai Muromoto und dem Seniorinnen-Theater Methusalems einen Blick hinter die Fassade. Die zeigen uns Risse, Falten, Ausschluss und Verbrechen.
1: Es ist der 19. Juni 2026 und es ist sehr heiß. Wir versammeln uns vor dem großen Haus des Theater Freiburg. Am frühen Freitagabend ist bei diesen hochsommerlichen Temperaturen viel los. Da spielt eine Person Saxophon, die Kinder toben an den Wasserspielen am Platz der alten Synagoge. Menschen chillen und skaten auf dem Asphalt, essen Eis, trinken Limo, führen den Hund aus. Ein Freiburger Idyll wahrhaftig. Die Insel der Glückseligen hat diese Stadt mal jemand genannt. Die SchauspielerInnen Nadine Geiersbach und Viktor Kaledo erwarten uns schon. Sie sind gekleidet in die Farben des Wandgemäldes von Theodor Kammerer. Beige, braun, Anthrazit. Die Pride-Flagge weht an der Fassade des Stadttheaters. Ein krasser Gegensatz zum Weltbild der Nazis, die nur ganz wenigen Menschen überhaupt eine Existenzberechtigung zubilligten. Wir begeben uns gemeinsam 93 Jahre in die Vergangenheit ins Jahr 1933. Es ist Freitagabend, der Schabbat wird gerade von den Gläubigen in der Synagoge begangen.
2: Gehen wir 93 Jahre zurück.
1: Zu Beginn der performativen Stadtbegehung bekamen wir alle gegen ein Pfand je einen Sender mit Kopfhörern, auf denen wir die Schauspielenden, auch wenn sie sich in einiger Entfernung befanden, noch hören konnten. Dann ging es los vom Theatervorplatz auf den Platz der alten Synagoge. Nadine Geiersbach und Viktor Kaledo haben mich wirklich mitgenommen auf eine Zeitreise. Der Hinweis, die Straße vorsichtig zu überqueren, war meiner Meinung nach wirklich angezeigt, denn ich habe die reale Welt im Juni 2026 kaum mehr wahrgenommen. Als wir etwa vor dem Gedenkbrunnen auf dem Platz der alten Synagoge standen, blieb mein Blick an einer weggeworfenen Serviette und der in den Boden eingelassenen Plakette mit der Anweisung, keinen Müll zu hinterlassen, hängen. Ich konnte die Leute bei der Begehung des Schabbat zwar nicht bildlich hören und sehen, aber das Kindergeschrei, die touristischen Rundgänge und die hochsommerlichen Temperaturen kamen mir merkwürdig, unwirklich und anachronistisch vor. Ich fand es sehr besonders, die performative Begehung des Stadtraums mit all ihren Tücken, ihrem Lärm und ihren gefährlichen Kreuzungen.

0: quer in der Straße. Passen Sie bitte auf sich auf. Mag sein, dass einige Leute den Lärm als störend empfanden. Ich habe ihn als Teil der Performance wahrgenommen, als Geräuschkulisse. Ich meine, der Titel ist Programm. Fassade. Und dann wurde unsere performative Stadtbegehung plötzlich selbst zu einer Art touristischer Führung, auch wenn das die Performenden natürlich bestreiten würden.
1: Die NS-Freizeitorganisation Kraft Freude sollte die Arbeiterschaft zu einem Titan nervenstarken Volk erzählen. Zu den propagandistischen Maßnahmen gehörte der neue Fremdenverkehr. Vor uns, oh, da bäumt sich auf der deutsche Eiche. Ehrfurchtsvoll schauen wir auf das deutsche Grün und ahnen die deutsche Verwurzelung.
0: Das ist keine Führung.
2: Ich heiße Sie herzlich willkommen. Was haben Sie in Freiburg schon gesehen? Was wünschen Sie noch kennenzulernen? Sind Sie durch unsere Straßen und durch unsere Gassen gewandert? Haben Sie an den vielen Bürgerhäusern die oft drolligen Namen entdeckt, die man Ihnen vor Jahrhunderten gegeben hat? Haben Sie sich sagen lassen, dass das laufende Band, der Wächter,
3: seit dem Mittelalter unsere Stadt durchzieht? Haben Sie unser Lieb-Frauen-Münster besichtigt? Haben Sie den Anblick des machtvoll anstrebenden, von Falken geflogenen Turms genossen, der als schönster, rundster Turm der Welt gilt? Sind Sie nach Oberlinden am Schwabentor gekommen? Auch in die Gegend der alten Adelhäuser Klosterkirche, wo Sie die romantischen Winkel finden könnten? Sind Sie durch die Fischerau gegangen? Haben Sie dem Martinstor einen Augenblick der Betrachtung geschenkt? Haben Sie in der Adolf-Hitler-Straße festgestellt, dass diese Großstadtstraße mit den modernen Geschäftshäusern und den alten Brunnen noch ihre eigenen besonderen Reize hat?
0: Nach einem kurzen Abstecher ins Dokumentationszentrum Nationalsozialismus, um einen Blick auf das Gemälde von Theodor Kammerer zu werfen, endete die Stadtbegehung schließlich im Kolombi-Park.
4: Was Sie nicht sehen. Einen Mann mit nacktem Oberkörper, der mit einem Paddel das Boot ans Ufer des Titisees zieht. Vor ihm kniet ein halbnackter Mann, der das Boot an einem Pflock anbindet. Hinter ihm stehen dunkle Tannen, ein paar Zypressen, eine überdimensionierte fleischige Pflanze, Wolkenschwaden, Berge. Eine halbnackte Frau lehnt an einem Baum. Sie hat ein Tuch um die Hüften gewickelt. Neben ihr zwei Liegende. Beide Liegenden sind nackt dargestellt. Einer hält einen kleinen Apfel für ihre Brust. Sie sitzen auf Tüchern. Eine rot gekleidete Frau verharrt regungslos auf dem Rücken eines stillstehenden Pferdes. In der Ferne ist der Feldberg zu sehen. Geradezu paradiesisch erscheint die Harmonie zwischen der Volksgemeinschaft und der Natur. Erinnern Sie sich.
0: Dort bekamen wir jedes eine Picknickdecke und einen Apfel und ließen uns nieder für das große Finale. Auf dem runden Rasen vor dem Schlössle um die Wasserfläche herum war eine Art Bühne mit Spiegeln, Verstärkung und Klangteppich aufgebaut, wo die Methusalems, das Seniorinnentheater, das Bild nachstellten.
5: Wir waren noch nicht auf dem Bild. Wären Sie auf diesem Bild gewesen?
6: Es wurde gesünder. Es wurde jünger. Es wurde weißer.
0: Bis schließlich niemand mehr übrig blieb.
7: Von uns ist keiner mehr auf dem Bild.
0: Dann setzten die Methusalems schließlich auch den Link in die Heute-Zeit, was meiner Meinung nach unerlässlich war.
8: 14. Oktober 2025, Friedrich Merz. Wir haben natürlich immer noch im Stadtbild dieses Problem und deswegen ist der Bundesinnenminister ja auch dabei, jetzt in sehr großem Umfang auch Rückführungen zu ermöglichen und durchzuführen. Das betrifft Bahnhöfe, das betrifft U-Bahnen, das betrifft bestimmte Parkanlagen, das bestimmt ganze Stadtteile, die auch unserer Polizei große Probleme machen. Es geht um die Sicherheit im öffentlichen Raum. Erinnern Sie sich? Björn Höcke, 9. August 2023. Gesunde Gesellschaften haben gesunde Schulen. Wir müssen das Bildungssystem auch befreien von ideologischen Projekten, beispielsweise der Inklusion.
0: Mein Fazit, ein Blick hinter die Fassade. Die glatten Oberflächen bekommen Risse. Der Sound ist nicht ganz so gut.
9: Eine Erzählung wird erfunden. Eine vom, Zitat, drohenden kulturellen und völkischen Niedergang Deutschlands.
0: Ich fand es sehr eindrücklich. Tatsächlich fand ich den Teil zur Vegetation etwas lang, aber ansonsten hat sich's gelohnt, trotz tropischer Temperaturen.
10: Ich bin 91 Jahre alt. Das, was ich als Kind erlebt habe im Krieg, die Bombenangriffe in Berlin, die Gräueltaten der Nazis, von denen meine Eltern wussten, haben mich mein ganzes Leben begleitet. Ich sage euch, die Glätte der Fassade kann beruhigen. Sie wird als einfach, stimmig, vielleicht sogar als schön empfunden. Aber hinter ihr verschanzt sich Herrschaft. Nicht zufällig greifen alle Diktatoren zu diesem Mittel, um ein drastisches Bild ihrer Macht zu zeigen. Seid misstrauisch gegenüber Eindeutigkeit.

Ihr hörtet einen Beitrag von Maike zu Fassade. Das ist eine performative Begehung des Stadtraums. Die Vorführungen starten wieder ab dem 24. September um 17.45 Uhr. Treffpunkt ist nämlich jeweils 15 Minuten vor Vorstellungsbeginn im Foyer des Großen Hauses des Theaters Freiburg. Falls ihr noch auf der Suche nach Lesestoff seid, lassen wir euch nicht hängen und bringen gleich nach Nouvelle Vague, featuring Flavia Coelho und Never Let Me Down Again, die Buchrezension zum neuen Roman Content von Elias Hirschl, hier bei Fokus Kultur auf Radio Dreieckland 102,3.

0: 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Hauptsache gesendet, Hauptsache geghostet, Hauptsache gepostet. Content. Das Buch von Elias Hirschel ist der sechste Roman des jungen österreichischen Autors, Poetry-Slammers und Musikers Elias Hirschel. Aus der Sicht eines namenlosen Protagonisten beschreibt er eine dystopische Welt, in der online immer mehr sinnloser Content erzeugt wird, während die reale Umgebung in Trümmer zerfällt, überschwemmt wird oder abbrennt. Furchterregend und sehr komisch findet Rezensentin Tina.
1: Die namenlose Protagonistin im Roman Content von Elias Hirschel arbeitet bei Smile Smile Incorporated, einer Firma mit Sitz in Zypern, die die digitale Welt mit Katzenvideos, Kochanleitungen und der Auflistung von Funfacts, Tipps oder den Top 10 der Verschwörungstheorien oder Promi-Gerüchten vollmüllt. Die Ich-Erzählerin, die eigentlich gerne Schriftstellerin werden würde, ist für diese sogenannten Listicles zuständig. Kurze Artikel in Listenformat, wie zum Beispiel die 18 besten Alibis bei Fahrerflucht oder 11 großartige Tipps, dein Leben in den Griff zu kriegen. Das Endprodukt hat nach Durchlaufen etlicher Prüfstellen, Lektorate und PR-Abteilungen absolut nichts mehr mit dem ursprünglichen Text zu tun, sodass sich unweigerlich die Frage nach der Sinnhaftigkeit dieser Arbeit stellt. Ein kurzes Zitat. Ich mache die Smile-Smile-Entwicklung durch, wie Martha es nennt. Jeder, der hier anfängt, durchlebt eine Reihe von Phasen. In den ersten 1 bis 2 Monaten überkommt einen eine Depression darüber, seine hochgestochenen Träume vom Künstlerdasein aufgegeben zu haben. Dann folgt irgendwann aber ein überraschender Energieschub, wenn man merkt, dass man selbst in der dümmsten, monotonsten Arbeit immer noch eine Form von Selbsterfüllung finden kann. Bei manchen führt diese Sinnlosigkeit aber auch in die totale nihilistische Lebensverweigerung oder in eine Art religiösen Wahn, wie es schließlich auch bei Karin der Fall ist. Karin ist eine sehr talentierte Kollegin der Ich-Erzählerin, die eigentlich viel lieber Gagschreiberin für eine amerikanische Late-Night-Show wäre. Sie dreht eines Tages durch und steckt ihre Hand in eine der Hydraulikpressen, die für die Videoproduktionen gebraucht werden. Bis auf Weiteres muss sie in eine Klinik. Es ist wirklich ein irres Setting. In einem ehemaligen Kohleabbaugebiet steht der Gebäudekomplex, in dem Smile Smile untergebracht ist. Das Gebäude ist nicht nur einige Stockwerke hoch, es geht auch 15 Etagen in die Tiefe. Diese Etagen sind nicht mehr in Betrieb, doch als die Ich-Erzählerin einmal versehentlich den falschen Knopf im Aufzug drückt und abwärts fährt, macht der Roman einen verstörenden Ausflug ins Horrorgenre. Alles steht auf unsicherem Boden, jederzeit kann etwas einbrechen oder sich mit Wasser füllen. Man versucht, die Löcher mit Beton aufzufüllen, doch es sind einfach zu viele. Ständig gibt es Erdbeben. Es ist ein dystopisches Szenario. Nochmal ein Zitat. Eine Geisterstadt, das ist ein vom Tag ausgelaugter Fahrradkurier, der in der morgendlichen Stoßzeit wahnsinnig wird und einem Fußgänger bei Rot an der Kreuzung die Sehnen zerreißt. 1000 kulinarische Gerüche aus aller Welt, aber kein einziges offenes Restaurant. Verwahrloste Bushaltestellen, leergeräumte Schaufenster und vergilbte Plakate. Menschen, die sich in den ehemaligen Fabrikgebäuden ans dünne Glas lehnen und überlegen, wie viel Gewicht es wohl aushält und was ein Sturz aus dieser Höhe bestenfalls anrichten könnte. Offene Belüftungsschächte, die die ungeheure Hitze der Krypto-Mining-Prozessoren ungenutzt auf die gefrorenen Bürgersteige evakuieren. Eine Geisterstadt, das ist der asynchrone Chor tausender nervöser Telefone, der links und rechts aus gekippten Fenstern singt. Die im Wochenrhythmus hastig hinein- und hinausgetragene Büroeinrichtung manisch erdachter und sofort wieder verworfener Gründungsideen. Gescheiterte Online-Marketing-Firmen und Tech-Startups. Sie sind nicht bankrott, sie sind im Winterschlaf. Man macht keinen Verlust, man macht weniger Gewinn. Man verliert nicht, man spielt noch. Man spielt als restbetrunkene, notkoffeinierte 31-Jährige, die mit toten Augen vom Fahrrad auf den durchwetzten Bürostuhl stürzt, in die ehemals ergonomische Lehne, die sich über die Jahre hinweg der ungesunden Körperhaltung angepasst hat, statt sie zu korrigieren. Content arbeitet auf sehr unterhaltsame Weise an Phänomenen, arbeitet sich auf sehr unterhaltsame Weise an Phänomenen der Internetgegenwart ab. Online-Dating, Lieferservices, Start-ups, Internet-Hypes wie Is It Cake, Spotify-Playlists, Desinformationskampagnen, Fake-News-Farmen, Werbung. Jonas, eine Online-Bekanntschaft der Ich-Erzählerin, gründet alle zwei Wochen ein neues Start-up. Zum Beispiel den Lieferservice Same-Day-Crew oder die private Feuerwehr Brand Recognition mit umweltverträglichem Löschkonzept. Martha erstellt Videos, in denen Handys in den Mixer geworfen oder Mikrowellen in Hydraulikpressen zerstört werden. Die Menschen kreieren die Inhalte, aber nichts ist authentisch, von Dauer oder wichtig. Alles und alle sind ersetzbar. Diese Furcht, ersetzt zu werden, wird im Roman durch eine Doppelgängergeschichte in Szene gesetzt. Es beginnt damit, dass die Ich-Erzählerin plötzlich zweimal in Google Maps zu sehen ist. Dann tauchen ein weiterer Facebook-, Instagram- und Twitter-Account auf, sodass sie sich selbst bei ihrer Fake-Online-Existenz zuschauen kann. Es endet damit, dass sie ihre eigene Beerdigung besucht, auf der sie nicht einmal ihre Eltern erkennen. Als Gegenentwurf steht die Geschichte von Karin, die es tatsächlich geschafft hat, bei ihrem Lieblingshost Seth Meyer als Gagschreiberin eingestellt zu werden. Sie sitzt mit im Studio, man sieht sie im analogen Fernsehen, ihre Witze sind originell und authentisch. Es wäre ein Verlust, wenn sie ersetzt werden würde. Das war der Roman Content von Elias Hirschel.
2: Content, der 2024 bei Hansa Literaturverlage erschienene Roman von Elias Hirschel, ist als E-Book und Hardcover erhältlich, umfasst 224 Seiten und ist käuflich zu erwerben für einen Preis von 23 Euro.
0: Das ist die Fokus Kultur bei Radio Dreieckland 102,3. Jetzt senden wir euch hier die einzig wahren Veranstaltungshinweise. Diese für euch heute hinterlegt mit einer Prodigy-Nummer, die ihr vielleicht noch aus der Musikschleife beim Piratenradio von vor 25 Jahren kennt. Aus dem Album The Narcotic Suite, bitte verhebt euch nicht daran, 3 Kilos.
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2: Im Slow Club am Samstag, dem 15. August um 15 Uhr, am kommenden Wochenende also, findet das erste letzte Sommerfest statt. Der Slow Club bangt eine Weile, ob er an seinem bisherigen Ort bleiben kann. Dadurch erklärt sich die Namensgebung, denn es hätte auch das letzte sein können. Der Slow Club selbst schreibt dazu, auf TAKFR. Euer Club der Herzen feiert Sommerfest. Wie jedes Jahr im August laden wir euch ein, mit uns bei hochsommerlichen Temperaturen, eisgekühlten Spaßgetränken und erlesener Musik in unserem Hof zu feiern. Dieses Mal dachten wir allerdings wirklich, es wäre das letzte Mal in der Haslacher Straße 25. Doch es sollte anders kommen und wir sind selbst noch ein bisschen von der Rolle, aber umso mehr freuen wir uns auf das erste von hoffentlich noch vielen letzten Sommerfesten. Dort ist dann ab 15 Uhr draußen umsonst einiges geboten. Es gibt einen Kleider-, Platten- und Tapes-Tausch, Essenstände und Special-Sommerdrinks, Soli Haare schneiden und Flash-Tattoos bei Phil. Außerdem gibt es Live-Musik von The Sound Monkeys, Mad Kitten, Fanga und Problem Is You. Die Afterparty wird dann stabil beschallt von Savage. Das erste letzte Sommerfest erwartet euch am Samstag ab 15 Uhr im Slow Club in der Haslacher Straße 25.
0: Das Fujimaya bietet seit dem 9. August eine Reihe von Veranstaltungen unter dem Titel Mutual Art an. Diese Woche finden noch 4 Events statt, 2 Workshops zu Stickereien und Linolschnitt, eine Filmvorführung mit Kurzfilmen am Sonntagabend um 18 Uhr und eine Gesprächsrunde über Rassismus und Grenzen. Das alles in der Friedrichstraße 58. Fast jeden Tag wird es bis zum Ende weitere Events geben. Besonders interessant zum Reinschnuppern könnte der Abschlusstermin mit Kunstflohmarkt am 23. August sein. Schon ab 13 Uhr gibt es dort dann Gerichte und ab 17 Uhr ein DJ-Set und Cocktails. Die Veranstaltung ist nicht nur vom Hauptbahnhof aus leicht zu erreichen, auch das Konzept ist für jeden offen. Ihr könnt eure Kunst mitbringen und dort verkaufen, ohne Gebühren zahlen zu müssen oder euch dem Rahmen unterordnen zu müssen. Die Veranstaltung ist darauf ausgelegt, Personen einzubeziehen, die beim Zugang zur Kunst vor größeren Herausforderungen stehen oder mit der Kunst freiwillig oder nicht eher eine Außenseiterrolle einnehmen. Das Fujimaya findet ihr in der Friedrichstraße 58 und Details und Termine zum gesamten Programm und viele weitere kulturelle Veranstaltungen findet ihr im Netz auf taka.fr. Jo, Freunde der Sonne, das war das so gut wie fast für die Fokuskultur am 11. 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

Ja, einen wunderschönen, mal wieder sehr warmen Abend. Hier ist Radio Dreieckland, das Gruppenradio. Und wie jeden zweiten Dienstag im Monat die Kuba-Gruppe. Wir machen heute wieder die Sendung selber, auch live im Studio. Und wollen zunächst mal einen Schwerpunkt auch auf Fidel Castro setzen. Fidel Castro wäre übermorgen 100 Jahre alt geworden. Im Übrigen unser Miguel, der wird noch nicht 100, aber hat auch übermorgen Geburtstag. Und wir haben ansonsten noch ein paar aktuelle Informationen über die wirklich nicht einfache Situation auf Kuba unter der Totalblockade.

0: Ja. Da, am Donnerstag, 13.08.1926, ist Fidel geboren. Wie Carmen schon sagte, Donnerstag ist wäre sein 100. Geburtstag. Ist es mir wichtig, nochmal seine Werte weiterzugeben und dass sie auch weitergetragen werden? Weil im Moment sieht die Welt ja alles andere als gerecht aus. Die wichtigsten Werte für Fidel war Gerechtigkeit, Gleichheit, Solidarität, Realismus. Und von einer Quelle von Fidel selber hat er geschrieben, ein Mensch ist so zu ist es, als Mensch behandelt zu werden und andere als Menschen zu behandeln. Und ist uns durch uns selbst und aus eigener Anstrengung heraus zu emanzipieren. Eine Überzeugung, dass keine Kraft der Welt die Kraft der Wahrheit und die Ideen vernichten kann. Das war jetzt nur so ein kurzer, aus der Quelle so ein kurzer Ausschnitt. Und dann, vor 60 Jahren entstand eine Publikation, die das Ergebnis des Vereinigungsprozesses der kubanischen politischen Kräfte zu Beginn der Revolution war. Den Namen der Zeitung erfuhr man an dem Tag, an dem Fidel auch die Zusammensetzung des ersten Zentralkomitees der Kommunistischen Partei Kubas bekannt gab. Wie jeder weiß, der mit dem Journalismus aufgewachsen ist, erhielt sie den Namen der Yacht des Schiffes, das jene Gruppe junger Menschen nach Kuba an Bord hatte und die mit dem Sieg im Januar 1959 Kuba das endgültige Licht bringen sollten. Und zwar die Yacht, die hat Granma geheißen, die Gran, und so die Zeitung auch, wie dann entstanden ist. Die Granma hat von der Hoffnung dieses Archipels erzählt. Von hier aus wurden Ungerechtigkeiten angeprangert. Der Weg, den die Granma gegangen ist, umfasst die Transformation, die vielfältigen Routen, die uns auf die Lernpfade eines multimedialen Mediums führen. Mit unterschiedlichen Lesern und Sprachen, mit einzigartigen Geschichten und Gesichtern und Stimmen, die eins sind in ihrem Engagement für Kuba und seine Revolution, für die gerechte Sache, wo auch immer sie gerade leben. Granma war für Fidel, was Patria für Mati war. Und aus der Granma bringe ich immer wieder interessante Beiträge, deswegen war es mir wichtig zu erwähnen. Dann, was auch besonders war, was Fidel betrifft, ist die historische Rede in der UNO am 26. September 1960 um 14.57 Uhr begann der 34-jährige Führer der kubanischen Revolution, Fidel Castro, seine improvisierte und historische Rede. 18 Stenografen zeichneten seine Worte auf. Vor dem Plenum der 15. UN-Generalversammlung, das sich aus Regierungschef aus 15 Nationen, Hunderten von Diplomaten, Beamten aus 96 Ländern sowie Hunderten von Journalisten und Kameraleuten aus aller Welt zusammensetzte. In seiner Ansprache kritisierte er, dass man den Krieg zur Monopolisierung unterentwickelter Länder einsetzte und griff die US-Politik gegenüber Kuba und anderen Nationen in Lateinamerika, Asien und Afrika scharf an. Er proklamierte auch das Recht der Volksrepublik China auf einen Sitz in der UNO.
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Ja, nochmal kurz auf Fidel zurückzukommen. Wir wollen auch herausstellen, dass seine bereits vor mehreren Jahrzehnten angestellten Überlegungen und Reflexionen zu den Themen, die die größten Herausforderungen und Probleme unserer Zeit darstellen. Besonders seine Ausführungen auf der UN-Konferenz über Klima und Entwicklung in Rio de Janeiro im Jahre 1992 über den Zusammenhang zwischen Kapitalismus und Klimakrise könnten aktueller kaum sein. Fidel Castro sagte damals in der heute nahezu prophetisch wirkenden Rede, Zitat, eine bedeutende biologische Gattung ist aufgrund der schnellen und fortschreitenden Beseitigung ihrer natürlichen Lebensbedingungen vom Aussterben bedroht, der Mensch. Wenn man die Menschheit vor dieser Selbstzerstörung retten will, müssen die Reichtümer des Planeten und die verfügbaren Technologien besser verteilt werden. Es muss eine gerechte internationale Wirtschaftsordnung durchgesetzt werden. Zitat Ende.

0: Das Dokument erschien wenige Tage, nachdem US-Medien über Vorbereitungen des Pentagon für einen militärischen Angriff auf die Insel berichtet hatten.
1: Der Bericht versucht, eine breite Palette innenpolitischer Konflikte der Vereinigten Staaten von Amerika auf kubanischen Einfluss zurückzuführen. Demnach seien, Zitat, viele der bedeutendsten politischen Unruhen in der jüngeren Geschichte der Vereinigten Staaten von Amerika in irgendeiner Weise mit dem kubanischen Einfluss in Verbindung zu bringen. Zitat Ende. Namentlich werden unter anderem Pastor for Peace, Code Pink und People's Forum und Black Lives Matter, Palästina-solidarische Aktivisten sowie Anti-IC-Protestgruppe als Teile eines von Kuba gesteuerten globalen Netzwerke aufgeführt. Die Revolution von 1959 richtete sich nicht gegen die USA gestützte Diktator Fulgencio Batista oder soziale Missstände, sondern sei eine, Zitat, Revolution gegen die westliche Zivilisation gewesen, so der Bericht. Das Medienobservatorium des kubanischen Portals Kuba Debate hat dem Bericht eine ausführliche Analyse unterzogen und kommt zu der Schlussfolgerung, das Dokument eine wiederkehrende Muster hätte. Nämlich zunächst wird ein belegter Einzelfall benannt und etwa eine Verurteilung wegen Spionage oder eine bewaffnete Organisation. Dann werden Kontakte, Reise oder kulturelle Bezüge hinzugefügt, einzelne Fälle zu einem einheitlichen Netzwerk zusammengefügt und schließlich den kubanischen Staat zugeschrieben. Also auf Deutsch, du schmeißt Fleisch in den Wolf und am Ende kommt eine Wurst. Und du weißt, was in der Wurst ist, gar nicht. Und am Ende wird das Ganze als aktuelle Bedrohung der nationalen Sicherheit präsentiert.
0: Für die weitreichendsten Behauptungen fehlten allerdings Belege wie Befehlsketten, Geldtransfers, geheime Kommunikation oder Geständnisse, die eine zentrale Steuerung durch Havanna nachweisen würden. Der zentrale Begriff Linksterrorismus werde im gesamten Dokument nicht definiert, was es ermögliche, legale Aktivitäten wie Reisen, Versammlungen, juristische Unterstützung oder Kritik an der US-Außenpolitik in die Nähe terroristischer Handlungen zu rücken. Zudem widersprechen eigene Dokumente der US-Regierung der These einer ununterbrochenen kubanischen Aggression seit 1959. Eine gemeinsame Geheimdiensteinschätzung von 1971 stufte Kubas Beteiligung an Subversion auf dem niedrigsten Stand seit der Revolution ein. Ein behördenübergreifendes Memorandum von 1974 bezeichnete Kubas materielle Unterstützung für bewaffnete Gruppen in Lateinamerika als unbedeutend. Vollständig ausgeblendet werden im Bericht die US-Aktionen gegen Kuba, darunter die Invasion in der Schweinebucht 1961, die Operation Mongoose, ein CIA-Programm zum Sturz der kubanischen Regierung, das Sabotage, Attentatsversuche und wirtschaftliche Destabilisierung umfasste, sowie jahrzehntelange verdeckte Operationen und Sanktionen. Die USA erscheinen im Bericht ausschließlich als

0: passives Opfer kubanischer Aggression. Der Journalist Daniel De Petris von der Chicago Tribune kommentierte den Bericht mit scharfer Kritik. Zitat: In diesem Bericht wird tatsächlich behauptet, Kubas Hauptziel sei die Eroberung der Vereinigten Staaten. Das ist so dumm, wie es nur sein kann. Zitat Ende. Man solle sich nicht täuschen lassen. Das Außenministerium versucht, den grundlegenden Vorwand für eine US-Militäraktion aufzubauen, sollte Trump sich dafür entscheiden. Eine Analyse von Rubios Beiträgen auf der Plattform X durch das Medienobservatorium von Kuba-Debatte deutet darauf hin, dass die zentralen Thesen bereits Wochen vor der Veröffentlichung des Berichts in sozialen Medien gestreut wurden. Die Formulierung, Kuba sei die Welthauptstadt des linksradikalen Terrorismus, wurde am 4. Juni gepostet und war mit 1217 Retweets die meistgeteilte Botschaft Rubios im untersuchten Zeitraum. Das Dokument systematisiere demnach einen bereits vorbereiteten Diskurs und verleihe ihm staatliche Autorität.
1: Kubas Präsident Miguel Díaz-Canel wies den Bericht scharf zurück. In einem Beitrag auf der sogenannten Plattform X schrieb der Präsident Miguel Díaz-Canel, Zitat, wenn ein Land ein anderes in obszönem Ausmaß ausspioniert und angreifen hat, dann waren es die Vereinigten Staaten von Amerika gegen uns, Kubaner. Er verwies auf die Einschleusung von Krankheitserregern, den Abschuss eines kubanischen Passagierflugzeugs bei Barbados 1976, Bombenanschläge auf Hotels in den 90er Jahren und Milliardensummen, die Washington zur Destabilisierung Kubas aufgewendet hat. Kuba habe niemals gehandelt, um dem amerikanischen Volk zu schaden und stelle keine Bedrohung für die nationale Sicherheit dieses Landes. Das kubanische Außenministerium veröffentlichte eine ausführliche Stellungnahme, in der es den Bericht als mittelmäßiges Propagandapamphlet bezeichnet, das einen Konsens für eine eventuelle militärische Aggression herstellen solle. Die eigentliche Absicht besteht darin, die eigene Bevölkerung der Vereinigten Staaten zu unterdrücken und anzugreifen und diejenigen einzuschüchtern, die solidarische Gefühle äußern, einschließlich jener, die ungerechte natürlich Aggression ihrer Regierung gegen Kuba anprangern. Zugleich verwies das Ministerium darauf, dass die Regierung der Vereinigten Staaten von Amerika jedes Jahr Dutzende Millionen von Dollar aus dem Bundeshaushalt bereitstelle, um die innere Ordnung Kubas zu untergraben.
0: Nur einen Tag nach der Veröffentlichung des Berichts traf eine US-Hilfslieferung auf Kuba ein. Sie ist Teil eines im Mai von Rubio angekündigten Hilfspakets über 100 Millionen US-Dollar. Die Sendung umfasste 700 Lebensmittelpakete und 700 Hygieneartikelsets, die über die Hilfsorganisation Catholic Relief Service und die kubanische Caritas verteilt werden sollen. Das kubanische Handelsministerium kommentierte, der Inhalt der Lieferung stehe im scharfen Kontrast zur kollektiven Bestrafung, die Washington der kubanischen Bevölkerung auferlege, insbesondere durch die seit Jahresbeginn verschärfte Blockade der Energieversorgung. Kuba lehne solche Hilfe nicht ab, solange sie dem Volk zugutekomme und nicht politisch instrumentalisiert werde. Man nehme sie als Geste des amerikanischen Volkes an, dessen Steuergelder diese Mittel immerhin finanzieren.

0: mehr als 7000 Container mit Lebensmitteln, Medikamenten und Gütern für die Energie- und Wasserversorgung können Kuba nicht erreichen und stecken in verschiedenen karibischen Häfen fest. Das hat Kubas Vizepremier und Außenhandelsminister Pérez Oliva Fraga vor der kubanischen Nationalversammlung erklärt. Die Waren seien nach den Regeln des internationalen Handels rechtmäßig erworben worden, so der Minister. Oliva Fraga machte US-amerikanische Sanktionen für die Blockade verantwortlich. Unter den festgehaltenen Frachten befänden sich auch Güter für das Trinkwasserprogramm der Insel. Täglich hätten mehr als 3 Millionen Kubaner keinen regulären Zugang zu Trinkwasser. Zitat: Ich wollte die Gelegenheit nutzen, um jene verantwortlich zu machen, die die Ankunft dieser Waren verhindern wollen, die untätig bleiben und diesen Genozid geschehen lassen und jene, die sich den Interessen der USA beugen. Sie alle sind für den Verlust unschuldiger Menschenleben verantwortlich, so der Minister vor dem Parlament. Das staatliche kubanische Unternehmen Medicuba hatte zuvor gemeldet, dass die deutsche Reederei Hapag-Lloyd 2 Container mit einem Epilepsie-Medikament im kolumbianischen Hafen Cartagena de Indias zurückgehalten habe. Das Unternehmen berief sich dabei auf die Einhaltung der US-Sanktionsgesetze. Kurz zuvor hatte die französische Reederei CMA Dutzende Container mit Ziel Kuba in Jamaika festgehalten, darunter einen mit medizinischen Gütern.
1: Beide Fälle stehen im Zusammenhang mit der sogenannten Exekutive Order 14.404, die US-Präsident Donald Trump am 1. Mai unterzeichnet hatte. Das Dekret droht Personen und Unternehmen, die für die kubanische Regierung tätig sind oder sie finanziell, materiell oder technologisch unterstützen, mit dem Einfrieren ihrer Vermögenswerte in den USA. Kurz nach Inkrafttreten der Anordnung stellten beide europäischen Reedereien die Annahme neuer Aufträge mit Ziel Kuba an. Der Hafen von Mariel, der wichtigste und leistungsfähigste Containerhafen des Landes, wurde inzwischen direkt von den USA sanktioniert. Auch die spanischen Hotelketten Melia und Iberostar zogen sich aufgrund der Sekundärsanktionen zuletzt aus Kuba zurück. Die Folgen für die kubanische Bevölkerung sind gravierend. Stromausfälle, Treibstoffmangel, Einschränkungen im Gesundheitswesen, im Verkehrssektor, in der Bildung und bei der Wasserversorgung. Kuba befindet sich bereits seit mehreren Jahren in einer schweren Wirtschaftskrise, die sich durch die verschärften US-Maßnahmen seit Anfang des Jahres massiv zugespitzt hat.

0: Menschenrechtsexperten der Vereinigten Nationen haben die internationale Gemeinschaft aufgefordert, rasch zu handeln und zu verhindern, dass Kuba zu einem stillen Gaza wird. Die humanitären Folgen der Sanktionen der Vereinigten Staaten von Amerika hätten sich bereits zu einer ausgewachsenen Krise entwickelt, die das Recht auf Gesundheit, Leben, Ernährung und Entwicklung bedrohe. So die Experten in einer gemeinsamen Kommuniqué. Für Millionen Kubaner ist es zur täglichen Herausforderung geworden, Wasser und Lebensmittel zu beschaffen, sich fortzubewegen oder auch nur in der tropischen Hitze ohne Kühlung zu schlafen. Besonders betroffen sind Frauen, Kinder, ältere Menschen und alle vulnerable Gruppen. Die Vereinigten Staaten von Amerika müssen alle Bedrohungen und feindseligen Handlungen gegen die Souveränität Kubas beenden und alle Maßnahmen zurücknehmen, die gegen das Völkerrecht verstoßen, forderten die Experten. Der Sicherheitsrat der Vereinigten Staaten und die Generalversammlung sollten diese Bedrohungen dringend als Frage des internationalen Friedens und der Sicherheit behandeln, hieß es weiter. Seit Januar hat die Trump-Administration eine faktische Ölblockade gegen Kuba verhängt. Dies bedeutet, ein Präsidialerlass droht Länder, die Kuba mit Treibstoff beliefern, mit Strafzöllen. Venezuela, das die Insel zuvor mit bis zu 100.000 Barrel Öl täglich versorgt hatte, fiel als Lieferant aus, nachdem Trump-Präsident Nicolas Maduro am 3. Januar völkerrechtswidrig entführen ließ und Schiffe, die Kuba daraufhin auf den Weltmarkt unter Vertrag genommen hatte, wurden durch die Vereinigten Staaten Küstenwache abgefangen. Die Folge sind landesweite Stromausfälle von teilweise über 20 Stunden, also den ganzen Tag. Der Zusammenbruch des öffentlichen Transports, steigende Inflation sowie ein Mangel an Medikamenten und eine teilweise Aussetzung des Schulunterrichts.
1: Seitdem verschärfen die USA ihre Sanktionen fast im Wochentakt. Neue Maßnahmen richten sich unter anderem gegen den Tourismus, Bergbau, Transport und Gesundheitssektor. Mehrere westliche Unternehmen zogen sich daraufhin aus dem Land zurück. Trump kündigte zu Beginn des Jahres an, die Insel übernehmen zu wollen und schloss auch ein militärisches Eingreifen nicht aus. Die jüngste Sanktionsrunde hatte unter anderem Kubas Verteidigungsminister López Miera sowie mehrere Unternehmen und Einzelpersonen zum Ziel. US-Außenminister Marco Rubio wirft den Betroffenen unter anderem vor, Waffen aus Russland und China gekauft zu haben. In einem jüngst veröffentlichten Gespräch skizzierte Rubio die Strategie hinter dem Druck auf Kuba. Der US-Außenminister erklärte dabei, Kuba sei de facto eine abtrünnige Kolonie der USA und kündigte weitere Sanktionsverschärfungen an. Zitat: Jedes Mal, wenn Sie einen neuen Mechanismus entwickeln, mit dem Sie versuchen, sich aus der Schlinge zu befreien, ziehen wir Sie einfach enger. So Rubio. Sie können uns sicherlich nicht aussitzen. Das Thema wird in den nächsten 2,5 Jahren ganz sicher nicht von der Tagesordnung verschwinden. Kuba versuche, durch vorgetäuschte Reformen Zeit zu gewinnen und Wege zu finden, Sanktionen zu umgehen, so Rubio. UN-Generalsekretär Antonio Guterres bestätigte indes kürzlich, dass die Vereinten Nationen mit mehreren interessierten Ländern im Gespräch seien, um Kuba mit Treibstoff zu versorgen. Sein stellvertretender Sprecher, Farhan Haq, erklärte auf einer Pressekonferenz, man führe Gespräche mit mehreren Staaten, um sicherzustellen, dass Kuba aus humanitären Gründen den Treibstoff erhält, den es für seine humanitären Bedürfnisse braucht. Ob bereits positive Rückmeldungen eingegangen seien, ließ Haq offen. Er verwies auf die ernste Sorge der UN über die schwerwiegende Treibstoffknappheit des Landes. In den vergangenen Monaten haben wir gewisse Fortschritte bei der Lieferung begrenzter Mengen Treibstoff erzielt und wir arbeiten weiter daran, so sagte er.
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1: Ja, zum Ende unserer Sendung hin vielleicht noch ein paar Infos. In Havanna gibt es die Möglichkeit, tatsächlich solarbetriebene Radiatoren für 90 Euro von hier aus zu kaufen. Und die werden in Havanna dann umgehend ausgeliefert. Das hilft vor allen Dingen den Leuten, die nicht schlafen können, weil es in den Wohnungen zu heiß ist und keine Abkühlung mehr möglich. Das als Info. Dann plant die Linkspartei voraussichtlich am 17. September eine Soli-Veranstaltung zu Kuba. Da werden wir uns auch in irgendeiner Weise beteiligen. Und am Wochenende vom 10. Oktober gibt es einen großen Gewerkschaftskongress. Und auch dort haben wir angefragt nach Flugis verteilen, Stand machen, irgendwas in dieser Art und Weise, um auch dort zu informieren über die Totalblockade und vielleicht auch Spenden sammeln zu können. Wir werden euch aber dann in der September-Sendung da noch Näheres dazu sagen. Die September-Sendung wird stattfinden am 8. September. Und somit sind wir fast am Ende. Noch ein bisschen Musik haben wir dabei. Morgen um 11 Uhr gibt es die Wiederholungssendung und wir wünschen allen, dass sie gut über die heißen Tage kommen und gesund und munter bleiben. Bis zum nächsten Mal. Hier aus dem Studio von Radio Dreieckland, Petra, Miguel und Carmen.

0: Bäumen stehen.
1: Blickt mit uns zurück auf die Erfahrungen der Omas. Die Grauen des Zweiten Weltkriegs, ein Aufwachsen in der Zeit danach. Ein Leben als Frauen in Ost wie West. Ihr Widerstand ist vielfältig, vereint im antifaschistischen Appell: Nie wieder ist jetzt.
2: Alerta, alerta, die Omas sind härter!
1: Anna hat gern in der DDR gelebt. Im Gegensatz zu ihrer Oma hat sie sich immer sicher gefühlt. Zu DDR-Zeiten und auch heute. Ihre Oma Anna, die ihr heute für dieses Interview ihren Namen leiht, musste ihre 8 Kinder als Tagelöhnerin durchbringen und hat 2 Söhne im Krieg verloren. Warm, bekleidet, satt und sicher vor Bomben. Dieses Privileg möchte Anna ins Bewusstsein rufen. Anna wurde 1953 in Breslau geboren und lebt heute in Halle. Im Interview mit Heike erzählt sie vom Hunger der Nachkriegszeit und von den Möglichkeiten und Begrenzungen in der DDR. Bei den Omas war sie gleich im Gründungsjahr 2019 dabei. Sie sagt, die Omas sind das Beste, was ihr passieren konnte. Eine Gemeinschaft, die in all ihrer Unterschiedlichkeit immer wieder die gemeinsamen Nenner findet und laut nach außen vertritt.

Ich bin bei den Omas, weil ich Angst habe, dass wieder Nazis unsere Politik bestimmen und dass wir wieder in einen Krieg kommen. Und du weißt ja, dass meine Oma Anna, nach der ich mich hier in diesem Podcast benenne, die so ein ganz einfaches, bescheidenes und schwieriges Leben führte, zwei Söhne

Lieder, die ich in diesem Podcast gerne einfügen würde. Das eine ist nach einem Gedicht von Dietrich Bonhoeffer, von guten Mächten wunderbar geborgen. Das beeindruckt mich zutiefst, wie er den sicheren Tod vor Augen so ein Gedicht schreiben konnte, welches anderen Mut gibt und auch heute noch Mut gibt, wenn es einem nicht so gut geht, dass am Horizont immer wieder ein Licht kommt.

0: Hallo Anna, ich freue mich sehr, dass du heute hier bei uns im Studio bist. Vielen
1: hallo
0: Dank,
1: Anna.
0: dass du bereit bist, heute das Interview zu machen. Anna, du bist bei den Omas gegen Rechts in Halle und wir haben uns zuletzt auf einer Mahnwache gesehen. Vielleicht kannst du uns mal sagen, was ihr da macht bei der Mahnwache.
1: Ja, die Mahnwache ist ein Ergebnis unseres Strategietreffens im Herbst vorigen Jahres, als wir uns überlegt haben, was können wir machen, um uns besser auf die Landtagswahlen im September in Sachsen-Anhalt vorzubereiten, um unsere Wirksamkeit zu erhöhen. Und da war eine Idee, diese Mahnwache. Wir stellen uns also dahin, um für unsere Werte zu demonstrieren. Das ist eigentlich eine schweigende Mahnwache. Wir haben Plakate gebastelt, da steht zum Beispiel sowas drauf wie Vielfalt, Menschenwürde, Gerechtigkeit. Diese Werte, für die wir eintreten, haben wir auf Plakaten, halten die vor uns. Links und rechts sind Omas, wenn dann doch jemand mal mit uns reden will. Ich stehe ganz gerne ganz rechts außen und habe auf die Art und Weise schon einige Menschen kennengelernt, die tatsächlich eine Frage hatten und die wir jetzt auch mit den unseren Terminen, wo wir uns Unterstützung wünschen oder wo wir uns über unsere Lesung berichten, mit einem Newsletter informieren. Das machen wir seit vorigen Monat. Also das mache ich.
0: Mir ist aufgefallen, ich war ja auch bei der Mahnwache mit dabei und habe mich dazugestellt, dass das eher auch, oder dass sehr viel passiert, wenn ältere Frauen euch anschauen. Und ich finde das sehr interessant, zu sehen, wie unterschiedlich die Leute sozusagen auf diese Mahnwache reagieren. Wie lange wollt ihr das noch machen? Wollt ihr das bis zur Landtagswahl?

0: alle 2 Wochen machen?
1: Also ich würde erstmal noch kurz einsteigen. Also ich habe nicht den Eindruck, dass uns ältere Menschen insbesondere auf uns zukommen. Mhm. Zum Beispiel neulich waren 2 ganz junge dabei, die mit Freude ihre E-Mail-Adresse hinterlassen haben, um dann zu teilen, was wir schreiben. Und es kommen auch mitunter junge Immigranten, neulich war ein Immigrant deutlich zu erkennen, der in unsere Spendenbüchse was reingetan hat. Also, oder Muttis mit Kindern halten auch an. Also dieser Eindruck, dass das nur ältere Frauen sind, täuscht etwas.
0: Das ist sehr schön, dass du das nochmal so deutlich machst, weil daran sieht man auch, wie unterschiedlich man das wahrnimmt. Also ich habe da eine ganz andere Wahrnehmung gehabt, mit Blick auf, aber da müssen wir jetzt nicht ins Detail gehen, der Augenkontakt. Also dass das vor allen Dingen ältere Personen anspricht, ältere Frauen, weil mir nochmal deutlich wird, oder das ist auch mit ein Grund, warum wir dann die Interviews mit euch machen möchten, mit den Omas gegen Rechts, dass das eben bisher eine Gruppe von Person ist, die noch nicht politisch so stark in die Öffentlichkeit gekommen sind. Deswegen fand ich das nur interessant zu beobachten. Aber vielleicht kommen wir da später, wenn es sozusagen nochmal um euer Engagement geht, drauf zurück. Ich würde jetzt gerne sehr viel weiter zurückgehen, nämlich Anna, du bist 1953 in Prenzlau in der Uckermark geboren und du hast gesagt, du bist in ärmlichen Verhältnissen groß geworden. Was meinst du damit? Wie können wir uns das vorstellen?
1: Ja, also mein Vater kam aus allerärmsten Verhältnissen, aus einer Dorffamilie. Und meine Mutter kam aus gutbürgerlichem Haus. Und ergo hat sie nicht gearbeitet, bis ich 7. Klasse war. Und deswegen mussten wir wirklich jeden Pfennig in unserer Familie umdrehen, weil nur mein Vater gearbeitet hat. Und das war wahrscheinlich der Obolus, den er an die Großfamilie zahlen musste, dass seine Frau nicht zu arbeiten braucht.
0: Wie war das für dich in der Kindheit und in der Jugend? Wie bist du groß geworden?
1: Also, ich weiß nicht, ob ich ausschweifen darf. Ich bin in Prenzlau geboren. Mein Vater war dort am Gymnasium. Das ist schon so ein Teil, was unsere Familie geprägt hat. Er kam also aus allerärmsten Verhältnissen, konnte aber nach dem Krieg ein Studium aufnehmen. Also er war hochintelligent, hat an dieser 8-Klassen-Dorfschule gelernt, ging dann an eine Art Arbeiter- und Bauernfakultät, hat ein bisschen nachgeholt, ein Jahr vielleicht, und dann ist er Geschichtslehrer geworden. An einem Gymnasium in Prenzlau. Und dann kam der 13. August 1961, wo die Grenze zugemacht wurde. Meine Mutter und mein Bruder und ich, wir waren gerade in Ostfriesland bei meinen Großeltern. Und mein Vater war nicht dabei. Wir sind Holter die Polter am 13. August zurückgefahren, wie auch immer wir das geschafft haben. Da war ja sonst was los. Und am 9. September, November des gleichen Jahres haben wir uns auf dem Dorf in Mecklenburg wiedergefunden, weil mein Vater hat in der Zeit, als er allein in Prenzlau war, an das Zentralkomitee der SED geschrieben, weil er nicht verstanden hat, dass er nicht mit seiner Familie in Urlaub fahren darf. Und diese Frage war nicht erwünscht und man hat sie ihm übel genommen und da wurde, mein Vater sagte immer, strafversetzt aufs Dorf. Und ja, für mich war das ein großes Glück. Die Kindheit dort war ein absoluter Hammer. Und in der 6. Klasse war er wieder rehabilitiert und wir konnten nach Altentreptow umziehen. Da hat man ihn dann wieder gebraucht an der Schule. Aber das war alles für mich völlig in Ordnung. Für mich war das alles gut. Aber ich kann mich entsinnen, ich habe ja noch diese ganze Geschichte der Nahrungsmittelknappheit nach dem Krieg mitgemacht. Ich habe noch Lebensmittelmarken mitgekriegt. Der glücklichste Tag in dieser Lebensmittelknappheit, das war, als wir noch im Wartow gewohnt hatten. Da sollte ich die 4 Bockwürste für unsere Familie vom Konsum holen. Und die Verkäuferin sagte zu mir, du, ich habe mehr gekriegt. Wollt ihr vielleicht 4 Paar Bockwürste haben? Also das kann sich heute kein Mensch vorstellen. Das war Weihnachten das Highlight gewesen. Nicht nur, dass ich neue Schuhe gekriegt habe, damit ich wieder Schlittschuh laufen konnte, sondern eben das. Und ich weiß auch noch, wir haben schon in Altentreptow gewohnt, da war ich also mindestens 6. Klasse. Das war 65, 66. Da habe ich noch auf Anschreibung, also auf Marken Butter geholt. Das ging bis in diese Zeit. Ja, also das war so die Zeit, glücklich für mich als Kind, weil meine Eltern das geschafft haben, das nicht auf uns runterbrechen zu lassen. bin an der Luft groß geworden draußen. Mit wenig Spielzeug, aber mit vielen Freunden.
0: Und du hast das ja gerade schon sehr eindrücklich beschrieben, die Grenzschließung 61. Kannst du noch mal mehr dazu sagen, was das mit deiner Familie gemacht hast? Also dein Vater hatte ja eben die Eingabe geschrieben. Was waren die Folgen für euch in der Familie von der Grenzschließung?
1: Na, was es uns betraf, habe ich ja schon gesagt, wir waren aus einer großen Stadt, Prenzlau, auf ein Dorf gekommen, wo meine Mutter und wo mein Bruder und ich die Woche über alleine waren. Meine Mutter hat in dem Ort keinen Anschluss gefunden. Heute würde man sagen, sie wurde dort gemobbt. Ich bin da sicher, dass sie da hochdepressiv war. Und es also einmal in der Woche den Fleischer gab, bin ich da hingegangen, um das Fleisch zu holen, weil meine Mutter unter den Dorffrauen nichts zu lachen hatte. Andererseits für die Großfamilie hat das bedeutet, dass wir die Großeltern und meinen Mutters Bruder nie wieder besuchen durften in Westgermanien. Mitunter kam mein Großvater mit flatterndem Herzen über die Grenze, um uns zu besuchen, also alle paar Jahre. Er hat also irgendwie versucht, den Kontakt zu halten. Aber für uns bedeutete das zum Beispiel auch, dass meine Mutti, die einen kirchlichen Herzenshintergrund hatte, die ist nie in die Kirche gegangen. Mein Vater hat also sich darum gekümmert, dass wir staatskonform aufgewachsen sind. Als wir Holter die Polter ins Dorf mussten, haben wir zum Beispiel 3 Jahre in einer Schule gewohnt. Mit einem Klo auf dem Schulhof und so und ohne Bad. Aber direkt von unserem Flur ging eine Tür in einen Klassenraum. Und da hat die sogenannte Christenlehre stattgefunden. Und mein Bruder, der war neugierig und da war er drin und da war er dabei. Als mein Vater das mal am Wochenende mitbekam, hat er dem total Einhalt geboten. Also eine Kirche von innen haben wir im Familienverbund nie gesehen.
0: Ich springe jetzt mal ein bisschen weiter. Du hast 1972 die Schule abgeschlossen. Wie ging es dann für dich weiter?
1: Ja, also toll. Ich habe studiert 5 Jahre, habe dort meinen Mann kennengelernt, zwischendurch ein Kind bekommen. Und das ist vielleicht auch eine interessante Geschichte. Als 72 war das, glaube ich, wurde in der DDR beschlossen, dass Schwangerschaftsabbrüche, wie die zu handhaben sind, die Vorhutmaßnahmen wurden besprochen und. Und meine Mutter hat zu mir gesagt, pass mal auf, wenn du mal in die Situation kommst, dann gib das Kind bei mir ab. Und so haben wir es gemacht. Mein Junge ist also dann 2 Jahre bei meinen Eltern aufgewachsen, auch als glückliches Kind. Und wir haben ihn so oft wie möglich besucht. Ja, und dann 1977 habe ich angefangen zu arbeiten. Ich hatte ein Auslandsstudium gemacht. Demzufolge durfte das Kind also auch nicht mit uns mit. Das stand in dem Kulturabkommen so drin. Angehörige ersten Grades durften nicht mit. Heiße Nummer. Weiß ich heute gar nicht mehr, wie ich das ausgehalten habe. Aber ich wusste ihn ja gut versorgt und glücklich. Und demzufolge war ich dann in dem Betrieb, wo ich war, in einem Frauenförderungsplan drin, in einem Jugendförderungsplan drin und als Absolvent einer sozialistischen sozialistischen Studieneinrichtung war ich auch immer noch unter dem Blickwinkel des Ministeriums der Chemie. Aus mir sollte was werden. Und da ich ja politisch, ich war in der SED mit Absicht, sollte aus mir ein Kader werden in dem Betrieb. Ich wurde entwickelt dafür, hatte einen sogenannten Durchlauf durch verschiedene Abteilungen, jeweils ein Vierteljahr. Und nach dem Vierteljahr sagte mir dann, ja, wenn die 2 Jahre rum sind, dann gehst du erstmal auf Bezirksparteischule, ehe dein Weg im Betrieb weitergeht. Und ich habe jedes Mal Nein gesagt. Als ich das dritte Mal Nein gesagt habe, also ich mache jetzt hier diesen Durchlauf, das kann ich verstehen, dass das gut ist für die Zukunft, aber eine Parteischule kommt überhaupt nicht in Frage. Ja, da hatte ich nochmal an einem Freitag danach um 3 die gesamte Kreisleitung der SED plus Kaderleiter und wer auch immer neben mir an einem großen Tisch. Da wurde mir nochmal gesagt, überleg dir das übers Wochenende, besprich das mit deinem Mann. Ich habe gesagt, wieso soll ich das mit dem besprechen? Ist doch klar. Und Montag früh um 7

0: Und wir wurden immer weniger in der Betriebsleitung. Und zum Schluss haben wir es zu zweit gemacht. Und als die Wende kam, dann war ich dann da alleine und habe den Betrieb abgewickelt.
1: Wie blickst du denn heute? Wir haben jetzt ein bisschen Einblick bekommen, wie du die DDR-Zeit verbracht hast. Wie blickst du heute darauf zurück? Oder was würdest du im Nachgang sagen? Was war die DDR für dich?
0: Also ich blicke eigentlich mit Freude zurück, weil ich doch wirklich ein glückliches Leben hatte. Ich habe das immer damit verglichen, was ich von Bekannten meiner Mutter aus Westdeutschland gehört habe, wo dann also zwei Kinder keine Arbeit fanden, die arbeitslos waren. Und das war zum Beispiel für mich irgendwie völlig unvorstellbar. Also ich habe gerne in der DDR gelebt. Ich habe erst im Nachgang mitgekriegt, wie furchtbar das für viele war, dass sie nicht ins Ausland fahren konnten. Das war für mich nicht wichtig. Ich bin heute noch bekennender Deutschlandurlauber und gehe gerne in der Schorfheide wandern oder wir werden demnächst den Weserradweg langfahren. Das zweite Mal, weil es so schön ist. Und ganz selten, dass wir jetzt mal woanders hinfahren, vielleicht mal zum Wandern, schon über die südliche Grenze doch mal hinaus. Ja, ich habe gerne in der DDR gelebt, ich habe mich sicher gefühlt. Meine Kinder haben eine gute Ausbildung genossen. Mein Sohn sagte zu mir in der 10. Klasse, als er mit seinem Schullehrer diskutiert hat, weil er unbedingt noch Chemie weitermachen wollte, aber es kam eine Regel raus, dass man nur noch 34 Unterrichtsstunden in der Woche haben darf und die passten nicht rein. Der hat mit seinem Schulleiter so lange diskutiert, bis der gesagt hat, okay, wenn du noch 7 Leute findest, dann mache ich für dich eine Extragruppe auf. Und dann sagt mein Sohn zu mir, Mama, sagt er, ich bin hier der Letzte in diesem Land, der noch eine wirklich vollständige Ausbildung in der Schule kriegt. Ja, also meine Kinder waren zufrieden, die hatten einen super Sport, haben viel, viel, viel trainiert in der Woche, waren am Wochenende viel zu Wettkämpfen. Und aus dieser Gegend hier gab es ein Förderungsprogramm für die Kinder, die im Chemiedreieck wohnten. Die haben tatsächlich mit ihrem hiesigen Sport im Winter Skifahren gelernt. Im Ösiland.
1: Ich finde das nochmal wichtig, wenn ich das höre, der Aspekt der Arbeit. Du hast mir auch von deiner Oma erzählt, die sich als Tagelöhnerin durchschlagen musste. Ich würde gerne noch mal ein bisschen historisch zurück, nämlich mit Blick auf die Bedeutung des Nationalsozialismus auch in deiner Familie. Vielleicht kannst du da noch mal sagen, wenn du das jetzt auch noch mal vergleichen würdest mit der DDR oder mit den Erfahrungen für die Familie, was würdest du sagen, wie hat das eure Familie geprägt, dass deine Oma eben sehr hart arbeiten musste und sich, wie ich es schon gesagt habe, durchschlagen musste?
0: Also ich kriege gerade gleich Blutdruck, muss ich ehrlich sagen. Wenn ich das so vergleiche, weil mir gerade aufgefallen ist, wie ich eben immer wieder betont habe, dass ich gerne in der DDR gelebt habe. Und wenn ich dann jetzt wirklich zurückdenke, also meine Oma, vielleicht ganz kurz zur Erklärung, hat 8 Kinder gekriegt, 2 als Zwillinge. Hat sie mit ihrem Mann, der Pferdeknecht war, nicht durchgekriegt, weil sie zu früh wieder aufs Feld musste. Blieben noch 6 und die beiden Brüder meines Vaters sind im Krieg geblieben. Auch da sind ganz furchtbare Sätze in Erinnerung, wie er seiner Mutter beibringen musste, dass der zweite Bruder auch gefallen ist. Und wichtig noch zu sagen, als mein Vater geboren wurde, 10 Wochen später starb mein Opa, weil der war krank und die wohnten 4 Kilometer von der Stadt entfernt und hatten kein Geld, sich einen Arzt zu besorgen. Ja, also meine Oma war dann alleinerziehend. Ja, wie die sich durchgeschlagen hat mit Kirchenglockenläuten, mit Leichenwaschen. Meine Oma war eine gottbegnadete Wurstmacherin in der Gegend. Also das war ja, hat sie auch gemacht. Und Beispiel, wie sie gelebt haben, mein Vater war viel mit der Familie der Nachbarn unterwegs, hat dort mitgeholfen. Der ist mit 7 Jahren schon oder 9 Jahren Trecker gefahren, keine Ahnung, in der Feldwirtschaft. Und irgendwann ist er mal mit denen in die Stadt gegangen und kam wieder mit neuen Schuhen. Und meine Oma ist in Tränen ausgebrochen, weil dafür musste sie 2 Tage arbeiten gehen, um dieses Geld zu kriegen. Also die haben 4 Mark gekostet und sie wusste gar nicht, wie sie das bezahlen sollte. Ja, also diese Armut meines Vaters, die war in unserer Familie im Nachgang immer noch allgegenwärtig, weil meine Eltern konnten zum Beispiel erstens hatten sie wenig Geld, sich was anzuschaffen. Ergo haben sie auch viele Sachen übernommen von anderen und konnten auch nichts wegschmeißen. Und

Ja. Ich würde noch gerne was ergänzen wegen diesem Vergleich. Was mir aufgefallen ist jetzt in Vorbereitung auf heute, habe ich gedacht, dass es eigentlich überhaupt kein soziales Netz für meine Oma und ihre Kinder gab. Null. Ich habe nie davon gehört, dass sie da irgendwelche Kindergelder gekriegt hat oder weiß ich nicht. Aber wenn sie so hart arbeiten musste und so voll rund um die Uhr arbeiten musste und sich kein Geld für einen Arzt leisten konnten, dann heißt das für mich, dass die soziale Versorgung der armen Menschen in der Zeit vor dem Krieg und in dem Krieg miserabel gewesen ist. Und das ist eigentlich so ein Aspekt, den ich wirklich gerne auf den Tisch legen würde, dass man vergleicht, wie leben wir heute? Mhm. Wie leben heute Menschen, die wenig Geld haben? Ich bin hundertprozentig überzeugt, dass es niemand gibt, der dann nicht zum Arzt gehen kann, wenn es ihm schlecht geht. Ja, oder der Ärger kriegt, wenn er sich ein paar neue Schuhe kauft.

0: Vielleicht kommen wir mal in die Jetztzeit und zu deinem Engagement bei den Omas gegen Rechts. Du hast unter anderem gesagt, dass du nicht möchtest, dass deine Enkelkinder im Krieg in den Krieg gehen müssen. Und ich finde es gerade sehr deutlich rausgekommen, dass das eben auch noch aufgrund der eigenen Erinnerung bzw. Erfahrung in der Familie ist. Was macht für dich dein Engagement bei den Omas gegen Rechts aus? Warum bist du zu den Omas gegangen?
1: Ich habe die Omas gesucht, muss ich sagen, regelrecht. Ich habe sie mal getroffen auf einer Demo für Fridays for Future. Bin ich mit denen mitgegangen und dann habe ich sie gesucht, weil ich hatte eine Internetadresse mitgekriegt und die hat nicht funktioniert. Ja, irgendwann habe ich sie dann doch gefunden. Warum bin ich mitgegangen? Weil ich gerne die Werte, die die Omas verkörpern, sich für die Zukunft zu engagieren und an die Vergangenheit zu erinnern und rüberzubringen, das darf sich nie wieder wiederholen. Das möchte ich gerne. Ich betrachte uns einfach als eine Truppe von Menschen, die erinnern möchten. Die erinnern möchten, hört zu, Leute, das darf nie wieder sein. Deswegen machen wir Mahnwachen, um unsere Werte darzustellen. Deswegen machen wir Mahnwachen, wenn sich die Anschläge in Hanau oder in Halle wiederholen. Deswegen sind wir auf der Straße, um vielleicht anderen Leuten zu zeigen, die ähnlich denken, hallo, hier sind noch welche, die kümmern sich um diese Sachen, die stehen für euch hier. Schließt euch an, stellt euch neben uns, kommt einfach mit oder wisst einfach, ihr seid nicht allein mit euren Gedanken. Es gibt noch welche, die tatsächlich was machen.
0: Du hast ja auch gesagt, dass du auch mit zu denjenigen gehörst, die Personen ansprechen, ob sie nicht mitmachen wollen. Was sagst du dann, wenn du direkt, sag ich mal, in Anführungszeichen in die Akquise gehst?
1: Ja, dem geht ja meistens voraus, dass sie uns signalisieren, Daumen hoch, prima, was ihr macht, oder das sogar sagt oder so. Und dann sage ich, sie können gerne bei uns mitmachen, wollen sie informiert werden. Und dann ergibt sich ein Gespräch. Ja, also ich sage einfach, ihr könnt gerne mitmachen. Wir brauchen noch Leute. Stellt euch daneben. Das sind meine Worte.
0: Ihr macht ja als Omas gegen Rechts in Halle auch eine szenische Lesung. Also in der Lesung geht es darum, unsere Töchter, die Nazinen, dass jeweils eine Oma mit ihrer Tochter Auszüge aus diesem Roman liest. Und der Roman ist 1934 geschrieben worden von Herminia zu Mühlen. Und ich finde diesen Roman sehr beeindruckend, weil er 1934 schon eigentlich ziemlich genau aufzeigt, wie der Nationalsozialismus in die Köpfe gekommen ist. Und kannst du mir etwas dazu sagen, wie es dazu gekommen ist, dass ihr diese Lesung macht und was diese Lesung jetzt für dich sozusagen oder für eure Gruppe ausmacht? Fragen wir es so.
1: Ja, also das ist wirklich spannend. Wie ist es zu uns gekommen? Und zwar mit einer neuen Oma. Diese neue Oma ist zu einer unserer monatlichen Zusammenkünfte vor 2 Jahren gekommen und hat gesagt, ich heiße sowieso und ich möchte gerne eine Lesung machen. Ich kann mir vorstellen, aus diesem Buch machen wir eine Lesung und können eben das rüberbringen, was du gerade gesagt hast. Und dann haben sich mehrere Omas bereit erklärt, da mitzumachen. Und wir haben auch einige jüngere Frauen gefunden, unter Studenten oder unter Töchtern unserer Omas, also wirklichen Töchtern, sodass es also eine ganze Reihe von Omas und Töchtern gibt, die sich jeweils hinsetzen und lesen. So ist das gekommen. Und diese Lesung, die ist wirklich grandios. Man muss sie sich angehört haben. Das ist wirklich so großartig, was die Frauen da hinstellen. Du gehst raus und bist völlig geflasht. Und wir kriegen Fragen. Mittlerweile fahren wir in diesem Monat sogar nach Dresden.
0: Wow.
1: Und treten auf. Es gibt Anfragen aus Stuttgart. Eine Oma von uns ist zurückgegangen nach Greifswald. Die wollen das dort auch machen. Und wir haben beschlossen, dass wir diese Lesung tatsächlich jetzt weiter vermitteln und sich auch sicher sind, dass sie dort gut rüberkommen, weil das bedarf wirklich einer guten Vorbereitung.
2: Sie ist zu mir getreten und hat mich küssen wollen. Das tut sie sonst nur an meinem Geburtstag. Wie sie sich über mich gebeugt hat, habe ich wieder das Hakenkreuz gesehen. Und wenn Toni 100-mal mein Kind ist, mein Kind, das ich von Herzen lieb habe, ich hätte sie jetzt um nichts auf der Welt küssen können. Ich habe den Kopf weggedreht, als wollte ich auf die Uhr schauen. Aber Sie hat es doch verstanden und leise geseufzt. Von diesem Tag an sind mir keine Hakenkreuze mehr auf meine Wohnungstür gemalt worden. Ich hatte ja das Hakenkreuz im Haus

0: Der Vorfrühling war eine aufgeregte Zeit. Der Reichspräsident sollte neu gewählt werden. Sepp wollte uns überreden, den kommunistischen Kandidaten zu wählen. Er hatte aber kein Glück. Ich musste mich doch an das halten, was die Partei vorschrieb.
1: Tja, ach, euer Zählmann, der muss ja doch tanzen, wie Moskau pfeift. Fällt mir nicht ein, ihm meine Stimme zu geben.
0: Sepp wurde ganz böse. Dass deine Mutter den Alten wählt, kann ich noch verstehen. Die ist seit Jahren Sozialdemokratin und lässt sich alles einreden. Aber du?
1: Wir brauchen einen deutschen Sozialismus, der für unser Land passt. Wenn ich wähle, so wähle ich einen Arbeiterführer.
0: Also doch. Warum sagst du das nicht gleich?
1: Es gibt noch einen.
0: Ich habe zuerst gar nicht begriffen. Sepp hat keine so lange Leitung gehabt wie ich. Hast du den Verstand verloren? Den Kerl, der nur das Maul aufreißen kann und sich von der Schwerindustrie bezahlen lässt? Den Hitler? Mir ist der Schrecken in die Beine gefahren. Das kann doch nicht die Tochter von meinem Anton meinen. Toni hat einen Augenblick geschwiegen. Dann ist ihre Stimme gequält und traurig gewesen.
1: Nichts von dem ist geschehen, was 1918 versprochen wurde. Unser Reichskanzler ist ein Zentrumsmann. Die Partei lässt ihm alles durchgehen, jede Notverordnung, alles. Und die Kommunisten schreien, aber sie tun nichts. Aber die anderen, die haben ein Programm, das für Deutschland passt. Ich habe das Gefühl, dass die wirkliche revolutionäre Kraft bei ihnen ist. Und darauf kommt es ja an. Alle Parteien haben uns enttäuscht. Wir müssen den Nationalsozialisten Gelegenheit geben, zu zeigen, was sie können.
0: Mein Gott, Toni, woher nimmst du das alles? Habe ich sie erschrocken gefragt. Es war, als wollte sie sich entschuldigen.
1: Ich habe doch so viel Zeit, so schrecklich viele leere Stunden. Und ich weiß, dass ich, wenn es so weitergeht, keine Arbeit mehr kriege. Aber ich will wieder arbeiten. Ich habe die nationalsozialistischen Zeitungen gelesen. Ich habe mit Nationalsozialisten gesprochen und neulich war ich in einer Versammlung und habe den Führer reden gehört.
0: Sepp hat mit der Faust auf den Tisch geschlagen, dass es nur so gedröhnt hat. Den Führer, den Führer! Wenn du schon so sprichst, ist mit dir nichts mehr anzufangen, du Nazine!

0: Ja, und gerade weil du gesagt hast, dass es sehr intensiv ist, kann ich mir auch vorstellen, dass da auch emotional was passiert. Also mit dem Grund, warum wir sagen, wir wollten mit den Omas gegen Rechts sprechen, ist auch, weil uns, glaube ich, wichtig ist, also wir sehen das auch als Erinnerungsarbeit, also eure Arbeit, einerseits heute aktiv zu sein, aber wie du es ja auch schon gesagt hast, auch immer mit dem Rückblick auf und nie wieder ist jetzt. Und deswegen kann ich nur jeder Person, die die Möglichkeit hat, diese Lesung zu hören, dazu animieren. Mich hat es sehr berührt und ich habe auch den Roman dann nochmal gelesen und muss auch sagen, dass ich glaube, wir nicht oft genug sagen können, dass ich das nicht wiederholen darf und dass wir aber heute eigentlich auch wieder an verschiedensten Punkten in der Gesellschaft an einem Punkt sind, wo sich Dinge jetzt schon wiederholen.
1: Ich würde vielleicht noch ganz ergänzen. Also wenn du dir diese Lesung angeguckt hast, ist das wirklich schön. Aber es ist eigentlich nicht das wirklich Richtige. Wir gehen auch mit den Lesungen in Schulen. Und das ist das wirklich Richtige, dass wir zu Menschen gehen, die vielleicht noch nicht auf unserer Welle schwimmen. Also ich habe das Gefühl, du schwimmst auf unserer Welle, du bist für uns. Das ist wie, wenn man ins Kino geht und ein toller Film von Konrad Wolf wird dargestellt, Sterne zum Beispiel, was da in Kriegszeiten in Italien passiert ist mit den Juden. Da gehen Menschen hin, die eigentlich das alles schon wissen, die eigentlich schon wissen, nie wieder ist jetzt. Ja? Aber wenn wir mit dieser Lesung in Schulen gehen und hinterher dort diskutiert wird, dann ist es genau die richtige Stelle. Ja, also das ist die Entwicklung der Lesung. Wir gehen gerne zu Interessenten hin, weil es wichtig ist, allen das Gefühl zu geben, innere Stärke zu kriegen aus dieser Lesung. Wir machen jetzt das Richtige. Andererseits gehen wir gerne in Schulen, um Menschen zu bewegen, darüber nachzudenken, was macht ihr hier? Wofür setzt ihr euch ein? Was könnte passieren?
0: Die innere Stärke ist ein sehr schönes Stichwort. Was macht für dich die Zusammenarbeit mit den Omas gegen Rechts hier in Halle in der Gruppe aus?
1: Und das ist das Beste, was mir eigentlich je hätte passieren können, die Omas zu treffen. Es ist wunderbar, zusammen irgendwo eine Aktion zu machen, an der Mahnwache zu stehen, zu sehen, wir stehen am Anfang mit 7, 8 Omas da und zum Schluss sind wir 14, 15. Die Breite vom Roten Turm reicht schon gar nicht mehr aus und wie viele gehen vorbei und lächeln und freuen sich. Das ist innere Stärke. Oder wir gehen auf eine Demo gemeinsam. Oder ich war neulich in Magdeburg und da haben wir ein Vernetzungstreffen gehabt mit Omas aus Sachsen-Anhalt und Niedersachsen und haben miteinander gesprochen, was kann man alles machen. Und haben gegenseitig gelernt. Also ich habe ein tolles Format kennengelernt, was ich mache nach der Landtagswahl, wenn wir wieder ein bisschen mehr Zeit haben vielleicht, was wir in Schulen machen wollen. Ja? Und du gehst dann da raus und hast Leute getroffen. Das ist so ein warmherziges Klima. Alle ziehen an einer Seite des Strangs. Ja, und andererseits ist es natürlich auch privat unwahrscheinlich. Ich habe wirklich tolle Menschen dort kennengelernt bei den Omas. Sind richtig Freundschaften entstanden. Es gibt keine kulturelle Veranstaltung in Halle, wo wir nicht mindestens irgendwie komischerweise zu dritt auftauchen. Ja, es sind interessante Menschen dort und das ist für mich auch viel wert. Ja, aber wenn du irgendwas zusammen gemacht hast und hinterher denkst, ja, das hat was gebracht, du hast ein paar Leute erreicht, dann ist das schon schick.
0: Also ich höre zwei Dinge. Das ist einerseits tatsächlich aktiv in die Gesellschaft hineinzugehen und zu hoffen, dass sich dadurch auch Perspektiven ändern und aber auch als Gruppe sozusagen gemeinsam das zu machen. Ich würde gerne noch die Frage stellen, wenn wir jetzt in die Zukunft schauen, du hast ja gerade schon gesagt, du hast schon ein Format, was du gerne machen möchtest nach den Landtagswahlen. Bis dahin sind wir sozusagen gebunden oder tun schon viel. Was würdest du sagen? Was brauchen wir, um politisch resilient zu sein, also um sozusagen uns auch weiterhin für die Zukunft gemeinsam zu stärken? Es gibt ja vielleicht auch Momente, zumindest weiß ich das aus meinem eigenen Aktivismus, dass ich merke, ich bin erschöpft oder ich komme an die Grenzen. Und ich würde gerne von euch hören, auch als Omas gegen Rechts, die ja schon viel, viel Lebenserfahrung habt. Wie haltet ihr durch? Wie bleibt ihr sozusagen stabil?
1: Wie wir stabil bleiben. Wir sind ganz unterschiedlich zusammengesetzt in unserer Gruppe. Wir haben Omas aus verschiedensten Parteien, bis auf eine, oder aus keinen Parteien. Von den meisten weiß ich es nicht. Wir wissen es nicht voneinander, das interessiert uns auch gar nicht. Weil wir haben ein Prinzip, wir machen nur Sachen, für die alle sind. Wir geben nur ein Statement ab, wo alle dafür sind. Und da kümmern wir uns sehr drum, weil wir den Zusammenhalt in unserer Gruppe halten wollen. Also wir wollen alle behalten, wir wollen alle Meinungen hören. Wir wollen von jedem alles kriegen, was er geben kann. Der eine, der kann gut basteln, der andere kann gut reden. Der nächste, dem macht Kälte nichts aus. Der stellt sich eben auch im Februar irgendwo mit hin und vermittelt unsere Werte. Vielleicht ist das das, was uns als Oma-Gruppe so stark macht in Halle. Dieses Wissen umeinander. Alle sind für die Demokratie unterwegs, mit christlichem Hintergrund oder nicht. Und wir hören uns auch gerne an, was für die christlichen Menschen was ausmacht, was wir noch gar nicht gewusst haben. Das hatten wir gerade neulich. Da geht es darum, dass die AfD Kirchenasyl abschaffen will. Da haben wir darüber diskutiert und haben wir was gelernt. Also das war hochinteressant. Ja, dieses gegenseitige Befruchten ist wichtig.
0: Ich habe den Eindruck, dass viele der Omas gegen rechts auch jeweils noch anders sich engagieren. Also du hast mir eben auch erzählt, du bist noch in einem anderen Verein, Julenka. Vielleicht kannst du uns noch mal was zu diesem Verein erzählen. Was macht da für dich die Arbeit aus?
1: Ja, unsere Omas sind wirklich vielfältig unterwegs. Die haben mindestens alle noch ein anderes ehrenamtliches Engagement. Eine Oma ist jetzt in Rente gegangen. Die war als erstes bei der Freiwilligenagentur, hat geguckt, was sie macht und bei der Tafel und als Vorleserinnen und ach, ich kann es gar nicht alles sagen. Ja, und was ich mache, ich bin seit 2011 in einem Verein, das ist also wirklich ein Verein, wir haben ein Kinderdorf in der Ukraine finanziell unterstützt. Das musste von Donetsk nach Dnipro umziehen im ersten Krieg 2014 und jetzt ist in Dnipro und die ganzen Sozialarbeiter kümmern sich immer noch um benachteiligte Kinder und Mütter. Viel auch um Flüchtlinge und Opfer vom Krieg und die unterstützen wir finanziell. Das ist eine Sache, die mir auch sehr, sehr, sehr am Herzen liegt.
0: Wie bist du da hingekommen? Das machst du ja schon länger, als bei den Omas gegen rechts zu sein, die sich ja auch viel später erst gegründet haben. Wie kam es dazu?
1: Ich kannte jemanden, die sich schon früher in Petrograd in einem Krankenhaus dafür eingesetzt hat, mit ihrem deutschen Verein dort ein Kinderspielzimmer zu errichten. Und als ich das gehört habe, habe ich gedacht, okay, da kann ich Geld hingeben, nicht zu Ärzte ohne Grenzen, sondern das ist ein schönes, gezieltes Projekt. Und nachdem in Petrograd alles erledigt war, dann gab es eine neue Idee mit dem Kinderdorf in Donetsk. Und da habe ich dann gut Möglichkeiten gefunden zu helfen finanziell. Und jetzt ist es so, wir sind im ständigen Kontakt. Vorgestern wollten wir zum Beispiel uns zum Zoom treffen. Fiel aus wegen Raketenangriff. Wir treffen uns monatlich und hören, was da los ist. Und ich sage nur ein Beispiel. Wenn du hörst, dass von den Leuten, die unsere Freunde in Dnipro betreuen, da sind auch Pädagogen, da sind auch Psychologen zum Beispiel dabei und Juristen dabei. Die Juristen, die mit unserem Martin-Club in Dnipro zusammenarbeiten, sind die einzigen, die es bis jetzt geschafft haben, sexuelle Gewalt als Kriegsverbrechen bis vors Gericht zu bringen. Dass es also tatsächlich bis vors Gericht geht. Mhm. Wir betreuen 80 Kinder von sexueller Gewalt betroffen in den letzten 2 Jahren. Da braucht man einfach Geld. Ja? Und mir fehlen einfach gerade die Worte, was da alles gemacht wird. Das ist wahnsinnig.
0: Ja, das ist auch, finde ich, zum Teil schwer auszuhalten, wenn man sich überlegt, was wir hier für Verhältnisse haben, in denen wir leben können und was es bedeutet. Also was ich mir zum Beispiel persönlich nicht vorstellen kann, in einer Kriegssituation zu leben. Und das ist schon auch, glaube ich, mit ein Grund, um vielleicht nochmal den Rahmen zu schließen für das Engagement der Omas gegen rechts, die eben ja selber entweder noch im Krieg groß geworden sind oder eben die Nachkriegszeit, wie du es ja vorhin auch beschrieben hast, die ja auch bis in die 60er Jahre ging, miterlebt haben, um eben deutlich zu sagen, wir möchten eigentlich für alle Personen auf der Welt sozusagen ein Leben in Würde haben.
1: Was ich wirklich will, ist, dass jeder sich mal ein paar Minuten Zeit nimmt, in die Ecke setzt, darüber nachdenkt, wie er lebt, wie er warm lebt, wie er bekleidet lebt, wie er gut zu essen hat, wie er auf seiner Couch sitzen kann, ohne sich Gedanken zu machen, muss ich vielleicht in 3 Stunden wieder runter in den Keller, wie meine Freunde in Dnipro. Wie es uns hier wirklich sozial gut geht und wie das vor über 80 Jahren gewesen ist, was für Bedingungen es da gegeben haben, was, dass Menschen ihr Leben verloren haben, weil die falsche Partei an der Macht war und ihre Kinder in den Krieg gebracht hat. Wenn man das miteinander vergleicht, das sollte wirklich mal jeder machen und überlegen, was er jetzt im September für eine Partei wählt oder welche Partei er nicht wählt. Das zweite Lied, was ich gut finde, heißt Unsterbliche Opfer, ihr sanket dahin. Das kommt aus dem Jahr 1905 zu Ehren von Gefallenen in einer Arbeiterrevolution in Russland. Dieses Lied wurde sehr, sehr oft gespielt, auch zu Ehren von Rosa Luxemburg und Karl Liebknecht und vielen, vielen anderen. Und für mich ist es ein Lied der Dankbarkeit gegenüber all den vielen Soldaten, vor allem russischen Soldaten, die für uns ihr Leben gaben, dass wir in einem demokratischen Deutschland aufwachsen konnten. Das kann man diesen Menschen nicht genug danken. Und meine Befürchtung ist, dass wenn es einmal zu einer Herrschaft von Nazis kommt, nie wieder die Möglichkeit gibt, so ein Nazi-Regime zu stürzen, weil wir durch die jetzige Medientechnik keine Chance hätten, so etwas auch nur im Ansatz zu organisieren.

Wir bedanken uns herzlich bei Anna für das Gespräch. Ihr Name wurde auf ihren Wunsch für die Veröffentlichung geändert. Beim nächsten Mal lernt ihr Kirsten Lifson kennen, eine Oma der ersten Stunde aus Greifswald. 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
1: Hallo, herzlich willkommen bei der Sendung Pipkin. Das war gerade ein Song von der Band Fuchsia, geschrieben wie Fuck und dann S-I-A, eine Band aus Bologna, aus Italien. Und im Anschluss hört ihr noch einen Song von dem neuen Album von Boy Harsha, das noch nicht erschienen ist, aber es gibt schon zwei Songs, die ihr bei Bandcamp anhören könnt. Das Album erscheint dann im September. Danach hört ihr eine Sendung von der Redaktion von Women's Bar Digitale von Sphere Radio. Women's Bar geschrieben mit V. Und ja, danke an die Redaktion von Women's Bar. Also wir übernehmen deren Juli-Sendung. Dort interviewen sie die Aktionskünstlerin Ceci Leonard. Und ja, das ist ein wunderbar mutmachender Beitrag zum Thema, was können wir auch mit Schaffenskraft gegen Ohnmachtsgefühle tun in dieser sich immer antidemokratischer und autoritärer entwickelnden Welt. Genau. Also jetzt erstmal viel Spaß mit Musik und danach hört ihr die Women's Bar, die ihr ansonsten übrigens auch überall da hören könnt, wo es Podcasts gibt.

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Hallo und herzlich willkommen zur Wimmelsbar im Juli, die letzte Wimmelsbar vor einer kurzen Sommerpause. Wir machen dann weiter am ersten Freitag des Monats im September. Ja, ich weiß nicht, ob wie es euch geht, aber ich habe aktuell das Gefühl, politischer, aber vor allem auch feministischer Aktivismus erfordert gerade extrem viel Mut. Es erfordert

0: in ihrem Buch ausdrückt, Machen erfordert nicht nur, sondern macht auch Mut. Und Machen stellt der Gleichgültigkeit eine klare Haltung entgegen. Hallo Ceci Leonard, wie schön, dass du heute da bist.
1: Hi, ich freue mich auch da zu sein.
0: Ja, vielleicht noch ein paar Worte zu dir. Du bist jahrelange Aktionskünstlerin, unter anderem früher auch mal beim Zentrum für politische Schönheit. Das kennen vielleicht auch die eine oder anderen Personen, Hörenden. Du bist Feministin, Mutter von drei Kindern. Ich bin begeistert oder voll viel mit mir macht, das zu beobachten, was ihr da so tut. Und trotzdem ist es ja schon oftmals auch eine andere Form als, sage ich mal, viele Leute ihren Aktivismus vielleicht fassen würden. Magst du vielleicht mal sagen, was ist aus deiner Sichtweise oder deiner Erfahrung feministische Aktionskunst? Und was macht diese Form des politischen Ausdrucks vielleicht besonders für dich?
1: Sehr gerne sage ich was dazu. Also vielleicht zu Radikale Töchter erstmal. Radikale Töchter machen selber eigentlich fast gar keine Aktionskunst im klassischen Sinne, also dass wir aktionskünstlerisch in Erscheinung treten. Für mich ist es aber doch feministische Aktionskunst, weil was wir machen kreative, künstlerische, politische Bildungsarbeit. Das heißt, wir inspirieren andere Menschen dazu, ins Handeln zu kommen, selber politisch aktiv zu werden, kreativ politisch aktiv zu werden, ihren Themen Gehör zu verschaffen und das auf eine ganz besondere Art und Weise, nämlich durch Aktionskunst. Und das an sich, also dieses Skillsharing, dieses Bandenbilden, ist für mich aktivistisch und das ist für mich vor allem feministisch, politisch aktivistisch. Und ja, da steckt ganz, ganz viel drin. Und ja, was macht für mich politische, feministische Aktionskunst aus? Einerseits hat es natürlich damit was zu tun, wer macht die Kunst? Wie finden wir uns zusammen? Wie entsteht das, was wir machen? Aber auf der anderen Seite sind es natürlich auch die Themen, die mich umtreiben. Und ich finde, Aktionskunst ist eigentlich per se feministisch auf eine Art und Weise, weil es eine Underdog-Kunst ist. Und das war schon immer das, was ich daran so geliebt habe. Man braucht kein krasses Engagement bei einem Theater. Keiner fragt einen, ob man künstlerisch aktiv sein will. Man hat sozusagen die Chuzpe, als kleine Gruppe etwas gegen die Großen der Politik auszusagen, sich Gehör zu verschaffen. Und das ist so bottom-up und so inspirierend, dass es einfach, ja, meine große Leidenschaft ist.
0: Für viele, die sich jetzt noch nie mit so Aktionskunst auseinandergesetzt haben oder vielleicht davon noch nie irgendwas mitbekommen haben, magst du vielleicht mal so ein Beispiel nennen, dass man sich das so vielleicht ein bisschen mehr vorstellen kann, wie sowas aussehen kann oder wie der Ausdruck aussehen kann?
1: Ja, also beim Zentrum für politische Schönheit, bei dem ich viele Jahre als Künstlerin aktiv war, haben wir 2017 beispielsweise nach der Aussage von Björn Höcke, diesem Rechtsradikalen bei der AfD, der hat gesagt, dass das Holocaust-Mahnmal in Berlin ein Denkmal der Schande ist. Und wir haben dann 9 Monate daran geplant und ihm ein Miniatur-Holocaust-Mahnmal bestehend aus 24 Stelen in seinen Nachbargarten in Thüringen gebaut. Das heißt, er musste jeden Tag und muss immer noch jeden Tag darauf schauen. Und das ist sozusagen Aktionskunst. Das heißt, man konfrontiert PolitikerInnen beispielsweise mit einer Aussage und bringt es in eine künstlerische Form und in ein Bild, was symbolisch so viel mehr aussagt. Und das Krasse war auch 2017, die AfD war da gerade in den Bundestag eingezogen. Und es war das erste Mal seit 1945, dass wir Nazis im Bundestag hatten. Und ja, da dieses Bild, also unsere deutsche Geschichte zu sehen, eigentlich die Gräueltaten, die damit angetan wurden in diesem Nachbargarten, das könnte man als Aktionskunst werten. Oder eine andere Aktion, die wir gerne mitbringen in unseren Workshops, dazu erzähle ich auch gerne noch mal mehr, ist, dass eine Gruppe in London, The Dad Shift hieß die, über Nacht ganz London berühmte Statuen von berühmten Männern, die irgendwie was Großartiges gemacht haben, den haben sie so in Babytragen, so Babypuppen umgebunden oder Babys in den Arm gelegt, um darauf hinzuweisen, auf diese unfaire Care-Arbeit und darauf hinzuweisen, dass wahrscheinlich die meisten großen Männer nur dorthin kommen konnten, weil sie einen ganzen Stab an Frauen hatten, die diese Arbeit gemacht haben, diese Care-Arbeit. Und so

0: kann Aktionskunst aussehen? Ich glaube, das Wichtige zu unterscheiden vielleicht zwischen klassischem Aktivismus ist, man möchte nicht in erster Linie das politische Problem dahinter lösen, sondern es geht darum, Aufmerksamkeit auf dieses Thema zu lenken, vielleicht andere zum Mitmachen, Mitdenken zu inspirieren. Und ich glaube, darin liegt manchmal eine viel größere Kraft, als zu versuchen, das Ergebnis, das Problem zu lösen, vor allem, wenn wir gerade in einer Zeit leben, wo die politischen Probleme so groß und so unlösbar erscheinen. Ja, Klimakrise, ja, wie sollen wir da je was tun? Aber wenn es darum geht, vielleicht in einem kleineren Moment darauf aufmerksam zu machen, dass das immer noch das Problem unserer Zeit ist, dann schaffen wir es, dass mehr Menschen mitmachen und sich begeistern. Und darum geht es, glaube ich, gerade. Also, dass wir nicht aufgeben, nicht uns auf die Couch und in unser Privatleben zurückziehen. Nein, das Private ist politisch und es braucht uns gerade alle.
1: Ja, ich finde das Tolle daran ist irgendwie auch, du hast es gerade so ein bisschen angesprochen, diese ganzen Probleme oder Krisen, die gehen ja alle so schnell voran und es passiert die ganze Zeit irgendwas Neues und so eine Aktionskunst kann manchmal wie so ein Besinnen auf, was ist gerade eigentlich das, was bei mir oben aufliegt und was möchte ich da eigentlich versinnbildlichen und bei den Personen, die es anschauen, auch so ein bisschen so wie den Spiegel vorgehalten zu bekommen oder das Ganze mal so verbildlich zu sehen, was eigentlich schon wieder fast wie normal geworden ist. Weil ich habe das Gefühl, manche Sachen sind unfair und scheiße, aber werden so schnell normal. Weißt du, wie ich meine? Und das kann so ein bisschen so dieses sagen, so, hä, ich sehe es jetzt vor mir, das ist eigentlich gar nicht normal. Also so im Sinne von, so mit dieser Normalität möchte ich weiterleben.
0: Ich finde, du sprichst gerade zwei super wichtige Punkte an. Der erste Punkt ist, dass diese Vielzahl und diese Überlagerung der Krisen absolut zu dieser Ohnmacht führen. Ich glaube, das ist auch der Hauptpunkt bei uns in den Workshops, dass künstlerische Auseinandersetzung zwingt dazu, einmal konkret zu werden, zu sagen, um welches Thema geht es mir jetzt? Wo findet die Aktion statt? In welchem Zeitraum lasse ich das stattfinden? Und das heißt nicht, dass ich damit die Probleme der Welt lösen werde. Das werde ich nicht. Aber ich habe irgendwo angefangen. Und dieses irgendwo anfangen kann manchmal ja was Größeres auslösen in anderen Menschen, die das sehen. Die sehen,
1: Ja.
0: oh wow, da sind Menschen aktiv geworden. Und das ist wahnsinnig wirkmächtig. Und gleichzeitig ist es aber manchmal so schwer, dann zu sagen, okay, ich möchte nicht das Patriarchat an sich bekämpfen, sondern ich möchte in der Schule bei meinen Kindern beispielsweise dieses Thema in den Bildungsplan bringen. Das ist konkret, damit kann ich was anfangen und dann kann ich dazu arbeiten. Und das andere, was du gesagt hast, ist ja einfach eine Krankheit, glaube ich, auch unserer Zeit und was ganz wichtig ist, dass das angesprochen wird. Unmenschlichkeit darf niemals normal werden. Und die Gefahr ist gerade aber ganz, ganz groß. Also nehmen wir überhaupt das Thema ja, Abschiebung, wie über Menschen anderer Herkunft gesprochen wird seit Jahrzehnten in Deutschland und wie das immer mehr normalisiert wird.

0: wenn man etwas sagt, und das finde ich auch im Kontext von Social Media so interessant, weil da wird ja ganz viel gesagt. Und das ist einfach so, ja, ich habe es halt, ich habe es ja nicht so gemeint. Die Leute nicht mitdenken, dass die Worte, die sie nutzen, so brutal sind. Und wenn wir das Ganze verbildlichen, die Brutalität klarer wird. Und das finde ich so, das finde ich so krass daran. Gerade in Zeiten, wo viel mal eben gesagt wird, in Anführungszeichen, durchaus hilfreich sein kann.
1: Ja, also ich glaube, das war auch das, was mich so wütend gemacht hat als Künstlerin damals, dass ich wusste, dass er das sagen kann und dass zwar kurzfristig ein Aufschrei durch die Gesellschaft geht, aber dass es danach wieder verpufft und egal ist. Und das hat sich im Extrem dann dadurch gezeigt, dass tatsächlich so viele Menschen die AfD gewählt haben, dass sie dann in den Bundestag gewählt wurde. Und das sieht man ja jetzt auch wieder. Also die AfD ist bei annähernd 40% gerade in Umfragen vor Sachsen-Anhalt, vor den Wahlen in Sachsen-Anhalt und ist aber vom Verfassungsschutz als gesichert rechtsextreme Partei eingestuft. Also das ist einfach unfassbar und ich glaube, das ist ein Fakt, den nehmen wir so wahr, aber was das wirklich bedeutet dafür, ich hoffe, dazu gibt es auch noch Aktionskunst, das muss irgendwie erfahrbar oder erfühlbar gemacht werden.
0: Auf jeden Fall. Du hast ja gesagt, du hast beim Zentrum für politische Schönheit gearbeitet, da warst angestellt und dann kam es dazu, dass du die radikalen Töchter gegründet hast. Vielleicht einfach mal, wie kam es? Woher kam dieser Wunsch zu sagen, ich möchte diese spezielle Form der Initiative gründen?
1: Also nachdem die AfD in den Bundestag eingezogen ist und man so in der Bevölkerung so eine allgemeine Ratlosigkeit und auch so eine Ohnmacht gespürt hat, da war mir eigentlich schon klar, dass es voll wichtig ist, dass nicht einige wenige künstlerische Genies in Anführungsstrichen politische Aktionskunst machen, weil ich so daran glaube, dass das so ein wirkungsvolles Mittel ist. Nein, das muss irgendwie raus. In die Masse. Also wir brauchen viele Menschen, junge Menschen, die Lust haben, sich politisch zu engagieren, sich zu beteiligen, die aufstehen gegen Rechts, gegen Unmenschlichkeit. Und damit war eigentlich die Idee geboren. Ich glaube auch, dass mich schon immer total beschäftigt hat. Das war ja eigentlich die Frage nach 45 in der Bundesrepublik. Wie konnte es eigentlich dazu kommen, dass die Nazis die Macht ergriffen haben? Und vor allem, warum haben so viele Leute geschwiegen und nicht gehandelt? Und ich glaube, bis heute haben wir versucht, als Gesellschaft darauf Antworten zu finden. Aber wir haben nicht wirklich das Handwerkszeug gelernt. Und ich begreife wirklich radikale Töchter als so eine Schmiede, wo politische Bildung eben was ganz Praktisches hat. Es geht darum, dass ich inspiriert werde, als Mensch nicht nur theoretisch über Sachen zu schimpfen oder darüber Bescheid zu wissen, sondern dass ich dann auch den Mut habe, ja, mit ganz viel Fehlbarkeit, die es immer hat, wenn wir handeln, ins Handeln zu kommen, andere dazu zu begeistern, ins Handeln zu kommen und vor allem das eben auf diese künstlerische Art und Weise.
0: Ich finde so sehr programmatisch, heißt ja auch dein Buch, also Machen macht Mut. Also so ein bisschen dieses so Anfangen oder auch, dass einem jemand was zutraut oder also, dass man sich selbst auch was zutraut, aber dass man auch so ist, hey, du kannst was machen. Also ich glaube so, das ist ja auch oft so ein Ding, so ja, es gibt halt Personen, die sind halt aktivistisch oder politisch und dann ist da auch manchmal wie so eine Art Wissenshoheit, so nach dem Motto, ja, wenn ich nicht ganz genau mich mit dem Thema auseinandergesetzt habe, dann da darf ich dazu nichts sagen oder darf ich dazu nichts machen. Und kommt daher auch der Titel, also dieses so Mut machen, anzufangen.
1: Ja, ich glaube, Demokratie war eigentlich so als Anti-Ohnmachtssystem auch gedacht und aufgebaut. Also eine Demokratie funktioniert ja nur dann, wenn alle Menschen das Gefühl haben, es lebt davon, dass sie selbst wirksam werden, über Wahlen auch hinaus, also dass sie sich mit einbringen. Und unser System erzieht das aber fast richtig Kindern und Jugendlichen ab. Also wenn wir in die Schule gehen, werden wir eben nicht dazu ermutigt, in dieses Selberdenken, ins kritische Denken, ins Hinterfragen zu kommen, selber Sachen auch auszuprobieren, auch damit zu scheitern, sondern das ist eigentlich ein System, wo genau diese Wissenshoheit

0: uns eingetrichtert wird. Es gibt die Gymnasiastinnen, die sind mehr wert als die, die nur zur Hauptschule gehen. Die fühlen sich auch als wertvoller oder weniger wert in unserer Gesellschaft. Das zeigt sich dann über das Gehalt. Es zeigt sich auch im Bundestag beispielsweise, dass es so wenig Menschen gibt, die eben nur einen mittleren Schulabschluss haben, die dort vertreten sind. Also all diese Ungleichheit. Und das ist wirklich was, also da ist einfach ein Schatz an Menschen, wo ich sage, als Humanistin und als Feministin, die haben Ideen, die möchten mitmachen, was so schade ist, dass das ja auf der Strecke gelassen wird. Und das versuchen wir mit Radikale Töchter und unserem Ansatz, aber ich habe das auch versucht, mit meinem Buch anzugehen und zu inspirieren, sich zu den eigenen Themen ja ins Verhältnis zu setzen, dazu ins Handeln zu kommen. Und das haben wir eben alle. Also wenn wir in eine Schulklasse gehen, in eine Berufsschulklasse und fragen, was möchtest du verändern, was macht dich wütend, dann hat das jeder Mensch. Die wenigsten von uns werden eben noch gefragt. Und ich glaube, da ist schon mal ein richtiger Ansatz.
1: Oder die individuelle Wut in politische Relevanz zu setzen. Also ich glaube, das ist ja wie so eine Kraft von feministischem Aktivismus oder der feministischen Bande, dass man gegen die Individualisierung auch arbeitet und gemeinsam vielleicht auch es leichter fällt, gegen die Gleichgültigkeit zu arbeiten, oder?
0: Ja, also ich glaube, Sian. Ja, aufgrund unserer Geschichte. Und gleichzeitig sind wir eben an einem Punkt, wo gerade rechtsradikale Parteien genau diese Gefühle, diese Arbeit, diese politische Arbeit mit Gefühlen von Menschen, also mit ihrer Wut, mit ihrer Angst, instrumentalisieren für ihre Zwecke. Und da sehe ich das einfach als Riesengefahr, wenn etablierte demokratische Parteien sich davor zurückhalten, diese Gefühle bei Menschen zu benennen und auch ernst zu nehmen, weil sie sind nun mal da. Wir Menschen sind Gefühlsmenschen. Und was du sagst zur Wut, Wut war schon immer ein extrem mobilisierendes Gefühl. Also Wut hat dazu beigetragen, dass es Aufstände gab, dass die feministische Bewegung Menschen auf die Straße bekommen hat. So, das hat alles auch unsere politische Wut gemacht. Margarete Stokowski hat nun mal so schön gesagt, Wut ist nicht dasselbe wie Hass. Hass will Zerstörung, Wut will Veränderung. Und ich glaube, da wird ganz viel, auch in den letzten Jahren wurde da auch ganz viel vermischt, dass die sogenannten Wutbürger, ich gendere bewusst nicht, dass diese Wutbürger eigentlich Hassbürger waren, weil sie waren Menschen, die andere Menschen abgewertet haben, die eigentlich Hass verbreitet haben. So, und ich glaube aber, es braucht eigentlich uns WutbürgerInnen, und das sehen wir auch in den Workshops. Wir fragen ja oft nach dieser Wut bei den Menschen, und wenn Menschen dann eben aufschreiben, wie du auch sagst, so das macht mich wütend und das macht mich wütend, dann ist das ein wahnsinnig verbindender Moment. Das Wichtige ist nur, dass es dann ein Element gibt, wo wir sagen, okay, wir nehmen diese Wut und verwandeln sie in Mut, so nennen wir es bei unseren Workshops, also in was Positives, in etwas, wo wir in eine Schaffenskraft kommen, wo wir aufhören zu meckern und in dieser ohnmächtigen Wut stecken zu bleiben, sondern dann eben über Gemeinschaft ins Handeln kommen, auf die Straße gehen, Schilder basteln, lachen, humorvoll sind und wirkliche Veränderungen dadurch vorantreiben.
1: Ist das auch den Mutmuskel zu trainieren? Also ihr habt ja dieses Mutmuskeltraining. Ist das auch das, was da passiert?
0: Ja, also die Idee bei dem Mutmuskeltraining ist in erster Linie auch wieder so ein dämlicher Glaubenssatz, den wir uns oft sagen, so es gibt mutige Menschen und es gibt Menschen so, ach, ich bin eben einfach nicht so mutig. Und Mut ist aber nicht etwas, was wir haben oder nicht haben. Das ist einfach was, was wir lernen können, wie ein Muskel, der trainiert werden darf. Und deswegen mag ich diese Idee von, wir gehen alle gemeinsam in ein Fitnessstudio und trainieren schön, das ist einfach was total Empowerndes. Und genau darum geht's. Also, es geht dann darum, diese Wut, die manchmal ohnmächtig macht, mit der man sich vielleicht auch alleine fühlt, die dann in den Raum zu tragen, sie öffentlich auch auszusprechen, dann zu formulieren, was ist es denn, was ich verändern möchte, und dann eben diesen Mut zu trainieren, aktionskünstlerisch. Also, wir probieren erste kleine Aktionen dazu auf.

0: manchmal ist es ganz unterschiedlich, auch was für eine Gruppe da ist. Also für die einen, die waren natürlich schon wahnsinnig aktivistisch unterwegs und für die bedeutet das dann eher, dass es mutig ist. Ich weiß es nicht, zum ersten Mal mit Menschen ins Gespräch zu kommen, wo sie ganz genau wissen, die haben einfach eine wahnsinnig andere politische Haltung als sie und sie müssen diese Kritik aushalten. Aber manchmal sitzen da Jugendliche drin, da ist es mutig, vielleicht eine eigene Forderung auf dem Demoplakat zu schreiben und sich damit in die Öffentlichkeit zu stellen und zu sagen, ja, das ist ehrlich gesagt meine Haltung.
1: Ja, das finde ich richtig, richtig schön, und weil es ja auch gerade vielleicht auch so ein patriarchales Narrativ ist, dass nur manche Menschen Muskeln haben. Ich denke mal, nicht wenige Menschen fragen euch danach, das heißt ja radikale Töchter, wen das eigentlich meint. Also wer sind diese Töchter? Was ja erstmal gegendert ist, aber genau, wer darf diese feministische Aktionskunst machen und wer wird da angesprochen vor allem?
0: Also wir mochten erstmal an diesem Begriff oder Wort Töchter, dass da so viel drinsteckt. Also dass Töchter oft so die Unterschätzten immer noch sind in unserer Gesellschaft, die Braven, die Angepassten. Auch, dass wir altersunabhängig Töchter sein können. Also ich kann mit 93 Tochter sein oder mit 1. Und für uns ist aber auch ganz wichtig zu betonen, dass Töchter für uns eben nichts mit dem Geschlecht zu tun hat, sondern eher mit dieser Zuschreibung des Unterschätztwerdens. Und deswegen auch die Kombination mit den radikalen Töchtern. So die freien Radikale sind sozusagen immer die, die die Veränderung bringen, die ja was Neues erkundigen. Und das wollten wir sozusagen damit ausdrücken. Auch ein kleines, so ein Zeichen dafür setzen oder uns das Radikal auch zurückholen aus der rechten Ecke. Als wir uns gegründet haben, wurde das Wort Radikal auch noch gar nicht so viel benutzt. Und dann kamen eben ganz viele Bücher, so sanfte Radikalität und radikale Zärtlichkeit und so weiter und so fort. Und da wurde dieser Begriff Radikal ja so eher mainstreamig auch eingeführt, glaube ich.
1: Aber hast du das Gefühl, dass schon manche sich auch an diesem Radikalitätsbegriff stoßen?
0: Ich glaube, jetzt mehr und mehr wieder. Also ich merke das richtig krass, dass das mehr und mehr ein Thema wird. Also, dass das vor allem in CDU-Kreisen, dass das ganz schnell eben mit ja, Steine schmeißenden Linken in Verbindung gebracht wird und eben gar nicht diese ja, Radikalität als sanfte Radikalität, radikal demokratisch. Also es ist ja letztlich ja, ein Begriff, der je nachdem, vor was er gesetzt wird, einen ganz anderen Kontext bekommt. Es war interessant, wir haben eine radikale Töchterschal, der ist sehr bunt und sehr nice und sieht freundlich aus. Und da steht auf der einen Seite eben auch Töchter und auf der anderen Seite Radikale. Und eine Kollegin von uns wollte damit in den Bundestag, weil ihre Tochter beim Girls' Day zu der Grünen-Fraktion wollte. Und sie durfte mit dem Schal nicht rein. Der Polizist hat sie aufgehalten und hat gesagt, Radikales wollen wir hier nicht. Super spannend, super, super spannend, sagt er im gleichen Moment, während die AfD-PolitikerInnen ein- und auslaufen.
1: Ja, das passt irgendwie, finde ich, aus meiner Sicht auch in dieses Bild, das ja auch so gemeinschaftlich, also vor allem der AfD oder anderen Rechtsextremen ja ausgehend gezeichnet wird oder die Diskursverschiebung, die stattfindet, ist ja, dass Linke praktisch extrem sind oder da so Radikalität als etwas, was von links kommt und was von rechts kommt, ist normal und neutral.
0: Ja, ich finde es halt sehr interessant, weil es zeigt auf, wie schnell man in Schubladen gesteckt wird, ohne dahinter zu schauen. Das ist auch ein totales Anliegen unserer Organisation schon immer gewesen, genau das nicht zu tun und diese Schubladen, die wir aber alle haben, auch bei uns selber zu erkennen. Deswegen war es uns wichtig, eben nicht aus den Großstädten heraus aktionskünstlerisch tätig zu sein, sondern eben Workshops zu geben, vor allem im ländlichen Raum, in Berufsschulen, also wirklich outside unserer Bubbles. Und das bedeutet eben, dass sowohl wir als TrainerInnen, aber auch die TrainerInnen die Teilnehmenden sehr schnell in Schubladen stecken, je nachdem, was für ein Spruch gebracht wird. Ich mag mein Auto total gerne. Das hat einen totalen Grund, warum ein Auszubildender das sagt, weil einfach kein öffentlicher Personennahverkehr da fährt. Du wärst dämlich, wenn du nicht auf dein Auto als Freiheitsinstrument angewiesen wärst. Aber natürlich, aus der Stadt kommend mit deinem Fahrrad, macht es erstmal nicht so viel Sinn. Und das ist so krass eigentlich. Wir haben uns natürlich bewusst auch dafür entschieden, dass wir diesen ja etwas kantigeren Namen als Organisation wählen, weil ja wir eben nicht uns dem hingeben wollten, dass man sich jetzt Demokratie e.V. oder sowas nennen muss, um Türen geöffnet zu kriegen an Berufsschulen. Und vielleicht war das am Anfang in Sachsen auf dem ländlichen Raum erstmal auch vielleicht ein Türenverschließer, unser Name. Und gleichzeitig hat es aber immer zu Gesprächen geführt. Und ich glaube, das ist wichtig in unserer Gesellschaft, dass wir da absolut im Gespräch bleiben müssen. Das ist eigentlich der Kern von Demokratie, auch über so erste Schubladen-Trigger-Momente hinweg, wo wir Menschen mit einer bestimmten Frisur oder einem Nasenring oder, weiß ich nicht, einfach in Schubladen stecken. Das ist fatal für unsere Gesellschaft und das ist ganz wichtig, dass wir uns alle, weil wir alle haben das in uns, dass wir uns alle da immer wieder hinterfragen und merken, wenn diese Schubladen aufgehen.
1: Absolut. Ich finde gerade auch nochmal mit diesem Töchterbegriff, ich finde es zum Beispiel auch voll interessant, weil zu mir hat mal in einem Workshop ein Cis-Mann gesagt, also als freundliche Kritik in Anführungszeichen am Feminismus, dass es ja für Männer gar nicht möglich ist, Feministen zu sein, weil es steckt ja Feminist drin. Also woher kommt die Angst, sich mit etwas zu identifizieren, gerade auch von vielleicht nicht weiblichen Personen, also vor allem von Cis-Männern, sich mit einem anderen Geschlechtbegriff zu identifizieren oder sich dem anzuschließen. Also für mich war das immer normal. Also ich musste mich mit Schüler identifizieren, als ich in der Schule war, weil es da noch keine gegenderte Form gab. Also ist das nicht schon ganz schön extrem oder radikal, das radikal für sich auszuschließen?
0: Ja, ist schön, dass du es sagst, weil das macht uns auch immer total viel Spaß. Wir sagen gerne, bei Warner Brothers arbeiten doch auch ganz viele Frauen. Wenn die Frage kommt, arbeiten bei euch auch Männer? Und das ist wirklich genau das, was du sagst. Also da darf noch viel getan werden, dass sich auch männlich gelesene Menschen mit weiblich zugeschriebenen Begriffen dann auch identifizieren können, sich dem zugehörig fühlen können. Wir sagen auch immer, auch Männer können Töchter sein.
1: Und würdest du sagen, dass Feminismus zu radikal sein kann?
0: Nein, auch das, was der gesagt hat, ist ja so interessant, ne? Weil für mich bedeutet ja eigentlich Feminismus ein Kampf für Gleichheit. Also wir müssen diese Unterscheidung nochmal aufmachen zwischen Humanismus und Feminismus, weil beim Humanismus wir längst noch nicht da sind, dass Frauen, weiblich gelesene Personen gleich sind. Also wir sind so weit davon entfernt, immer noch. Wofür kriegen weibliche Organisationen Geld? Wofür kriegen Frauen Geld? Haben wir gleichen Zugang zu Bildung? Diese ganzen Themen, also ich könnte die jetzt runterbeten und die HörerInnen wissen das aber alle schon. Ich glaube, das ist einfach so wichtig, dass es diese Unterscheidung noch gibt und dass darauf hingewiesen wird und dass wir einfach so lange Feministinnen sein müssen, bis es zu dieser gleichen Gesellschaft kommt.
1: Laut den Menschenrechten und dem deutschen Grundgesetz darf es eigentlich keine Ungleichbehandlung geben aufgrund von Geschlecht. Die gibt es aber. Und die Einforderung dieser gleichen Rechte von FeministInnen wird als radikal betrachtet. Und irgendwie finde ich das Ganze ganz schön paradox. Also.
0: Ich denke, da sind wir wieder auch bei diesem Thema dieses Schubladen. Schublade geht auf. Ich nenne mich Feministin. Ich glaube, da waren wir vor ein paar Jahren schon mal weiter. Das finde ich ganz interessant zu beobachten, dass wenn man das jetzt benutzt, eben auch wie mit unserem Namen Radikale Töchter, dass man in so eine ganz bestimmte Ecke auch gestellt wird und dass es eben nicht darum geht, was du jetzt gerade beschrieben hast, nämlich eigentlich einfordern, dass Artikel 1 in unserem Grundgesetz, die Würde des Menschen ist unantastbar und wir alle sind gleich, ja, sondern dass das irgendwie, ja, mit irgendwas assoziiert wird, was Männer diskriminiert. So, das ist, ja, ich glaube einfach, die Frage ist halt, wie treten wir dem entgegen? Und ich glaube, das Wichtige bleibt da, dass wir öffentlich sagen, ja, ich bin Feministin und das auch immer wieder erklären und das auch benennen. Und ja, wir sind eine feministische Organisation, wir haben feministisch-demokratischen Ansatz, weil ich glaube, wenn wir aufhören, das zu sagen, nur weil wir nicht wollen, dass bestimmte Schubladen aufgehen bei anderen, dann ja, verschlechtern wir das Gesamtproblem eigentlich damit. Es ist so ein vorauseilender Gehorsam zu einem bestimmten Mainstream, der in eine Richtung geht, der einfach überhaupt nicht gut ist.
1: Eine gesamtgesellschaftliche Voraussetzung wäre, sich mit Feminismus auseinanderzusetzen, wäre wirklich mit den eigenen misogynen Denkmustern anzufangen. Und zwar sich einzugestehen, dass man weiblichkeitsabwehrende Anteile in sich hat, also dass man weiblich assoziierte Eigenschaften abwertet. Und zwar wirklich sehr breit. Also damit meine ich jetzt nicht nur Weiblichkeit als Wort, sondern weiblich assoziierte Eigenschaften, welche Bereiche des sozialen Lebens wir mit Weiblichkeit assoziieren und für sich selbst auch zu sagen, warum wehre ich das eigentlich für mich so ab oder warum rate ich das so down? Und das passt, glaube ich, vielen nicht in ihr Selbstbild, weil sie sich eben so sehen als Humanisten oder so oder Humanistinnen oder als Demokratinnen.
0: Ja, das hast du so richtig gesagt. Ich glaube, es wäre voll cool, weil das so wichtig ist, was du gerade ansprichst. Kannst du dazu ein Beispiel nochmal geben zu diesen weiblichen Anteilen, die abgewertet werden?
1: Ja, also zum Beispiel, was du vorhin mit dem Beispiel schon gesagt hast, mit dir der Care-Arbeit im Hintergrund, also allein Care-Arbeit, aber auch sowas wie Irrationalität vor Emotionalität zu stellen. Ist es nicht ziemlich cool, wenn man beides kann? Oder Stärke, Schwäche? Ich lieb's total, wenn Leute auch mal sagen, ey, ich fühle mich gerade einfach ausgelaugt und ich bin am Ende und ich fühle mich schwach. Also ist das nicht ziemlich stark?
0: Ja, also mega gut, dass du die Beispiele nochmal gebracht hast. Das ist auch mein Ansatz im Buch zum feministisch-demokratischen Handeln, weil es eben genau um diese, sage ich mal, eher weiblich zugeschriebenen Aspekte geht, nämlich, dass es nicht um das Ergebnis so sehr geht, zum Beispiel, sondern mehr um den Prozess, also dass ich die Demokratie als eine konstante Beziehungsarbeit auch wahrnehme, in der ich mich ausprobiere, darin scheitere, aufstehe, weitermache. Und dieses sehr prozesshafte und auch offene ist auch etwas, was ja in dieser, wir müssen gute Ergebnisse haben, die Zahlen müssen stimmen, die Wirkung muss sitzen. Dieser Ansatz passt nicht auf politische Bildungsarbeit oder auf Demokratiearbeit. Und diese Brille des daraus, aus dieser feministischen Brille noch mal viel mehr zu sehen, die macht auch Demokratiearbeit stärker, resilienter. Auch das, was du gesagt hast, das offene Teilen von Gefühlen, also mit seiner Trauer, mit seiner Ohnmacht, mit seiner Wut ins Gespräch zu gehen, damit offen umzugehen, das hilft auch wissenschaftlich nachgewiesenermaßen viel mehr, um ganz schnell auch resilient darüber hinwegzukommen und dann morgen oder übermorgen wieder ins Handeln zu kommen. Jetzt habe ich aber auch natürlich einen männlichen Mindset. Ja, dann bist du wieder leistungsfähiger, wenn du dich deinen Gefühlen stellst. Aber es tut einem auch eigentlich einfach viel, viel, viel besser, als sie wegzudrücken, als sie nicht wahrzunehmen. Und ich denke, da dürfen wir als Gesellschaft noch viel, viel mehr lernen. Ich glaube auch, was ich unbedingt einfordern würde, ist ein Fach, wo es um Gefühle geht, um Emotionen geht in der Schule, dass wir als Kinder lernen, damit umzugehen, sie zu fühlen, sie zu benennen. Wir wären tatsächlich wahrscheinlich auch eine andere Gesellschaft, wenn wir damit lernen würden, besser umzugehen. Aber Gefühle werden ja, wie du sagst, einfach so, ach, den Frauen zugeschrieben. Und ja, da waren wir schon mal weiter, habe ich das Gefühl. Das geht gerade wirklich zurück. Also voll gut, dass wir da sehr, sehr viel drüber sprechen und das weiterhin öffentlich machen.
1: Ja, du schreibst auch in deinem Buch so ein paar Beispiele, wo ihr das auch bei den radikalen Töchtern so gemerkt habt, dass ihr da in so patriarchale Mindsets verfallt, also und dann so euch selbst so ertappt und dann so überlegt, wie können wir damit umgehen. Magst du da vielleicht so ein kleines Beispiel nennen, um es auch vielleicht für die Hörenden so ein bisschen greifbarer zu machen, was du damit meinst?
0: Ja, also ich würde sagen, ich würde mich immer Feministin in Progress nennen, weil diese patriarchale Leistungsgesellschaft, die sitzt super tief in mir drin. Und das heißt, das ist ein ständiger Prozess, und ein immer wieder Licht drauf scheinen. Und das ist ganz spannend. Wir befinden uns immer noch in einem feministischen Gehaltsmodellprozess, den wir mit dem Team gemeinsam aufsetzen und es eben viele Gespräche dazu gibt, so wie wollen wir entlohnen, welche Werte wollen wir ja bezahlen in unserer Organisation und dadurch eben auch denen einen Wert geben. Was spielt da beispielsweise auch die eigene finanzielle Herkunft für eine Rolle? Spielt Klasse mit rein oder Care-Arbeit an Verwandten oder Ehrenamt? Solche Themen. Und da dürfen wir viel diskutieren und da merken wir ganz konkret, dass man da so an eigene patriarchale Themen rankommt. Alleine schon zu merken, wenn eine andere Person Geld bekommt für etwas, was vielleicht für mich nicht okay ist in dem Moment, heißt es aber nicht, dass ich dadurch weniger bekomme. Also alleine das, dass wir gemerkt haben im Team, das bedeutet nicht, dass wir weniger bekommen. Nur weil die Person für, weiß ich nicht, ihre drei Kinder mehr Urlaub bekommen soll. Uns wird nichts weggenommen. Ich glaube auch, der Schlüssel ist so wirklich mit so einem liebevollen Blick auf sich selber, weil das ist nämlich auch wiederum dann dieser patriarchale Blick, so Mann, was bin ich für eine unteilende Person oder sowas in diesem Moment. Und ja, ich glaube, wenn man diesen feministischen Blick dann ernst nimmt, darf man da ganz liebevoll auf sich gucken und sagen, ah, interessant, da
1: Ja.
0: meldet es sich wieder, das Patriarchat, was wird mir denn da weggenommen? Eigentlich gar nichts, alles, alles gut. Und ja, das ist so ein konstantes Üben und
1: Ja.
0: Lernen. Und er gibt mir aber auch total viel Mut, dass ja, man gar nicht so ein feministisches Grundwissen oder sowas dafür braucht. Also, dass das genauso in der Berufsschule voller Männer in einer kleinen Gruppe funktioniert, wo am Anfang so dämliche Sprüche sind und dumm rumgefrotzelt wird und so. Und dass, wenn man dann aber anfängt, sich selber zu öffnen, auf Augenhöhe zu gehen, Fehler zuzugehen, dass diese Kultur ganz, ganz, ganz schnell etabliert werden kann, dass da so viel Offenheit und Kreativität herrscht. Also das gibt mir total viel Hoffnung, wenn gleichzeitig politisch das alles andere als gut aussieht gerade.
1: Dein Buch hat den Untertitel ja gegen die Gleichgültigkeit. Vielleicht als letzte Frage, wir hatten das kurz schon angesprochen mit diesem Thema, wie konnte es so weit kommen? Spielt da Gleichgültigkeit eine Rolle und wie spricht man mit Menschen, die sich vermeintlich als gleichgültig identifizieren?
0: Also Gleichgültigkeit ist manchmal auch eine Schutzstrategie von denen, die vielleicht sogar am allermeisten fühlen, aber nicht gelernt haben, wie werde ich selbstwirksam, was kann ich überhaupt tun. Und dann, das sehen wir auch bei unseren Jugendlichen, wenn wir fragen, bist du politisch oder was macht dich wütend, ist eigentlich das Krasseste, dass dann manchmal so einfach so ein Schulterzucken kommt. Ist mir alles egal. Dabei sind das meistens die Leute, die am allermeisten fühlen und die ganz, ganz, ja, zarte Seelen haben. Und ich glaube, dagegen hilft eben eine Anleitung oder Vorbilder oder jemand, die sie sehen, die handeln, die auch was verändern konnten mit ihrem Handeln. Und dagegen ist in meinen Augen eben Aktionskunst eines der allerbesten Tools, weil es Gemeinschaft stärkt, weil es eben nicht darum geht, dass ich dadurch die Welt verändern kann. Aber ich erzähle in dem Buch von so vielen Beispielen, wo Menschen dann ins Handeln gekommen sind, auf die Straße gegangen sind, gemeinsam gestickert haben, gemeinsam gelacht haben, gemeinsam Aktionen gemacht haben. Und das eben so ein Gemeinschaftsgefühl gegen diese Gleichgültigkeit in die Wege gesetzt hat. Und wenn man jetzt Menschen in Sachsen-Anhalt fragt und Initiativen, mit denen wir teilweise zu tun haben, das ist eine geile Gemeinschaft und ein Zusammenschluss gerade, auch über sehr viele Bündnisse hinweg, dass sie aktiv werden, zusammensitzen, handeln. Und ich hoffe, hoffe wirklich sehr, dass dieser Mut oder dass wir ein bisschen dazu beitragen können, dass dieser Mut erhalten bleibt und diese Lust zu handeln.
1: Ich finde, das ist ein sehr, sehr schönes Schlusswort. Am Ende der Women's Bar frage ich immer die GästInnen, was sie gerade medial so empfehlen könnten. Also vielleicht zu dem Thema, aber auch, wo sie sagen so, ey, das beschäftigt mich gerade oder das lese ich gerade und das nimmt mich richtig mit und das finde ich richtig cool. Oder den Film habe ich gestern gesehen oder letzte Woche und da bin ich echt so, da hänge ich manchmal noch drin. Oder diese oder jene Initiative, die finde ich einfach nur unterstützenswert und geil. Ich empfehle euch. Aber vielleicht hast du ja auch noch jemanden oder ein Medium in petto.
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0: Also ich höre gerade sehr gerne Hörbücher und ich habe Yesteryear gehört, wo es um so eine Tradwife geht in den USA. Super krass zu empfehlen, weil es so eine Gesellschaftskritik ist an unserer Zeit gerade und die wird sehr auf die Spitze getrieben. Und ich höre auch als nächstes Prima Facie, wird es ausgesprochen. Auch ein großartiges Buch, wo es um die Kritik am Rechtssystem geht, um das Thema Klassismus auch darin und aber auch wie sexuelle Belästigung, Übergriffe an Frauen immer noch von unserem Rechtssystem auf eine Art und Weise behandelt wird, die so ungerecht ist. Super geschrieben auch. Und ansonsten, vielleicht als letzte Empfehlung an euch alle, sucht euch eine Initiative und wenn ihr könnt, spendet doch monatlich 5 € oder 3 €. Das macht wirklich einen totalen Unterschied, egal wie klein die Summe es ist. Und wenn ich hier einfach alle Hörerinnen ansprechen könnte, dass sie für etwas, was ihnen am Herz liegt, sei es Seenotrettung, sei es politische Bildungsarbeit, etwas geben, das macht einen totalen Unterschied in der Masse. Und ich kann es nur immer wieder betonen, do it.
1: Danke dir. Schön, dass du da warst. Ich empfehle auf jeden Fall allen nochmal das Buch Machen macht Mut von Ceci Leonard. Danke, dass du da warst.
0: Dankeschön.
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0: 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Heute gibt's bei Dreadheads Roots, Dub und Reggae, Dub Roots vom Besten. Den Anfang macht Kiddo's Eye mit Security in the Streets in 12-Inch Mix. Danach Lee Scratch Perry mit Big Neck Police, Roast Fish, Collyweed und Cornbread mit den Upsetters zusammen. Und danach Watty Burnett mit What a War aus Rastafari Livet, Iti Nueli, Justice League. Und The Upsetters mit What a Dub, Rastafari Livet, Iti Nueli. Und Max Romeo mit Beardsman Feast im 7-Inch bei Observer.
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nächsten 5 Parts kommen von Burning Spear, Slavery Day, Burning Spear, Slavery Days.

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1: Danke, Sven. Und die nächsten 5 Favorites von mir, was Dub Roots und Roots Dub anbetrifft, kommt von Juggy Me Too, der Mashdown Babylon Disco Mix. Danach The Viceroys mit The Struggle, Leo Graham mit Perilous Time und 2 Stücke vom großen LKJ, Lyndon Kwesi Johnson. Mit einem Gruß an Lady A, Reggae Fee Peach und der Peach Dub aus LKJ in Dub und aus Bass Culture. Sein erstes berühmtes Album.

And now, Jewels of Dub. Wir hören Light of Saba mit Free Up Black Man im 12-Inch Mix und Light of Saba mit Outcry, The Magical Light of Saba. King Tubby and the Prophets, Open Your Hearts, Augustus Pablo mit dem Arabian Rock aus This is Augustus Pablo, Freddie McKay mit I'm a Free Man aus Down Santic Way, ebenfalls aus dem Album Hapkido. Here it is.

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1: Yo, genau, beim Freien Radio, Karlsruhe, beim Querfunk. Die nächsten 5 sind Hope Tone Lindo mit Black History, 7-inch, Mikey Dread mit Resignation Dub aus African Anthem, Prince Farai mit Heavy Manners aus Under Heavy Manners, von Joe Gibbs produziert, Ike Mouse mit Do You Remember aus Skidip von Greensleeves und Scientist Malicious Intent aus Scientist Encounters Pac-Man. Here it is.

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1: It's my pleasure, Mr. Johnny Clarky. Jetzt die letzten vier Tracks für heute bei Dreadheads Dub and Reggae. Back to the Roots, Steel Pulse mit Soldiers aus Handsworth Revolution auf Island erschienen. Third World mit Human Marketplace aus 96 Degrees in the Shade aus Jazz Music und Aswat mit Behold aus Juliet Mango Records und zum Schluss Luxley Castell mit Collie Tree in 7 Inch aus Negus Roots. Das war Dreadheads Dub und Reggae beim Querfunk. Word, Sound and Power. Tomcat mein Name, ich sag Tschüss und Peace.

Noch ein kleiner Leckerbissen in der Nachhut, das ist Roommate, der Mitbewohner mit Pina Colada Dub aus Decades in Dub. Nagelneu. Tschüss, hold your head up.

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Und das natürlich ausschließlich und einzig und allein nur mit unserer allsommerlichen Back to the Garage Neo Psychedelia Reise. Hier bei Radio Dreieckland Freiburg UKW 102,3 MHz. Im Rahmen eben von Back to the Garage heute die Nummer 848 und dem dritten Teil der diesjährigen Neo Psychedelia Reise 2026. Insgesamt ist es die 16. psychedelische Reise, die wir hier unternehmen. Die Folge heute, die dritte der diesjährigen Neo Psychedelia Reise, die beginnen wir genauso, wie wir die letzte begonnen haben. Nicht das gleiche Stück, aber die gleichen Interpreten, nämlich Primal Scream.

0: Tja, zugegebenermaßen nicht ganz so psychedelisch wie das Stück vorige Woche zu Beginn, aber dennoch irgendwie Primal Scream mit Higher Than The Sun aus ihrem dritten Album Screamadelica vom 23. September 1991, aber im Juni 1991 bereits als Vorab-Single erschienen, und Higher Than The Sun irgendwie passt zum diesjährigen Sommer.
1: Yep, das ist wahrscheinlich, warum ich das gewählt hat.
0: Er hat das nämlich ausgesucht, und 29,9 Grad sind es jetzt schon um 11 Uhr 9,3 Viertel. Aber hier drin ist es stickiger und wärmer als draußen. Heute ist es ausnahmsweise mal erträglich, bevor übermorgens wieder die 38 Grad trifft und vorgestern mit den knapp 40. Wo soll das alles enden, frage ich euch, liebe Hörerinnen und Hörer, und frage ich auch den Jamie. Und während er überlegt, hören wir was Neues. Und zwar ist das vor 3 Wochen erschienen. Gestern vor 3 Wochen, am 10. Juli 2026. Werte Radioheads, steht hier im Anschreiben der Plattenfirma Domino. Im Mai kündigten Panda Bear, Noah Lennox und Sonic Boom, Pete Kemba, ihr neues Album A Question of When an, das am 10. Juli bei Domino erscheint. Naja, mittlerweile ist es erschienen, eben gestern vor 3 Wochen. Als ihr bezauberndes und mitreißendes zweites gemeinsames Album knüpfte Question of When an die spielerische Musikalität an, die bereits auf dem triumphalen Debütalbum Reset der beiden aus dem Jahr 2022 zu finden war. Es baut auf Harfenloops und Steel-Drum-Sequenzen, Pedal-Steel-Etappen und sogar Elementen einer Mariachi-Band aus Mexico City auf. An das Vorgängeralbum aus dem Jahr 2022 kann ich mich nicht mal mehr vom Titel her erinnern, aber ich habe aus dem neuen A Question of When von Panda Bear und Sonic Boom 3 Stücke ausgewählt und am Computer zusammengefügt. Never Giving In, Something Like Dreaming und Like a Moth to a Flame. Hier diese 3 Stücke von Panda Bear und Sonic Boom aus ihrem vor 3 Wochen erschienenen neuen zweiten Album A Question of When.

0: Like a moth to a flame zuvor, something like dreaming und zur Eröffnung Never Giving In, drei Stücke aus dem gestern vor drei Wochen am 10. Juli 2026 erschienenen neuen zweiten Album von Panda Bear und Sonic Boom, richtig heißen sie ja Noah Lennox und Pete Kemper. A Question of When heißt das Album, der Nachfolger zu Reset aus dem Jahr 2022, wovon der Jamie sagt, wir hätten damals vor vier Jahren was draus gespielt.
1: Ja, auf alle Fälle, weil die Album habe ich ein genaues Bild davon und die Erinnerung des Pete Kemper, der Sonic Boom, war eine Hälfte von die Spaceman 3.
0: Alles irgendwie verwandt und verschwägert und Sippschaft. Das ist ja auch zu merken bei, aber die hören wir zum Schluss. Jetzt bleiben wir bei Neuveröffentlichungen. Letzte Woche haben wir ja gehört, das erste Vorab vom 13. März von Vibravoid zu ihrem neuen Album, das in 7 Wochen erscheinen wird, am 18. September. A Reason for Now heißt dieses Album. Und das Stück, das wir vorige Woche gehört haben,

Fuel the Flame. So, und im direkten Vorfeld zur letztwöchigen Back to the Garage Neo Psychedelia Reisensendung, da habe ich festgestellt, dass am Tag zuvor oder am gleichen Tag, also 25. Juli, eine zweite Vorabveröffentlichung aufgetaucht ist von Vibra Void zu ihrem A Reason for Now Album, in 7 Wochen erscheinend. Und dieses Stück, das heißt All the Scars Inside, hier die voriges Wochenende, sage ich jetzt mal, erschienene neue Single von The Vibra Void aus Düsseldorf.

0: Aus Kanada, die Formation Elephant Stone mit einer Live- oder Was-Version des Stückes Sally Go Round the Sun. Ich bin immer versucht zu sagen Sally Go Round the Roses.
1: Ich auch. Das ist auch meine erste Assoziation.
0: Aber es ist uns gelungen, diesem Fallstrick zu entgehen. Der Jamie hat mir das gegeben, weil auf dem Album von Elephant Stone, ihrem zweiten vom Februar 2013, da geht das nur 1,45. Version, die Version her.
1: Die habe ich auf YouTube gefunden, ist ein Live-Hörzählen.
0: Ja, ja, so weit war ich auch, aber es ist mir nicht gelungen, rauszukriegen, von wann und woher. Und diese Elephant Stone um Richard Deere, das ist eine unglaublich interessante Angelegenheit. Da, denke ich, werden wir auch noch das eine oder andere dieses Jahr in unserer Neo-Psychedelia-Reise hören. In vergangenen taten wir ja das schon, jetzt ist es 11.39 Uhr. 30,5 Grad, Jamie.
1: Ja.
0: Bleiben wir gleich beim Elefanten und kommen zum sprudelnden Elefanten. Also, letzte Woche hatten wir es ja zum 80. Geburtstag bzw. 20. Todestag dieses Jahr von Syd Barrett. Am 6. Januar 1946 geboren und am 7. Juli 2006 verstorben. Da haben wir Musik gehört von diesem 1987er Sampler Beyond the Wildwood, a Tribute to Syd Barrett. Aber es gibt auch Bands, die haben sich nach Syd Barrett Songtiteln benannt.
1: Yep, ich habe drei Effervescent Elephants, wusste ich, dass die existieren. Das ist ein Titel von, wir glauben, seine zweite LP.
0: Nee, das ist, glauben wir nicht. Es ist so. Das ist die Schlussnummer des zweiten Albums Barrett vom November 1970.
1: Und dann habe ich noch Babe Lemonade und noch ein Band, das sich ja ein bisschen schräg an Syd Barrett erinnert, ist Jennifer Gentle. Das ist eine Figur im Lucifer Sam von Syd Barrett.
0: Aber mit diesen beiden Bands und den Aufnahmen, die der Jamie mir gegeben hat, konnte ich überhaupt nichts anfangen. Aber umso mehr mit den Effervescent Elephants. Die sind aus Italien, haben sich 1985 gegründet und 1991 getrennt. 2010 taten sie sich wieder zusammen und was dabei rauskam, das wird nächste Woche ein Beispiel von zu hören geben. Hier bei Back to the Garage, Radio Dreieckland Freiburg, UKW 102,3 MHz, Radio Dreieckland Freiburg. Jetzt hören wir von The Effervescent Elephants gleich ein Stück. Also dieses Effervescent Elephants Original von Syd Barrett ist übrigens in Japan 1971 auch als Single erschienen mit Baby Lemonade auf der B-Seite. Das nur nebenbei für Syd Barrett Interessierte wie den Jamie. Und von eben diesen sprudelnden Elefanten, der Effervescent Elephants, da hat der Jamie eine Single mitgebracht aus dem Jahr 1990. Die läuft auf Langspielplattengeschwindigkeschwindigkeit. Der Übertitel ist Indian Corn Expansion. Es gibt auch ein Kassettenalbum von der Band, gleichen Titels, auch aus dem Jahr 1990. Letzte Woche hat der Jamie die Platte bei sich auf dem Plattenteller liegen lassen, nur die Hülle mitgebracht. Ich habe das mittlerweile online gefischt. Und so hören wir jetzt hier The Effervescent Elephant aus Italien, ihrer 1990er 7-Inch-Veröffentlichung Indian Corn Expansion, die A-Seite mit dem Titel The Psychedelic Flea.

0: Pi mal Daumen, 10, 3 Viertelminuten, The Effervescent Elephants aus Italien mit zum einen The Psychedelic Flea, die A-Seite ihrer 1990 erschienenen 7-Inch-Veröffentlichung Indian Corn Expansion und daran anschließend das Stück Indian Side, ein Titel aus dem ersten Album vom sprudelnden Elefanten Something to Say 1987. Mehr von der Formation, vor allen Dingen nach ihrer Reunion 2010 in kommenden Back to the Garage Neo Psychedelia Reisen folgen. Die kommen aus Piemont, kennst du die Gegend?
1: Ich bin oft durchgefahren, aber die kommen aus irgendwelchen Dorf, das ich kenne nicht.
0: Ein Blick auf die Uhr und vor allen Dingen aufs Thermometer, 30,8 Grad jetzt hier Innentemperatur, um 11.55 Uhr. Diese 7-Inch-Veröffentlichung aus dem Jahr 1990 von den Effervescent Elephants, die hat der Jamie auch in echt hier mitgebracht. Da hat es zwei Titel auf der B-Seite. Sag mal, haben wir diese oder nicht schon andere Platten von denen hier mal gehört?
1: Die haben wir gespielt, glaube ich, 2019. Habe letzte Woche geguckt.
0: Wollte ich auch, aber irgendwie ist es mir durch den Rost gefallen, sage ich mal. Die hat die B-Seite davon aufliegen. Da hat zwei Stücke drauf. Becoming, das taugt nicht so recht, aber das zweite, das passt überhaupt nicht zum Wetter. Es heißt nämlich It's Raining.
1: Schön wär's.
0: Das werden wir so bald nicht unbedingt in ausreichendem Maße erleben. Immer, man kann zugucken, wie die Dreisam stündlich weniger wird. Alles unschöne Dinge um jetzt 11.56 Uhr. Das war's mit Back to the Garage hier und heute bei Radio Dreieckland Freiburg UKW 102,3 MHz im dritten Teil unserer diesjährigen Neo-Psychedelia-Reise. Übrigens, Jamie, diese Folge heute ist jetzt rein Neo-Psychedelia-Folgen technisch gesehen die 180. 180 reine Neo-Psychedelia Back to the Garage-Folgen seit 2011. Ja. Wir wünschen euch ein schönes Wochenende, liebe Hörerinnen und Hörer, bevor es am Montag wieder reinhaut mit bis an die 38 Grad. Genießt das Wochenende hier mit den Effervescent Elephants aus Italien und diesem Stück hier It's Raining. Bye bye.

herzlich willkommen zum Musikmagazin auf der 102,3 MHz Radio Dreieckland. 17 bis 18 Uhr mit DJ Kefian rund um die Welt des Hip-Hop und natürlich von Beats vom Allerfeinsten. 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Das Hauptthema wird sein A1 und Confidence mit Jay Farrar mit der neuen Scheibe The Process. Erscheint Mitte August, Ende August via Vinyl Digital. Und Vinyl Digital stellt dieses Album zur Verlosung zur Verfügung. Alles, was ihr machen müsst, ist einen Kommentar in den Instagram-Account von mir unter den Programmhinweis schreiben, The Process. Oder, wenn ihr Lust habt, das Scheibchen von Akari Rahim und Lito Akari zu gewinnen, nämlich Radio, dann kommentiert mit Radio den Beitrag auf Instagram DJ Kefian. Was habe ich sonst noch mit dabei im Gepäck? Schönes von Flitzsuppe und Leaf mit Windstärke 0 via Decibel Records, Hydrogeni und DJ Crypt mit 12-Bit Twins, Heliocopter, ein exklusiver Einblick in die Legende von Petit Free und natürlich noch Schönes von dem Radio, von der Radioscheibe von Lito Akari und Akari Rahim. Ist ja selbstverständlich. Vielleicht haben wir noch ein bisschen Platz für immer Peer und Beatcuts. Meanwhile muss man schauen, ob das noch reinpasst. Zu guter Letzt aber den Anfang macht niemand Geringeres als Patchwork Inc. aus Chicago. Ganz liebe Grüße an Blake an dieser Stelle. Und jetzt wünsche ich euch viel Spaß beim Zuhören beim Musikmagazin mit DJ Kefian rund um die Welt des Hip-Hop von 17 bis 18 Uhr auf 102,3 MHz.

0: Patchwork Inc. und Manasseh hier mit Time. Am 1. August erschienen via Coal Mine Records. Ja, kommt zu niemand Geringerem als die Summer Suns mit ihrem neuen Album, was demnächst erscheinen wird. Ich glaube, Ende September ist es soweit. Aber hier die erste Single, Balance, ist schon mal zu hören. C-Tappin, Church Summers und natürlich Slim. Und das Ganze erscheint über Deep Matter Records. Und ich bin sehr gespannt aufs komplette Album. Die erste Single ist schon sehr, sehr vielversprechend. One Love to my London family.
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